den Kopf kahl scheren lassen. Sie gelangten nach Ephesus, dort trennte er sich von den beiden. Er selbst ging in die Synagoge und redete zu den Juden. Sie baten ihn, noch länger zu bleiben, aber er wollte nicht, sondern verabschiedete sich und sagte: »Ich werde wieder zu euch kommen, wenn Gott es will.« So fuhr er von Ephesus ab, landete in Caesarea, zog nach Jerusalem hinauf, begrüßte dort die Gemeinde und ging dann nach Antiochia hinab. Nachdem er dort einige Zeit geblieben war, zog er weiter, durchwanderte zuerst das galatische Land, dann Phrygien und stärkte alle Jünger. Ein Jude namens Apollos kam nach Ephesus. Er stammte aus Alexandria, war redekundig und in der Schrift bewandert. Er war unterwiesen im Weg des Herrn. Er sprach mit glühendem Geist und trug die Lehre von Jesus genau vor. Doch kannte er nur die Taufe des Johannes. Er begann mit Freimut in der Synagoge zu sprechen. Priscilla und Aquila hörten ihn, nahmen ihn zu sich und legten ihm den Weg Gottes noch genauer dar. Als er nach Achaia gehen wollte, schrieben die Brüder den Jüngern und ermunterten sie, ihn aufzunehmen. Nach seiner Ankunft wurde er den Gläubigen durch die Gnade eine große Hilfe, denn mit Nachdruck widerlegte er die Juden, indem er öffentlich aus der Schrift nachwies, dass Jesus der Christus sei.

19. Kapitel. Während Apollos sich in Korinth aufhielt, durchwanderte Paulus das Hochland und kam nach Ephesus hinab. Er stieß dort auf einige Jünger und fragte sie: Habt ihr den Heiligen Geist empfangen, als ihr gläubig wurdet? Sie antworteten ihm: Wir haben noch nicht einmal gehört, dass es einen Heiligen Geist gibt. Da fragte er: Auf welche Taufe seid ihr denn getauft worden? Sie antworteten: Auf die Taufe des Johannes. Paulus sagte: Johannes hat mit der Taufe der Umkehr getauft und das Volk gelehrt, sie sollten an den glauben, der nach ihm komme, an Jesus. Als sie das hörten, ließen sie sich auf den Namen Jesu des Herrn taufen. Paulus legte ihnen die Hände auf und der Heilige Geist kam auf sie herab. Sie redeten in Zungen und weissagten. Es waren im Ganzen ungefähr 12 Männer. Er ging in die Synagoge und lehrte 3 Monate lang freimütig und suchte sie vom Reich Gottes zu überzeugen. Da aber einige verstockt waren, sich widersetzten und vor allen Leuten den Weg Jesu verspotteten, trennte er sich mit den Jüngern von ihnen und unterwies sie täglich im Lehrsaal des Tyrannus. Das geschah 2 Jahre lang. Auf diese Weise hörten alle Bewohner der Provinz Asien, Juden wie Griechen, das Wort des Herrn. Auch ungewöhnliche Machttaten tat Gott durch die Hand des Paulus. Sogar seine Schweißbinden und Tücher, die er auf der Haut getragen hatte, nahm man weg und legte sie den Kranken auf. Da wichen die Krankheiten und die bösen Geister fuhren aus. Auch einige der umherziehenden jüdischen Beschwörer versuchten, den Namen Jesu des Herrn über den von bösen Geistern Besessenen anzurufen, indem sie sagten: Ich beschwöre euch bei dem Jesus, den Paulus verkündet. Das taten 7 Söhne eines gewissen Skeuas, eines jüdischen Oberpriesters. Aber der böse Geist antwortete ihnen: Jesus kenne ich und auch Paulus ist mir bekannt. Doch wer seid ihr? Und der Mensch, in dem der böse Geist hauste, stürzte sich auf sie, überwältigte sie und setzte ihnen so zu, dass sie nackt und zerschunden aus dem Haus fliehen mussten. Das wurde allen Juden und Griechen, die in Ephesus wohnten, bekannt. Alle wurden von Furcht gepackt und der Name Jesu des Herrn wurde hoch gepriesen. Viele, die gläubig geworden waren, kamen und bekannten offen, was sie früher getan hatten. Und nicht wenige, die Zauberei getrieben hatten, brachten ihre Zauberbücher herbei und verbrannten sie vor aller Augen. Man berechnete den Wert der Bücher auf 50.000 Silberdrachmen. So wuchs das Wort in der Kraft des Herrn und wurde stark. Als sich diese Geschehnisse erfüllt hatten, fasste Paulus im Geist den Beschluss, über Mazedonien und Achaia nach Jerusalem zu reisen. Er sagte: Wenn ich dort gewesen bin, muss ich auch Rom sehen. Er sandte 2 seiner Helfer, Timotheus und Erastus, nach Mazedonien voraus und blieb selbst noch eine Zeit lang in der Provinz Asien. Um jene Zeit aber wurde der Weg Jesu Anlass zu einem schweren Aufruhr. Denn ein Silberschmied namens Demetrius, der silberne Artemis-Tempel herstellte und den Kunsthandwerkern viel zu verdienen gab, rief diese und die anderen damit beschäftigten Arbeiter zusammen und sagte: Männer, ihr wisst, dass wir unseren Wohlstand diesem Gewerbe verdanken. Nun seht und hört ihr, dass dieser Paulus nicht nur in Ephesus, sondern fast in der ganzen Provinz Asien viele Leute überredet und verführt hat mit seiner Behauptung, die mit Händen gemachten Götter sind keine Götter. So kommt nicht nur unser Gewerbe in Verruf, sondern auch dem Heiligtum der großen Göttin Artemis droht Gefahr, nichts mehr zu gelten. Ja, sie selbst, die von der ganzen Provinz Asien und von der ganzen Welt verehrt wird, wird ihre Hoheit verlieren. Als sie das hörten, wurden sie wütend und schrien: Groß ist die Artemis der Epheser! Die ganze Stadt geriet in Aufruhr. Alles stürmte ins Theater und sie schleppten die Mazedonier Gaius und Aristarch, Reisegefährten des Paulus, mit sich.
Als aber Paulus in die Volksversammlung gehen wollte, hielten ihn die Jünger zurück. Auch einige hohe Beamte der Provinz Asien, die mit ihm befreundet waren, schickten zu ihm und rieten ihm nicht, ins Theater zu gehen. Dort schrien die einen dies, die anderen das, denn in der Versammlung herrschte ein großes Durcheinander und die meisten wussten gar nicht, weshalb man überhaupt zusammengekommen war. Die Juden schickten Alexander nach vorn und aus der Menge gab man ihm noch Hinweise. Alexander gab mit der Hand ein Zeichen und wollte vor der Volksversammlung eine Verteidigungsrede halten. Doch als sie merkten, dass er ein Jude war, schrien sie alle fast 2 Stunden lang wie aus einem Mund: »Groß ist die Artemis der Epheser!« Der Stadtschreiber aber brachte die Menge zur Ruhe und sagte: »Männer von Ephesus! Wer wüsste nicht, dass die Stadt der Epheser die Tempelhüterin der großen Artemis und ihres vom Himmel gefallenen Bildes ist? Dies ist unbestreitbar. Ihr müsst also Ruhe bewahren und dürft nichts Unüberlegtes tun. Ihr habt diese Männer hergeschleppt, die weder Tempelräuber noch Lästerer unserer Göttin sind. Wenn also Demetrius und seine Zunftgenossen eine Klage gegen irgendjemanden haben, so gibt es dafür Gerichtstage und Prokonsuln. Dort mögen sie einander verklagen. Wenn ihr aber noch etwas anderes vorzubringen habt, so kann das in der gesetzmäßigen Volksversammlung geklärt werden. Sonst sind wir in Gefahr, dass man uns nach dem heutigen Vorfall des Aufruhrs anklagt, weil kein Grund vorliegt, mit dem wir diesen Volksauflauf rechtfertigen könnten.« Nach diesen Worten löste er die Versammlung auf.

20. Kapitel. Nachdem der Tumult sich gelegt hatte, rief Paulus die Jünger zusammen und sprach ihnen Mut zu. Dann verabschiedete er sich und ging weg, um nach Mazedonien zu reisen. Er zog durch die dortigen Gegenden und sprach oft und eindringlich zu den Jüngern. Dann begab er sich nach Griechenland. Dort blieb er 3 Monate. Als er mit dem Schiff nach Syrien fahren wollte, planten die Juden einen Anschlag auf ihn. So entschloss er sich, den Rückweg über Mazedonien zu nehmen. Dabei begleiteten ihn Sopater, der Sohn des Pyrrhus aus Beröa, Aristarch und Sekundus aus Thessalonik, Gaius aus Derbe und Timotheus sowie Tychikus und Trophimus aus der Provinz Asien. Diese reisten voraus und warteten auf uns in Troas. Nach den Tagen der ungesäuerten Brote segelten wir von Philippi ab und kamen in 5 Tagen zu ihnen nach Troas, wo wir uns 7 Tage aufhielten. Als wir am 1. Tag der Woche versammelt waren, um das Brot zu brechen, redete Paulus zu ihnen, denn er wollte am folgenden Tag abreisen. Und er dehnte seine Rede bis Mitternacht aus. In dem Obergemach, in dem wir versammelt waren, brannten viele Lampen. Ein junger Mann namens Eutychus saß im offenen Fenster und sank in tiefen Schlaf, als Paulus immer länger sprach. Überwältigt vom Schlaf fiel er aus dem 3. Stock hinunter. Als man ihn aufhob, war er tot. Paulus lief hinab, warf sich über ihn, umfasste ihn und sagte: »Beunruhigt euch nicht, ihr lebt.« Dann stieg er wieder hinauf, brach das Brot und aß und redete mit ihnen bis zum Morgengrauen. So verließ er sie. Den jungen Mann aber führten sie lebend von dort weg, und sie wurden nicht wenig getröstet. Wir gingen voraus zum Schiff und fuhren nach Assos, wo wir Paulus an Bord nehmen sollten. So hatte er es angeordnet, weil er selbst zu Fuß gehen wollte. Als er in Assos zu uns stieß, nahmen wir ihn an Bord und erreichten Mytilene. Von dort segelten wir am nächsten Tag ab und kamen bis auf die Höhe von Chios. Am anderen Tag liefen wir Samos an und landeten am folgenden Tag in Milet. Paulus hatte sich entschlossen, an Ephesus vorbeizufahren, um in der Provinz Asien keine Zeit zu verlieren, denn er hatte es eilig, weil er, wenn möglich, am Pfingsttag in Jerusalem sein wollte. Von Milet aus schickte er jemanden nach Ephesus und ließ die Ältesten der Gemeinde zu sich rufen. Als sie bei ihm eingetroffen waren, sagte er: »Ihr wisst, wie ich vom 1. Tag an, seit ich die Provinz Asien betreten habe, die ganze Zeit in eurer Mitte war und wie ich dem Herrn in aller Demut diente, unter Tränen und vielen Prüfungen, die ich durch die Nachstellungen der Juden erlitten habe, wie ich nichts verschwiegen habe von dem, was heilsam ist. Ich habe es euch verkündet und habe euch gelehrt, öffentlich und in den Häusern. Ich habe vor Juden und Griechen Zeugnis abgelegt für die Umkehr zu Gott und den Glauben an Jesus, unseren Herrn. Und siehe, nun ziehe ich, gebunden durch den Geist, nach Jerusalem, und ich weiß nicht, was dort mit mir geschehen wird. Jedoch bezeugt mir der Heilige Geist von Stadt zu Stadt, dass Fesseln und Drangsale auf mich warten. Aber ich will mit keinem Wort mein Leben wichtig nehmen, wenn ich nur meinen Lauf vollende und den Dienst erfülle, der mir von Jesus, dem Herrn, übertragen wurde, das Evangelium von der Gnade Gottes zu bezeugen. Und siehe, ich weiß, dass ihr mich nicht mehr von Angesicht sehen werdet, ihr alle, zu denen ich gekommen bin und denen ich das Reich verkündet habe. Darum bezeuge ich euch am heutigen Tag, ich bin rein vom Blut aller. Denn ich habe mich der Pflicht nicht entzogen, euch den ganzen Ratschluss Gottes zu verkünden. Gebt Acht auf euch und auf die ganze Herde, in der euch der Heilige Geist zu Vorstehern bestellt hat, damit ihr als Hirten für die Kirche des Herrn sorgt, die er sich durch sein eigenes Blut erworben hat. Ich weiß, nach meinem Weggang werden reißende Wölfe bei euch eindringen und die Herde nicht schonen, und selbst aus eurer Mitte werden Männer auftreten, die mit ihren falschen Reden die Jünger auf ihre Seite ziehen.
Seid also wachsam und denkt daran, dass ich 3 Jahre lang Tag und Nacht nicht aufgehört habe, unter Tränen jeden Einzelnen zu ermahnen. Und jetzt vertraue ich euch Gott und dem Wort seiner Gnade an, das die Kraft hat, aufzubauen und das Erbe in der Gemeinschaft der Geheiligten zu verleihen. Silber oder Gold oder Kleider habe ich von keinem verlangt. Ihr wisst selbst, dass für meinen Unterhalt und den meiner Begleiter diese Hände hier gearbeitet haben. In allem habe ich euch gezeigt, dass man sich auf diese Weise abmühen und sich der Schwachen annehmen soll. In Erinnerung an die Worte Jesu des Herrn, der selbst gesagt hat, geben ist seliger als nehmen. Nach diesen Worten kniete er nieder und betete mit ihnen allen. Und alle brachen in lautes Weinen aus, fielen Paulus um den Hals und küssten ihn. Am meisten schmerzte sie sein Wort, sie würden ihn nicht mehr von Angesicht sehen. Dann begleiteten sie ihn zum Schiff.

21. Kapitel. Als die Zeit zur Abfahrt gekommen war, trennten wir uns von ihnen, fuhren auf dem kürzesten Weg nach Kos, am anderen Tag nach Rhodos und von dort nach Patara. Hier fanden wir ein Schiff, das nach Phönizien fuhr. Wir gingen an Bord und fuhren ab. Als wir Zypern sichteten, ließen wir es zur Linken liegen, segelten nach Syrien und landeten in Tyros. Hier sollte das Schiff seine Ladung löschen. Nachdem wir die Jünger ausfindig gemacht hatten, blieben wir 7 Tage bei ihnen. Auf Eingebung des Geistes hin warnten sie Paulus davor, nach Jerusalem zu gehen. Als die Tage um waren, brachen wir zur Weiterreise auf und sie alle, auch Frauen und Kinder, begleiteten uns bis vor die Stadt. Am Strand knieten wir nieder, beteten und nahmen Abschied voneinander. Dann gingen wir an Bord. Jene aber kehrten nach Hause zurück. So fuhren wir von Tyros ab und beendeten unsere Seereise in Ptolemais. Wir begrüßten die Brüder und blieben 1 Tag bei ihnen. Am folgenden Tag zogen wir weiter und kamen nach Caesarea. Wir gingen in das Haus des Evangelisten Philippus, der einer von den 7 war, und blieben bei ihm. Er hatte 4 Töchter, prophetisch begabte Jungfrauen. Wir blieben mehrere Tage. Da kam von Judäa ein Prophet namens Agabus herab und suchte uns auf. Er nahm den Gürtel des Paulus, band sich Füße und Hände und sagte: So spricht der Heilige Geist. Den Mann, dem dieser Gürtel gehört, werden die Juden in Jerusalem ebenso fesseln und den Heiden ausliefern. Als wir das hörten, redeten wir ihm zusammen mit den Einheimischen zu, nicht nach Jerusalem hinaufzuziehen. Doch Paulus antwortete: Warum weint ihr und macht mir das Herz schwer? Ich bin nicht nur bereit, mich fesseln zu lassen, sondern auch in Jerusalem für den Namen Jesu des Herrn zu sterben. Da er sich nicht überreden ließ, gaben wir nach und sagten: Der Wille des Herrn geschehe. Nach diesen Tagen bereiteten wir uns zur Reise vor und zogen hinauf nach Jerusalem. Auch einige Jünger aus Caesarea begleiteten uns und brachten uns zu einem gewissen Nason aus Zypern, bei dem wir wohnen sollten. Er war ein Jünger aus der Anfangszeit. Als wir nach Jerusalem kamen, wurden wir von den Brüdern freudig empfangen. Am folgenden Tag ging Paulus mit uns zu Jakobus. Auch alle Ältesten fanden sich ein. Er begrüßte sie und berichtete im Einzelnen alles, was Gott durch seinen Dienst unter den Heiden getan hatte. Als sie das hörten, priesen sie Gott und sagten zu ihm: Du siehst, Bruder, wie viele Tausende unter den Juden gläubig geworden sind, und sie alle sind Eiferer für das Gesetz. Nun hat man ihnen von dir erzählt: Du lehrst alle unter den Heiden lebenden Juden, von Mose abzufallen und forderst sie auf, ihre Kinder nicht zu beschneiden und sich nicht an die Bräuche zu halten. Was nun? Sicher werden sie hören, dass du gekommen bist. Tu also, was wir dir sagen. Bei uns sind 4 Männer, die ein Gelübde auf sich genommen haben. Nimm sie mit und weihe dich zusammen mit ihnen. Trag die Kosten für sie, damit sie sich das Haar abscheren lassen können. So wird jeder einsehen, dass an dem, was man von dir erzählt hat, nichts ist, sondern dass auch du das Gesetz genau beachtest. Über die gläubig geworden

Sie brachten das ganze Volk in Aufruhr, ergriffen ihn und schrien: Israeliten, kommt zu Hilfe! Das ist der Mensch, der in aller Welt Lehren verbreitet, die sich gegen das Volk und das Gesetz und gegen diesen Ort richten. Er hat sogar Griechen in den Tempel mitgenommen und diesen heiligen Ort entweiht. Sie hatten nämlich kurz zuvor den Epheser Trophimus mit ihm zusammen in der Stadt gesehen und meinten, Paulus habe ihn in den Tempel mitgenommen. Da geriet die ganze Stadt in Aufregung und es gab einen Volksauflauf. Sie ergriffen Paulus und zerrten ihn aus dem Tempel. Und sofort wurden die Tore geschlossen. Schon wollten sie ihn umbringen. Da brachte man dem Obersten der Kohorte die Meldung hinauf: Ganz Jerusalem ist in Aufruhr. Da nahm er sogleich Soldaten und Hauptleute hinzu und eilte zu ihnen hinunter. Als sie den Obersten und die Soldaten sahen, hörten sie auf, Paulus zu schlagen. Der Oberst trat hinzu, ergriff ihn, ließ ihn mit zwei Ketten fesseln und fragte, wer er sei und was er getan habe. In der Menge schrien die einen dies, die anderen das. Da er wegen des Getümmels nichts Sicheres ermitteln konnte, befahl er, ihn in die Kaserne zu führen. Als Paulus an die Freitreppe kam, mussten ihn die Soldaten wegen des Ansturms der Masse tragen. Denn die Volksmenge lief hinterher und schrie: Weg mit ihm! Als man Paulus in die Kaserne bringen wollte, sagte er zum Obersten: Darf ich ein Wort mit dir reden? Der antwortete: Du verstehst Griechisch? Dann bist du also nicht der Ägypter, der vor einiger Zeit einen Aufruhr angezettelt und die 4000 Sikarier in die Wüste hinausgeführt hat? Paulus antwortete: Ich bin ein Jude aus Tarsus in Kilikien, Bürger einer nicht unbedeutenden Stadt. Ich bitte dich, gestatte mir, zum Volk zu sprechen. Als der Oberst es erlaubte, stellte sich Paulus auf die Freitreppe und gab dem Volk mit der Hand ein Zeichen. Alles wurde still. Und er redete sie in hebräischer Sprache an.

22. Kapitel. Brüder und Väter, hört jetzt, was ich euch zu meiner Verteidigung zu sagen habe. Als sie hörten, dass er in hebräischer Sprache zu ihnen redete, waren sie noch ruhiger. Und er sagte: Ich bin ein Jude, geboren in Tarsus in Kilikien, hier in dieser Stadt erzogen, zu Füßen Gamaliels. Genau nach dem Gesetz der Väter ausgebildet, ein Eiferer für Gott, wie ihr alle es heute seid. Ich habe diesen Weg bis auf den Tod verfolgt, habe Männer und Frauen gefesselt und in die Gefängnisse eingeliefert. Das bezeugen mir der Hohepriester und der ganze Rat der Ältesten. Von ihnen erhielt ich auch Briefe an die Brüder und begab mich nach Damaskus, um auch jene, die dort waren, zu fesseln und zur Bestrafung nach Jerusalem zu bringen. Als ich nun unterwegs war und mich Damaskus näherte, da geschah es, dass mich um die Mittagszeit plötzlich vom Himmel her ein helles Licht umstrahlte. Ich stürzte zu Boden und hörte eine Stimme zu mir sagen: »Saul, Saul, warum verfolgst du mich?« Ich antwortete: »Wer bist du, Herr?« Er sagte zu mir: »Ich bin Jesus, der Nazuräer, den du verfolgst.« Meine Begleiter sahen zwar das Licht, die Stimme dessen aber, der zu mir sprach, hörten sie nicht. Ich sagte: »Herr, was soll ich tun?« Der Herr antwortete: »Steh auf und geh nach Damaskus. Dort wird dir alles gesagt werden, was dir zu tun bestimmt ist.« Da ich aber vom Glanz jenes Lichtes geblendet war, so dass ich nicht mehr sehen konnte, wurde ich von meinen Begleitern an der Hand geführt und gelangte so nach Damaskus. Ein gewisser Hananias, ein frommer Mann nach dem Gesetz, der bei allen Juden dort in gutem Ruf stand, kam zu mir, trat vor mich und sagte: »Bruder Saul, du sollst wieder sehen.« Und im gleichen Augenblick konnte ich ihn sehen. Er sagte: »Der Gott unserer Väter hat dich dazu erwählt, seinen Willen zu erkennen, den Gerechten zu sehen und die Stimme seines Mundes zu hören. Denn du wirst vor allen Menschen sein Zeuge sein für das, was du gesehen und gehört hast. Was zögerst du jetzt? Steh auf, lass dich taufen und deine Sünden abwaschen und rufe seinen Namen an.« Es geschah aber, als ich nach Jerusalem zurückgekehrt war und im Tempel betete, dass ich in eine Verzückung geriet. Und ich sah ihn, wie er zu mir sagte: »Beeil dich, verlasse sofort Jerusalem, denn sie werden dein Zeugnis über mich nicht annehmen.« Da sagte ich: »Herr, sie wissen doch, dass ich es war, der jene, die an dich glauben, ins Gefängnis werfen und in den Synagogen auspeitschen ließ. Auch als das Blut deines Zeugen Stephanus vergossen wurde, stand ich dabei. Ich stimmte zu und passte auf die Kleider derer auf, die ihn umbrachten. Aber er sagte zu mir: Brich auf, denn ich will dich in die Ferne zu den Heiden senden.« Bis zu diesem Wort hörten sie ihm zu. Dann fingen sie an zu schreien: »Weg vom Erdboden mit so einem Menschen! Er darf nicht am Leben bleiben!« Sie lärmten, zerrissen ihre Kleider und warfen Staub in die Luft. Da befahl der Oberst, ihn in die Kaserne zu führen, und ordnete an, ihn unter Geißelschlägen zu verhören. Auf diese Weise wollte er herausfinden, warum sie derart gegen ihn tobten. Als sie ihn aber für die Geißelung festbanden, sagte Paulus zu dem Hauptmann, der dabei stand: »Dürft ihr jemand, der das römische Bürgerrecht besitzt, geißeln? Noch dazu ohne Verurteilung?« Als der Hauptmann das hörte, ging er zum Obersten, meldete es und sagte: »Was hast du vor? Der Mann ist Römer.« Der Oberst kam zu Paulus und fragte ihn: »Sag mir, bist du wirklich Römer?« Er antwortete:
Ja. Da antwortete der Oberst, ich habe für dieses Bürgerrecht ein Vermögen gezahlt. Paulus sagte, ich aber bin als Römer geboren. Sofort ließen die, welche ihn verhören sollten, von ihm ab. Und der Oberst ängstigte sich, weil er bedachte, dass es ein Römer war und er ihn hatte fesseln lassen. Weil er genau wissen wollte, was die Juden ihm vorwarfen, ließ er ihn am nächsten Tag aus dem Gefängnis holen und befahl, die Hohepriester und der ganze Hohe Rat sollten sich versammeln. Und er ließ Paulus hinunterführen und ihnen gegenüberstellen.

23. Kapitel. Paulus schaute mit festem Blick auf den Hohen Rat und sagte: Brüder, bis zum heutigen Tag lebe ich vor Gott mit völlig reinem Gewissen. Der hohe Priester Hananias aber befahl denen, die bei ihm standen, ihn auf den Mund zu schlagen. Da sagte Paulus zu ihm: Dich wird Gott schlagen, du getünchte Wand. Du sitzt hier, um mich nach dem Gesetz zu richten, und entgegen dem Gesetz befiehlst du mich zu schlagen? Die Umstehenden sagten: Du wagst es, den Hohepriester Gottes zu schmähen? Paulus antwortete: Ich wusste nicht, Brüder, dass er der Hohepriester ist, denn es heißt in der Schrift: Einen Fürsten deines Volkes sollst du nicht verfluchen. Da Paulus aber wusste, dass der eine Teil zu den Sadduzäern, der andere zu den Pharisäern gehörte, rief er vor dem Hohen Rat aus: Brüder, ich bin Pharisäer und ein Sohn von Pharisäern. Wegen der Hoffnung und wegen der Auferstehung der Toten stehe ich vor Gericht. Als er das sagte, brach ein Streit zwischen den Pharisäern und den Sadduzäern aus, und die Versammlung spaltete sich. Die Sadduzäer behaupten nämlich, es gebe weder Auferstehung noch Engel noch Geist. Die Pharisäer dagegen bekennen sich zu all dem. Es erhob sich ein lautes Geschrei, und einige Schriftgelehrte aus dem Kreis der Pharisäer standen auf und verfochten ihre Ansicht. Sie sagten: Wir finden nichts Schlimmes an diesem Menschen. Vielleicht hat doch ein Geist oder ein Engel zu ihm gesprochen. Als aber der Streit heftig wurde, befürchtete der Oberst, sie könnten Paulus zerreißen. Daher ließ er die Wachtruppe herabkommen, ihn mit Gewalt aus ihrer Mitte herausholen und in die Kaserne bringen. In der folgenden Nacht aber trat der Herr zu Paulus und sagte: Hab Mut, denn so wie du in Jerusalem meine Sache bezeugt hast, sollst du auch in Rom Zeugnis ablegen. Nach Tagesanbruch rotteten sich die Juden zusammen und verschworen sich, weder zu essen noch zu trinken, bis sie Paulus getötet hätten. An dieser Verschwörung waren mehr als 40 Männer beteiligt. Sie gingen zu den Hohepriestern und den Ältesten und sagten: Wir haben mit einem heiligen Eid geschworen, nichts zu essen, bis wir Paulus getötet haben. Geht also jetzt zusammen mit dem Hohen Rat zum Obersten und bittet ihn, Paulus zu euch herunterzuführen, da ihr den Fall noch genauer untersuchen wollt. Wir aber halten uns bereit, um ihn noch bevor er hierher kommt, umzubringen. Der Sohn der Schwester des Paulus erfuhr jedoch von dem Anschlag. Er ging in die Kaserne und verständigte Paulus. Paulus ließ einen der Hauptleute rufen und sagte: Bring diesen jungen Mann zum Obersten, denn er hat ihm etwas zu melden. Der nahm ihn mit sich, brachte ihn zum Obersten und sagte: Der Gefangene Paulus hat mich gerufen und gebeten, diesen jungen Mann zu dir zu führen, da er dir etwas mitzuteilen habe. Der Oberst fasste ihn bei der Hand, nahm ihn beiseite und fragte: Was hast du mir zu melden? Er antwortete: Die Juden haben verabredet, dich zu bitten, du mögest morgen den Paulus vor den Hohen Rat hinunterführen lassen. Angeblich wollen sie Genaueres über ihn erfahren. Lass du dich nicht von ihnen überreden, denn mehr als 40 Männer von ihnen lauern ihm auf. Sie haben sich geschworen, weder zu essen noch zu trinken, bis sie ihn umgebracht haben. Schon stehen sie bereit und warten auf deine Anordnung. Der Oberst befahl dem jungen Mann: Sag niemandem etwas darüber, dass du mir das angezeigt hast. Dann ließ er ihn gehen. Er rief zwei von den Hauptleuten und gab ihnen den Befehl: Haltet von der dritten Stunde der Nacht an 200 Soldaten zum Marsch nach Caesarea bereit, außerdem 70 Reiter und 200 Leichtbewaffnete. Auch Tragtiere soll man bereitstellen, Paulus aufsitzen lassen und sicher zum Statthalter Felix bringen. Und er schrieb einen Brief mit folgendem Inhalt:
Claudius Lysias entbietet dem erlauchten Statthalter Felix seinen Gruß. Dieser Mann wurde von den Juden ergriffen und wäre beinahe von ihnen umgebracht worden. Ich habe mit der Wachtruppe eingegriffen und ihn herausgeholt. Ich hatte nämlich erfahren, dass er Römer ist. Und weil ich ermitteln wollte, wessen sie ihn beschuldigen, brachte ich ihn vor ihren Hohen Rat. Ich fand heraus, dass er wegen Streitfragen über ihr Gesetz angeschuldigt wird, dass aber keine Anklage gegen ihn vorliegt, die Tod oder Haft verdient. Da mir aber angezeigt wurde, gegen den Mann sei ein Anschlag geplant, schicke ich ihn sogleich zu dir. Auch habe ich die Kläger angewiesen, ihre Sache gegen ihn bei dir vorzubringen. Die Soldaten übernahmen Paulus, wie ihnen befohlen war, und brachten ihn bei Nacht bis Antipatris. Am nächsten Tag ließen sie die Reiter mit ihm weiterziehen und kehrten in die Kaserne zurück. Diese gaben nach ihrer Ankunft in Caesarea den Brief beim Statthalter ab und führten ihm Paulus vor. Er las den Brief und fragte Paulus, aus welcher Provinz er stamme. Als er hörte, er sei aus Kilikien, sagte er: »Ich werde dich vernehmen, sobald deine Ankläger eingetroffen sind.« Dann befahl er, ihn im Prätorium des Herodes in Gewahrsam zu halten.

24. Kapitel. Nach 5 Tagen kam der Hohepriester Hananias mit einigen Ältesten und dem Anwalt Tertullus herab, und sie brachten beim Statthalter ihre Klage gegen Paulus vor. Er wurde herbeigeholt, und Tertullus erhob Anklage mit folgenden Worten: Tiefen Frieden genießen wir durch dich, und durch deine Umsicht hat sich für dieses Volk vieles gebessert. Das erkennen wir immer und überall mit großer Dankbarkeit an, erlauchter Felix. Um dich aber nicht länger bemühen zu müssen, bitte ich dich, uns in deiner Milde kurz anzuhören. Wir finden nämlich, dieser Mann ist eine Pest, ein Unruhestifter bei allen Juden in der Welt und ein Rädelsführer der Nazoräer-Sekte. Er hat sogar versucht, den Tempel zu entweihen. Wir haben ihn festgenommen. Wenn du ihn verhörst, wirst du selbst alles ermitteln können, wessen wir ihn anklagen. Und die Juden unterstützten ihn, indem sie behaupteten, so sei es. Auf einen Wink des Statthalters erwiderte Paulus: Da ich dich seit vielen Jahren als Richter für dieses Volk kenne, verteidige ich meine Sache voll Zuversicht. Wie du feststellen kannst, sind erst 12 Tage vergangen, seit ich nach Jerusalem hinaufgezogen bin, um Gott anzubeten. Sie haben mich weder im Tempel, noch in den Synagogen, noch anderswo in der Stadt dabei angetroffen, dass ich ein Streitgespräch mit jemandem geführt oder einen Aufruhr im Volk erregt hätte. Sie können dir auch nichts von dem beweisen, was sie mir jetzt vorwerfen. Das allerdings bekenne ich dir. Dem Weg entsprechend, den sie eine Sekte nennen, diene ich dem Gott meiner Väter. Ich glaube an alles, was im Gesetz und in den Propheten steht, und ich habe dieselbe Hoffnung auf Gott, die auch diese hier haben, dass es eine Auferstehung der Gerechten und Ungerechten geben wird. Deshalb bemühe ich mich auch vor Gott und den Menschen immer ein untadeliges Gewissen zu haben. Nach mehreren Jahren bin ich nun zu meinem Volk gekommen, um Spenden zu überbringen und zu opfern. Als ich mich zu diesem Zweck im Tempel hatte heiligen lassen, fanden mich nicht mit einer Volksmenge und nicht bei einem Tumult einige Juden aus der Provinz Asien. Sie müssten vor dir erscheinen und Anklage erheben, wenn sie etwas gegen mich vorzubringen haben. Oder diese hier sollen doch selbst sagen, was für ein Vergehen sie herausgefunden haben, als ich vor dem Hohen Rat stand. Es sei denn der eine Satz, den ich, als ich vor ihnen stand, ausgerufen habe: Wegen der Auferstehung der Toten stehe ich heute vor eurem Gericht. Nachdem Felix genauere Kenntnis über den Weg gewonnen hatte, vertagte er den Fall mit den Worten: Sobald der Oberst Lysias herabkommt, werde ich eure Sache entscheiden. Den Hauptmann wies er an, Paulus weiter in Gewahrsam zu halten, jedoch in leichter Haft und niemanden von den Seinen daran zu hindern, ihm zu Diensten zu sein. Einige Tage darauf erschien Felix mit seiner Gemahlin Drusilla, einer Jüdin, ließ Paulus holen und hörte ihn an über den Glauben an Christus Jesus. Als aber die Rede auf Gerechtigkeit, Enthaltsamkeit und das bevorstehende Gericht kam, geriet Felix in Furcht und unterbrach ihn. »Für jetzt kannst du gehen. Wenn ich Zeit finde, werde ich dich wieder rufen.« Dabei hoffte er zugleich, von Paulus Geld zu erhalten. Deshalb ließ er ihn auch häufiger kommen und unterhielt sich mit ihm. Nach 2 Jahren aber wurde Porcius Festus Nachfolger des Felix, und weil Felix den Juden einen Gefallen erweisen wollte, ließ er Paulus in der Haft zurück.

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1: 25. Kapitel. Als Festus in der Provinz eingetroffen war, zog er 3 Tage später von Caesarea nach Jerusalem hinauf. Da erstatteten die Hohepriester und die Vornehmsten der Juden bei ihm Anzeige gegen Paulus. Sie ersuchten ihn, gegen Paulus vorzugehen, und baten ihn um den Gefallen, Paulus nach Jerusalem bringen zu lassen. Sie wollten ihn nämlich unterwegs aus einem Hinterhalt heraus ermorden. Festus jedoch antwortete, Paulus bleibe in Caesarea in Haft und er selbst wolle in Kürze abreisen. Die unter euch, die dafür zuständig sind, sagte er, können mit hinabkommen und wenn gegen den Mann etwas vorliegt, sollen sie gegen ihn Anklage erheben. Er hielt sich nicht länger als 8 oder 10 Tage bei ihnen auf, dann reiste er nach Caesarea hinab. Am folgenden Tag setzte er sich auf den Richterstuhl und ließ Paulus vorführen. Als dieser erschien, umringten ihn die Juden, die von Jerusalem herabgekommen waren, und brachten viele schwere Beschuldigungen vor, konnten sie aber nicht beweisen. Paulus verteidigte sich: »Ich habe mich weder gegen das Gesetz der Juden, noch gegen den Tempel, noch gegen den Kaiser vergangen.« Festus jedoch wollte den Juden einen Gefallen erweisen und antwortete dem Paulus, »Willst du nach Jerusalem hinaufgehen und dich dort vor mir wegen dieser Dinge richten lassen?« Paulus sagte, »Ich stehe vor dem Richterstuhl des Kaisers, und da muss ich gerichtet werden.« Den Juden habe ich kein Unrecht getan, wie auch du sehr wohl weißt. Wenn ich wirklich schuldig bin und etwas getan habe, was des Todes würdig wäre, weigere ich mich nicht zu sterben. Wenn aber ihre Anklage gegen mich unbegründet ist, kann mich niemand ihnen ausliefern. Ich lege Berufung beim Kaiser ein. Da besprach sich Festus mit seinen Ratgebern und antwortete, an den Kaiser hast du appelliert. Zum Kaiser sollst du gehen. Einige Tage später trafen König Agrippa und Berenike in Caesarea ein, um Festus ihre Aufwartung zu machen. Sie blieben mehrere Tage dort. Da trug Festus dem König den Fall des Paulus vor und sagte, »Von Felix ist ein Mann als Gefangener zurückgelassen worden, gegen den die Hohepriester und die Ältesten der Juden, als ich in Jerusalem war, vorstellig wurden. Sie forderten seine Verurteilung, ich aber erwiderte ihnen, es sei bei den Römern nicht üblich, einen Menschen auszuliefern, bevor nicht der Angeklagte den Anklägern gegenübergestellt sei und Gelegenheit erhalten habe, sich gegen die Anschuldigungen zu verteidigen.« Als sie dann zusammen hierher kamen, setzte ich mich ohne jeden Verzug tags darauf auf den Richterstuhl und ließ den Mann vorführen. Bei der Gegenüberstellung brachten die Kläger keine Anklage wegen solcher Verbrechen vor, die ich vermutet hatte. Sie führten nur einige Streitfragen gegen ihn ins Feld, die ihre Religion und einen gewissen Jesus betreffen, der gestorben ist, von dem Paulus aber behauptet, er lebe. Da ich mich auf die Untersuchung dieser Dinge nicht verstand, fragte ich, ob er nach Jerusalem gehen wolle, um sich dort deswegen richten zu lassen. Paulus jedoch legte Berufung ein. Er wollte bis zur Entscheidung des Kaisers in Schutzhaft bleiben. Daher gab ich Befehl, ihn in Gewahrsam zu halten, bis ich ihn zum Kaiser schicken kann. Da sagte Agrippa zu Festus, »Ich würde diesen Menschen auch gern selbst hören.« »Morgen«, antwortete er, »sollst du ihn hören.« So kamen am folgenden Tag Agrippa und Berenike mit großem Gepränge und betraten die Audienzhalle zusammen mit den obersten und den vornehmsten Männern der Stadt. Auf Befehl des Festus wurde Paulus vorgeführt und Festus sagte, »König Agrippa und all ihr Männer, die ihr hier bei uns seid, da seht ihr den Mann, dessen wegen mich die Menge der Juden in Jerusalem und auch hier bestürmt hat, mit ihrem Geschrei, er dürfe nicht länger am Leben bleiben. Ich aber konnte nicht feststellen, dass er etwas begangen hat, was des Todes würdig ist. Da er jedoch selbst an die kaiserliche Majestät appelliert hat, habe ich beschlossen, ihn dorthin zu schicken. Etwas Genaues über ihn weiß ich meinem Herrn allerdings nicht zu schreiben.« Darum habe ich ihn euch und vor allem dir, König Agrippa, vorführen lassen, um nach dem Verhör zu wissen, was ich schreiben kann. Denn es scheint mir unsinnig, einen Gefangenen zu schicken, ohne anzugeben, was man ihm vorwirft.

26. Kapitel. Da sagte Agrippa zu Paulus: Du hast die Erlaubnis, in eigener Sache zu reden. Paulus erhob die Hand und sagte zu seiner Verteidigung: Ich schätze mich glücklich, König Agrippa, dass ich mich heute vor dir verteidigen darf, wegen all der Dinge, die mir die Juden vorwerfen, besonders da du ein Kenner aller jüdischen Bräuche und Streitfragen bist. Deshalb bitte ich, mich großmütig anzuhören. Das Leben, das ich seit meiner Jugend bei meinem Volk und in Jerusalem geführt habe, ist allen Juden von Anfang an bekannt. Ich bin ihnen von früher her bekannt, und wenn sie wollen, können sie bezeugen, dass ich nach der strengsten Richtung unserer Religion gelebt habe, nämlich als Pharisäer. Und jetzt stehe ich vor Gericht, wegen der Hoffnung auf die Verheißung, die von Gott an unsere Väter ergangen ist. Unser 12-Stämme-Volk hofft, sie zu erlangen, und deshalb dient es Gott unablässig bei Tag und Nacht. Dieser Hoffnung wegen, König, werde ich von den Juden angeklagt. Warum haltet ihr es für unglaubhaft, dass Gott Tote auferweckt? Ich selbst meinte, ich müsste den Namen Jesu des Nazaräers heftig bekämpfen. Das habe ich in Jerusalem denn auch getan. Ich ließ mir von den Hohepriestern Vollmacht geben und sperrte viele der Heiligen ins Gefängnis. Und wenn sie getötet werden sollten, stimmte ich zu. Und in allen Synagogen habe ich oft versucht, sie durch Strafen zur Lästerung zu zwingen. In maßloser Wut habe ich sie sogar bis in Städte außerhalb des Landes verfolgt. So zog ich auch mit der Vollmacht und Erlaubnis der Hohepriester nach Damaskus. Da sah ich unterwegs, König, mitten am Tag ein Licht, das mich und meine Begleiter vom Himmel her umstrahlte, heller als die Sonne. Wir alle stürzten zu Boden, und ich hörte eine Stimme auf Hebräisch zu mir sagen: Saul, Saul, warum verfolgst du mich? Es wird dir schwer fallen, gegen den Stachel auszuschlagen. Ich antwortete: Wer bist du, Herr? Der Herr sagte: Ich bin Jesus, den du verfolgst. Steh auf, stell dich auf deine Füße, denn ich bin dir erschienen, um dich zum Diener und Zeugen dessen zu erwählen, was du gesehen hast und wie ich mich dir noch zeigen werde. Ich will dich aus dem Volk und den Heiden aussondern, zu denen ich dich sende, um ihnen die Augen zu öffnen. Denn sie sollen sich von der Finsternis zum Licht und von der Macht des Satans zu Gott bekehren und sollen durch den Glauben an mich die Vergebung der Sünden empfangen und mit den Geheiligten am Erbe teilhaben. Daher, König Agrippa, habe ich mich der himmlischen Erscheinung nicht widersetzt, sondern zuerst denen in Damaskus und in Jerusalem, dann im ganzen Land Judäa und bei den Heiden verkündet, sie sollten umkehren, sich Gott zuwenden und der Umkehr entsprechende Taten tun. Aus diesem Grund haben mich einige Juden im Tempel ergriffen und versucht, mich umzubringen. Doch ich habe Gottes Hilfe erfahren bis zum heutigen Tag. So stehe ich da als Zeuge für groß und klein und sage nichts anderes als das, was nach dem Wort der Propheten und des Mose geschehen soll: dass der Christus leiden müsse und dass er als Erster von den Toten auferstanden dem Volk und den Heiden ein Licht verkünden werde. Als er sich mit diesen Worten verteidigte, rief Festus laut: Du bist von Sinnen, Paulus. Das viele Schriftstudium treibt dich zum Wahnsinn. Paulus erwiderte: Ich bin nicht von Sinnen, erlauchter Festus. Was ich sage, ist wahr und vernünftig. Der König versteht sich auf diese Dinge, deshalb spreche ich auch freimütig zu ihm. Ich bin überzeugt, dass ihm nichts davon entgangen ist, das alles hat sich ja nicht in irgendeinem Winkel zugetragen. König Agrippa, glaubst du den Propheten? Ich weiß, du glaubst. Darauf sagte Agrippa zu Paulus: Bald überredest du mich und machst mich zum Christen. Paulus antwortete: Ich wünschte mir von Gott, dass bald oder später nicht nur du, sondern alle, die mich heute hören, das werden, was ich bin, freilich
ohne diese Fesseln. Da erhoben sich der König und der Statthalter, auch Berenike und alle, die bei ihnen saßen. Sie zogen sich zurück, besprachen sich miteinander und sagten: Dieser Mensch tut nichts, was Tod oder Haft verdient. Und Agrippa sagte zu Festus: Dieser Mensch könnte freigelassen werden, wenn er nicht an den Kaiser appelliert hätte.

27. Kapitel. Als unsere Abfahrt nach Italien feststand, wurden Paulus und einige andere Gefangene einem Hauptmann der kaiserlichen Kohorte namens Julius übergeben. Wir bestiegen ein Schiff aus Adramyttium, das die Orte entlang der Küste Kleinasiens anlaufen sollte, und fuhren ab. Bei uns war Aristarch, der Mazedonier aus Thessalonik. Am anderen Tag liefen wir in Sidon ein und Julius, der Paulus menschenfreundlich behandelte, erlaubte ihm, zu seinen Freunden zu gehen und sich versorgen zu lassen. Von dort fuhren wir weiter und umsegelten, weil wir Gegenwind hatten, Zypern. Wir fuhren durch das Meer von Kilikien und Pamphylien und erreichten Myra in Lykien. Dort fand der Hauptmann ein alexandrinisches Schiff, das nach Italien fuhr, und er brachte uns an Bord. Viele Tage kamen wir nur langsam vorwärts und mit Mühe erreichten wir die Höhe von Knidos. Da uns der Wind nicht herankommen ließ, umsegelten wir Kreta bei Salmone, fuhren unter Mühe an Kreta entlang und erreichten einen Ort namens Kaloi Limenes, in dessen Nähe die Stadt Lasea liegt. Da inzwischen längere Zeit vergangen und die Schifffahrt bereits unsicher geworden war, sogar das Fasten war schon vorüber, warnte Paulus und sagte: »Männer, ich sehe, die Fahrt wird mit Gefahr und großem Schaden verbunden sein, nicht nur für die Ladung und das Schiff, sondern auch für unser Leben.« Der Hauptmann aber vertraute dem Steuermann und dem Kapitän mehr als den Worten des Paulus. Da der Hafen zum Überwintern ungeeignet war, beschloss die Mehrheit weiterzufahren, um nach Möglichkeit Phönix zu erreichen, einen nach Südwesten und Nordwesten offenen Hafen Kretas. Dort wollten sie überwintern. Als leichter Südwind aufkam, meinten sie, ihr Vorhaben sei schon geglückt. Sie lichteten den Anker und fuhren dicht an Kreta entlang. Doch kurz darauf brach von der Insel her ein Orkan los, Eurakylon genannt. Das Schiff wurde mitgerissen und weil es nicht mehr gegen den Wind gedreht werden konnte, gaben wir auf und ließen uns treiben. Während wir unter einer kleinen Insel namens Kauda hinfuhren, konnten wir das Beiboot nur mit Mühe in die Gewalt bekommen. Sie hoben es hoch, dann sicherten sie das Schiff, indem sie Taue darum herum spannten. Weil sie fürchteten, in die Syrte zu geraten, ließen sie den Treibanker hinab und trieben dahin. Da wir vom Sturm hart bedrängt wurden, erleichterten sie am nächsten Tag das Schiff und am dritten Tag warfen sie eigenhändig die Schiffsausrüstung über Bord. Mehrere Tage hindurch zeigten sich weder Sonne noch Sterne und der heftige Sturm hielt an. Schließlich schwand uns alle Hoffnung auf Rettung. Niemand wollte mehr essen. Da trat Paulus in ihre Mitte und sagte: »Männer, man hätte auf mich hören und von Kreta nicht abfahren sollen, dann wären uns diese Gefahr und dieses Ungemach erspart geblieben. Doch jetzt ermahne ich euch, verliert nicht den Mut. Niemand von euch wird sein Leben verlieren. Nur das Schiff wird untergehen. Denn in dieser Nacht ist ein Engel Gottes, dem ich gehöre und dem ich diene, zu mir gekommen und hat gesagt: Fürchte dich nicht, Paulus, du musst vor den Kaiser treten. Und siehe, Gott hat dir alle geschenkt, die mit dir fahren. Habt also Mut, Männer, denn ich vertraue auf Gott, dass es so kommen wird, wie mir gesagt worden ist. Wir müssen allerdings an einer Insel stranden. Als wir schon die 14. Nacht auf der Adria trieben, merkten die Matrosen um Mitternacht, dass sich ihnen Land näherte. Sie warfen das Lot hinab und maßen 20 Faden. Kurz danach loteten sie nochmals und maßen 15 Faden. Aus Furcht, wir könnten auf Klippen laufen, warfen sie vom Heck aus 4 Anker und wünschten den Tag herbei. Als aber die Matrosen unter dem Vorwand, sie wollten vom Bug aus Anker auswerfen, vom Schiff zu fliehen versuchten und das Beiboot ins Meer hinunterließen, sagte Paulus zum Hauptmann und zu den Soldaten: »Wenn sie nicht auf dem Schiff bleiben, könnt ihr nicht gerettet werden.« Da kappten die Soldaten die Taue des Beibootes und ließen es forttreiben.
Als es nun Tag werden wollte, ermahnte Paulus alle, etwas zu essen und sagte: Heute ist schon der 14. Tag, dass ihr ausharrt, ohne auch nur die geringste Nahrung zu euch zu nehmen. Deshalb ermahne ich euch, nehmt Nahrung zu euch, das ist gut für eure Rettung. Denn keinem von euch wird auch nur ein Haar von seinem Kopf verloren gehen. Nach diesen Worten nahm er Brot, dankte Gott vor den Augen aller, brach es und begann zu essen. Da fassten alle Mut und nahmen Nahrung zu sich. Wir waren im Ganzen 276 Menschen an Bord. Nachdem sie sich satt gegessen hatten, warfen sie das Getreide ins Meer, um das Schiff zu erleichtern. Als es nun Tag wurde, entdeckten sie eine Bucht mit flachem Strand. Auf ihn wollten sie, wenn möglich, das Schiff auflaufen lassen. Das Land selbst war ihnen unbekannt. Sie machten die Anker los und ließen sie im Meer zurück. Zugleich lösten sie die Haltetaue der Steuerruder, hissten das Vorsegel und hielten mit dem Wind auf den Strand zu. Als sie aber auf eine Sandbank gerieten, strandeten sie mit dem Schiff. Der Bug bohrte sich ein und saß unbeweglich fest. Das Heck aber begann in der Brandung zu zerbrechen. Da beschlossen die Soldaten, die Gefangenen zu töten, damit keiner schwimmend entkommen könne. Der Hauptmann aber wollte Paulus retten und hinderte sie an ihrem Vorhaben. Er befahl, dass zuerst alle, die schwimmen konnten, über Bord springen und das Land erreichen sollten, dann die übrigen, teils auf Planken, teils auf anderen Schiffstrümmern. So kam es, dass alle ans Land gerettet wurden.

28. Kapitel. Als wir gerettet waren, erfuhren wir, dass die Insel Malta heißt. Die Einheimischen erwiesen uns ungewöhnliche Menschenfreundlichkeit. Sie zündeten ein Feuer an und holten uns alle zu sich, weil es zu regnen begann und kalt war. Als Paulus einen Haufen Reisig zusammenraffte und auf das Feuer legte, fuhr infolge der Hitze eine Viper heraus und biss sich an seiner Hand fest. Als die Einheimischen das Tier an seiner Hand hängen sahen, sagten sie zueinander: »Dieser Mensch ist gewiss ein Mörder. Die Rachegöttin lässt ihn nicht leben, obwohl er dem Meer entkommen ist.« Er aber schüttelte das Tier von sich ab ins Feuer und erlitt keinen Schaden. Da erwarteten sie, er werde anschwellen oder plötzlich tot umfallen. Als sie aber eine Zeit lang gewartet hatten und sahen, dass ihm nichts Schlimmes geschah, änderten sie ihre Meinung und sagten, er sei ein Gott. In jener Gegend lagen Landgüter, die dem Publius, dem Ersten der Insel, gehörten. Er nahm uns auf und bewirtete uns 3 Tage lang freundlich als seine Gäste. Der Vater des Publius lag gerade mit Fieber und Ruhr im Bett. Paulus ging zu ihm hinein und betete. Dann legte er ihm die Hände auf und heilte ihn. Daraufhin kamen auch die anderen Kranken der Insel herbei und wurden geheilt. Sie erwiesen uns viele Ehren, und bei der Abfahrt gab

zu bleiben. Und so kamen wir nach Rom. Von dort waren uns die Brüder, die von uns gehört hatten, bis Forum Appii und Tres Tabernae entgegengekommen, um uns zu begrüßen. Als Paulus sie sah, dankte er Gott und fasste Mut. Nach unserer Ankunft in Rom erhielt Paulus die Erlaubnis, für sich allein zu wohnen, zusammen mit dem Soldaten, der ihn bewachte. 3 Tage später rief er die führenden Männer der Juden zusammen. Als sie versammelt waren, sagte er zu ihnen: Brüder, obwohl ich mich nicht gegen das Volk oder die Sitten der Väter vergangen habe, bin ich von Jerusalem aus als Gefangener den Römern ausgeliefert worden. Diese haben mich verhört und wollten mich freilassen, da nichts Todeswürdiges gegen mich vorlag. Weil aber die Juden Einspruch erhoben, war ich gezwungen, Berufung beim Kaiser einzulegen, jedoch nicht, um mein Volk anzuklagen. Aus diesem Grund habe ich darum gebeten, euch zu sehen und sprechen zu dürfen. Denn um der Hoffnung Israels willen trage ich diese Fesseln. Sie antworteten ihm: Wir haben über dich weder Briefe aus Judäa erhalten, noch ist einer von den Brüdern gekommen, der uns etwas Belastendes über dich berichtet oder erzählt hätte. Wir wünschen aber von dir zu hören, was du denkst, denn von dieser Sekte ist uns bekannt, dass sie überall auf Widerspruch stößt. Sie vereinbarten mit ihm einen bestimmten Tag, an dem sie in noch größerer Zahl zu ihm in die Wohnung kamen. Vom Morgen bis in den Abend hinein erklärte und bezeugte er ihnen das Reich Gottes und versuchte sie vom Gesetz des Mose und von den Propheten aus für Jesus zu gewinnen. Die einen ließen sich durch seine Worte überzeugen, die anderen blieben ungläubig. Sie waren uneins untereinander und gingen weg. Paulus aber sagte noch das eine Wort: Treffend hat der Heilige Geist durch den Propheten Jesaja zu euren Vätern gesprochen. Geh zu diesem Volk und sag: Hören sollt ihr, hören aber nicht verstehen. Sehen sollt ihr, sehen aber nicht erkennen. Denn das Herz dieses Volkes ist hart geworden, und mit ihren Ohren hören sie nur schwer. Und ihre Augen halten sie geschlossen, damit sie mit ihren Augen nicht sehen und mit ihren Ohren nicht hören, damit sie mit ihrem Herzen nicht zur Einsicht kommen, sich bekehren und ich sie heile. Darum sollt ihr nun wissen: Den Heiden ist dieses Heil Gottes gesandt worden, und sie werden hören. Er blieb 2 volle Jahre in seiner Mietwohnung und empfing alle, die zu ihm kamen. Er verkündete das Reich Gottes und lehrte über Jesus Christus, den Herrn, mit allem Freimut, ungehindert.

0: aus dem Brief an die Gemeinde in Rom.
1: Der Brief an die Römer. Paulus, Knecht Christi Jesu, berufen zum Apostel, ausgesondert das Evangelium Gottes zu verkünden, das er durch seine Propheten im Voraus verheißen hat in heiligen Schriften. Das Evangelium von seinem Sohn, der dem Fleisch nach geboren ist als Nachkomme Davids, der dem Geist der Heiligkeit nach eingesetzt ist als Sohn Gottes in Macht seit der Auferstehung von den Toten, das Evangelium von Jesus Christus, unserem Herrn. Durch ihn haben wir Gnade und Apostelamt empfangen, um unter allen Heiden Glaubensgehorsam aufzurichten, um seines Namens willen. Unter ihnen lebt auch ihr, die ihr von Jesus Christus berufen seid. An alle in Rom, die von Gott geliebt sind, die berufenen Heiligen. Gnade sei mit euch und Friede von Gott, unserem Vater, und dem Herrn Jesus Christus. Zunächst danke ich meinem Gott durch Jesus Christus für euch alle, weil euer Glaube in der ganzen Welt bekannt gemacht wird. Denn Gott, dem ich mit der Verkündigung des Evangeliums von seinem Sohn mit ganzem Herzen diene, ist mein Zeuge. Unablässig denke ich an euch in allen meinen Gebeten und bitte darum, es möge mir durch Gottes Willen endlich gelingen, zu euch zu kommen. Denn ich sehne mich danach, euch zu sehen. Ich möchte euch ein wenig mit geistlicher Gnadengabe beschenken, damit ihr gestärkt werdet. Oder besser, damit wir, wenn ich bei euch bin, miteinander Zuspruch empfangen durch den gemeinsamen Glauben, euren und meinen. Ihr sollt wissen, Brüder und Schwestern, dass ich mir schon oft vorgenommen habe, zu euch zu kommen, aber bis heute daran gehindert wurde. Denn wie bei den anderen Heiden soll meine Arbeit auch bei euch etwas Frucht bringen. Griechen und Nicht-Griechen, Gebildeten und Ungebildeten bin ich verpflichtet. Deshalb bin ich, so viel an mir liegt, bereit, auch euch in Rom das Evangelium zu verkünden. Denn ich schäme mich des Evangeliums nicht. Es ist eine Kraft Gottes zur Rettung für jeden, der glaubt, zuerst für den Juden, aber ebenso für den Griechen. Denn in ihm wird die Gerechtigkeit Gottes offenbart aus Glauben zum Glauben, wie geschrieben steht. Der aus Glauben Gerechte wird leben. Denn der Zorn Gottes wird vom Himmel herab offenbart wider alle Gottlosigkeit und Ungerechtigkeit der Menschen, die die Wahrheit durch Ungerechtigkeit niederhalten. Denn es ist ihnen offenbar, was man von Gott erkennen kann. Gott hat es ihnen offenbart. Seit Erschaffung der Welt wird nämlich seine unsichtbare Wirklichkeit an den Werken der Schöpfung mit der Vernunft wahrgenommen, seine ewige Macht und Gottheit. Daher sind sie unentschuldbar. Denn obwohl sie Gott erkannt haben, haben sie ihn nicht als Gott geehrt und ihm nicht gedankt, sondern verfielen in ihren Gedanken der Nichtigkeit und ihr unverständiges Herz wurde verfinstert. Sie behaupteten, weise zu sein und wurden zu Toren, und sie vertauschten die Herrlichkeit des unvergänglichen Gottes mit Bildern, die einen vergänglichen Menschen und fliegende, vierfüßige und kriechende Tiere darstellen. Darum lieferte Gott sie durch die Begierden ihres Herzens der Unreinheit aus, so dass sie ihren Leib durch ihr eigenes Tun entehrten. Sie vertauschten die Wahrheit Gottes mit der Lüge. Sie beteten das Geschöpf an und verehrten es anstelle des Schöpfers. Gepriesen ist er in Ewigkeit. Amen. Darum lieferte Gott sie entehrenden Leidenschaften aus. Ihre Frauen vertauschten den natürlichen Verkehr mit dem Widernatürlichen. Ebenso gaben auch die Männer den natürlichen Verkehr mit der Frau auf und entbrannten in Begierde zueinander. Männer treiben mit Männern Unzucht und erhalten den ihnen gebührenden Lohn für ihre Verirrung. Und da sie es nicht für wert erachteten, sich gemäß ihrer Erkenntnis an Gott zu halten, lieferte Gott sie einem haltlosen Denken aus, so dass sie tun, was sich nicht gehört. Sie sind voll Ungerechtigkeit, Schlechtigkeit, Habgier und Bosheit, voll Neid, Mord, Streit, List und Tücke. Sie verleumden und treiben üble Nachrede. Sie hassen Gott, sind überheblich, hochmütig und prahlerisch, erfinderisch im Bösen und ungehorsam gegen die Eltern. Sie sind unverständig und haltlos, ohne Liebe und Erbarmen. Sie erkennen, dass Gottes Rechtsordnung bestimmt, wer so handelt, verdient den Tod. Trotzdem tun sie es nicht nur selbst, sondern stimmen bereitwillig auch denen zu, die so handeln.

Darum bist du unentschuldbar, wer du auch bist, o Mensch, wenn du richtest. Denn worin du den anderen richtest, darin verurteilst du dich selbst, weil du, der Richtende, dasselbe tust. Wir wissen aber, dass Gottes Gericht über alle, die solche Dinge tun, der Wahrheit entspricht. Meinst du etwa, o Mensch, du könntest dem Gericht Gottes entrinnen, wenn du die richtest, die solche Dinge tun und dasselbe tust wie sie? Oder verachtest du den Reichtum seiner Güte, Geduld und Langmut? Weißt du nicht, dass Gottes Güte dich zur Umkehr treibt? Weil du aber starrsinnig bist und dein Herz nicht umkehrt, sammelst du Zorn gegen dich für den Tag des Zornes, den Tag der Offenbarung von Gottes gerechtem Gericht. Er wird jedem vergelten, wie es seine Taten verdienen, denen, die beharrlich Gutes tun und Herrlichkeit, Ehre und Unvergänglichkeit erstreben, gibt er ewiges Leben, denen aber, die selbstsüchtig sind und nicht der Wahrheit gehorchen, sondern der Ungerechtigkeit, widerfährt Zorn und Grimm. Not und Bedrängnis wird das Leben eines jeden Menschen treffen, der das Böse tut. Zuerst den Juden, aber ebenso den Griechen. Doch Herrlichkeit, Ehre und Friede werden jedem zuteil, der das Gute tut. Zuerst dem Juden, aber ebenso dem Griechen. Denn es gibt bei Gott kein Ansehen der Person. Denn die ohne das Gesetz sündigten, werden doch ohne das Gesetz zugrunde gehen, und die unter dem Gesetz sündigten, werden durch das Gesetz gerichtet werden. Denn nicht die sind vor Gott gerecht, die das Gesetz hören, sondern die das Gesetz tun, die werden für gerecht erklärt werden. Denn wenn Heiden, die das Gesetz nicht haben, von Natur aus das tun, was im Gesetz gefordert ist, so sind sie, die das Gesetz nicht haben, sich selbst Gesetz. Sie zeigen damit, dass ihnen die Forderung des Gesetzes ins Herz geschrieben ist. Ihr Gewissen legt Zeugnis davon ab. Ihre Gedanken klagen sich gegenseitig an und verteidigen sich. An jenem Tag, an dem Gott, wie ich es in meinem Evangelium verkünde, das, was im Menschen verborgen ist, durch Jesus Christus richten wird. Wenn du dich aber Jude nennst, dich auf das Gesetz verlässt und dich Gottes rühmst, seinen Willen kennst und belehrt aus dem Gesetz zu beurteilen weißt, worauf es ankommt, wenn du dir zutraust, Führer zu sein für Blinde, Licht für die in der Finsternis, Erzieher der Unverständigen, Lehrer der Unmündigen, da du im Gesetz die Verkörperung von Erkenntnis und Wahrheit besitzt. Du belehrst also andere Menschen, aber dich selbst belehrst du nicht? Du predigst, du sollst nicht stehlen, und du stiehlst? Du sagst, du sollst die Ehe nicht brechen, und brichst sie? Du verabscheust die Götzenbilder, begehst aber Tempelraub? Du rühmst dich des Gesetzes, entehrst aber Gott durch Übertreten des Gesetzes. Denn euretwegen wird unter den Heiden der Name Gottes gelästert, wie geschrieben steht. Die Beschneidung ist nämlich nützlich, wenn du das Gesetz befolgst. Übertrittst du jedoch das Gesetz, so bist du trotz deiner Beschneidung zum Unbeschnittenen geworden. Wenn aber der Unbeschnittene die Forderung des Gesetzes beachtet, wird dann nicht sein Unbeschnittensein als Beschneidung angerechnet werden? Der leiblich Unbeschnittene, der das Gesetz erfüllt, wird dich richten, weil du trotz Buchstabe und Beschneidung ein Übertreter des Gesetzes bist. Denn Jude ist nicht, wer es nach außen hin ist, und Beschneidung ist nicht, was sichtbar am Fleisch geschieht, sondern Jude ist, wer es im Verborgenen ist, und Beschneidung ist, was am Herzen, durch den Geist, nicht durch den Buchstaben geschieht. Der Ruhm eines solchen Juden kommt nicht von Menschen, sondern von Gott.

Was ist nun der Vorzug der Juden? Was der Nutzen der Beschneidung? Er ist groß in jeder Hinsicht. Vor allem, ihnen sind die Worte Gottes anvertraut. Denn was macht das schon, wenn einige untreu wurden? Wird dann etwa ihre Untreue die Treue Gottes aufheben? Keineswegs. Gott soll sich vielmehr als wahrhaftig erweisen, jeder Mensch aber als Lügner, wie geschrieben steht, damit du Recht behältst mit deinen Worten und den Sieg davonträgst, wenn man mit dir rechtet. Wenn aber unsere Ungerechtigkeit die Gerechtigkeit Gottes bestätigt, was sagen wir dann? Ist Gott, ich frage sehr menschlich, nicht ungerecht, wenn er seinen Zorn verhängt? Keineswegs, denn wie könnte Gott die Welt sonst richten? Wenn aber die Wahrhaftigkeit Gottes sich durch meine Unwahrhaftigkeit als groß erwiesen hat und so Gott verherrlicht wird, warum werde ich dann als Sünder gerichtet? Und gilt am Ende das, womit man uns verleumdet und was einige uns in den Mund legen, lasst uns Böses tun, damit Gutes entsteht? Diese Leute werden mit Recht verurteilt. Was heißt das nun? Sind wir im Vorteil? Nicht unbedingt. Denn wir haben vorher die Anklage erhoben, dass alle, Juden wie Griechen, unter der Herrschaft der Sünde stehen. Wie geschrieben steht, es gibt keinen, der gerecht ist, auch nicht einen. Es gibt keinen Verständigen, keinen, der Gott sucht. Alle sind abtrünnig geworden, alle miteinander taugen nichts. Es gibt keinen, der Gutes tut, auch nicht einen einzigen. Ihre Kehle ist ein offenes Grab, mit ihrer Zunge betrügen sie, Schlangengift ist auf ihren Lippen, ihr Mund ist voll Fluch und Gehässigkeit, schnell sind ihre Füße, Blut zu vergießen, Verderben und Unheil sind auf ihren Wegen, und den Weg des Friedens kennen sie nicht. Die Gottesfurcht steht ihnen nicht vor Augen. Wir wissen aber, was das Gesetz sagt, sagt es denen, die unter dem Gesetz leben, damit jeder Mund gestopft und die ganze Welt vor Gott schuldig wird. Denn aus Werken des Gesetzes wird niemand vor ihm gerecht werden, denn durch das Gesetz kommt es nur zur Erkenntnis der Sünde. Jetzt aber ist unabhängig vom Gesetz die Gerechtigkeit Gottes offenbart worden, bezeugt vom Gesetz und von den Propheten, die Gerechtigkeit Gottes durch Glauben an Jesus Christus, offenbart für alle, die glauben. Denn es gibt keinen Unterschied, alle haben ja gesündigt und die Herrlichkeit Gottes verloren. Umsonst werden sie gerecht, dank seiner Gnade, durch die Erlösung in Christus Jesus. Ihn hat Gott aufgerichtet als Sühnemahl, wirksam durch Glauben, in seinem Blut, zum Erweis seiner Gerechtigkeit, durch die Vergebung der Sünden, die früher in der Zeit der Geduld Gottes begangen wurden, ja, zum Erweis seiner Gerechtigkeit in der gegenwärtigen Zeit, um zu zeigen, er selbst ist gerecht und macht den gerecht, der aus Glauben an Jesus lebt. Wo bleibt da noch das Rühmen? Es ist ausgeschlossen. Durch welches Gesetz? Durch das der Werke? Nein, durch das Gesetz des Glaubens. Denn wir sind der Überzeugung, dass der Mensch gerecht wird durch Glauben, unabhängig von Werken des Gesetzes. Oder ist Gott nur der Gott der Juden, nicht auch der Heiden? Ja, auch der Heiden. Da doch gilt, Gott ist der eine. Er wird aufgrund des Glaubens sowohl die Beschnittenen wie die Unbeschnittenen gerecht machen. Setzen wir also durch den Glauben das Gesetz außer Kraft? Im Gegenteil, wir richten das Gesetz auf.

Was sollen wir nun von Abraham sagen? Was hat er erlangt, unser leiblicher Stammvater? Wenn Abraham aufgrund von Werken Gerechtigkeit erlangt hat, dann hat er zwar Ruhm, aber nicht vor Gott. Denn was sagt die Schrift? Abraham glaubte Gott, und das wurde ihm als Gerechtigkeit angerechnet. Dem, der Werke tut, wird der Lohn nicht aus Gnade angerechnet, sondern weil er ihm zusteht. Dem aber, der keine Werke tut, sondern an den glaubt, der den Gottlosen gerecht macht, dem wird sein Glaube als Gerechtigkeit angerechnet. So preist auch David den Menschen selig, dem Gott Gerechtigkeit unabhängig von Werken anrechnet. Selig sind die, deren Frevel vergeben und deren Sünden bedeckt sind. Selig ist der Mensch, dem der Herr die Sünde nicht anrechnet. Gilt nun diese Seligpreisung nur den Beschnittenen oder auch den Unbeschnittenen? Wir sagen ja, Abraham wurde der Glaube als Gerechtigkeit angerechnet. Wie wurde er aber angerechnet? Als er beschnitten oder als er unbeschnitten war? Nicht als er beschnitten, sondern als er noch unbeschnitten war. Und das Zeichen der Beschneidung empfing er zur Besiegelung der Glaubensgerechtigkeit, die ihm als Unbeschnittenem zuteil wurde. Also ist er der Vater aller, die als Unbeschnittene glauben, so dass ihnen die Gerechtigkeit angerechnet wird. Und er ist der Vater jener Beschnittenen, die nicht nur beschnitten sind, sondern auch den Spuren des Glaubens folgen. Des Glaubens, den unser Vater Abraham schon vor seiner Beschneidung hatte. Denn Abraham und seine Nachkommen erhielten nicht aufgrund des Gesetzes die Verheißung, Erben der Welt zu sein, sondern aufgrund der Glaubensgerechtigkeit. Wenn nämlich jene Erben sind, die aus dem Gesetz leben, dann ist der Glaube entleert und die Verheißung außer Kraft gesetzt. Denn das Gesetz bewirkt Zorn, wo aber kein Gesetz ist, da ist auch keine Übertretung. Deshalb gilt aus Glauben, damit auch gilt aus Gnade. Nur so bleibt die Verheißung für die ganze Nachkommenschaft gültig, nicht nur für die, welche aus dem Gesetz, sondern auch für die, welche aus dem Glauben Abrahams leben. Er ist unser aller Vater, wie geschrieben steht, ich habe dich zum Vater vieler Völker bestimmt, im Angesicht des Gottes, dem er geglaubt hat, des Gottes, der die Toten lebendig macht und das, was nicht ist, ins Dasein ruft. Gegen alle Hoffnung hat er voll Hoffnung geglaubt, dass er der Vater vieler Völker werde, nach dem Wort, so zahlreich werden deine Nachkommen sein. Ohne im Glauben schwach zu werden, bedachte er, der fast Hundertjährige, dass sein Leib und auch Sarahs Mutterschoß schon erstorben waren. Er zweifelte aber nicht im Unglauben an der Verheißung Gottes, sondern wurde stark im Glauben, indem er Gott die Ehre erwies, fest davon überzeugt, dass Gott die Macht besitzt, auch zu tun, was er verheißen hat. Darum wurde es ihm auch als Gerechtigkeit angerechnet. Doch nicht allein um seinetwillen steht geschrieben, es wurde ihm angerechnet, sondern auch um unseretwillen, denen es angerechnet werden soll, uns, die wir an den glauben, der Jesus, unseren Herrn, von den Toten auferweckt hat. Wegen unserer Verfehlungen wurde er hingegeben, wegen unserer Gerechtmachung wurde er auferweckt.

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1: Gerecht gemacht, also aus Glauben, haben wir Frieden mit Gott durch Jesus Christus, unseren Herrn. Durch ihn haben wir auch im Glauben den Zugang zu der Gnade erhalten, in der wir stehen, und rühmen uns der Hoffnung auf die Herrlichkeit Gottes. Mehr noch, wir rühmen uns ebenso der Bedrängnisse, denn wir wissen, Bedrängnis bewirkt Geduld. Geduld aber Bewährung. Bewährung Hoffnung. Die Hoffnung aber lässt nicht zugrunde gehen, denn die Liebe Gottes ist ausgegossen in unsere Herzen durch den Heiligen Geist, der uns gegeben ist. Denn Christus ist, als wir noch schwach waren, für die zu dieser Zeit noch Gottlosen gestorben. Dabei wird nur schwerlich jemand für einen Gerechten sterben. Vielleicht wird er jedoch für einen guten Menschen sein Leben wagen. Gott aber erweist seine Liebe zu uns darin, dass Christus für uns gestorben ist, als wir noch Sünder waren. Nachdem wir jetzt durch sein Blut gerecht gemacht sind, werden wir durch ihn erst recht vor dem Zorn gerettet werden. Da wir mit Gott versöhnt wurden durch den Tod seines Sohnes, als wir noch Gottes Feinde waren, werden wir erst recht, nachdem wir versöhnt sind, gerettet werden durch sein Leben. Mehr noch, ebenso rühmen wir uns Gottes durch Jesus Christus, unseren Herrn, durch den wir jetzt schon die Versöhnung empfangen haben. Deshalb, wie durch einen einzigen Menschen die Sünde in die Welt kam und durch die Sünde der Tod und auf diese Weise der Tod zu allen Menschen gelangte, weil alle sündigten. Sünde war nämlich schon vor dem Gesetz in der Welt, aber Sünde wird nicht angerechnet, wo es kein Gesetz gibt. Dennoch herrschte der Tod von Adam bis Mose auch über die, welche nicht durch Übertreten eines Gebots gesündigt hatten, wie Adam, der ein Urbild des Kommenden ist. Doch anders als mit der Übertretung verhält es sich mit der Gnade. Sind durch die Übertretung des einen die vielen dem Tod anheimgefallen, so ist erst recht die Gnade Gottes und die Gabe, die durch die Gnadentat des einen Menschen Jesus Christus bewirkt worden ist, den vielen reichlich zuteil geworden. Und anders als mit dem, was durch den einen Sünder verursacht wurde, verhält es sich mit dieser Gabe. Denn das Gericht führt wegen eines einzigen zur Verurteilung. Die Gnade führt aus vielen Übertretungen zur Gerechtsprechung. Denn ist durch die Übertretung des einen der Tod zur Herrschaft gekommen, durch diesen einen, so werden erst recht diejenigen, denen die Gnade und die Gabe der Gerechtigkeit reichlich zuteil wurde, im Leben herrschen durch den einen Jesus Christus. Wie es also durch die Übertretung eines einzigen für alle Menschen zur Verurteilung kam, so kommt es auch durch die gerechte Tat eines einzigen für alle Menschen zur Gerechtsprechung, die Leben schenkt. Denn wie durch den Ungehorsam des einen Menschen die vielen zu Sündern gemacht worden sind, so werden auch durch den Gehorsam des einen die vielen zu Gerechten gemacht werden. Das Gesetz aber ist dazwischen hineingekommen, damit die Übertretung mächtiger werde. Wo jedoch die Sünde mächtig wurde, da ist die Gnade übergroß geworden. Damit, wie die Sünde durch den Tod herrschte, so auch die Gnade herrsche durch Gerechtigkeit zum ewigen Leben, durch Jesus Christus, unseren Herrn.

Was sollen wir nun sagen? Sollen wir an der Sünde festhalten, damit die Gnade umso mächtiger werde? Keineswegs. Wie können wir, die wir für die Sünde tot sind, noch in ihr leben? Wisst ihr denn nicht, dass wir, die wir auf Christus Jesus getauft wurden, auf seinen Tod getauft worden sind? Wir wurden ja mit ihm begraben, durch die Taufe auf den Tod, damit auch wir, so wie Christus durch die Herrlichkeit des Vaters von den Toten auferweckt wurde, in der Wirklichkeit des neuen Lebens wandeln. Wenn wir nämlich mit der Gestalt seines Todes verbunden wurden, dann werden wir es auch mit der seiner Auferstehung sein. Wir wissen doch, unser alter Mensch wurde mitgekreuzigt, damit der von der Sünde beherrschte Leib vernichtet werde, so dass wir nicht mehr Sklaven der Sünde sind. Denn wer gestorben ist, der ist frei geworden von der Sünde. Sind wir nun mit Christus gestorben, so glauben wir, dass wir auch mit ihm leben werden. Wir wissen, dass Christus von den Toten auferweckt nicht mehr stirbt. Der Tod hat keine Macht mehr über ihn. Denn durch sein Sterben ist er ein für allemal gestorben für die Sünde, sein Leben aber lebt er für Gott. So begreift auch ihr euch als Menschen, die für die Sünde tot sind, aber für Gott leben in Christus Jesus. Daher soll die Sünde nicht mehr in eurem sterblichen Leib herrschen, so dass ihr seinen Begierden gehorcht. Stellt eure Glieder nicht der Sünde zur Verfügung als Waffen der Ungerechtigkeit, sondern stellt euch Gott zur Verfügung als Menschen, die aus Toten zu Lebenden geworden sind. Und stellt eure Glieder als Waffen der Gerechtigkeit in den Dienst Gottes. Denn die Sünde wird nicht mehr über euch herrschen, denn ihr steht nicht unter dem Gesetz, sondern unter der Gnade. Was heißt das nun? Sollen wir sündigen, weil wir nicht mehr unter dem Gesetz stehen, sondern unter der Gnade? Keineswegs. Wisst ihr nicht, wenn ihr euch als Sklaven zum Gehorsam verpflichtet, dann seid ihr Sklaven dessen, dem ihr gehorchen müsst. Ihr seid entweder Sklaven der Sünde, die zum Tod führt, oder des Gehorsams, der zur Gerechtigkeit führt. Gott aber sei Dank, denn ihr wart Sklaven der Sünde, seid jedoch von Herzen der Gestalt der Lehre gehorsam geworden, an die ihr übergeben wurdet. Ihr wurdet aus der Macht der Sünde befreit und seid zu Sklaven der Gerechtigkeit geworden. Wegen eures schwachen Fleisches rede ich nach Menschenweise. Wie ihr eure Glieder in den Dienst der Unreinheit und der Gesetzlosigkeit gestellt habt, so dass ihr gesetzlos wurdet, so stellt jetzt eure Glieder in den Dienst der Gerechtigkeit, so dass ihr heilig werdet. Denn als ihr Sklaven der Sünde wart, da wart ihr der Gerechtigkeit gegenüber frei. Welche Frucht hattet ihr damals? Es waren Dinge, deren ihr euch jetzt schämt, denn sie bringen den Tod. Jetzt aber, da ihr aus der Macht der Sünde befreit und zu Sklaven Gottes geworden seid, habt ihr eine Frucht, die zu eurer Heiligung führt und das ewige Leben bringt. Denn der Lohn der Sünde ist der Tod. Die Gabe Gottes aber ist das ewige Leben in Christus Jesus, unserem Herrn.

Wisst ihr denn nicht, Brüder und Schwestern, ich rede doch zu Leuten, die das Gesetz kennen, dass das Gesetz für einen Menschen nur Geltung hat, solange er lebt? So ist die Ehefrau durch das Gesetz an ihren Mann gebunden, solange er lebt. Wenn ihr Mann aber stirbt, ist sie frei von dem Gesetz, das die Frau an den Mann bindet. Wenn sie darum zu Lebzeiten des Mannes einem anderen gehört, wird sie Ehebrecherin genannt. Ist aber der Mann gestorben, dann ist sie frei vom Gesetz und wird nicht zur Ehebrecherin, wenn sie einem anderen gehört. Ebenso seid auch ihr, meine Brüder und Schwestern, durch das Sterben Christi tot für das Gesetz, so dass ihr einem anderen gehört, dem, der von den Toten auferweckt wurde, damit wir Gott Frucht bringen. Denn als wir noch dem Fleisch verfallen waren, wirkten sich die Leidenschaften der Sünden, die durch das Gesetz hervorgerufen wurden, so in unseren Gliedern aus, dass wir dem Tod Frucht brachten. Jetzt aber sind wir frei geworden vom Gesetz, dem gestorben, woran wir gebunden waren, so dass wir in der neuen Wirklichkeit des Geistes dienen, nicht mehr in der alten Wirklichkeit des Buchstabens. Was sollen wir nun sagen? Ist das Gesetz Sünde? Keineswegs. Jedoch habe ich die Sünde nur durch das Gesetz erkannt. Ich hätte ja von der Begierde nichts gewusst, wenn nicht das Gesetz gesagt hätte, du sollst nicht begehren. Die Sünde aber ergriff die Gelegenheit, die ihr durch das Gebot gegeben war, und bewirkte in mir alle Begierde, denn ohne das Gesetz war die Sünde tot. Ich aber lebte einst ohne das Gesetz, aber als das Gebot kam, wurde die Sünde lebendig. Ich dagegen starb und musste erfahren, dass dieses Gebot, das zum Leben führen sollte, mir den Tod brachte. Denn nachdem die Sünde die Gelegenheit ergriffen hatte, die ihr durch das Gebot gegeben war, täuschte und tötete sie mich durch das Gebot. Deshalb ist das Gesetz heilig und das Gebot ist heilig, gerecht und gut. Ist dann etwa das Gute mir zum Tod geworden? Keineswegs. Sondern die Sünde verursachte, damit sie als Sünde offenbar werde, mir durch das Gute den Tod. Denn durch das Gebot sollte die Sünde sich in ihrem ganzen Ausmaß als Sünde erweisen. Wir wissen nämlich, dass das Gesetz selbst vom Geist bestimmt ist. Ich aber bin fleischlich, das heißt verkauft unter die Sünde. Denn was ich bewirke, begreife ich nicht. Ich tue nicht das, was ich will, sondern das, was ich hasse. Wenn ich aber das tue, was ich nicht will, erkenne ich an, dass das Gesetz gut ist. Dann aber bin nicht mehr ich es, der dies bewirkt, sondern die in mir wohnende Sünde. Ich weiß nämlich, dass in mir, das heißt in meinem Fleisch, nichts Gutes wohnt. Das Wollen ist bei mir vorhanden, aber ich vermag das Gute nicht zu verwirklichen, denn ich tue nicht das Gute, das ich will, sondern das Böse, das ich nicht will, das vollbringe ich. Wenn ich aber das tue, was ich nicht will, dann bin nicht mehr ich es, der es bewirkt, sondern die in mir wohnende Sünde. Ich stoße also auf das Gesetz, dass in mir das Böse vorhanden ist, obwohl ich das Gute tun will. Denn in meinem Innern freue ich mich am Gesetz Gottes. Ich sehe aber ein anderes Gesetz in meinen Gliedern, das mit dem Gesetz meiner Vernunft im Streit liegt und mich gefangen hält im Gesetz der Sünde, das in meinen Gliedern herrscht. Ich elender Mensch! Wer wird mich aus diesem Tod verfallenen Leib erretten? Dank aber sei Gott durch Jesus Christus, unseren Herrn. Es ergibt sich also, dass ich mit meiner Vernunft dem Gesetz Gottes diene, mit dem Fleisch aber dem Gesetz der Sünde.

Jetzt also gibt es keine Verurteilung mehr für die, welche in Christus Jesus sind. Denn das Gesetz des Geistes und des Lebens in Christus Jesus hat dich frei gemacht vom Gesetz der Sünde und des Todes. Denn weil das Gesetz, ohnmächtig durch das Fleisch, nichts vermochte, sandte Gott seinen Sohn in der Gestalt des Fleisches, das unter der Macht der Sünde steht, wegen der Sünde, um die Sünde im Fleisch zu verurteilen. Dies tat er, damit die Forderung des Gesetzes durch uns erfüllt werde, die wir nicht nach dem Fleisch, sondern nach dem Geist leben. Denn diejenigen, die vom Fleisch bestimmt sind, trachten nach dem, was dem Fleisch entspricht. Die aber vom Geist bestimmt sind, nach dem, was dem Geist entspricht. Denn das Trachten des Fleisches führt zum Tod, das Trachten des Geistes aber zu Leben und Frieden. Denn das Trachten des Fleisches ist Feindschaft gegen Gott. Es unterwirft sich nämlich nicht dem Gesetz Gottes und kann es auch nicht. Wer aber vom Fleisch bestimmt ist, kann Gott nicht gefallen. Ihr aber seid nicht vom Fleisch, sondern vom Geist bestimmt, da ja der Geist Gottes in euch wohnt. Wer aber den Geist Christi nicht hat, der gehört nicht zu ihm. Wenn aber Christus in euch ist, dann ist zwar der Leib tot aufgrund der Sünde, der Geist aber ist Leben aufgrund der Gerechtigkeit. Wenn aber der Geist dessen in euch wohnt, der Jesus von den Toten auferweckt hat, dann wird er, der Christus von den Toten auferweckt hat, auch eure sterblichen Leiber lebendig machen, durch seinen Geist, der in euch wohnt. Wir sind also nicht dem Fleisch verpflichtet, Brüder und Schwestern, so dass wir nach dem Fleisch leben müssen. Denn wenn ihr nach dem Fleisch lebt, müsst ihr sterben. Wenn ihr aber durch den Geist die sündigen Taten des Leibes tötet, werdet ihr leben. Denn die sich vom Geist Gottes leiten lassen, sind Kinder Gottes. Denn ihr habt nicht einen Geist der Knechtschaft empfangen, so dass ihr immer noch Furcht haben müsstet, sondern ihr habt den Geist der Kindschaft empfangen, indem wir rufen, aber Vater. Der Geist selber bezeugt unserem Geist, dass wir Kinder Gottes sind. Sind wir aber Kinder, dann auch Erben. Erben Gottes und Miterben Christi, wenn wir mit ihm leiden, um mit ihm auch verherrlicht zu werden. Ich bin nämlich davon überzeugt, dass die Leiden der gegenwärtigen Zeit nichts bedeuten im Vergleich zu der Herrlichkeit, die an uns offenbar werden soll. Denn die Schöpfung wartet sehnsüchtig auf das Offenbarwerden der Söhne Gottes. Gewiss, die Schöpfung ist der Nichtigkeit unterworfen, nicht aus eigenem Willen, sondern durch den, der sie unterworfen hat, auf Hoffnung hin. Denn auch sie, die Schöpfung, soll von der Knechtschaft der Vergänglichkeit befreit werden, zur Freiheit und Herrlichkeit der Kinder Gottes. Denn wir wissen, dass die gesamte Schöpfung bis zum heutigen Tag seufzt und in Geburtswehen liegt. Aber nicht nur das, sondern auch wir, obwohl wir als Erstlingsgabe den Geist haben, auch wir seufzen in unserem Herzen und warten darauf, dass wir mit der Erlösung unseres Leibes als Söhne offenbar werden. Denn auf Hoffnung hin sind wir gerettet. Hoffnung aber, die man schon erfüllt sieht, ist keine Hoffnung. Denn wie kann man auf etwas hoffen, das man sieht? Hoffen wir aber auf das, was wir nicht sehen, dann harren wir aus Geduld. So nimmt sich auch der Geist unserer Schwachheit an. Denn wir wissen nicht, was wir in rechter Weise beten sollen. Der Geist selber tritt jedoch für uns ein mit unaussprechlichen Seufzern. Der die Herzen erforscht, weiß, was die Absicht des Geistes ist. Denn er tritt so, wie Gott es will, für die Heiligen ein. Wir wissen aber, dass denen, die Gott lieben, alles zum Guten gereicht, denen, die gemäß seinem Ratschluss berufen sind. Denn diejenigen, die er im Voraus erkannt hat, hat er auch im Voraus dazu bestimmt, an Wesen und Gestalt seines Sohnes teilzuhaben, damit dieser, der Erstgeborene, unter vielen Brüdern sei. Die er aber vorausbestimmt hat, die hat er auch berufen. Und die er berufen hat, die hat er auch gerecht gemacht. Die er aber gerecht gemacht hat, die hat er auch verherrlicht. Was sollen wir nun dazu sagen? Ist Gott für uns? Wer ist dann gegen uns? Er hat seinen eigenen Sohn nicht verschont, sondern ihn für uns alle hingegeben. Wie sollte er uns mit ihm nicht alles schenken? Wer kann die Auserwählten Gottes anklagen? Gott ist es, der gerecht macht. Wer kann sie verurteilen? Christus Jesus, der gestorben ist, mehr noch, der auferweckt worden ist, er sitzt zur Rechten Gottes und tritt für uns ein. Was kann uns scheiden von der Liebe Christi? Bedrängnis oder Not
oder Verfolgung, Hunger oder Kälte, Gefahr oder Schwert? Wie geschrieben steht, um deinetwillen sind wir den ganzen Tag dem Tod ausgesetzt. Wir werden behandelt wie Schafe, die man zum Schlachten bestimmt hat. Doch in all dem tragen wir einen glänzenden Sieg davon durch den, der uns geliebt hat. Denn ich bin gewiss, weder Tod noch Leben, weder Engel noch Mächte, weder Gegenwärtiges noch Zukünftiges noch Gewalten, weder Höhe oder Tiefe noch irgendeine andere Kreatur können uns scheiden von der Liebe Gottes, die in Christus Jesus ist, unserem Herrn.

Ich sage in Christus die Wahrheit und lüge nicht, und mein Gewissen bezeugt es mir im Heiligen Geist. Ich bin voll Trauer. Unablässig leidet mein Herz. Ja, ich wünschte selbst verflucht zu sein, von Christus getrennt um meiner Brüder willen, die der Abstammung nach mit mir verbunden sind. Sie sind Israeliten. Ihnen gehören die Sohnschaft, die Herrlichkeit und die Bundesschlüsse. Ihnen ist das Gesetz gegeben, der Gottesdienst und die Verheißungen. Ihnen gehören die Väter und ihnen entstammt der Christus dem Fleische nach. Gott, der über allem ist, er sei gepriesen in Ewigkeit. Amen. Es ist aber keineswegs so, dass Gottes Wort hinfällig geworden ist. Denn nicht alle, die aus Israel stammen, sind Israel. Auch sind nicht alle, weil sie Nachkommen Abrahams sind, deshalb schon seine Kinder, sondern es heißt, in Isaak wird dir Nachkommenschaft berufen. Das bedeutet, nicht die Kinder des Fleisches sind Kinder Gottes, sondern die Kinder der Verheißung werden als Nachkommen anerkannt. Denn es ist eine Verheißung, wenn gesagt wird, um diese Zeit werde ich kommen, dann wird Sarah einen Sohn haben. So war es aber nicht nur bei ihr, sondern auch bei Rebekka, die von einem einzigen Mann empfangen hatte, von unserem Vater Isaak. Denn ihre Kinder waren noch nicht geboren und hatten weder Gutes noch Böses getan. Damit aber Gottes freie Wahl und Vorherbestimmung gültig bleibe, nicht abhängig von Werken, sondern von ihm, der beruft, wurde ihr gesagt, der Ältere muss dem Jüngeren dienen, wie geschrieben steht, Jakob habe ich geliebt, Esau aber gehasst. Was sollen wir nun sagen? Handelt Gott ungerecht? Keineswegs. Denn zu Mose sagt er, ich schenke Erbarmen, wem ich will, und erweise Gnade, wem ich will. Also kommt es nicht auf das Wollen und Laufen des Menschen an, sondern auf den sich erbarmenden Gott. Denn in der Schrift wird zum Pharao gesagt, eben dazu habe ich dich bestimmt, dass ich an dir meine Macht zeige und dass auf der ganzen Erde mein Name verkündet wird. Er erbarmt sich also, wessen er will, und Macht verstockt, wen er will. Nun wirst du einwenden, wie kann er dann noch anklagen, wenn niemand seinem Willen zu widerstehen vermag? O Mensch, wer bist du denn, dass du mit Gott rechten willst? Sagt etwa das Werk zu dem, der es geschaffen hat, warum hast du mich so gemacht

spricht er auch bei Hosea, ich werde als mein Volk berufen, was nicht mein Volk war, und als Geliebte jene, die nicht geliebt war. Und dort, wo ihnen gesagt wurde, ihr seid nicht mein Volk, dort werden sie gerufen werden, Söhne des lebendigen Gottes. Und Jesaja ruft über Israel aus, wenn auch die Israeliten so zahlreich wären wie der Sand am Meer, nur der Rest wird gerettet werden. Denn der Herr wird handeln, indem er sein Wort auf der Erde erfüllt und durchsetzt. Ebenso hat Jesaja vorhergesagt, hätte nicht der Herr Zebaoth uns Nachkommenschaft übrig gelassen, wir wären wie Sodom geworden, wir wären Gomorra gleich. Was sollen wir nun sagen? Heiden, die nicht der Gerechtigkeit nachjagten, haben Gerechtigkeit empfangen, die Gerechtigkeit aber aus Glauben. Israel aber, das dem Gesetz der Gerechtigkeit nachjagte, hat das Gesetz nicht erreicht. Warum? Weil es ihm nicht um die Gerechtigkeit aus Glauben, sondern um die Gerechtigkeit aus Werken ging. Sie stießen sich am Stein des Anstoßes, wie geschrieben steht. Siehe, ich richte in Zion einen Stein auf, an dem man anstößt, einen Fels, an dem man zu Fall kommt. Und wer an ihn glaubt, wird nicht zugrunde gehen.

Brüder und Schwestern, ich wünsche von ganzem Herzen und bete zu Gott, dass sie gerettet werden. Denn ich bezeuge ihnen, dass sie Eifer haben für Gott, aber ohne Erkenntnis. Denn indem sie Gerechtigkeit Gottes verkannten und ihre eigene Gerechtigkeit aufzurichten suchten, haben sie sich der Gerechtigkeit Gottes nicht unterworfen. Denn Ziel des Gesetzes ist Christus zur Gerechtigkeit für jeden, der glaubt. Denn Mose schreibt über die Gerechtigkeit aus dem Gesetz, der Mensch, der dieses tut, wird darin leben. Die Gerechtigkeit aus dem Glauben aber spricht, sag nicht in deinem Herzen, wer wird in den Himmel hinaufsteigen. Das heißt, Christus herabzuholen oder wer wird in den Abgrund hinabsteigen. Das heißt, Christus von den Toten heraufzuführen. Sondern was sagt sie? Nahe ist dir das Wort in deinem Mund und in deinem Herzen. Das heißt, das Wort des Glaubens, das wir verkünden. Denn wenn du mit deinem Mund bekennst, Herr ist Jesus, und in deinem Herzen glaubst, Gott hat ihn von den Toten auferweckt, so wirst du gerettet werden. Denn mit dem Herzen glaubt man, und das führt zur Gerechtigkeit. Mit dem Mund bekennt man, und das führt zur Rettung. Denn die Schrift sagt, jeder, der an ihn glaubt, wird nicht zugrunde gehen. Denn darin gibt es einen Unterschied zwischen Juden und Griechen. Denn alle haben denselben Herrn. Aus seinem Reichtum beschenkt er alle, die ihn anrufen. Denn jeder, der den Namen des Herrn anruft, wird gerettet werden. Wie sollen sie nun den anrufen, an den sie nicht glauben? Wie sollen sie an den glauben, von dem sie nichts gehört haben? Wie sollen sie hören, wenn niemand verkündet? Wie soll aber jemand verkünden, wenn er nicht gesandt ist? Wie geschrieben steht, wie willkommen sind die Füße der Freudenboten, die Gutes verkünden.

finden. Doch nicht alle sind dem Evangelium gehorsam geworden, denn Jesaja sagt: Herr, wer hat unserer Kunde geglaubt? So gründet der Glaube in der Botschaft, die Botschaft aber im Wort Christi. Aber, so frage ich, haben Sie etwa nicht gehört? Ja doch, in die ganze Welt ist Ihr Schall gedrungen und bis an die Enden der Erde Ihre Worte. Aber ich frage, hat etwa Israel nicht verstanden? Zunächst antwortet Mose: Ich will euch eifersüchtig machen auf ein Volk, das kein Volk ist. Auf ein unverständiges Volk will ich euch zornig machen. Aber Jesaja wagt sogar zu sagen: Ich ließ mich finden von denen, die nicht nach mir suchten. Ich offenbarte mich denen, die nicht nach mir fragten. Über Israel aber sagt er: Den ganzen Tag habe ich meine Hände ausgestreckt nach einem ungehorsamen und widerspenstigen Volk.

Ich frage also, hat Gott sein Volk verstoßen? Keineswegs, denn auch ich bin ein Israelit, ein Nachkomme Abrahams aus dem Stamm Benjamin. Gott hat sein Volk nicht verstoßen, das er im Voraus erwählt hat. Oder wisst ihr nicht, was die Schrift von Elia sagt, wie er vor Gott gegen Israel Klage führt? Herr, sie haben deine Propheten getötet und deine Altäre zerstört. Ich alleine bin übrig geblieben und nun trachten sie auch mir nach dem Leben. Aber was sagt ihm der Gottesspruch? Ich habe 7000 Männer für mich übrig gelassen, die ihr Knie nicht vor Baal gebeugt haben. Ebenso gibt es auch in der gegenwärtigen Zeit einen Rest, der aus Gnade erwählt ist. Wenn aber aus Gnade, dann nicht mehr aufgrund von Werken, weil sonst die Gnade nicht mehr Gnade wäre. Was bedeutet das nun? Was Israel erstrebt, das hat es nicht erlangt, aber der erwählte Rest hat es erlangt. Die übrigen aber wurden verstockt, wie geschrieben steht. Gott gab ihnen einen Geist der Betäubung, Augen, die nicht sehen und Ohren, die nicht hören, bis zum heutigen Tag. Und David sagt, ihr Opfertisch werde für sie zur Schlinge und zur Falle, zur Ursache des Sturzes und der Bestrafung. Ihre Augen sollen erblinden, so dass sie nicht sehen, ihren Rücken beuge ständig. Nun frage ich, sind sie etwa gestrauchelt, damit sie zu Fall kommen? Keineswegs. Vielmehr kam durch ihren Fehltritt das Heil zu den Heiden, um sie selbst eifersüchtig zu machen. Wenn aber ihr Fehltritt Reichtum für die Welt bedeutet und ihre geringe Zahl Reichtum für die Heiden, um wie viel mehr ihre Vollzahl? Euch aber, den Heiden, sage ich, gerade als Apostel der Heiden, preise ich meinen Dienst, weil ich hoffe, die Angehörigen meines Volkes eifersüchtig zu machen und wenigstens einige von ihnen zu retten. Denn wenn schon ihre Zurückweisung für die Welt Versöhnung bedeutet, was wird dann ihre Annahme anderes sein als Leben aus den Toten? Ist aber die Erstlingsgabe vom Teig heilig, so ist es auch der ganze Teig. Und ist die Wurzel heilig, so sind es auch die Zweige. Wenn aber einige Zweige herausgebrochen wurden, du aber als Zweig vom wilden Ölbaum mitten unter ihnen eingepfropft wurdest und damit Anteil erhieltest an der kraftvollen Wurzel des edlen Ölbaums, so rühme dich nicht gegen die anderen Zweige. Wenn du dich aber rühmst, sollst du wissen, nicht du trägst die Wurzel, sondern die Wurzel trägt dich. Nun wirst du sagen, die Zweige wurden doch herausgebrochen, damit ich eingepfropft werde. Gewiss, wegen des Unglaubens wurden sie herausgebrochen, du aber stehst durch den Glauben. Sei daher nicht überheblich, sondern fürchte dich. Hat nämlich Gott die Zweige, die von Natur zum edlen Baum gehören, nicht verschont, so wird er auch dich nicht verschonen. Siehe nun die Güte Gottes und seine Strenge. Die Strenge gegen jene, die gefallen sind. Gottes Güte aber gegen dich, sofern du in seiner Güte bleibst, sonst wirst auch du herausgehauen werden. Ebenso werden auch jene, wenn sie nicht im Unglauben bleiben, wieder eingepfropft werden, denn Gott hat die Macht, sie wieder einzupfropfen. Wenn du nämlich aus dem von Natur wilden Ölbaum herausgehauen und gegen die Natur in den edlen Ölbaum eingepfropft wurdest, dann werden erst recht sie, als die von Natur zugehörigen Zweige, ihrem eigenen Ölbaum wieder eingepfropft werden. Denn ich will euch, Brüder und Schwestern, nicht in Unkenntnis über dieses Geheimnis lassen, damit ihr euch nicht selbst für klug haltet. Verstockung liegt auf einem Teil Israels, bis die Vollzahl der Heiden hereingekommen ist, und so wird ganz Israel gerettet werden, wie geschrieben steht. Es wird kommen aus Zion der Retter, er wird alle Gottlosigkeit von Jakob entfernen. Und das ist der Bund, den ich für sie gestiftet habe, wenn ich ihre Sünden hinwegnehme. Vom Evangelium her gesehen sind sie Feinde, und das um euretwillen. Von ihrer Erwählung her gesehen aber sind sie Geliebte, und das um der Väter willen. Denn unwiderruflich sind die Gnadengaben und die Berufung Gottes. Denn wie ihr einst Gott ungehorsam wart, jetzt aber infolge ihres Ungehorsams Erbarmen gefunden habt, so sind auch sie infolge des Erbarmens, das ihr gefunden habt, ungehorsam geworden, damit jetzt auch sie Erbarmen finden. Denn Gott hat alle in den Ungehorsam eingeschlossen, um sich aller zu erbarmen. O Tiefe des Reichtums, der Weisheit und der Erkenntnis Gottes, wie unergründlich sind seine Entscheidungen, wie unerforschlich seine Wege. Denn wer hat die Gedanken des Herrn erkannt, oder wer ist sein Ratgeber gewesen, oder wer hat ihm etwas gegeben, so dass Gott ihm etwas zurückgeben müsste? Denn aus ihm und durch ihn und auf ihn hin ist die ganze Schöpfung. Ihm sei Ehre in Ewigkeit.

Ich ermahne euch also, Brüder und Schwestern, Kraft der Barmherzigkeit Gottes, eure Leiber als lebendiges, heiliges und Gott wohlgefälliges Opfer darzubringen, als euren geistigen Gottesdienst. Und gleicht euch nicht dieser Welt an, sondern lasst euch verwandeln durch die Erneuerung des Denkens, damit ihr prüfen und erkennen könnt, was der Wille Gottes ist, das Gute, Wohlgefällige und Vollkommene. Denn aufgrund der Gnade, die mir gegeben ist, sage ich einem jeden von euch, strebt nicht über das hinaus, was euch zukommt, sondern strebt danach, besonnen zu sein, jeder nach dem Maß des Glaubens, das Gott ihm zugeteilt hat. Denn wie wir an dem einen Leib viele Glieder haben, aber nicht alle Glieder dieselbe Aufgabe haben, so sind wir die vielen ein Leib in Christus, als Einzelne aber sind wir Glieder, die zueinander gehören. Wir haben unterschiedliche Gaben, je nach der uns verliehenen Gnade. Hat einer die Gabe prophetischer Rede, dann rede er in Übereinstimmung mit dem Glauben. Hat einer die Gabe des Dienens, dann diene er. Wer zum Lehren berufen ist, der lehre. Wer zum Trösten und Ermahnen berufen ist, der tröste und ermahne. Wer gibt, gebe ohne Hintergedanken. Wer Vorsteher ist, setze sich eifrig ein. Wer Barmherzigkeit übt, der tue es freudig. Die Liebe sei ohne Heuchelei. Verabscheut das Böse, haltet fest am Guten. Seid einander in brüderlicher Liebe zugetan, übertrefft euch in gegenseitiger Achtung. Lasst nicht nach in eurem Eifer, lasst euch vom Geist entflammen und dient dem Herrn. Freut euch in der Hoffnung, seid geduldig in der Bedrängnis, beharrlich im Gebet. Nehmt Anteil an den Nöten der Heiligen, gewährt jederzeit Gastfreundschaft. Segnet eure Verfolger, segnet sie, verflucht sie nicht. Freut euch mit den Fröhlichen und weint mit den Weinenden. Seid untereinander eines Sinnes. Strebt nicht hoch hinaus, sondern bleibt demütig. Haltet euch nicht selbst für klug. Vergeltet niemandem Böses mit Bösem. Seid allen Menschen gegenüber auf Gutes bedacht. Soweit es euch möglich ist, haltet mit allen Menschen Frieden. Übt nicht selbst Vergeltung, Geliebte, sondern lasst Raum für das Zorngericht Gottes. Denn es steht geschrieben, mein ist die Vergeltung, ich werde vergelten, spricht der Herr. Vielmehr, wenn dein Feind Hunger hat, gib ihm zu essen. Wenn er Durst hat, gib ihm zu trinken. Tust du das, dann sammelst du glühende Kohlen auf sein Haupt. Lass dich nicht vom Bösen besiegen, sondern besiege das Böse durch das Gute.

Jeder ordnet sich den Trägern der staatlichen Gewalt unter. Denn es gibt keine staatliche Gewalt außer von Gott. Die jetzt bestehen, sind von Gott eingesetzt. Wer sich daher der staatlichen Gewalt widersetzt, stellt sich gegen die Ordnung Gottes. Und wer sich ihm entgegenstellt, wird dem Gericht verfallen. Vor den Trägern der Macht hat sich nicht die gute, sondern die böse Tat zu fürchten. Willst du also ohne Furcht vor der staatlichen Gewalt leben, dann tue das Gute, so dass du ihre Anerkennung findest. Denn sie steht im Dienst Gottes für dich zum Guten. Wenn du aber das Böse tust, fürchte dich. Denn nicht ohne Grund trägt sie das Schwert. Sie steht nämlich im Dienst Gottes und vollstreckt das Urteil an dem, der das Böse tut. Deshalb ist es notwendig, sich unterzuordnen, nicht allein um der Strafe, sondern auch um des Gewissens willen. Das ist auch der Grund, weshalb ihr Steuern zahlt, denn in Gottes Auftrag handeln jene, die Steuern einzuziehen haben. Gebt allen, was ihr ihnen schuldig seid, Steuer, wem ihr Steuer schuldet, Zoll, wem ihr Zoll schuldet, Furcht, wem ihr Furcht schuldet, Ehre, wem ihr Ehre schuldet. Niemandem bleibt etwas schuldig, außer der gegenseitigen Liebe. Wer den anderen liebt, hat das Gesetz erfüllt. Denn die Gebote, du sollst nicht die Ehe brechen, du sollst nicht töten, du sollst nicht stehlen, du sollst nicht begehren und alle anderen Gebote sind in dem einen Satz zusammengefasst. Du sollst deinen Nächsten lieben wie dich selbst. Die Liebe tut dem Nächsten nichts Böses, also ist die Liebe die Erfüllung des Gesetzes. Und das tut im Wissen um die gegenwärtige Zeit. Die Stunde ist gekommen, aufzustehen vom Schlaf, denn jetzt ist das Heil uns näher als zu der Zeit, da wir gläubig wurden. Die Nacht ist vorgerückt, der Tag ist nahe. Darum lasst uns ablegen die Werke der Finsternis und anlegen die Waffen des Lichts. Lasst uns ehrenhaft leben wie am Tag, ohne maßloses Essen und Trinken, ohne Unzucht und Ausschweifung, ohne Streit und Eifersucht. Vielmehr zieht den Herrn Jesus Christus an und sorgt nicht so für euren Leib, dass die Begierden erwachen.

0: Nehmt den an, der im Glauben schwach ist, ohne mit ihm über verschiedene Auffassungen zu streiten. Der eine glaubt, alles essen zu dürfen, der Schwache aber isst nur Gemüse. Wer Fleisch isst, verachtet den nicht, der es nicht isst. Wer aber kein Fleisch isst, richtet den nicht, der es isst. Denn Gott hat ihn angenommen. Wer bist du, dass du den Diener eines anderen richtest? Durch seinen eigenen Herrn steht oder fällt er. Er wird aber stehen, denn der Herr hat die Macht, ihm Stand zu geben. Der eine nämlich bevorzugt bestimmte Tage, der andere aber macht keinen Unterschied zwischen den Tagen. Jeder soll von seiner eigenen Auffassung überzeugt sein. Wer einen bestimmten Tag bevorzugt, tut es zur Ehre des Herrn. Und wer Fleisch isst, tut es zur Ehre des Herrn, denn er dankt Gott dabei. Und wer kein Fleisch isst, unterlässt es zur Ehre des Herrn, und auch er dankt Gott. Denn keiner von uns lebt sich selber und keiner stirbt sich selber. Leben wir, so leben wir dem Herrn. Sterben wir, so sterben wir dem Herrn. Ob wir leben oder ob wir sterben, wir gehören dem Herrn. Denn Christus ist gestorben und lebendig geworden, um Herr zu sein über Tote und Lebende. Du aber, was richtest du deinen Bruder? Und du, was verachtest du deinem Bruder? Wir werden doch alle vor dem Richterstuhl Gottes stehen. Denn es steht geschrieben, so wahr ich lebe, spricht der Herr, vor mir wird jedes Knie sich beugen und jede Zunge wird Gott preisen. Also wird jeder von uns vor Gott Rechenschaft über sich selbst ablegen. Daher wollen wir uns nicht mehr gegenseitig richten. Achtet vielmehr darauf, dem Bruder keinen Anstoß zu geben und ihn nicht zu Fall zu bringen. Ich weiß und bin im Herrn Jesus fest davon überzeugt, dass nichts unrein ist in sich selbst. Unrein ist es nur für den, der es als unrein betrachtet. Denn wenn wegen einer Speise, die du isst, dein Bruder verwirrt und betrübt wird, dann handelst du nicht mehr der Liebe gemäß. Richte durch deine Speise nicht die zugrunde, die für Christus gestorben sind. Es darf doch euer wahres Gut nicht der Lästerung preisgegeben werden, denn das Reich Gottes ist nicht Essen und Trinken, sondern Gerechtigkeit, Friede und Freude im Heiligen Geist. Denn wer Christus so dient, ist Gott wohlgefällig und geachtet bei den Menschen. Lasst uns also dem nachjagen, was dem Frieden dient und der gegenseitigen Auferbauung. Reiß nicht wegen einer Speise das Werk Gottes nieder. Alle Dinge sind rein. Schlecht ist es jedoch, wenn ein Mensch durch sein Essen Anstoß erregt. Es ist nicht gut, Fleisch zu essen oder Wein zu trinken oder sonst etwas zu tun, wenn dein Bruder daran Anstoß nimmt. Die Überzeugung, die du selbst hast, sollst du vor Gott haben. Wohl dem, der sich nicht zu verurteilen braucht bei dem, was er für recht hält. Wer aber Zweifel hat, wenn er etwas isst, der ist gerichtet, weil er nicht aus der Überzeugung des Glaubens handelt. Alles, was nicht aus Glauben geschieht, ist Sünde.
1: Guten Morgen und willkommen in diesem neuen Tag. Das war das Neue Testament, jede Nacht hier im Domradio. Danke, dass ihr dabei wart und einen schönen Tag.
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3: Ich bin Ursula Winkler. Das vom Hunter-Virus-Ausbruch betroffene Kreuzfahrtschiff Hondius soll am Morgen Teneriffa erreichen und vor einem Hafen anlegen. Die Ausschiffung der Menschen soll dann bei Tageslicht beginnen. Der Chef der Weltgesundheitsorganisation WHO Tedros hat sich persönlich an die Menschen auf Teneriffa gewandt und gesagt, das Risiko sei gering.
4: Es ist sehr ungewöhnlich, dass sich der WHO-Chef in einem Brief direkt an die Bewohner der Insel richtet. Er verstehe ihre Sorgen, aber die seien unbegründet. Der Transport der Passagiere zu den Flugzeugen sei bestens organisiert, ein Kontakt mit Bürgern oder auch nur Gegenständen auf der Insel gar nicht möglich. Außerdem sei es erfreulich, dass auf dem Kreuzfahrtschiff kein neuer Verdachtsfall aufgetreten sei. Grundsätzlich versicherte der WHO-Chef erneut, dass das Hunter-Virus nicht mit Covid vergleichbar sei. Aus Wien, Matthias Röder.
3: Nach dem vorläufigen Stopp für die von der Bundesregierung versprochene Entlastungsprämie hat Bundeskanzler Merz Beratungen der Koalition über andere Lösungen angekündigt. Wir werden darüber diskutieren, was wir noch tun können, sagte er.
5: Es war eine Schlappe für die Bundesregierung. Ihr Plan, dass Beschäftigte vom Arbeitgeber bis zu 1.000 Euro steuerfrei bekommen können, ist erst einmal vom Tisch. Der Bundesrat stimmte dem Gesetzentwurf nicht zu, wegen der befürchteten Einnahmeausfälle. Ob die Regierung nun den Vermittlungsausschuss anruft, um dort nach einem Kompromiss zu suchen, ist noch offen. Das Thema Entlastungen dürfte auf jeden Fall zentral sein beim Koalitionsausschuss am kommenden Dienstag. Thomas Brock, Berlin.
3: Sowohl die russischen als auch die ukrainischen Streitkräfte nutzen nach Angaben aus Kiew die aktuelle Feuerpause zum Heranführen von Verstärkungen sowie zur Rotation ihrer Truppen. Daneben würden auch neue Waffen und Munition an die Frontlinien herangebracht, sagte ein ukrainischer Armeesprecher. Die Lage an den Fronten sei vorerst ruhig. Zwar gäbe es noch einzelne Kämpfe, doch diese seien deutlich weniger intensiv. Zum Fußball. Im Abendspiel der Bundesliga hat der FC Bayern beim VfL Wolfsburg mit 1:0 gewonnen. Zuvor hatte sich RB Leipzig das Ticket für die Champions League geholt mit einem 2:1-Sieg gegen St. Pauli. Die weiteren Ergebnisse: Hoffenheim-Bremen 1:0, Augsburg-Gladbach 3:1 und Stuttgart-Leverkusen ebenfalls 3:1.
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3: Zum Wetter die aktuelle Vorhersage des Deutschen Wetterdienstes. Es ist teils bedeckt, aber meist trocken. Die Temperaturen sinken auf 11 bis 2 Grad. Tagsüber wird es dann im Osten und Südosten länger sonnig. Über den Mittelgebirgen und im Norden kann es nass werden. Später nehmen auch im Süden und Südwesten die Schauer zu. Die Werte steigen auf 15 bis 26 Grad. Am Montag dann ist es meist stark bewölkt und oft nass bei Temperaturen bis 20 Grad. Auch der Dienstag wird regnerisch und mit maximal 16 Grad deutlich kühler.

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1: Ich bin Katrin Müller. Nach dem Hunter-Virus-Ausbruch auf einem Kreuzfahrtschiff wachsen die Sorgen vor weiteren Infektionen. Experten beruhigen aber. Heute soll das Schiff die Kanareninsel Teneriffa erreichen und vor einem Hafen im Süden der Insel anlegen.
2: Für die fast 150 Menschen an Bord des von Infektionen mit dem Hunter-Virus betroffenen Kreuzfahrtschiffes Hondios geht eine 40-tägige Odyssee zu Ende. Wenn alles klappt wie geplant, können die Menschen aus 23 Nationen nun von der spanischen Ferieninsel Teneriffa aus endlich in ihre Heimat fliegen. Dort aber könnte sie eine längere Quarantäne erwarten, denn eine Entwarnung gibt es wegen der langen Inkubationszeit und unzuverlässiger Testmethoden erst Wochen nach dem letzten Kontakt mit einem Erkrankten. Aus Spanien, Jan-Uwe Ronneburger.
1: Kreml-Chef Putin hat den seit langem mit ihm befreundeten Altkanzler Schröder als Vermittler im Krieg zwischen Russland und der Ukraine ins Spiel gebracht. Obwohl sich die USA um Vermittlung bemüht hätten, könne er sich von europäischer Seite Schröder als Vermittler vorstellen, sagt Putin. Er betonte, dass eine friedliche Lösung des Konflikts Sache der Ukraine und Russland sei. Deutschland lebt in diesem Jahr schon ab heute rechnerisch auf Pump, zumindest wenn es um natürliche Ressourcen geht. Nach Angaben des Bundes für Umwelt und Naturschutz sind dann bereits alle Rohstoffe verbraucht, die eigentlich für das gesamte Jahr reichen müssten.
3: Vor allem unser hoher Energieverbrauch ist das Problem, sagt der Umweltverband. Also Kohle, Öl und Gas, aber auch viel Verkehr, Industrie und Massentierhaltung. Heißt konkret, wenn alle Menschen weltweit so leben würden wie wir in Deutschland, bräuchten wir gleich 3 Erden. Der BUND warnt deshalb, dass unser Lebensstil auf Dauer nicht funktioniert und fordert schnelleres Handeln beim Klimaschutz, zum Beispiel mit einem Tempolimit oder einem schnelleren Ausstieg aus fossilen Energien. Zoe Tassovali, Nachrichtenredaktion.
1: Zum Fußball. Im Abendspiel der Bundesliga hat der FC Bayern beim VfL Wolfsburg mit 1:0 gewonnen. Zuvor hatte sich RB Leipzig das Ticket für die Champions League geholt mit einem 2:1 Sieg gegen St. Pauli. Die weiteren Ergebnisse: Hoffenheim, Bremen 1:0, Augsburg, Gladbach 3:1 und Stuttgart, Leverkusen ebenfalls 3:1.
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1: Zum Wetter, die aktuelle Vorhersage des Deutschen Wetterdienstes. Im Osten und Südosten gibt es heute viel Sonne, ansonsten ist es oft bedeckt und über den Mittelgebirgen und im Norden kann es nass werden. Später nehmen auch im Süden und Südwesten die Schauer zu. Die Werte steigen auf 15 bis 26 Grad. Morgen ist es meist stark bewölkt und oft nass bei Temperaturen bis 20 Grad. Auch der Dienstag wird regnerisch und mit maximal 16 Grad deutlich kühler.

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1: Es gibt Geschichten, die alltäglich wirken und doch eine tiefe Wahrheit tragen. Freundinnen blättern in einem Brautmodengeschäft durch Reihen von Kleidern, aufgeregt, voller Vorfreude. Manches Kleid wirkt perfekt, anderes erst nach einem längeren Betrachten. Und dann passiert es. Ein Kleid zieht die Aufmerksamkeit auf sich, als hätte das Kleid selber es gewusst, wer seine Trägerin sein wird. Es passt einfach. Nicht die Braut findet das Kleid findet sie. Dieses Bild lässt sich übertragen auf die Ehe. Nicht einfach zwei Menschen treffen zufällig aufeinander. Es ist eine Begegnung, die getragen wird von etwas Größerem, einem Sinn, der sich erst beim genauen Hinschauen zeigt. Die Heilige Schrift bringt es auf den Punkt. Nie sollen Liebe und Treue dich verlassen, binde sie dir um den Hals, schreibe sie auf die Tafel deines Herzens, können wir im Buch der Sprichwörter im 3. Kapitel lesen. Liebe und Treue tragen eine Ehe wie einen sichtbaren Schmuck und gleichzeitig als innere Haltung tief im Herzen verankert. Das Hochzeitskleid, die Ringe, die Feier, alles sind Zeichen für diese Bindung. Sie zeigen, dass Beziehung Arbeit, Aufmerksamkeit und Pflege braucht. Liebe ohne Treue wäre flüchtig, Treue ohne Liebe nur Pflicht. Erst gemeinsam werden sie zum Schmuck, der sichtbar macht, wie Menschen miteinander verbunden sein können. So wie das Kleid gefunden wird, wird auch ein Mensch gefunden, mit dem man das Leben teilt. In dieser Verbindung spiegelt sich eine einfache, aber tiefe Wahrheit. Liebe ist Geschenk, Verantwortung. Treue ist Mut und Hingabe zugleich. Sie tragen die Menschen durch die Jahre, lassen Freude leuchten, trösten in schwierigen Zeiten und machen eins sichtbar. Bindung ist mehr als ein Versprechen. Sie ist ein gelebtes Leben miteinander. Liebe und Treue als Schmuck. Vielleicht ein Geheimnis zum Glück einer Ehe.

0: Gott, der du die Liebe bist. In diesen Wochen heiraten viele Menschen, geben sich vor dir, voreinander, vor den Menschen das Ja-Wort. Hilf uns allen, immer wieder Ja zu sagen zum Nächsten, den Nächsten anzunehmen und durch unsere Liebe und Treue durch das Leben zu tragen. Dazu segne euch der Allmächtige und der Dreieine Gott, der Vater und der Sohn und der Heilige Geist. Dazu grüßt euch ganz herzlich Stefan Wiskirchen, Hochschulpfarrer in Düsseldorf.
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1: Da sagt doch mal einer, dass man sich von einer lustigen Fernsehmoderatorin nicht auch wunderbare Inspirationen abgucken kann. Ich bin Heike aus dem Domradio-Team und ich habe einen schönen Satz gefunden von Katrin Bauernfeind, die nicht nur im Fernsehen moderiert, sondern auch ein Buch geschrieben hat. Alles kann, Liebe muss, heißt das Buch. Und da drin steht der Satz, das Leben ist mehr als freies WLAN, Superfood im Müsli und ein Netflix-Abo. Wir brauchen die Momente, in denen die Seele tanzt. Keinen Disco-Fox, sondern ausgelassen wild, mit den Armen rudernd.

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1: Ich bin Katrin Müller. Das vom Hantavirus-Ausbruch betroffene Kreuzfahrtschiff Hondius wird auf Teneriffa erwartet. Der Chef der Weltgesundheitsorganisation WHO Tedros hat sich persönlich an die Menschen auf der Kanareninsel gewandt und gesagt, das Risiko sei gering.
2: Es ist sehr ungewöhnlich, dass sich der WHO-Chef in einem Brief direkt an die Bewohner der Insel richtet. Er verstehe ihre Sorgen, aber die seien unbegründet. Der Transport der Passagiere zu den Flugzeugen sei bestens organisiert, ein Kontakt mit Bürgern oder auch nur Gegenständen auf der Insel gar nicht möglich. Außerdem sei es erfreulich, dass auf dem Kreuzfahrtschiff kein neuer Verdachtsfall aufgetreten sei. Grundsätzlich versicherte der WHO-Chef erneut, dass das Hantavirus nicht mit Covid vergleichbar sei. Aus Wien, Matthias Röder.
1: Die Bundesärztekammer warnt vor Identitätsklau und gefälschten Darstellungen von Medizinern im Internet, auch mit Hilfe künstlicher Intelligenz. Mit manipulierten Bildern oder Videos würden Ärztinnen und Ärzten Aussagen in den Mund gelegt, mit denen dubiose Produkte und Therapien vermarktet und eine angeblich heilende Wirkung angepriesen werden sollen. Das sagt der erste Präsident Klaus Reinhardt der dpa. Diese Anwendungen und Präparate seien oft nicht nur unnütz und teuer, sondern könnten im schlimmsten Fall die Gesundheit gefährden, so Reinhardt. Wie geht es weiter nach dem vorläufigen Aus für die umstrittene 1.000 € Entlastungsprämie? Die Bundesregierung sucht nun nach Alternativen, um die Bürgerinnen und Bürger bei den steigenden Energiepreisen zu unterstützen.
3: Wegen schlechter Umfragewerte und internen Streits steht Schwarz-Rot bereits unter Druck. CSU-Chef Markus Söder warnt die Koalition in der Welt am Sonntag nun vor einem Scheitern. Möglicherweise könnte eine Lösung aber komplett anders aussehen als mit der Prämie geplant. Bundeskanzler Friedrich Merz kündigte zumindest Gespräche über neue Wege an, um die gestiegenen Belastungen durch die Energiepreise abzufedern. Am Dienstag soll im Koalitionsausschuss über das weitere Vorgehen beraten werden. Babette Büchner, Nachrichtenredaktion.
1: Zum Fußball. Im Abendspiel der Bundesliga hat der FC Bayern beim VfL Wolfsburg mit 1:0 gewonnen. Zuvor hatte sich RB Leipzig das Ticket für die Champions League geholt mit einem 2:1-Sieg gegen St. Pauli. Die weiteren Ergebnisse: Hoffenheim-Bremen 1:0, Augsburg-Gladbach 3:1 und Stuttgart-Leverkusen ebenfalls 3:1.
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1: Zum Wetter, die aktuelle Vorhersage des Deutschen Wetterdienstes. Im Osten und Südosten gibt es heute viel Sonne, ansonsten ist es oft bedeckt und über den Mittelgebirgen und im Norden kann es nass werden. Später nehmen auch im Süden und Südwesten die Schauer zu. Die Werte steigen auf 15 bis 26 Grad. Morgen ist es meist stark bewölkt und oft nass bei Temperaturen bis 20 Grad. Auch der Dienstag wird regnerisch und mit maximal 16 Grad deutlich kühler.

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1: Ich bin Tim aus der Redaktion und ich habe einen ganz kurzen Text für euch von Lena Raubaum. Er heißt auch schön. Manchmal bin ich still und dann kommt jemand, der wissen will, was los ist. Manchmal ist wirklich gar nichts los. Zum Glück.

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1: Ich bin Katrin Müller. Das von einem Ausbruch des Hunter-Virus betroffene Kreuzfahrtschiff ist in den Hafen Granadier der Kanareninsel Teneriffa eingefahren. Das zeigten Live-Aufnahmen des spanischen Fernsehens. Von hier aus sollen die Menschen an Bord der Hondius, darunter mehrere Deutsche, unter strengen Sicherheitsvorkehrungen zu einem nahegelegenen Flughafen gebracht und sofort in ihre Heimatländer geflogen werden.
2: Für die fast 150 Menschen an Bord des von Infektionen mit dem Hunter-Virus betroffenen Kreuzfahrtschiffes Hondius geht eine 40-tägige Odyssee zu Ende. Wenn alles klappt wie geplant, können die Menschen aus 23 Nationen nun von der spanischen Ferieninsel Teneriffa aus endlich in ihre Heimat fliegen. Dort aber könnte sie eine längere Quarantäne erwarten, denn eine Entwarnung gibt es wegen der langen Inkubationszeit und unzuverlässiger Testmethoden erst Wochen nach dem letzten Kontakt mit einem Erkrankten. Aus Spanien, Jan-Uwe Ronneburger.
1: Kreml-Chef Putin hat den seit langem mit ihm befreundeten Altkanzler Schröder als Vermittler im Krieg zwischen Russland und der Ukraine ins Spiel gebracht. Obwohl sich die USA um Vermittlung bemüht hätten, könne er sich von europäischer Seite Schröder als Vermittler vorstellen, sagt Putin. Er betonte, dass eine friedliche Lösung des Konflikts Sache der Ukraine und Russland sei. Deutschland lebt in diesem Jahr schon ab heute rechnerisch auf Pump, zumindest wenn es um natürliche Ressourcen geht. Nach Angaben des Bundes für Umwelt- und Naturschutz sind dann bereits alle Rohstoffe verbraucht, die eigentlich für das gesamte Jahr reichen müssten.
3: Vor allem unser hoher Energieverbrauch ist das Problem, sagt der Umweltverband. Also Kohle, Öl und Gas, aber auch viel Verkehr, Industrie und Massentierhaltung. Heißt konkret, wenn alle Menschen weltweit so leben würden wie wir in Deutschland, bräuchten wir gleich 3 Erden. Der BUND warnt deshalb, dass unser Lebensstil auf Dauer nicht funktioniert und fordert schnelleres Handeln beim Klimaschutz, zum Beispiel mit einem Tempolimit oder einem schnelleren Ausstieg aus fossilen Energien. Zoe Tessovali, Nachrichtenredaktion.
1: Zum Fußball. Im Abendspiel der Bundesliga hat der FC Bayern beim VfL Wolfsburg mit 1:0 gewonnen. Zuvor hatte sich RB Leipzig das Ticket für die Champions League geholt mit einem 2:1 Sieg gegen St. Pauli. Die weiteren Ergebnisse: Hoffenheim Bremen 1:0, Augsburg Gladbach 3:1 und Stuttgart Leverkusen ebenfalls 3:1.
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1: Zum Wetter, die aktuelle Vorhersage des Deutschen Wetterdienstes. Im Osten und Südosten gibt es heute viel Sonne, ansonsten ist es oft bedeckt und über den Mittelgebirgen und im Norden kann es nass werden. Später nehmen auch im Süden und Südwesten die Schauer zu. Die Werte steigen auf 15 bis 26 Grad. Morgen ist es meist stark bewölkt und oft nass bei Temperaturen bis 20 Grad. Auch der Dienstag wird regnerisch und mit maximal 16 Grad deutlich kühler.
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4: Und wir sind Ronan Keating und Carsten Döpp. Euch einen schönen Sonntag. Guten Morgen.

Overkill, Men at Work im Domradio an diesem Sonntag, 8:10. Es ist der 10. Mai. Heute ist Muttertag. Ich wollte es nur frühzeitig schon mal gesagt haben, damit ihr da nichts vergesst. Ist ja auch ein kleiner Reminder an mich selbst. Danke dir.

0: 17 Minuten nach 8, guten Morgen, euer Domradio hier am Sonntag. Wir besuchen jetzt eine Kirche in Rheinland-Pfalz. Die ist wirklich alles andere als altmodisch. Das neue Kapellchen Maria am Weg in Heimbach-Weiß, das ist ein Ortsteil von Neuwied. Nichts damit Romantik oder Gotik, nichts Barock, sondern ein mutiges architektonisches Statement, das gerade für erheblichen Gesprächsstoff sorgt. Kollege Stefan Weinert war da und erzählt, wie aus einer Bürgeridee ein echtes Kunstobjekt wurde.
1: Also der Anlass war eigentlich, dass wir gesagt haben, wir wollen das, was damals hier abgerissen worden ist in den 70er Jahren, wieder ins Leben rufen. So ein Kleinod in der heutigen Zeit, wo die Leute sich wieder zurückziehen können und so ein bisschen beten und sowas. Und da ist dann halt hier unser Kapellchen Maria am Weg entstanden.
2: Sascha Fiedler von der Bürgergemeinschaft Pro Heimbach-Weiß wollte anfangs nur das alte Heiligenhäuschen zurückhaben. Das diente früher vor allem den Arbeitern der Eisenhütte im benachbarten Sain als Rückzugsort auf dem Weg zu ihrer harten und auch gefährlichen Arbeit. Doch eine normale Kapelle war mit Architekt Günter Heinrich nicht zu machen. Er wollte etwas Besonderes schaffen.
3: Es gibt keine Türen, keine Tore. Die Maria hier, die Figur sehen Sie ja, die ist also, steht auf einem Stahlsockel und das ganze Häuschen ist eigentlich als eine Figur zu betrachten.
2: Das moderne Design stieß nicht bei allen im Ort sofort auf Gegenliebe. Architekt Heinrich musste viel Überzeugungsarbeit leisten. Inzwischen ist auch Pfarrer Peter Dörrenbecher begeistert.
4: Er hat sich bewusst nicht entschieden, ein traditionelles Heiligenhäuschen zu bauen, sondern, ja, ich würde mal sagen, ein Kunstobjekt.
2: Die besondere Architektur ist das eine, was Peter Dörrenbecher gefällt. Etwas anderes ist dem Pfarrer aber noch viel wichtiger.
4: Dass sich Menschen gefunden haben, die gesagt haben, diese Heiligenhäuschen waren ja immer ein Glaubenszeugnis in der Landschaft. Die gesagt haben, auch in unserer Zeit braucht es solche Orte. Ganz bewusst, dass also Leute, auch die sonst nichts mit Kirche zu tun haben, erinnert werden, welcher Geist da auch in der Gemeinde herrscht. Und das finde ich eigentlich die bewundernswerteste Überlegung an dieser ganzen Geschichte.

0: Kurz nach halb neun.
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0: Heute zum Muttertag. Es gibt nur eine ganz selbstlose, ganz reine, ganz göttliche Liebe. Und das ist die Liebe der Mutter für ihr Kind. Zitat des Schriftstellers Georg Moritz Ebers. Guten Morgen, euer Domradio hier, der Sonntag mit Carsten Döpp. Schön, dass ihr da seid. Hallo.

0: So, jetzt wird's ernst, liebe Leute, liebe Söhne, liebe Töchter. Heute an diesem Sonntag ist Muttertag. Domradio hier, 8:45 haben wir's und ich weiß, möglicherweise habt ihr das verpeilt, aber der Sonntag ist ja noch jung. Es ist noch nichts verloren, denn heute hat wirklich jede Mutter eine kleine extra Aufmerksamkeit verdient. Ja, was macht denn eure Mama eigentlich so besonders und so liebenswert?
1: Meine Mama macht besonders, dass sie sehr geduldig ist und das ehrlicherweise auch schon ein bisschen zu viel, weil Mütter sich oft doch einen Tick zu viel zurücknehmen.
2: Dass sie immer für mich da war, dass sie zu Hause immer alles zusammengehalten hat, uns alle unterstützt hat, dass sie auch den Humor ins Haus mit reingebracht hatte.
3: Dass ich mich bei ihr wohlfühle und dass sie für mich wie eine beste Freundin ist.
4: Meine Mutter ist ein ganz spezieller Mensch, ja.
5: Sie ist irgendwie nicht nur eine Freundin, sondern auch immer eine Mama, eine Ratgeberin, jemand, den ich immer anrufen kann, jemand, der die besten Kuchen der Welt backt, jemand, der mir auch immer vorgelebt hat, wie es ist, Familie und Business unter einem Hut zu bekommen. Und ich kann mir gar kein Leben ohne sie vorstellen.
0: Da waren doch schon sehr, sehr schöne Sachen dabei, ne? Wenn auch ihr eurer Mama irgendwie was Schönes sagen möchtet, vielleicht verbunden auch mit einem Musikwunsch, meldet euch gerne hier bei uns im Domradio per WhatsApp ganz einfach. Text oder Sprachnachricht 0221 25 88 60. Eure Muttertagsgrüße und Wünsche gerne per WhatsApp 0221 25 88 60. Und mein Song zum Muttertag kommt jetzt von Lucas Graham, heißt Mama Said. Der Song erzählt davon, wie Mamas Rat einen durchs Leben führt. Lucas Graham, Mama Said.

heute hier am Muttertag, 8.52 Uhr. Übrigens in den USA, da wurde der Tag zu Ehren der Mütter im Jahr 1914 zuerst begangen. Inzwischen hat er sich auf der ganzen Welt etabliert. Gibt immer mal wieder Diskussionen, ob so ein Tag in der Form noch zeitgemäß ist. Aber klar ist auch, zum Muttertag werden auch in diesem Jahr wieder viele, viele Geschenke gekauft. Der Handelsverband schätzt, dabei geben die Menschen in Deutschland 1 Milliarde Euro aus. Das meiste Geld wird für Blumen bezahlt. Auch noch ganz hektisch heute Vormittag, weiß ich doch.

0: Daft Punk und Pharrell Williams. Euch einen schönen guten Morgen. Euer Domradio hier am Sonntag. Wir haben es kurz vor neun und das ist ein richtig guter Tag heute für den Fußball hier bei uns in Köln. Der FC bleibt in der ersten Bundesliga. Das steht fest, noch bevor die Kölner dann heute Nachmittag gegen Heidenheim spielen, weil Wolfsburg und St. Pauli ja gestern Nachmittag ihre Spiele verloren haben. Also dazu Glückwunsch. Und die Fortuna ist wieder da im Profifußball. Der Aufstieg in die dritte Liga ist perfekt für Fortuna Köln nach dem Sieg gestern gegen Siegen. Klasse. Auch dazu beste Glückwünsche hier von uns. Und hier sind mehr Nachrichten mit Katrin Müller.
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2: Ich bin Katrin Müller. Das von einem Ausbruch des Hunter-Virus betroffene Kreuzfahrtschiff ist in den Hafen Granadilla der Kanareninsel Teneriffa eingefahren. Das zeigten Live-Aufnahmen des spanischen Fernsehens. Von hier aus sollen die Menschen an Bord der Hondius, darunter mehrere Deutsche, unter strengen Sicherheitsvorkehrungen zu einem nahegelegenen Flughafen gebracht und sofort in ihre Heimatländer geflogen werden.
3: Zur Sicherheit ist alles genau durchgeplant. Auch die Weltgesundheitsorganisation ist vor Ort. Erst stehen medizinische Checks an Bord an. Passagiere ohne akute Symptome sollen dann in kleinen Booten an Land kommen. Vom Hafen Granadilla geht es dann in versiegelten Fahrzeugen über eine abgesperrte Straße sofort zum Flughafen. Dort sollen Flieger in die 23 Heimatländer bereitstehen. Zu Hause werden die Passagiere dann wohl in Quarantäne müssen. Eine Entwarnung ist bei dem Virus wegen der langen Inkubationszeit erst nach Wochen möglich. Ursula Winkler, Nachrichtenredaktion.
2: Die Bundesärztekammer warnt vor Identitätsklau und gefälschten Darstellungen von Medizinern im Internet, auch mit Hilfe künstlicher Intelligenz. Mit manipulierten Bildern oder Videos würden Ärztinnen und Ärzten Aussagen in den Mund gelegt, mit denen dubiose Produkte und Therapien vermarktet und eine angeblich heilende Wirkung angepriesen werden sollen. Das sagte erste Präsident Klaus Reinhardt der dpa. Diese Anwendungen und Präparate seien oft nicht nur unnütz und teuer, sondern könnten im schlimmsten Fall die Gesundheit gefährden, so Reinhardt. Wie geht es weiter nach dem vorläufigen Aus für die umstrittene 1.000 Euro Entlastungsprämie? Die Bundesregierung sucht nun nach Alternativen, um die Bürgerinnen und Bürger bei den steigenden Energiepreisen zu unterstützen.
4: Wegen schlechter Umfragewerte und internen Streits steht Schwarz-Rot bereits unter Druck. CSU-Chef Markus Söder warnt die Koalition in der Welt am Sonntag nun vor einem Scheitern. Möglicherweise könnte eine Lösung aber komplett anders aussehen als mit der Prämie geplant. Bundeskanzler Friedrich Merz kündigte zumindest Gespräche über neue Wege an, um die gestiegenen Belastungen durch die Energiepreise abzufedern. Babette Büchner, Nachrichtenredaktion.
2: Zum Fußball. Im Abendspiel der Bundesliga hat der FC Bayern beim VfL Wolfsburg mit 1:0 gewonnen. Zuvor hatte sich RB Leipzig das Ticket für die Champions League geholt mit einem 2:1 Sieg gegen St. Pauli. Die weiteren Ergebnisse: Hoffenheim Bremen 1:0, Augsburg Gladbach 3:1 und Stuttgart Leverkusen ebenfalls 3:1.
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2: Zum Wetter, die aktuelle Vorhersage des Deutschen Wetterdienstes. Den Tag über meist durchwachsen, viele Wolken, Schauer oder Gewitter, vor allem über den Mittelgebirgen und im Norden. Die ziehen am Nachmittag auch zunehmend in den Süden und Südwesten. Im Osten und Südosten scheint dagegen häufiger die Sonne. Ganz im Norden Höchstwerte zwischen 15 und 21 Grad, sonst maximal 26 Grad. Morgen auch oft grau und regnerisch, teilweise kräftige Schauer und Gewitter, das Ganze bei Höchstwerten zwischen 9 und 20 Grad.
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0: Hier ist Carsten Depp. Wünsche euch einen schönen Sonntag. Guten Morgen.

0: Rathaus Family und Heil in eurem Domradio am Sonntag gleich 8:45. Viele Menschen vermissen Gott heute schlicht nicht mehr. Nicht Ablehnung, sondern Gleichgültigkeit sei die eigentliche Herausforderung für das Christentum. Diese These hat der Pastoraltheologe Jan Lohfeldt vor 2 Jahren in einem Buch aufgestellt. Und bei uns im Domradio-Gespräch, da zieht er nun Bilanz und er bleibt bei seiner Diagnose. Gleichzeitig beschreibt er, wie komplex die religiöse Lage heute ist.
1: Mir ist wichtig zu sagen, es ist ein komplexes religiös-säkulares Feld, auf dem wir uns befinden und in das wir kommen. Und auf diesem komplexen religiös-säkularen Feld ist die Säkularisierung ein Megatrend, aber eben kein Universaltrend. Und das macht gerade Theologie heute so reizvoll, so spannend, auch Pastoraltheologie, weil sich in dieser Schnittmenge zwischen Megatrend und Universaltrend theologisches Denken, pastorales Tun heute befindet.
0: Lohfeldt betont, neben der breiten Säkularisierung gibt es durchaus neue religiöse Suchbewegungen. Diese dürften aber jetzt nicht vorschnell als große Trendwende missverstanden werden. Vielmehr brauche es einen nüchternen Blick auf die Entwicklung und es braucht neue Antworten. Und dabei rückt für ihn eine Frage in den Fokus.
1: Der erste Punkt ist wirklich, ist das mal etwas krass, den Shift oder den Wechsel zu machen von der Kirchenfrage, die das 20. Jahrhundert dominiert hat, hin zur Zentralität der Gottesfrage. Das heißt nicht mehr, dass wir nicht über die Kirche reden, aber die Kirche bekommt eine andere Rolle. Es geht nicht um Kirche an sich, es geht um das Evangelium, es geht um Gott.
0: Für Lohfeldt entscheidet sich die Zukunft der Kirche damit weniger an Strukturen oder an Reformen, sondern daran, ob es gelingt, die Frage nach Gott in einer säkularen Gesellschaft neu zur Sprache zu bringen. Sehr, sehr interessant und das ganze Gespräch zum Lesen und auch zum Hören gibt's online bei uns auf domradio.de.

Robbie Williams im Domradio am Sonntag, 8:08. Ende Juni und auch Anfang Juli kommt Anastasia zu uns nach Deutschland. Die Summer Tour 26 führt sie dann unter anderem ins Sauerland. Am 28. Juni spielt sie im Sauerlandpark in Hemer. Das ist eine Stadt in der Nähe von Iserlohn. Anastasia, I'm Out of Love, jetzt im Domradio.

0: 10. 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
1: Zum Muttertag ein Zitat. Wer das gesagt hat, das ist leider nicht bekannt, aber es ist wirklich sehr, sehr schön. Lautet: Mütter halten ihrer Kinder Hände für eine Weile und ihre Herzen für immer.

0: Michael Bublé, Hollywood im Domradio am Sonntag, 18 Minuten vor 10. Gleich hört ihr hier wie immer um 10 bei uns die Messe aus dem Kölner Dom. Diesmal ist aber etwas anders, denn es sind noch mehr Kinder als sonst im Gottesdienst. Es ist die Erstkommunionfeier einer ganz besonderen Einrichtung heute hier in Köln. Matthias Peter aus unserer Theologie-Redaktion. Wer feiert denn da heute Erstkommunion?
1: Ja, das ist die Feier der Erstkommunion der Kölner Domsingschule. Das ist die Grundschule der Kölner Dommusik, mal etwas vereinfacht ausgedrückt. Also wir haben hier eine umfassende Dommusik hier am Kölner Dom mit dem Mädchenchor und mit dem Knabenchor. Und die können, wenn sie wollen, in Köln-Lindenthal im Chorzentrum, können sie auch zur Grundschule gehen. Das heißt, das ist eine eigene Grundschule, die eben nochmal besonders auf die Bedürfnisse der jungen Sängerinnen und Sänger guckt. Das heißt, sie werden dort betreut von 7.30 Uhr bis 17 Uhr. Und weil sie eben dort so viel Zeit verbringen und da ihre Freunde zum großen Teil haben, feiern sie eben dann eben auch gemeinsam die heilige Erstkommunion und tun dies nicht in ihren Heimatgemeinden.
0: Okay, ist der Gottesdienst gleich anders gestaltet als eine typische Dom-Sonntagsmesse?
1: Ja, das ist ja das Kapitelsamt. Das ist ja sonst eher von der Liturgie her relativ festgelegt. Das ist jetzt an diesem Sonntag ein bisschen anders. Das sind ungefähr 40 Kommunionkinder, die werden mit einziehen. Die Gestaltung ist ein bisschen lockerer, so drücke ich das mal aus. Also es gibt statt der Predigt eine Katechese, wo dann eben der Schulseelsorger mit den Kommunionkindern über die Erstkommunion sprechen wird. Dann, das ist so das Highlight, gegen Ende der Messe zur Danksagung singen dann die 40 Kommunionkinder ihr Kommunionkinderlied. Und das ist was Besonderes, weil manchmal ist es ja bei anderen Kommunionkindern nicht ganz so schön. Aber weil das ja alles Kinder sind, die singen wollen, die zur Dommusik dazugehören im weitesten Sinne, kann man sich dieses Lied der Kommunionkinder wirklich sehr gut anhören. Und deswegen ist es ein besonderer Gottesdienst, der aber in diesem Fall besonders kindgerecht gestaltet ist.
0: Okay, danke schön, Matthias. Also gleich hört ihr hier die Messe aus dem Kölner Dom ab 10 Uhr im Radio oder im Web-TV mit Bild dabei auf YouTube oder domradio.de. Also ihr habt wieder die volle Auswahl, wo ihr dabei sein möchtet. Viel Spaß!

Kurz vor 10 am Sonntag live aus dem Kölner Dom übertragen wir jetzt das Kapitelsamt am 6. Sonntag der Osterzeit. Dieser Gottesdienst ist für einige Kinder und Erwachsene ein ganz besonderer Tag. Heute feiern wir gemeinsam die Erstkommunion der erzbischöflichen Kölner Domsingschule. Und wegen dieses festlichen Anlasses feiern wir den Gottesdienst mit den Kommunionkindern und mit Unterstützung des Schulseelsorgers Burkhard Hofer. Zelebrant ist Domdechant Monsignore Robert Kleine und die musikalische Gestaltung übernimmt der Mädchenchor am Kölner Dom unter der Leitung von Oliver Sperling und Cecilia Basel. Wir wünschen euch nun eine gute Andacht.

0: Liebe Eltern und Geschwister, liebe Großeltern, liebe Paten und Verwandte, liebe Gemeinde.
1: Im Namen Jesu sind wir an diesem Sonntag versammelt. Er hat uns gerufen und zu dieser Feier eingeladen.
2: Viele sind heute in den Dom gekommen und viele sind mit uns verbunden über das Radio, das Fernsehen und das Internet. Wir freuen uns darüber, dass Sie die Heilige Messe mitfeiern.
3: Heute dürfen wir Kinder der beiden dritten Klassen der Kölner Domsingschule zum ersten Mal die Heilige Kommunion empfangen.
4: Mit unserem Schulseelsorger Herrn Hofer haben wir uns über ein halbes Jahr in der Domsingschule auf diesen Tag vorbereitet.
5: Wir freuen uns, dass wir Jesus Christus jetzt begegnen dürfen. Wir wissen, dass er uns nahe ist, im Wort der Heiligen Schrift und besonders in der Eucharistie, der Heiligen Kommunion.
6: Liebe Kommunionkinder, ganz herzlichen Dank für eure freundliche Begrüßung all derer, die an diesem Festtag hier in unseren Kölner Dom gekommen sind, um euer Fest mitzufeiern und auch allen, die jetzt im Livestream mit uns verbunden sind. Es ist mir eine große Freude, dass ihr um den Altar versammelt seid. Wir haben es im Eingangslied gesungen, dass wir alle getauft sind. Und für uns in der katholischen Kirche ist dann ein besonderes Fest, die Erstkommunion, wo ihr dann zum ersten Mal, wenn ihr die Messe mitgefeiert habt, dann auch das Sakrament des Altares, den Leib Christi, empfangt. Und ihr habt eine besondere Kerze mitgebracht, eure Erstkommunionkerzen. Bei den Taufen hat man eine Kerze, die bekommt ihr überreicht. Die meisten von euch waren ja noch ein Baby bei der Taufe. Einer aus eurem Kreis ist vor einigen Wochen getauft worden. Und dann habt ihr jetzt eure wunderbaren Kommunionkerzen selber gestalten können. Und auch noch etwas, was wir hier vorne sehen und auf dem Liedblatt, nämlich ein Bild. Davon werden wir gleich noch hören. Bevor wir aber die frohe Botschaft hören und dann das feiern, was Jesus beim letzten Abendmahl mit seinen Jüngern gefeiert hat, wollen wir jetzt den Herrn in unserer Mitte begrüßen.

Der gute Gott erbarme sich unser, er verzeihe uns unsere Sünden und Fehler und führe uns einmal zum ewigen Leben. Amen.

Allmächtiger Gott, lass uns die österliche Zeit in herzlicher Freude begehen und die Auferstehung unseres Herrn preisen, damit das Geheimnis von Ostern, das wir in diesen 50 Tagen bis Pfingsten feiern, nicht nur den heutigen Tag der Erstkommunion, sondern unser ganzes Leben prägt und verwandelt. Darum bitten wir durch Jesus Christus, deinen Sohn, unseren Herrn und Gott, der in der Einheit des Heiligen Geistes mit dir lebt und herrscht in alle Ewigkeit. Amen.

0: Wir hören eine Lesung aus der Apostelgeschichte. In jenen Tagen kam Philippus in die Hauptstadt Samariens hinab und verkündete dort Christus. Und die Menge achtete einmütig auf die Worte des Philippus. Sie hörten zu und sahen die Zeichen, die er tat. Denn aus vielen Besessenen fuhren unter lautem Geschrei die unreinen Geister aus. Auch viele Lahme und Verkrüppelte wurden geheilt. So herrschte große Freude in jener Stadt. Als die Apostel in Jerusalem hörten, dass Samarien das Wort Gottes angenommen hatte, schickten sie Petrus und Johannes dorthin. Diese zogen hinab und beteten für sie, dass sie den Heiligen Geist empfingen. Denn er war noch auf keinen von ihnen herabgekommen, sie waren nur getauft auf den Namen Jesu des Herrn. Dann legten sie ihnen die Hände auf und sie empfingen den Heiligen Geist. Wort des lebendigen Gottes.
1: Amen.

In jener Zeit sprach Jesus zu seinen Jüngern: Wenn ihr mich liebt, werdet ihr meine Gebote halten. Und ich werde den Vater bitten, und er wird euch einen anderen Beistand geben, der für immer bei euch bleiben soll. Den Geist der Wahrheit, den die Welt nicht empfangen kann, weil sie ihn nicht sieht und nicht kennt. Ihr aber kennt ihn, weil er bei euch bleibt und in euch sein wird. Ich werde euch nicht als Waisen zurücklassen. Ich komme zu euch, nur noch kurze Zeit, und die Welt sieht mich nicht mehr. Ihr aber seht mich, weil ich lebe und auch ihr leben werdet. An jenem Tag werdet ihr erkennen, ich bin in meinem Vater, ihr seid in mir und ich bin in euch. Wer meine Gebote hat und sie hält, der ist es, der mich liebt. Wer mich aber liebt, wird von meinem Vater geliebt werden. Und auch ich werde ihn lieben und mich ihm offenbaren. Evangelium.

0: Über ein halbes Jahr haben wir uns intensiv auf diesen Tag vorbereitet. Heute ist es soweit. Wir empfangen zum ersten Mal den Leib Christi. Wir freuen uns darauf, dass Jesus Christus uns vom heutigen Tage an in der Eucharistie ganz nahe kommt. Darin zeigt er uns seine Liebe, von der im Evangelium die Rede ist.
1: Seine Nähe haben wir schon in der Vorbereitung erfahren, als wir Geschichten aus der Bibel gehört, Lieder gesungen und miteinander gebetet haben. Jede Kommunionstunde haben wir begonnen mit dem Lied, wo zwei oder drei in meinem Namen versammelt sind. Da bin ich mitten unter ihnen.
2: Mit Jesus sind wir zu einer Gemeinschaft geworden, über die eigene Klasse hinaus. Das haben wir bei der Dreikönigswallfahrt, der Sternensinger-Aktion, den Familienmessen und bei unserer Kommunionkinderfahrt gemerkt. Wir haben gespürt, dass der Heilige Geist, den Jesus uns als Beistand im Evangelium verspricht, unsere Gemeinschaft trägt.
3: Diesen Gedanken haben wir in unserem Kommunionbild dargestellt, das wir mit Herrn Rüngeler gestaltet haben. Es steht hier vorne: Der Heilige Geist kommt auf jede und jeden von uns in Form einer Taube herab. Er macht uns zu einer bunten und fröhlichen Gemeinschaft.
4: Wir leben unter Gottes Schutz wie in einem großen Baum zusammen. Seine Äste geben uns sicheren Halt. Wir dürfen darin hängen, klettern und spielen. Für jede und jeden von uns ist Platz. Uns kann dabei nichts passieren, denn der Baum steht fest und ist tief verwurzelt. Das Bild zeigt, dass Gott gut für uns sorgt.
5: Davon handelt auch unser Kommunionlied, das wir später noch singen werden. Es heißt: Unsere Quelle bist du, und betont, dass Gott uns alles in Fülle gibt, was wir zum Leben brauchen. Sein größtes Geschenk an uns ist dabei die Eucharistie, die wir heute zum ersten Mal empfangen. Denn darin verschenkt er sich in seinem Sohn Jesus selbst an uns.
6: Ja, vielen Dank euch. Ihr habt schon vom Kommunion, ihr könnt auf eure Plätze gehen, vom Kommunionbild gesprochen. Das wollen wir uns jetzt einmal etwas näher ansehen. Stellvertretend für euch alle, ich würde das am liebsten alle mitnehmen zum Bild, das geht natürlich jetzt nicht, kommen Johann und Eleni mit mir. Und sie können sich dieses Bild auch gerne im Liedheft anschauen. Es ist auf der Umschlagseite hinten abgedruckt. Es ist ja gute Tradition an der Domsingschule, dass wir in jedem Jahr mit den Kommunionkindern ein Kommunionbild erstellen, mit dem Herrn Rüngeler, dem unser Dank gebührt. Und immer wieder kommen da faszinierende Kunstwerke raus. Und schauen wir doch mal auf das Bild von diesem Jahr. Vielleicht erstmal so die Frage, Eleni, wie ist das eigentlich, wie habt ihr das eigentlich erstellt, das Bild?
7: Wir haben aus Moosgummi, also unsere, wie wir uns darstellen wollten, ausgeschnitten. Und dann haben wir das da drauf gemalt, die Farben, die wir uns anziehen wollten auf dem Baum, und dann haben wir die da drauf gedruckt wie so einen Stempel.
6: Also ihr habt praktisch aus Moosgummi eine Figur gemacht und ihr konntet euch quasi überlegen, ob ihr euch selbst gestaltet oder ein Idol, hattet da freie Möglichkeiten, ne? Und dann sieht man ja schon, da sind ja eigentlich so ganz viele kleine Kunstwerke entstanden, die sich zu einem großen und guten gefügt haben. Habt ihr zwei euch denn hier schon selber entdeckt, wo ihr hier seid? Johann, wo bist du denn? Zeig mal hin. Wo bist du?
8: Da.
6: Ja, und Eleni, wo bist du?
9: Da.
6: Ah ja.
9: Da.
6: So, da sehe ich ja, Johann, was war dir denn wichtig? Jetzt hattest du ja alle Freiheit, alle künstlerische Freiheit, dich so darzustellen, wie du gerne sein willst, ne? Was war dir denn wichtig? Wie hast du dich denn da gestaltet?
8: Also mir war wichtig, dass man mich darin erkennt und das, ja, und das finde ich, ist mir halt auch gelungen.
6: Ja, kann ich bestätigen, ne? Und Eleni, was war bei dir?
7: Ich wollte halt, dass man halt, ich habe mich halt so gemacht, wie ich mich schön finde. Und ich habe halt auch mich nach, also so gemalt, wie ich renne, weil ich einfach Bewegung sehr gerne mag.
6: Genau, weil ich sehe ja schon, du hast ja gerade gezeigt, du bewegst dich, glaube ich, gern. Ne? Das sieht so aus, als wenn du gerade läufst. Ne? Und bei dir, Johann, ich glaube, das sind auch deine Lieblingsfarben, ne? Die du da dir angegeben hast. Und so hat das, glaube ich, jede und jeder von euch gemacht, ne? Dass ihr zum Beispiel überlegt habt, was habe ich für ein Hobby, für eine Eigenschaft, was sind meine Lieblingsfarben? Und die konntet ihr hier im Grunde genommen verwirklichen. Ganz, ganz toll. Jetzt gehört ihr ja zu den Künstlern, ne? Dann beschreibt doch mal euer Bild. Wir können das, wir sehen das natürlich auch alle jetzt vor uns, aber beschreibt doch mal selbst, was ihr gemacht habt.
8: Also als erstes fällt natürlich der große Baum auf, dann wir alle zusammen im Baum, wir hängen, sitzen.
6: Genau, also ihr seid zum Beispiel, also ihr habt den Baum gestaltet und ihr seid in dem Baum drin, ne?
8: Ja, und
6: dann. Wie seid ihr so in dem Baum da drin?
8: Wir hängen, wir klettern, wir laufen, wir sitzen.
6: Genau, so ganz unterschiedlich, genau. Und was sehen wir sonst noch? Beschreibt nochmal, Eleni, was fällt denn sonst noch außer dem Baum und euch allen da im Baum auf?
7: Also da Köln hinten, also die Silhouette von Köln, da sind die Kranhäuser, der Fernsehturm, der Dom, also das sind halt auch viele Häuser und es fällt auf, dass der Baum sehr viele Wurzeln hat.
6: Genau, also wenn ich das Bild so betrachte, dann ist das ja gar nicht so eine Perspektive, die wir alle so kennen. Ne? Es ist so, als wenn ich auf der Poller Wiese stehe oder in Deutz am Kirmesplatz. Ne? Da habe ich so einen Blick, ne? Dass ich nämlich, wenn ich da dann schaue, das ist also hier direkt am Rhein, ne? Der Baum steht da mit seinen Wurzeln. Aber ich habe noch was anderes entdeckt, wenn ich weiter hochschaue. Johann, was haben wir denn sonst noch?
8: Oben im Himmel fliegen Tauben.
6: Tauben. Der Rüngel hat mir ja verraten, dass jede und jeder von euch eine Taube ja auch gestaltet habt. Was hat das denn für eine Bedeutung?
8: Das ist der Heilige Geist in Gestalt der Taube und für jeden von uns ist eine Taube da.
6: Genau, das haben wir ja auch in der Lesung gehört und Jesus hat uns ja auch im Evangelium seinen Beistand, seine Hilfe, den Heiligen Geist versprochen. Euer Bild als Unterschrift oder als Überschrift trägt dieses Bild Baum des Lebens. Wie zeigt sich denn jetzt hier in diesem Bild Leben?
8: Also der Baum ist tief verwurzelt und wir alle sind nah beieinander. Und
6: genau, also ihr macht ja einen sehr lebendigen Eindruck in dem Baum. Ne? Da ist ja keiner so gleich. Ne? Manche sind in Bewegung. Und ich fand das ganz schön, als wir darüber gesprochen haben in der letzten Kommunionstunde. Da sind wir ja mal an das Bild rangegangen. Fand ich sehr schön. Hat eine gesagt, wir machen Party im Baum. Ja, also das ist doch Leben. Ne? Wir machen Party im Baum. Da kann jeder so sich im Grunde genommen einbringen, wie er will. Und das Schöne ist, was ich auch sehe, dass das ja, dass ihr da nah beieinander seid. Und wenn ich in die Gesichter schaue, Eleni?
7: Alle sind glücklich. Alle lächeln. Und wir sind alle, also, und der Heilige Geist kommt auf uns herab. Und deswegen ist das auch sehr viel Leben da drin, weil Gott uns auch damit Leben und Hoffnung schenkt.
6: Genau, denn das kann man hier ganz schön erkennen, wenn man genau hinschaut, dass der Heilige Geist so ein bisschen euch belebt und bewegt. Wo erkennt man das denn hier? Dass der Heilige Geist, der ist ja nicht nur da oben, ne? Wo kann man denn die Tauben auch erkennen?
7: Die sind da überall im Baum, da.
6: Die fangen schon an, euch zu beleben, ne? Und ich glaube, dass die Tauben ganz schön dafür sorgen, dass ihr eine tolle Gemeinschaft seid. Ne? Denn das hat Jesus ja versprochen, ich schenke euch den Geist, eine Kraft, die euch zu leben hilft. Und das habt ihr in diesem Baum ganz toll geschafft. Und er zeigt wirklich Lebensfreude. Also das ist wirklich ein Kommunionbild im wahrsten Sinne des Wortes, Communio, Gemeinschaft. Und zwar auf diese zweifache Weise, die Gemeinschaft untereinander. Ihr seid alle nah beieinander, ihr seid glücklich, ihr haltet euch an den Händen. Jeder ist so, wie er ist, ganz unterschiedlich, Aber ich glaube, das ist auch ein Zeichen dafür, dass der Heilige Geist am Werk ist. Das ist nichts Schlimmes, sondern etwas Bereicherndes, dass nämlich jeder so sein darf, wie er ist. Und der andere akzeptiert das auch. Das ist sehr schön. Und die Gemeinschaft mit Gott natürlich, die dargestellt wird in der Weise, dass ihr den Heiligen Geist empfangt. Also Gemeinschaft untereinander, Gemeinschaft mit Gott, das, was wir letztlich auch heute Morgen hier feiern. Das heißt, euer Kommunionbild passt wunderbar zu dem, was wir heute Morgen hier feiern. Eure Erstkommunion, dass Jesus in der Gestalt des Brotes zu euch kommt. Ihr habt Gemeinschaft mit Gott und nicht jede und jede nur allein mit Gott, sondern wir sind eine große Gemeinschaft und feiern das zusammen. Jesus legt sich in eure Hände gleich. Ein kostbares Geschenk gibt es nicht. Seine Nähe tut gut. Seine Nähe belebt und bewegt euch. Sie schenkt Lebensfreude, so wie ihr das hier in dem Bild dargestellt habt. Und sie gibt euch Kraft und Mut, Freundin und Freund von Jesus zu sein

0: Genau, wenn wir nämlich da mal genau unten in der Silhouette uns den Dom anschauen, da sehen wir das einladend leuchtehelle Portal. Das ist doch ein tolles Bild. Gott ist da. Gott wartet auf euch. Seine Tür steht offen und da ist auch einer, nämlich Gott, der euch immer empfängt, der sich freut, wenn er kommt. Sei es, dass er da die Eucharistie empfängt, sei es, dass er zum Gebet kommt. Das ist eine ganz tolle Sache. Und ich denke, dass wir heute Morgen in so großer Zahl zusammen sind, da können wir allen Grund haben, froh zu sein über diese Nähe Gottes und dass wir das heute froh und ausgiebig feiern. Dann danke ich euch zweien, dass ihr uns geholfen habt, euer Bild zu erläutern, ne? Und euch allen nochmal einen ganz herzlichen Dank auch mit dem Herrn Rüngeler, dass ihr das auch in diesem Jahr wieder so toll hinbekommen habt.
1: Von mir vielen Dank, dass ihr uns allen so wunderbar dieses Bild näher gebracht und erklärt habt. Und liebe Eltern, liebe Familien, wenn wir auf diese Kinder dort schauen und wenn Sie auf Ihr Kind schauen und auf das, was hier in diesem Moment gefeiert wird, dann bedeutet das natürlich auch dasselbe für uns. Wir sind ja alle Kinder. Wir sind alle Kinder Gottes. Und vielleicht, Sie haben ja alle so ein Heft, werden Sie heute Nachmittag mal sich da reinmalen, mit in den Baum, denn der ist nicht exklusiv, sondern inklusiv. Also, wir können uns alle dazu malen, oder wenn ihr Lust habt, könnt ihr da auch die Oma und den Opa, Mama und Papa oder euren Bruder mit dazu malen. Gemeinschaft ist nichts Exklusives. Und die Kirche ist immer Gemeinschaft, immer Communio. Lateinisches Wort, Gemeinschaft. Auch hier haben wir verschiedene Gemeinschaften. Alle, die in den Bänken sitzen, ihr, die hier vorne sitzt, die Messdiener, unser Mädchenchor, das sind Gemeinschaften und wir alle sind eine große Gemeinschaft. Und uns verbindet etwas wie dieser Baum mit vielen Ästen und uns verbindet vor allem auch die Wurzel. Die habt ihr ja ganz toll dargestellt, eine breite Wurzel und die geht hier unten ja auch eigentlich noch in das Erdreich hinein. Und die Frage ist, was ist eine Wurzel in unserem Leben? Was gibt uns Halt in unserem Leben, damit, wenn mal Wind und Sturm kommt, nicht der ganze Baum ins Kippen gerät? Und eine Wurzel ist sicherlich unsere Familie. Eine Wurzel, das sind Freundschaften. Aber für uns im Glauben haben wir auch eine Wurzel, die ganz tief hineingeht in unser Leben, dass da nämlich Gott ist, der uns ja das Leben geschenkt hat. Und der dafür sorgen möchte, dass wir keine Angst haben, auch wenn da schon mal Wind und Sturm rüttelt, dass wir wissen, wir haben ein Fundament. Da ist einer, der uns nicht allein lässt, der nicht die Wurzeln kappt, sondern der immer Verbindungen zu uns hat. Auch wenn wir das vielleicht im Laufe unseres Lebens schon mal vergessen und Gott ein bisschen aus dem Blick gerät. Er hat immer die Gemeinschaft mit uns. Er hat immer die Verbindung mit uns und gibt diese nie auf und er gibt uns nie auf. Und vielleicht ist ja das heutige Fest für euch und für eure Familien und die Freundinnen und Freunde auch noch einmal eine Gelegenheit, selber nachzudenken, ja, was ist denn die Wurzel in meinem Leben? Wer sind denn die, die mit mir in einem Baum sitzen? Mit wem habe ich Gemeinschaft? Vielleicht gibt es auch einen, wo ich schon mal am Ast gesägt habe. Also gibt es Möglichkeiten, sich wieder zu versöhnen, zu vertragen, neu in Gemeinschaft hineinzukommen. Und dass Sie alle, die großen und kleinen Kinder Gottes, spüren, da ist einer, der uns trägt, dessen Tür und dessen Herz immer offen steht, wie diese wunderbare Tür des Domes hier. Wenn ihr gleich die Heilige Kommunion bekommt, dann ist unser Glaube der, dass sich der große Gott so klein gemacht hat. Damals schon in Bethlehem, in dem kleinen Baby, dass Gott einer von uns wurde, ein Mensch. Und dass Jesus dann beim letzten Abendmahl sich auch noch einmal klein macht unter der Gestalt des Brotes und sagt, da bin ich ganz nah bei euch, da habe ich Gemeinschaft mit euch. Nicht, dass ihr das nur hier hört, sondern dass ihr das auch seht und dass ihr mich aufnehmt, dass wir so eine Gemeinschaft haben. Ich wünsche euch von ganzem Herzen, dass die Erstkommunion ein Fest ist, das euch bestätigt auf eurem Glaubens- und Lebensweg und dass ihr nie vergesst, und vielleicht auch, wenn Situationen mal schwieriger sind, vielleicht habt ihr irgendwo das Heftchen dann in eurem Zimmer liegen, auch wenn ihr schon ganz alt seid, dass ihr sagt, ja, damals bei der Erstkommunion haben wir eine Gemeinschaft gespürt, die uns alle Tage unseres Lebens

trägt. Die Gemeinschaft untereinander, die Gemeinschaft mit Gott. Und diese Gemeinschaft wollen wir jetzt auch bekennen in einem Gebet, das schon viele, viele hundert Jahre ist, alt ist, nämlich das Glaubensbekenntnis, das die ersten Christen nach einigen Jahrhunderten formuliert haben. Was glauben wir eigentlich? Das Gebet, das Glaubensbekenntnis ist auch abgedruckt, aber wir kennen es sicherlich auch auswendig. So wollen wir aufstehen und gemeinsam unseren Glauben bekennen. An Gott, den Vater, den Allmächtigen, den Schöpfer des Himmels und der Erde und an Jesus Christus, seinen eingeborenen Sohn, unseren Herrn, empfangen durch den Heiligen Geist, geboren von der Jungfrau Maria, gelitten unter Pontius Pilatus, gekreuzigt, gestorben und begraben, hinabgestiegen in das Reich des Todes, am dritten Tage auferstanden von den Toten, aufgefahren in den Himmel, er sitzt zur Rechten Gottes, des allmächtigen Vaters. Von dort wird er kommen, zu richten die Lebenden und die Toten. Ich glaube an den Heiligen Geist, die heilige katholische Kirche, Gemeinschaft der Heiligen, Vergebung der Sünden, Auferstehung der Toten und das ewige Leben. Amen. So wollen wir mit unseren Fürbitten zu Gott kommen.

0: Voller Freude und voller Vertrauen kommen wir in dieser feierlichen und fröhlichen Stunde mit unseren Bitten zu dir.
1: Wir beten für die Hirten der Kirche. Segne unseren Papst Leo, unseren Erzbischof Rainer, unsere Priester und Diakone sowie alle, die zu einem Dienst in der Kirche beauftragt sind.
0: Wir bitten dich, erhöre uns.
2: Wir beten für unsere Erstkommunionkinder. Lass sie diese Stunde nie vergessen und immer tiefer hineinwachsen in eine lebendige Beziehung zu dir.
0: Wir bitten dich, erhöre uns.
3: Wir beten für unsere Familien und unsere Gemeinschaft in der Domsingschule. Sei du in unserer Mitte und begleite uns auf unserem Weg.
0: Wir bitten dich, erhöre uns.
3: Wir beten für alle Kinder, wir beten für alle Kinder, die im Domchor und im Mädchenchor singen. Schenke ihnen Freude an ihrem Dienst.
0: Wir bitten dich, erhöre uns.
4: Wir beten für alle Menschen, die in Not sind, weil sie arm, krank oder traurig sind. Lass sie deine Nähe spüren.
0: Wir bitten dich, erhöre uns.
5: Wir beten für alle Menschen in den Kriegsgebieten dieser Welt. Schenke ihnen Frieden und gib ihnen neuen Lebensmut.
0: Wir bitten dich, erhöre uns.
6: Wir beten für unsere Verstorbenen. Nimm sie in den Himmel und schenke ihnen das Leben in Fülle bei dir.
0: Wir bitten dich, erhöre uns. So bitten wir in dieser Stunde durch Christus, unseren Bruder und Herrn. Amen.

Lasset uns beten. Herr und Gott, lass unser Gebet zu dir aufsteigen und nimm unsere Gaben von Brot und Wein an. Reinige uns durch deine Gnade, damit wir fähig werden, das Sakrament deiner großen Liebe zu empfangen. Darum bitten wir durch Christus, unseren Herrn.

Ja, du bist heilig, großer Gott. Du bist der Quell aller Heiligkeit. Darum kommen wir vor dein Angesicht und feiern in Gemeinschaft mit der ganzen Kirche den Sonntag als den ersten Tag der Woche, an dem Christus von den Toten erstanden ist. Durch ihn, den du zu deiner Rechten erhöht hast, bitten wir dich. Sende deinen Geist auf diese Gaben herab und heilige sie, damit sie uns werden Leib und Blut deines Sohnes, unseres Herrn Jesus Christus. Denn am Abend, an dem er ausgeliefert wurde und sich aus freiem Willen dem Leiden unterwarf, nahm er das Brot und sagte Dank, brach es, reichte es seinen Jüngern und sprach, nehmet und esset alle davon, das ist mein Leib, der für euch hingegeben wird. Ebenso nahm er nach dem Mahl den Kelch, dankte wiederum, reichte ihn seinen Jüngern und sprach, nehmet und trinket alle daraus, das ist der Kelch des neuen und ewigen Bundes, mein Blut, das für euch und für alle vergossen wird, zur Vergebung der Sünden. Tut dies zu meinem Gedächtnis.

0: Geheimnis des Glaubens.
1: Deinen Tod, o Herr, verkünden wir, und deine Auferstehung preisen wir, bis du kommst in Herrlichkeit.
2: Darum, gütiger Vater, feiern wir das Gedächtnis des Todes und der Auferstehung deines Sohnes und bringen dir so das Brot des Lebens und den Kelch des Heiles dar. Wir danken dir, dass du uns berufen hast, vor dir zu stehen und dir zu dienen. Wir bitten dich, schenk uns Anteil an Christi Leib und Blut und lass uns eins werden durch den Heiligen Geist. Gedenke deiner Kirche auf der ganzen Erde und vollende dein Volk in der Liebe, vereint mit unserem Papst Leo, unserem Bischof Rainer und allen Bischöfen, unseren Priestern und Diakonen und mit allen Frauen und Männern, die zum Dienst in der Kirche bestellt sind. Gedenke unserer Brüder und Schwestern, die gestorben sind, in der Hoffnung, dass sie auferstehen. Nimm sie und alle, die in deiner Gnade aus dieser Welt geschieden sind, in dein Reich auf, wo sie dich schauen von Angesicht zu Angesicht. Vater, erbarme dich über uns alle, damit uns das ewige Leben zuteil wird, in der Gemeinschaft mit der seligen Jungfrau und Gottesmutter Maria, mit dem heiligen Josef, mit den Aposteln, mit unseren Namenspatronen und mit allen, die bei dir Gnade gefunden haben von Anbeginn der Welt, dass wir dich loben und preisen durch deinen Sohn Jesus Christus.

0: Immer wieder hat Jesus sich zurückgezogen, um in Stille zu beten. Und einmal haben ihn seine Jünger gefragt, wie sollen wir beten? Und Jesus hat ihnen und damit auch uns ein Gebet geschenkt. Und dieses Gebet, das Vaterunser, verbindet die Christinnen und Christen aller Konfessionen. Die eine Taufe und dieses eine Gebet des Herrn. Und so wollen wir miteinander beten. Vater unser im Himmel, geheiligt werde dein Name, dein Reich komme, dein Wille geschehe, wie im Himmel, so auf Erden. Unser tägliches Brot gib uns heute und vergib uns unsere Schuld, wie auch wir vergeben unseren Schuldigern und führe uns nicht in Versuchung, sondern erlöse uns von dem Bösen. Erlöse uns, Herr allmächtiger Vater, von allem Bösen und gib Frieden in unseren Tagen. Komm uns zu Hilfe mit deinem Erbarmen und bewahre uns vor Verwirrung und Sünde, damit wir voll Zuversicht das Kommen unseres Erlösers Jesus Christus erwarten. Denn dein ist das Reich und die Kraft und die Herrlichkeit in Ewigkeit. Amen. Am Ostertag trat Jesus in die Mitte seiner Jünger und sprach den Friedensgruß. Deshalb bitten wir, gerade in diesen unfriedlichen Zeiten, Herr Jesus Christus, schau nicht auf unsere Sünden und Fehler, sondern auf unseren Glauben und auf den Glauben deiner Kirche. Und schenke ihr und allen Völkern nach deinem Willen Einheit und Frieden. Der Friede des Herrn sei allezeit mit euch.
1: Und mit deinem Geist.
0: Geben wir durch ein freundliches Nicken einander ein Zeichen des Friedens und der Gemeinschaft. Und jetzt, nachdem wir ein Zeichen der Gemeinschaft gegeben haben, lädt Jesus ein zur Gemeinschaft mit ihm, zur Kommunio mit ihm. Natürlich zunächst an euch, unsere Erstkommunionkinder. Dann sind Sie eingeladen, in Ruhe hier nach vorne zum Empfang der Kommunion zu kommen. Wenn Sie aus einem Grund nicht zur Kommunion gehen möchten oder können, sind Sie eingeladen, dass Sie dies anzeigen und dass Sie dann auch den Segen empfangen. So wollen wir uns nun vorbereiten auf den Empfang der Kommunion.

So seht das Lamm Gottes, das hinwegnimmt die Sünde der Welt. Herr, ich bin nicht würdig, dass du eingehst unter mein Dach, aber sprich nur ein Wort, so wird meine Seele gesund. Ich bin bei euch alle Tage, so spricht der Herr.

0: Jetzt dürfen wir auch klatschen. Ja, vielen Dank, dass ihr uns euer Kommunionlied geschenkt habt. Als Danksagung. Und jetzt, gegen Ende der Eucharistiefeier eurer Erstkommunion, heißt es auch, Dank zu sagen.
1: Herr Jesus Christus, wir danken dir, dass du in unsere Mitte gekommen bist und dass du dich uns geschenkt hast.
2: Wir danken dir für die Menschen, die uns bis heute begleitet haben und für die mitgeholfen haben, dass wir heute so ein schönes Fest feiern können. Lass die Freude über das Geschenk der Heiligen Kommunion nicht vergehen.
3: Lass uns immer tiefer in der Freundschaft zu dir wachsen. Lass uns dich von Herzen lieben und immer mehr erfahren, dass du bei uns bist. Amen.
0: Lasset uns beten. Allmächtiger Gott, du hast uns durch die Auferstehung Christi neu geschaffen für das ewige Leben. Und unsere Kommunionkinder haben den Leib des Herrn heute zum ersten Mal empfangen. Erfülle uns alle mit der Kraft dieser heilbringenden Speise, damit das österliche Geheimnis in uns reiche Frucht bringt. Darum bitten wir durch Christus, unseren Herrn. Amen. Ein Hinweis: Wir laden herzlich ein zum musikalischen Abendgebet heute um 17.30 Uhr im Marienmonat Mai. Feiern wir dienstags und donnerstags um 18 Uhr vor den Abendmessen Mai-Andachten. Herzliche Einladung. Und am kommenden Donnerstag feiern wir das Hochfest Christi Himmelfahrt. Die Messen sind wie am Sonntag. Die Kerzen sind schon ausgeblasen. Damit ihr sie gleich gut vor den Dreikönigenschrein tragen könnt, wo wir unter uns noch ein gemeinsames Gruppenfoto machen. Und dann können sie natürlich bei der anschließenden Feier wieder angezündet werden. Ich bedanke mich bei allen, die diesen Gottesdienst mitgestaltet und vorbereitet haben. Ich danke Ihnen für das Mitsingen und Mitbeten und vor allem für das Begleiten unserer Kommunionkinder, auch im Gebet. Und bitte Sie, tun Sie dies weiterhin und erfahren wir immer wieder in unserem Leben den Heiligen Geist und die Gemeinschaft, von der das Kommunionbild erzählt. Euch allen und Ihnen allen wünsche ich einen wunderschönen Festtag und wir sehen uns dann morgen gut erholt, vielleicht nicht ganz ausgeschlafen, um 10 Uhr zur Dankmesse in Christi Auferstehung. Erbitten wir nun den Segen für alle, die hier versammelt sind, für alle, die über die Medien in dieser Stunde mit uns verbunden waren und für alle Menschen, besonders auch in den Kriegs- und Krisenregionen dieser Welt, den Segen Gottes. Der Herr sei mit euch.
4: Und mit deinem Geist.
0: Es segne und begleite euch heute.

Das war live aus dem Kölner Dom, das Kapitelsamt am 6. Sonntag der Osterzeit und die Feier der Erstkommunion der erzbischöflichen Domsingschule. Zelebrant war Domdechant Robert Kleine. Musikalisch gestaltet wurde der Gottesdienst vom Mädchenchor am Kölner Dom unter der Leitung von Oliver Sperling und Cecilia Basel.

0: kurz nach 11:30.
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0: Heute zum Muttertag hier ein indisches Sprichwort. Kurz und knapp, ein Kind ohne Mutter ist eine Blume ohne Regen. Domradio hier am Sonntag. Wir sind einen Tag vor dem Start der Eisheiligen. Und was es mit diesen Eisheiligen genau auf sich hat, das klären wir noch in dieser halben Stunde. Schön, dass ihr da seid. Carsten Döpp ist hier. Hallo.

0: mit Marlon Roudette im Domradio am Sonntag, 11.41 Uhr. Genießt die Sonne heute, wirklich, denn morgen schlägt das Wetter um. Pünktlich tatsächlich zu den Eisheiligen, alle Jahre wieder und vor allem bei Hobbygärtnern gefürchtet. Welche Heiligen dahinter stecken und wie man Pflanzen gut durch die dann möglicherweise frostige Nächte bringt, das klären wir jetzt mit unserer Kollegin Diana Kramer. Diana, wir alle haben schon von den Eisheiligen gehört, die genaue Bedeutung kennen aber vielleicht nicht alle. Was oder wer steckt denn da jetzt hinter?
1: Ja, das Ganze ist ein meteorologisches Phänomen, das man am besten damit erklären kann, dass ab Anfang Mai die Temperaturen auf dem Festland hier in Europa ja meistens schon recht hoch sind, haben wir gemerkt, die Meere sich wiederum aber langsamer erwärmen. Durch die Verschiebung der warmen Luftmassen Richtung Norden wird die kalte Luft aus den nördlichen Polargebieten auf das Festland gedrückt, also zu uns. Und dadurch kann es vor allem nachts, aber auch an den Tagen nochmal sehr kalt oder sogar frostig werden.
0: Aber warum die Eisheiligen?
1: Die Wetterregel der frostigen Mainächte geht auf den julianischen Kalender zurück und auf die Tage zwischen dem 11. und 15. Mai fielen die Namenstage von 5 Heiligen. Alles katholische Bischöfe oder Märtyrer. Der erste ist Marmatus. Er wurde früher zum Beispiel bei großen Dürren um Beistand angerufen. Die weiteren Heiligen sind Pankratius, Servatius, Bonifatius und Sophia, auch die kalte Sophie genannt. Und bis heute gilt, wer mit der Saat oder den Pflanzen bis nach der kalten Sophie, also am 15. Mai abwartet, der ist meist sicher vor Frostschäden.
0: Okay, also gilt auch heute noch, lieber diese Woche jetzt noch abwarten?
1: Also wenn man auf Nummer sicher gehen will, dann auf jeden Fall. Das gilt vor allem im Freiland, also in Beeten im Garten. Die meisten, die ich kenne, pflanzen zum Beispiel Tomaten niemals vor Mitte Mai raus. Ein Gewächshaus oder der geschützte Balkon zum Beispiel bieten dagegen Schutz. Für alles andere gilt am besten nochmal abdecken, warm einpacken oder Kübel, die an den warmen Tagen jetzt schon rausgeräumt wurden, lieber nochmal zurück in den Keller oder Wintergarten, bis die kalte Sophie Ende der Woche dann wirklich durch ist.
0: Dankeschön, Diana. Und diesmal scheint das wirklich alles genauso auch einzutreffen, wenn ich mir hier so die Wetteraussichten angucke. Das wird ab morgen eine frische, eine zum Teil auch kalte und nasse Wetterwoche. Und dann zum kommenden Wochenende erst wird's wieder milder. Gut, dass wir mal drüber gesprochen haben.

0: Day Sunshine, The Beatles. Wir haben noch eine sonnige, schöne Stunde zusammen zwischen 12 und 1 mit einem frischen Buchtipp für euch und dem Domradio-Ausblick auf die kommende Woche.
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2: Ich bin Katrin Müller. Nach der Ankunft des von einem Ausbruch des Hunter-Virus betroffenen Kreuzfahrtschiffs Hondius in Teneriffa hat die Aktion zur Rückführung der rund 140 bis 150 Insassen in die Heimatländer begonnen. Den Transport der betroffenen Deutschen würden die Niederlande übernehmen. Das teilte die spanische Gesundheitsministerin mit. Kreml-Chef Wladimir Putin ist bereit zu direkten Gesprächen mit dem ukrainischen Präsidenten Volodymyr Selenskyj, aber nur in der russischen Hauptstadt. Wer sich mit ihm treffen wolle, müsse nach Moskau kommen, sagte Putin. Als Vermittler im Krieg zwischen Russland und der Ukraine bringt er seinen langjährigen Freund Gerhard Schröder ins Spiel.
3: Putin sagte hier in Moskau, er glaube, dass sich der Krieg in der Ukraine seinem Ende zuneige. Er sei zu Gesprächen bereit. Es gäbe in Europa kluge Menschen, die verstünden, dass eine dauerhafte Konfrontation mit Russland zu nichts führe. Dass nun Putin wieder seinen alten Freund, den früheren Bundeskanzler Gerhard Schröder, als möglichen Vermittler ins Gespräch für Verhandlungen bringt, dürfte Kritik auslösen. Erstens hat Schröder schon bei früheren Vermittlungsversuchen in dem Krieg nichts erreicht und zweitens ist der SPD-Politiker selbst weitgehend isoliert. Aus Moskau, Ulf Mauder.
2: Die Bundesärztekammer warnt vor Identitätsklau und gefälschten Darstellungen von Ärztinnen und Ärzten im Internet. Er sehe die zunehmende Verbreitung von Deepfakes im medizinischen Kontext mit großer Sorge, sagte Ärztepräsident Klaus Reinhardt der dpa.
4: Die KI legt den Medizinern in manipulierten Bildern und Videos Aussagen in den Mund, die sie nicht gemacht haben. Da werden meist dubiose Medikamente oder Therapien beworben, die nicht nur unnütz und teuer sind, sondern im schlimmsten Fall auch noch die Gesundheit gefährden, heißt es von der Ärztekammer. Ärztepräsident Reinhardt fordert Aufklärungskampagnen in sozialen Medien, damit Patienten solche Fälschungen erkennen können. Uli Reitinger, Nachrichtenredaktion.
2: Deutschland hat rein rechnerisch bereits heute die natürlichen Ressourcen aufgebraucht, die für das ganze Jahr reichen müssten. Diesen sogenannten Erdüberlastungstag berechnet die Organisation Global Footprint Network jährlich für einzelne Länder sowie für den ganzen Planeten. Wenn alle Menschen der Erde so viele natürliche Rohstoffe verbrauchen und CO2 ausstoßen würden wie die in Deutschland, wäre die jährliche Biokapazität der Erde bereits im ersten Drittel des Jahres aufgebraucht.
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2: Zum Wetter, die aktuelle Vorhersage des Deutschen Wetterdienstes. Im Osten und Südosten gibt es den Tag über viel Sonne, ansonsten ist es oft bedeckt und über den Mittelgebirgen und im Norden kann es nass werden. Später nehmen auch im Süden und Südwesten die Schauer zu. Teils sind auch kräftige Gewitter dabei. Die Werte steigen auf 15 bis 26 Grad. Morgen ist es meist stark bewölkt und oft nass, bei Temperaturen bis 20 Grad. Auch der Dienstag wird regnerisch und mit maximal 16 Grad deutlich kühler.
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0: Mit Carsten Depp, hallo, schönen Sonntag.

0: Ihr hört das Domradio am Sonntag. Unsere Bücherexpertin Margarete von Schwarzkopf stellt euch heute einen neuen Roman von Liz Moore vor. Der andere Arthur heißt das Werk, der Amerikanerin, die 1983 in Massachusetts geboren wurde. Hallo Margarete, schönen Sonntag.
1: Hallo, guten Tag.
0: Liz Moore wurde im vergangenen Jahr auch in Deutschland durch ihren Roman Der Gott des Waldes bekannt. Der in diesen Tagen jetzt erschienene Roman, Der andere Arthur, ist aber gar nicht ihr jüngstes Werk. Was hat's damit auf sich?
1: Es ist ja interessant, wenn eine Autorin oder ein Autor sich durchsetzen mit einem Buch, dann kommen oft die älteren Bücher auf den Markt. Ja. Und Liz Moore hat dieses Buch 2012 herausgebracht. Es war ihr zweiter Roman in den USA. Ein riesiger Erfolg, der ist gar nicht nach Deutschland gekommen. Und jetzt nach dem großen Erfolg von Der Gott des Waldes im vergangenen Jahr hat der Verlag Gott sei Dank sich überlegt, dieses frühe Werk der Autorin jetzt auf den Markt zu bringen, mit Recht. Da bin ich sehr froh drüber.
0: Ah, okay. Um was geht's in dem Buch? Das spielt ja in New York.
1: Also es geht um einen Mann, der 250 Kilo wiegt.
0: Tatsächlich.
1: Er ist sehr, sehr einsam. Er lebt in Brooklyn in einem ererbten Haus. Er war seit Jahren nicht mehr vor der Tür, war früher Dozent an der Universität. Dann gab es einen Skandal. Er hat sich völlig zurückgezogen und einfach nur noch gegessen. Tag und Nacht isst er. Er heißt Arthur Opp, ist ein sehr liebenswürdiger Mensch. Und er hatte eine gute Freundin, eine Studentin, mit der er sich jahrelang Briefe geschrieben hat. Und ganz plötzlich, nach vielen Jahren, meldet sie sich wieder. Klingt aber, als ob sie sehr betrunken sei. Und Arthur überlegt, was steckt hinter diesem Anruf? Und wir erfahren, was steckt hinter diesem Anruf? Was war das für eine Freundschaft? Ja, und was ergibt sich daraus, dass diese Frau sich nach 10 Jahren Schweigen endlich bei ihm wieder meldet und vielleicht Arthur auch herausreißt aus seiner Lethargie und seiner Passivität? Weil dann beginnt etwas mit Arthur. Er hat dann eine Putzhilfe, Yolanda, und auf einmal ändert sich das Leben dieses einsamen, viel zu dicken Mannes.
0: Der andere Arthur oder auch Arthur von Liz Moore, unser Domradio-Buchtipp heute. Und gleich reden wir weiter mit Margarete von Schwarzkopf.

0: Wir stellen euch im Domradio heute das Buch Der andere Arthur von Liz Moore vor. Margarete von Schwarzkopf weiterhin bei uns. Die Times, die schrieb über diesen Roman, es sei eine sentimentale Reise ohne Sentimentalität. Was bedeutet das jetzt im Zusammenhang mit der Handlung?
1: Es ist eine tief ergreifende Geschichte, denn es geht um Einsamkeit. Es geht um diesen Mann, der 58 Jahre alt ist, dessen Leben an ihm vorbeigerauscht ist. Er hatte eben diese gute Freundin, das liegt 20 Jahre zurück. Und auf einmal hat er die Vorstellung, diese Freundin gibt es noch, sie kümmert sich wieder um ihn. Und es kommt ein junger Mann ins Spiel, sozusagen der andere Arthur. Der ist 18 Jahre alt, Cal Keller, der Sohn dieser alten Freundin. Und jetzt ist auch die große Frage, ist er der Vater dieses Jungen? Ist er es nicht? Was steckt hinter der Geschichte? Und spielt alles eben in New York, aber in verschiedenen Stadtteilen. Yonkers ist nicht so der Edelteil von New York. Mhm. Und auf einmal beginnt das Leben dieser beiden Menschen sich entscheidend zu ändern, vor allem für den Arthur, der in Brooklyn lebt und eigentlich wohlhabend ist, aber der, wie gesagt, sein Haus nie verlässt und voller Angst ist und voller Einsamkeit. Aber Gott sei Dank, durch diese Beziehung oder diesen Kontakt zu seiner alten Freundin kommt etwas wieder in Gang, was sozusagen positiv ist.
0: Okay, wie siehst du diesen Roman? Also das große Thema ist Einsamkeit, aber eben nicht Hoffnungslosigkeit, ne?
1: Ich finde es ein wunderschönes Buch. Es ist ein sehr ruhig erzähltes Buch aus zwei Perspektiven. Einmal aus der Perspektive von Arthur oder Arthur, der halt in Brooklyn lebt und durch dieses Hausmädchen oder Haushilfe Yolanda plötzlich wieder Neues im Leben kennenlernt. Er geht zum ersten Mal seit Jahren wieder an die frische Luft und geht dann im Prospect Park in Brooklyn spazieren. Großartige Szene. Und es ist ein Buch, was wirklich tief anrührt, weil es geht wirklich um Einsamkeit, um Verlorenheit, um die Frage, wer ist mein Vater, was ist meine Identität, was habe ich in meinem Leben versäumt, weil der gute Arthur mit seinen 250 Kilo hat viel im Leben versäumt, aber es gibt immer noch das Prinzip Hoffnung, man kann immer noch was ändern und man sollte etwas ändern und darum geht es in diesem wirklich wunderschönen, sehr ruhig erzählten Buch, es ist kein Action drin, aber es ist das Porträt von zwei Menschen, einer 58, der andere ist dann 18, die langsam aber sicher aufeinander zudriften.
0: Also ich sag mal, beide Daumen hoch für Der andere Arthur von Liz Moore, ist bei C.H. Beck erschienen, kostet 26 Euro und übersetzt hat den Roman Cornelius Hartz. Margarete, besten Dank und dir noch einen schönen sonnigen Sonntag.
1: Ja, und allen einen schönen Muttertag.
0: Stimmt.

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2: Inspiration jetzt mit Domradio-Moderatorin Uta. Wir spielen ja gerne Musik von Taylor Swift. Und die kann nicht nur singen, sondern auch schöne Sachen sagen. Mir gefällt zum Beispiel dieses hier. Sei einfach du selbst. Es gibt niemanden, der besser ist als du.
0: Der Sonntag im Domradio, halbe Stunde noch mit Carsten Döpp. Hallo.

0: Robbie Williams, Forbidden Road im Domradio am Sonntag. Und da schauen wir auf das, was da so kommt in der kommenden Woche. Und da haben wir ein beherrschendes Thema für uns und auch für euch.
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0: Dankeschön, Ina. Und selbst wir hier im Radio werden berichten in der kommenden Woche vom Katholikentag in Würzburg.
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1: Ich bin Katrin Müller. Nach der Ankunft des von einem Ausbruch des Hunter-Virus betroffenen Kreuzfahrtschiffs Hondius in Teneriffa hat die Aktion zur Rückführung der rund 140 bis 150 Insassen in die Heimatländer begonnen. Den Transport der betroffenen Deutschen würden die Niederlande übernehmen. Das teilte die spanische Gesundheitsministerin mit.
2: In Fünfergruppen mit nur leichtem Gepäck und mit Schutzmasken über Mund und Nase werden die Passagiere vom Schiff gebracht. Bis zum Flughafen sind es per Bus nur wenige Minuten. Ohne große Abfertigung oder Sicherheitskontrollen geht's dann direkt in den Flieger nach Hause, wo voraussichtlich für alle eine lange Zeit in Quarantäne folgen wird. Das leere Kreuzfahrtschiff wird dann in den Niederlanden erwartet, unter deren Flagge es fährt. Uli Reitinger, Nachrichtenredaktion.
1: Kreml-Chef Putin ist bereit zu direkten Gesprächen mit dem ukrainischen Präsidenten Selenskyj, aber nur in der russischen Hauptstadt. Wer sich mit ihm treffen wolle, müsse nach Moskau kommen, sagte Putin. Als Vermittler im Krieg zwischen Russland und der Ukraine bringt er seinen langjährigen Freund, den Altkanzler Gerhard Schröder, ins Spiel. Deutschland lebt in diesem Jahr schon ab heute rechnerisch auf Pump, zumindest wenn es um natürliche Ressourcen geht. Nach Angaben des Bunds für Umwelt und Naturschutz sind dann bereits alle Rohstoffe verbraucht, die eigentlich für das gesamte Jahr reichen müssten.
3: Vor allem unser hoher Energieverbrauch ist das Problem, sagt der Umweltverband. Also Kohle, Öl und Gas, aber auch viel Verkehr, Industrie und Massentierhaltung. Heißt konkret, wenn alle Menschen weltweit so leben würden wie wir in Deutschland, bräuchten wir gleich drei Erden. Der BUND warnt deshalb, dass unser Lebensstil auf Dauer nicht funktioniert und fordert schnelleres Handeln beim Klimaschutz, zum Beispiel mit einem Tempolimit oder einem schnelleren Ausstieg aus fossilen Energien. Zoe Tessovali, Nachrichtenredaktion.
1: Ein vierjähriges Kind hat einen Bahnübergang am Bodensee mit seinem Laufrad überquert und ist dabei von einem Zug erfasst und tödlich verletzt worden. Als die Schranken bereits geschlossen waren, sei das Mädchen mit seinem Laufrad über den Bahnübergang in der Ortsmitte von Sipplingen gefahren, teilte die Polizei mit. Trotz einer Notbremsung erfasste ein Regionalexpress gestern das Kind. Die Vierjährige wurde lebensgefährlich verletzt und starb in der Nacht an ihren schweren Verletzungen.
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1: Zum Wetter, die aktuelle Vorhersage des Deutschen Wetterdienstes. Den Tag über meist durchwachsen, viele Wolken, Schauer oder Gewitter, vor allem über den Mittelgebirgen und im Norden. Die ziehen am Nachmittag auch zunehmend in den Süden und Südwesten. Im Osten und Südosten scheint dagegen häufiger die Sonne. Ganz im Norden Höchstwerte zwischen 15 und 21 Grad, sonst maximal 26 Grad. Morgen auch oft grau und regnerisch, teilweise kräftige Schauer und Gewitter. Das Ganze bei Höchstwerten zwischen 9 und 20 Grad.
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1: Ich habe neulich geträumt von einem Land, in dem für immer Frühling ist. Hier gibt es Kaviar und Hummer im Überfluss.

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1: Ich grüße euch, hier ist Tim aus der Redaktion und ich habe hier eine kurze Inspiration für euch von Phil Boosmans. Er war ein belgischer katholischer Ordensmann und auch Telefonseelsorger. Und er hat gesagt, Blumen können nicht blühen ohne die Wärme der Sonne. Menschen können nicht Mensch werden ohne die Wärme der Freundschaft.

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1: Ich bin Thomas Bleskin. Nach der Ankunft des Hunter-Virus-Schiffs Hondius in Teneriffa hat die Aktion zur Rückführung der Insassen in ihre Heimatländer begonnen. Den Transport der betroffenen Deutschen würden die Niederlande übernehmen, teilte das spanische Gesundheitsministerium mit.
2: Der Flieger landet auf dem Militärflughafen in Eindhoven und obwohl die Deutschen wie alle anderen Passagiere auch keine akuten Krankheitssymptome zeigen, werden sie vom Airport mit einem speziellen Infektionsrettungswagen in einem sogenannten Sonderisoliertransport nach Frankfurt gebracht. Für sie und die anderen Passagiere ist die Sache damit aber noch nicht durchgestanden. Wegen der langen Inkubationszeit werden sie möglicherweise noch wochenlang in Quarantäne bleiben müssen. Ein holländisches Ehepaar und eine deutsche Frau waren auf dem Kreuz Fahrtschiff durch das Hunter-Virus gestorben. Uli Reitinger, Nachrichtenredaktion.
1: Kreml-Chef Wladimir Putin hat den seit langem mit ihm befreundeten Altkanzler Gerhard Schröder als Vermittler im Krieg zwischen Russland und der Ukraine ins Spiel gebracht. Obwohl sich die USA um Vermittlung bemüht hätten, könne er sich von europäischer Seite Schröder als Vermittler vorstellen, sagte Putin in Moskau. In der Bundesregierung stoßen die Aussagen auf Skepsis. Aus Regierungskreisen in Berlin hieß es, man habe die Äußerungen zur Kenntnis genommen. Der Sozialverband VdK hat die geplante Teilkrankschreibung für Arbeitnehmer kritisiert. Es werde für die Menschen einen hohen Rechtfertigungsdruck geben, sagte Präsidentin Verena Bentele dem Portal web.de News.
3: Krankgeschriebene Beschäftigte werden sich dann wohl häufiger rechtfertigen müssen, warum sie nicht wenigstens ein bisschen arbeiten können, kritisiert VdK-Chefin Bentele. Sie fordert statt der Diskussion, Bedingungen zu schaffen, unter denen Menschen gesund werden können und gerne zur Arbeit gehen. Den wohl hohen Krankenstand hierzulande hatte auch Kanzler Merz kritisiert. Deshalb soll es künftig die Möglichkeit zur Teilkrankschreibung mit 25, 50 und 75% der Wochenstunden geben, wenn Beschäftigte länger im Job fehlen. Katrin Müller, Nachrichtenredaktion.
1: Berlins regierender Bürgermeister Kai Wegner fordert eine Senkung der Mehrwertsteuer auf Lebensmittel. Grundnahrungsmittel müsse sich jeder leisten können, die Mehrwertsteuer darauf daher deutlich reduziert werden, sagte der CDU-Politiker bei der Eröffnung des DGB-Bundeskongresses in Berlin. Wegner mahnte zugleich eine nachhaltige Senkung der Energiekosten an.
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3: Zum Wetter, die aktuelle Vorhersage des Deutschen Wetterdienstes. Den Tag über meist durchwachsen, viele Wolken, Schauer oder Gewitter, vor allem über den Mittelgebirgen und im Norden. Die ziehen am Nachmittag auch zunehmend in den Süden und Südwesten. Im Osten und Südosten scheint dagegen häufiger die Sonne. Ganz im Norden Höchstwerte zwischen 15 und 21 Grad, sonst maximal 26 Grad. Morgen auch oft grau und regnerisch, teilweise kräftige Schauer und Gewitter. Das Ganze bei Höchstwerten zwischen 9 und 20 Grad.

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1: Hallo, ich bin Tim aus der Redaktion und ich habe euch heute die erste Strophe meines absoluten Lieblingsgedichts mitgebracht. Es heißt Erinnerung an Marie A. von Bertolt Brecht. An jenem Tag im blauen Mond September, still unter einem jungen Pflaumenbaum, da hielt ich sie, die stille, bleiche Liebe in meinem Arm wie einen holden Traum. Und über uns im schönen Sommerhimmel war eine Wolke, die ich lange sah. Sie war sehr weiß und ungeheuer oben. Und als ich aufsah, war sie nimmer da.

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1: Ich bin Thomas Bleskin. Kreml-Chef Wladimir Putin hat den seit langem mit ihm befreundeten Altkanzler Gerhard Schröder als Vermittler im Krieg zwischen Russland und der Ukraine ins Spiel gebracht. Obwohl sich die USA um Vermittlung bemüht hätten, könne er sich von europäischer Seite Schröder als Vermittler vorstellen, sagte Putin in Moskau.
2: Putin sagte hier in Moskau, er glaube, dass sich der Krieg in der Ukraine seinem Ende zuneige. Er sei zu Gesprächen bereit. Es gebe in Europa kluge Menschen, die verstünden, dass eine dauerhafte Konfrontation mit Russland zu nichts führe. Dass nun Putin wieder seinen alten Freund, den früheren Bundeskanzler Gerhard Schröder, als möglichen Vermittler ins Gespräch für Verhandlungen bringt, dürfte Kritik auslösen. Erstens hat Schröder schon bei früheren Vermittlungsversuchen in dem Krieg nichts erreicht. Und zweitens ist der SPD-Politiker selbst weitgehend isoliert. Ulf Mauder, Moskau.
1: Nach dem vorläufigen Aus der umstrittenen 1.000-Euro-Prämie sucht die schwarz-rote Koalition nach neuen Entlastungen für Bürger. Im Fokus steht nun die geplante Einkommensteuerreform. Vor dem Koalitionsausschuss am Dienstag signalisierten Union und SPD Kompromissbereitschaft. Diskutiert werden unter anderem niedrigere Steuern für kleine und mittlere Einkommen, eine Senkung der Stromsteuer und Entlastungen bei der Pendlerpauschale. Der Sozialverband VdK hat die geplante Teilkrankschreibung für Arbeitnehmer kritisiert. Es werde für die Menschen einen hohen Rechtfertigungsdruck geben, sagte Präsidentin Verena Bentele dem Portal web.de News.
3: Krankgeschriebene Beschäftigte werden sich dann wohl häufiger rechtfertigen müssen, warum sie nicht wenigstens ein bisschen arbeiten können, kritisiert VdK-Chefin Bentele. Sie fordert statt der Diskussion, Bedingungen zu schaffen, unter denen Menschen gesund werden können und gerne zur Arbeit gehen. Den wohl hohen Krankenstand hierzulande hatte auch Kanzler Merz kritisiert. Deshalb soll es künftig die Möglichkeit zur Teilkrankschreibung mit 25, 50 und 75% der Wochenstunden geben, wenn Beschäftigte länger im Job fehlen. Katrin Müller, Nachrichtenredaktion.
1: Die Evakuierung des von einem Hantavirus-Ausbruchs betroffenen Kreuzfahrtschiffs Hondius auf Teneriffa läuft nach Angaben der spanischen Behörden reibungslos. Erste Passagiere wurden unter strengen Sicherheitsvorkehrungen ausgeflogen, darunter auch Deutsche. Die Weltgesundheitsorganisation betont, bei dem Erreger handele es sich ausdrücklich nicht um ein neues Covid.
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1: Zum Wetter, die aktuelle Vorhersage des Deutschen Wetterdienstes im Osten und Südosten aufgelockert, sonst viele Wolken, Schauer und Gewitter. Die können vor allem im Südwesten kräftiger ausfallen. Die Höchstwerte liegen zwischen 13 Grad an der Nordsee und 26 Grad in Niederbayern. Der Montag startet dann zumeist stark bewölkt bis bedeckt, vielerorts kann es nass werden. Zwischen Alpenrand und Lausitz teils kräftige Schauer und starke Gewitter. Im äußersten Norden und Nordwesten anfangs noch trocken. 9 bis 20 Grad werden es höchstens.

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1: Mein Name ist Uta, ich arbeite beim Domradio und war neulich in Irland. Das gefiel mir sehr gut, vor allem wegen der irre schönen Natur. So viel Grün, so viel Wasser, so viele Schafe. Gut, und jetzt hatte ich da natürlich auch noch Urlaub und da ist man ja in der Regel sowieso was entspannter. Aber auch im Alltag lohnt sich das, was in einem irischen Segenswunsch so schön zusammengefasst ist. Und zwar heißt es da: Ich wünsche dir Augen, die die kleinen Dinge des Alltags wahrnehmen und ins rechte Licht rücken.

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1: Ich bin Thomas Bleskin. Trotz einer geltenden Waffenruhe ist Kuwait von mutmaßlich iranischen Drohnen angegriffen worden. Die Streitkräfte hätten dort heute früh mehrere feindliche Drohnen im eigenen Luftraum entdeckt und darauf reagiert, hieß es aus dem Verteidigungsministerium. Auch die Vereinigten Arabischen Emirate meldeten neuen Beschuss.
2: Aus dem Iran gab es zunächst keine Bestätigung. Im Krieg zwischen dem Iran und den USA wurden die Golfstaaten immer wieder zum Ziel, weil dort unter anderem wichtige US-Militärstützpunkte und Botschaften liegen. Kuwait und die Emirate wurden besonders stark angegriffen. Die Waffenruhe ist nun fragil. Die USA hatten dem Iran einen Vorschlag zum Ende des Krieges unterbreitet. Eine Antwort aus Teheran steht aber noch aus. In der Absichtserklärung geht es unter anderem um Vereinbarungen zur Zukunft der Straße von Hormuz und um Irans umstrittenes Atomprogramm. Miriam Schmidt, Istanbul.
1: Kreml-Chef Wladimir Putin hat den seit langem mit ihm befreundeten Altkanzler Gerhard Schröder als Vermittler im Krieg zwischen Russland und der Ukraine ins Spiel gebracht. Putin sagte, obwohl sich die USA um Vermittlung bemüht hätten, könne er sich von europäischer Seite Schröder als Vermittler vorstellen.
3: Putin sagte hier in Moskau, er glaube, dass sich der Krieg in der Ukraine seinem Ende zuneige. Er sei zu Gesprächen bereit. Es gebe in Europa kluge Menschen, die verstünden, dass eine dauerhafte Konfrontation mit Russland zu nichts führe. Dass nun Putin wieder seinen alten Freund, den früheren Bundeskanzler Gerhard Schröder, als möglichen Vermittler ins Gespräch für Verhandlungen bringt, dürfte Kritik auslösen. Erstens hat Schröder schon bei früheren Vermittlungsversuchen in dem Krieg nichts erreicht. Und zweitens ist der SPD-Politiker selbst weitgehend isoliert. Ulf Mauder, Moskau.
1: Nach dem vorläufigen Aus der umstrittenen 1.000-Euro-Prämie sucht die schwarz-rote Koalition nach neuen Entlastungen für Bürgerinnen und Bürger. Im Fokus steht nun die geplante Einkommensteuerreform. Diskutiert werden unter anderem niedrigere Steuern für kleine und mittlere Einkommen, eine Senkung der Stromsteuer und Entlastungen bei der Pendlerpauschale. FDP-Vize Wolfgang Kubicki drängt auf einen schnellen Neustart seiner Partei. Die Liberalen hätten nur wenig Zeit, verlorenes Vertrauen zurückzugewinnen, sagte der Kandidat für den Parteivorsitz. Bleibe die FDP in Umfragen weiter unter 5%, drohe der politische Bedeutungsverlust.
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1: Zum Wetter, die aktuelle Vorhersage des Deutschen Wetterdienstes im Osten und Südosten aufgelockert, sonst viele Wolken, Schauer und Gewitter. Die können vor allem im Südwesten kräftiger ausfallen. Die Höchstwerte liegen zwischen 13 Grad an der Nordsee und 26 Grad in Niederbayern. Der Montag startet dann zumeist stark bewölkt bis bedeckt, vielerorts kann es nass werden. Zwischen Alpenrand und Lausitz teils kräftige Schauer und starke Gewitter. Im äußersten Norden und Nordwesten anfangs noch trocken. 9 bis 20 Grad werden es höchstens.
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5: Ja, herzlich willkommen bei Domradio, meine Playlist. Wir spielen die Musik der Stars. Und heute zu Gast die Schauspielerin Lieselotte Voss aus Hamburg. Jetzt fragen sich einige, ja meine Güte, wer ist denn das, Lieselotte? Kläre unsere Hörerinnen und Hörer auf, wer bist du?
6: Ja, moin aus Hamburg. Ich freue mich sehr, dass ich hier heute bei euch sein darf. Ich verkörper die Josi Bachmeier beim Bergdoktor, jetzt schon seit der 16. Staffel.
5: Ja.
6: Und genau, bin da ab und zu beim Fernsehen, im Fernsehen für euch zu sehen.
5: So ist es. Genauso ist es. Lieselotte spielt also die Rolle der Josi Bachmeier in der Fernsehserie Der Bergdoktor. Und Josi ist die Tochter von Karin Bachmeier und die ist wiederum die Ehefrau des Bergdoktors, Dr. Martin Gruber. Ganz schön kompliziert. Der wird allerdings von Hans Siegel dargestellt. Lieselotte, habe ich recht? So ist es.
6: So ist es, genau.
5: Dann starten wir würdevoll in diese Show mit der Bergdoktor-Hymne, mit Take That. Ich bin Bernd.

0: Hier ist das Domradio mit meine Playlist und wir hörten gerade Toto mit Africa aus dem Jahre 1982, ein Evergreen, und zuvor war es der Titel, der alle Bergdoktor-Fanherzen hochschlagen lässt, nämlich Patience vom Take That, gewünscht von Lieselotte Voss. Sie ist Schauspielerin und spielt die Josie Bachmeier, die Tochter von Karin Bachmeier, und die ist die Frau des Bergdoktors in der gleichnamigen Serie Der Bergdoktor. So, Lieselotte, ich freue mich, dass du da bist. Du wohnst ja in Hamburg und bist jetzt auch aus der Hansestadt zugeschaltet. Das war ja ein alter Titel, der von Toto, den wir eben gehört haben, Africa. Bist du da ein bisschen von deinen Eltern beeinflusst?
1: Sehr. Ich höre ganz, ganz viel Musik über meine Eltern, aber auch durch meine Großmutter. Ich habe auch meinen ersten Lieblingssong damals über meine Großmutter gehabt. Das war Ein Stern von DJ Ötzi. Und genau, habe dann auch meinen 18. Geburtstag mit dem 50. Geburtstag meines Vaters zusammengefeiert. Heißt, wir hatten da immer eine große Übereinschneidung von Musik oder zusammen tanzen.
0: Ach, in der Serie Der Bergdoktor, darüber müssen wir natürlich reden, da spielst du ja ein sensibles Mädchen vom Lande, das Schafe züchtet, das eine chronische Krankheit erduldet. Die wird natürlich erfolgreich behandelt vom Bergdoktor, ne? Und die ist in den Arztassistenten Herr Kästner verliebt. Da gibt es aber noch die Lilli Gruber, und das ist die Tochter des Bergdoktors, und das macht das Ganze sehr kompliziert. Hast du manchmal Mitleid mit der Josie, die du spielst?
1: Die ganze Zeit. Okay. Ich habe tatsächlich Mitleid mit ihr, und gleichzeitig habe ich mich auch sehr für sie gefreut, weil sie ja schon davor ein sehr, sehr hartes Jahr hinter sich hatte. Und ich glaube, dieses Gefühl von das erste Mal so richtig verliebt sein, kennt jeder, und es ist so ein schönes Gefühl. Und ich glaube, gerade wenn vielleicht auch nicht so viele unterschiedliche Menschen vor Ort sind, weil man vielleicht ländlicher wohnt und jetzt nicht in einer Großstadt ist, wie ich groß geworden bin, ist es doch toll, wenn einem überhaupt jemand über den Weg läuft, in dem man sich so verknallen kann.
0: Das stimmt. Verlieben ist ja auch ein sehr schönes Gefühl. Übrigens, bist du in diese Rolle verliebt, in die Rolle der Josie?
1: Natürlich bin ich verliebt in die Josie.
0: Was liebst du an der Rolle?
1: Ich liebe, dass sie sich nicht sagen lässt und ja immer schon eine Kämpferin war. Also die ist ja auch bei ihren Großeltern eigentlich groß geworden, hat so gut ja wie wenig Eltern beim Großwerden gehabt, bis dann später ja die Mutter auch wieder ins Leben gekommen ist, und die stemmt alleine einen ganzen Schafshof. Also das ist für mich eine absolute Powerfrau, und ich bin sehr stolz tatsächlich, die Josie spielen zu dürfen.
0: Ja, wir sprechen ja jetzt die ganze Zeit von der Rolle, aber wie viel Josie steckt in dir, der Schauspielerin Lieselotte Voss?
1: Nicht so viel. Aha. Dadurch, dass wir, glaube ich, sehr unterschiedliche Lebensarten hatten, groß zu werden, und vielleicht auch aktuell. Ich bin viel unterwegs, sehe viel von der Welt und viel immer mit unterschiedlichen Menschen. Und ich glaube, Josie hat immer so einen sehr gleichen Kreis gehabt. Aber was auf jeden Fall in uns beiden steckt, ist, dass wir unser Ding durchziehen und uns sehr schwer von jemand anderem was sagen lassen.
0: Das ist schön. Deswegen würde ich sagen, wir hören ein bisschen Musik. Du hast dir gewünscht einen wunderbaren Titel, Bitte sei vorsichtig. Bist du ein vorsichtiger Mensch?
1: Nein. Aha. Aber ich bin ein sehr sensibler Mensch und ein sehr emotionaler Mensch. Ich gehe immer nach dem Herzen, aber dementsprechend kann das natürlich auch mal verletzt werden.
0: Okay, dann hören wir einfach rein. Bitte sei vorsichtig. Das gilt auch für Sie. Seien Sie vorsichtig. Seid vorsichtig. Bitte sei vorsichtig, Yasin, und anschließend Walking on a Dream von Empire of the Sun aus Australien. 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

0: Domradio, meine Playlist. Heute zu Gast ist Lieselotte Voss, Schauspielerin aus Hamburg. Wir sprechen natürlich ein wenig, was soll ich dazu sagen, über den Bergdoktor. Das ist die Rolle, die sie gerade sehr berühmt macht. Lieselotte, wie schön findest du deinen Job? Wie sieht dein Drehalltag aus? Ich habe gehört, die neue Staffel, die wird jetzt wieder produziert.
1: Ich liebe meinen Job. Mein Job ist das Schönste, was es für mich neben Familie und Freunden gibt. Ich darf das jetzt ja schon machen, seitdem ich mich eigentlich dran erinnern kann und wünsche mir, dass ich damit niemals aufhören muss. Und für mich so ein Drehalltag, der Drehalltag ist relativ ähnlich von der Abwechslung. Also da gibt's kaum Abwechslung. Du wirst morgens abgeholt, mal auch abends, je nachdem, ob Tagsdreh ist oder Nachtdreh. Und dann kommst du da ans Set und meistens wirst du schon sehr, sehr lustig und schön vom Team hergefahren, wo ich immer schon sehr, sehr viel Spaß habe, weil ich da dann auch oft meine Playlist anmache im Radio.
0: Ah, die wir hören, die wir gerade hören.
1: Genau, also nicht genau die, aber natürlich die Lieder ab und zu und dann schon laut mitgrülle, wobei ich natürlich immer vorsichtig sein muss, dass meine Stimme noch da ist, wenn wir dann ankommen. Und dann geht's in die Maske, auch da läuft meistens tatsächlich Musik. Da wechseln wir uns dann ab, welche Lieder gespielt werden und dann geht's in die Garderobe und dann ans Set. Und ja, der Alltag ist relativ eintönig im positivsten Sinne. Ich liebe diese Routine da. Und ansonsten ist es natürlich überhaupt keine Routine, weil man ja nie weiß, wann wieder gedreht wird, wie viel man dreht, was dieses Jahr auf einen zukommt. Das heißt, Planung in der Zukunft ist eher schwierig.
0: Ihr dreht ja in Elmau, das ist in Tirol, also mitten in Österreich. Und da bist du dann wochenlang zu Gast oder wie soll ich mir das vorstellen?
1: Nee, ich reise immer mit der Bahn an. Wir sind eine Green Production, wodurch wir Zug fahren. Und das sind dann so 9 Stunden von Hamburg nach Tirol beziehungsweise nach Elmau. Und da reise ich auch mal tatsächlich nur für einen Drehtag an. Ist natürlich für mich immer schöner und lohnt sich mehr, wenn ich ein paar Drehtage habe hintereinander. Oder wenn man zum Beispiel mal 2 Pausetage dazwischen hat, dann darf ich auch vor Ort bleiben.
0: Du darfst.
1: Genau. Dann muss ich nicht wieder zurück.
0: Das ist schön.
1: Aber ja, grundsätzlich bin ich dann immer hin und zurück und sonst wieder in Hamburg oder woanders.
0: Ihr dreht jetzt die neue Staffel, also das, was wir vermutlich dann im Januar wieder bewundern können im ZDF. Wie lange dreht ihr so, also wie viele Wochen?
1: Wir drehen von April bis Dezember, haben zwischendurch eine Sommerpause, in der nicht gedreht wird. Genau, also das kann sich jetzt jeder gerne immer selber ausrechnen, wie viele Wochen das sind. Aber auf jeden Fall einen langen Zeitraum. Wir haben 4 Blöcke. Das heißt auch verschiedene Teammitglieder, verschiedene RegisseurInnen und ja.
0: Okay, klingt alles spannend. Reden wir gleich weiter drüber. Wir haben auch verschiedene Blöcke hier beim Domradio. Der nächste Block kommt nach dem nächsten Musiksatz. Wir hören Oysters in My Pocket, Royal Otis und anschließend Go Solo von Tom Rosenthal. 2 Titel, die du dir gewünscht hast. Liebe Lieselotte Voss, die Schauspielerin, die Josie spielt in Der Bergdoktor. In Domradio meine Playlist. Bleibt dran.

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2: Ich bin Anni von domradio.de und fast jeden Tag denke ich, oh Gott, ich habe noch so viel zu tun, aber mir fehlt einfach die Zeit. Und es gibt einen irischen Segenswunsch, der entschleunigt. Mögest du dir die Zeit nehmen, die stillen Wunder zu feiern, die in der lauten Welt keine Bewunderer haben.
3: Weiter geht's mit Domradio, meine Playlist. Zu Gast ist heute die junge Schauspielerin Lieselotte Voss aus Hamburg. Sie ist derzeit in aller Munde, besonders durch ihre Rolle in der TV-Serie Der Bergdoktor. Und dort ist sie bekannt als Josie Bachmeier. Hallo Josie, hätte ich beinahe gesagt. Hallo Liesel.
4: Moin aus Hamburg, hallo.
3: Ich bin Bernd Knopp und los geht's.

0: toll. Kannst du Spanisch?
1: Solo habla un poco.
0: Solo un poco. Na wunderbar. Das haben wir gehört von einer Gruppe namens Alaska y Dinarama. Die haben wir gerade gehört. Zwei Titel, die du dir gewünscht hast. Diese Titel, die du dir gewünscht hast, sind das Titel, die dich irgendwie emotional berühren?
1: Definitiv. Ich habe versucht, so eine gute Mischung zu finden zwischen Musik, die mir einfach gute Laune bereitet und schöne Erinnerungen hat, aber natürlich auch Musik, die mir was bedeutet. Und zu dem Song, den du gerade so schön versucht hast auszusprechen, gibt es tatsächlich eine tiefe Bedeutung. Da ist jemand viel zu früh von uns gegangen, der mir sehr nahe steht. Und das ist auch für mich so ein bisschen, was mich jeden Tag mehr motiviert, das Beste und das Meiste irgendwie rauszuholen auf meiner persönlichen Ebene. Und deswegen ist da auf jeden Fall sehr viel Emotion auch dabei.
0: Okay, und Emotionen muss man natürlich auch spielen können vor der Kamera. Und das machst du, wenn ich mich recht entsinne, seit dem 9. Lebensjahr. Du bist quasi, ohne dass man es wusste, eine Art Kinderstar. Wie bist du zum Film gekommen?
1: Das war per Zufall. Es gibt in Hamburg, ich weiß nicht, ob es das noch gibt, den Ferienpass. Und dadurch, dass meine Eltern beide nicht so viel Ferien hatten wie ich während der Schulzeit, haben die mich zu diversen Veranstaltungen, Projekten angemeldet über diesen Ferienpass. Auch mal in einer Schauspielschule, und zwar bei Patrick Dreikaus. Und da gab es dann letztendlich so ein Annähern, wie funktioniert Film eigentlich. Ja, dann bin ich auch per Zufall zu einem Casting gekommen und habe dann auch per Zufall letztendlich oder mit ganz viel Glück diese erste Rolle bekommen und war dann das erste Mal mit 8, glaube ich, war das am Set.
0: Du hast ja in einigen großen Fernsehserien gespielt, unter anderem Polizeiruf 110. Du warst beim Tatort, kann man sich gar nicht vorstellen, Josie Bachmeier beim Tatort. Aber was hast du da gespielt? Auch immer das liebe Mädchen oder was völlig anderes?
1: Also ich habe oft auf jeden Fall die Tochter von gespielt, würde ich sagen, so wie es jetzt auch beim Bergdoktor ist. Aber ich habe auch mal eine Rolle gespielt, in der ich selber aus Versehen Täterin war, aber das dann quasi der Fall war, wie wer die beste Freundin umgebracht hat, wo es dann dazu kam. Oder auch in dem Netflix-Film Schwarze Insel, da war mir eine große Freundesgruppe, wo halt auch viel passiert ist, wo wir dann als Freunde versucht haben herauszufinden, was da auf der Insel passiert. Was ein ganz, ganz besonderer Dreh war, weil das während der Corona-Zeit war und wir dann letztendlich isoliert waren auf Amrum. Und das ist zum Beispiel einer der Projekte, die mir so am meisten in Erinnerung geblieben sind.
0: Wenn man so viele Rollen spielt, so wie du, stellt man sich dann manchmal auch die Frage nach einem gewissen Sinn?
1: Für mich ist tatsächlich mein Sinn, genau sowas zu machen und das zu spielen, weil ich mich, glaube ich, nirgendwo so sehr ich selbst fühle wie am Set.
0: Brauchst du da nicht so eine gewisse, sag ich mal, Antipode, um runterzukommen? Vielleicht so eine gewisse spirituelle Haltung, um dann mal zur Ruhe zu kommen, wenn man so extrovertiert ist?
1: Ja, ich glaube auf jeden Fall, dass es einem immer hilft, dass man nicht alleine ist. Mhm. Und dass da immer irgendwie irgendwo schon der Sinn dahinter steckt. Und das ist schon dann einen richtigen Weg gibt, um dann am Ende noch stärker rauszukommen. Das gibt mir dann mal sehr, sehr viel Stärke dran zu denken, okay, irgendein Sinn wird es haben, damit ich vielleicht später, sei es eine bessere Mutter sein kann, eine bessere Freundin, eine bessere Partnerin, ja.
0: Könnte da auch ein Gespräch beispielsweise mit dem lieben Gott helfen?
1: Ich glaube, dass da für jeden ein Gespräch hilft und dass so Gespräche immer gut tun. Es tut immer gut, in Austausch zu gehen und sich nicht alleine zu fühlen.
0: Take me to where your heart is. Das hören wir, das hast du dir gewünscht. Und anschließend gehen wir dann barfuß zusammen ans Klavier. Übrigens von Annemai Kantereit und das ist eine Band aus Kölle. Hättest du das gedacht als Hamburgerin?
1: Natürlich. Ich kenne auch Tommy, den Song, und der spricht ja von der Stadt Kölle.
0: Dann kommt jetzt beides in Domradio.

0: Lieselotte Voss ist bei mir zu Gast, die Schauspielerin aus Hamburg und ja, besonders durch die Rolle im Bergdoktor sehr berühmt, die Josie Bachmeier, die sie dort verkörpert. Ihr hört immer noch das Domradio mit Meine Playlist. Ja, die Lieselotte hat was ganz Tolles gemacht. Sie ist einmal den Jakobsweg gegangen. Lieselotte, erzähl mir bitte davon mehr.
1: Das war eine unfassbar schöne Reise. Eine wahnsinnig herausfordernde Reise natürlich, aber ein Ort, den ich jedem empfehlen kann, wenn man mal so ein bisschen auf der Suche ist. Was ist der Sinn? Warum bin ich hier? Wofür ist es da, diesen Jakobsweg zu pilgern? Du triffst auf ganz, ganz viele Gleichgesinnte, die auch irgendwie sich diesen Fragen stellen und die auch vielleicht mit Teams strugglen oder einfach nur versuchen, was Schönes im Leben zu finden. Und da geht es ja auch darum zu pilgern. Das heißt, man hat eigentlich gar kein Geld dabei. Und klopft dann am Ende abends an die Pilgerstätten. Die kann man auch nicht vorher reservieren oder irgendwas, sondern das ist wirklich ganz oldschool und fragt dann, ob man heute Nacht dann noch ein Bett bekommt. Und ja, es ist ein Geben und Nehmen. Man bringt vielleicht Nudeln mit, der andere hat eine Bolognese dabei und macht dann zusammen Kochgruppen an dem Abend. Man schläft teilweise mit 16, 24 Leuten in einem Zimmer. Das war für mich auch eine große Challenge.
0: Das wäre für mich eine richtige Herausforderung, muss ich wirklich sagen. Ja, also ich brauche immer so ein bisschen meine Privatsphäre.
1: Ja, ich auch. Vor allem habe ich ein Riesenproblem mit so Geräuschen. Mhm. Und wenn dann da Leute schnarchen und räuspern und schreien.
0: Hilfe. Aber du machst das mit. Da sind ja auch ganz viele gläubige Menschen dabei, die diesen Jakobsweg gehen. Was geben sie dir? Oder was hast du von ihnen gelernt?
1: Ich habe gelernt, dass man niemals von der äußeren Wahrnehmung eine Meinung haben sollte. Und dass gerade die Leute, die vielleicht von außen am unzugänglichsten wirken oder am bösesten, am unzugänglichsten, ja, dass man mit denen, dass da ganz oft eine wichtige Geschichte hintersteckt, warum die vielleicht so sind, wie sie sind. Und dass da ganz viele Überraschungen rauskommen und auf einmal, sobald man in dieses Gespräch geht miteinander, den Menschen zu verstehen und vielleicht auch sich selber zu hinterfragen, wieso habe ich den jetzt in so eine Schublade gesteckt? Mhm. Und vor allem auch, was kann ich von dem Menschen lernen?
0: Toll. Das heißt, man baut vielleicht sogar Vorurteile ab. Würdest du das unterstreichen?
1: Auf jeden Fall. Man geht ja in so einen Raum rein und hat, so wie ich es zumindest habe, immer so direkten Blick, wer könnte zu einem passen und wer nicht. Und am Ende saß ich da immer mit Menschen, mit denen ich niemals gedacht hätte, dass wir so auf einer Wellenlänge sind. Oder sei es auch nur für diesen Tag, dass man da eine Ebene hat, wo ja der Mensch einem vielleicht Glaubenssätze erzählt, die einen zu was Neuem um die Ecke gucken bringen und man den danach nie wieder sieht.
0: Ah, und jetzt ganz wichtige Frage. Bist du angekommen in Santiago de Compostela oder bist du nur 10 Kilometer gelaufen?
1: Ich bin angekommen und habe den Stempel in meinem Heft. Und eine Urkunde habe ich auch bekommen.
0: Und den heiligen Jakob hast du auch gesehen?
1: Den habe ich natürlich auch gesehen. Der hat mich persönlich begrüßt.
0: Was will man mehr? Wunderbar, da machen wir wieder Musik. Und zwar hast du dir was Altes gewünscht. Was Altes in Anführungsstrichen für dein Alter wirklich alt. Nämlich Sade, No Ordinary Love. Wie kommst du zu diesem Titel?
1: Der Titel verbindet mit mir und meinem Leben ganz, ganz viel Liebe. Ach. Und ja, ganz viele schöne Momente, in denen eine Leichtigkeit da ist und irgendwie so ein Genuss vom Leben.
0: Dann genießen wir das jetzt mit Sade und mit Lieselotte Voss, hier bei mir zu Gast in Domradio, meine Playlist.

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1: Ich bin Thomas Bleskin. Nach der Ankunft des Hunter-Virus-Schiffs Hondius in Teneriffa hat die Aktion zur Rückführung der Insassen in ihre Heimatländer begonnen. Den Transport der betroffenen Deutschen würden die Niederlande übernehmen, teilte das spanische Gesundheitsministerium mit.
2: Der Flieger landet auf dem Militärflughafen in Eindhoven und obwohl die Deutschen wie alle anderen Passagiere auch keine akuten Krankheitssymptome zeigen, werden sie vom Airport mit einem speziellen Infektionsrettungswagen in einem sogenannten Sonderisoliertransport nach Frankfurt gebracht. Für sie und die anderen Passagiere ist die Sache damit aber noch nicht durchgestanden. Wegen der langen Inkubationszeit werden sie möglicherweise noch wochenlang in Quarantäne bleiben müssen. Ein holländisches Ehepaar und eine deutsche Frau waren auf dem Kreuz Fahrtschiff durch das Hunter-Virus gestorben. Uli Reitinger, Nachrichtenredaktion.
1: Kreml-Chef Wladimir Putin hat den seit langem mit ihm befreundeten Altkanzler Gerhard Schröder als Vermittler im Krieg zwischen Russland und der Ukraine ins Spiel gebracht. Obwohl sich die USA um Vermittlung bemüht hätten, könne er sich von europäischer Seite Schröder als Vermittler vorstellen, sagte Putin in Moskau. In der Bundesregierung stoßen die Aussagen auf Skepsis. Aus Regierungskreisen in Berlin hieß es, man habe die Äußerungen zur Kenntnis genommen. Trotz einer geltenden Waffenruhe ist Kuwait von mutmaßlich iranischen Drohnen angegriffen worden. Die Streitkräfte hätten dort heute früh mehrere feindliche Drohnen im eigenen Luftraum entdeckt und darauf reagiert, hieß es aus dem Verteidigungsministerium. Auch die Vereinigten Arabischen Emirate meldeten neuen Beschuss.
3: Aus dem Iran gab es zunächst keine Bestätigung. Im Krieg zwischen dem Iran und den USA wurden die Golfstaaten immer wieder zum Ziel, weil dort unter anderem wichtige US-Militärstützpunkte und Botschaften liegen. Kuwait und die Emirate wurden besonders stark angegriffen. Die Waffenruhe ist nun fragil. Die USA hatten dem Iran einen Vorschlag zum Ende des Krieges unterbreitet. Eine Antwort aus Teheran steht aber noch aus. In der Absichtserklärung geht es unter anderem um Vereinbarung zur Zukunft der Straße von Hormuz und um Irans umstrittenes Atomprogramm. Miriam Schmidt, Istanbul.
1: Berlins regierender Bürgermeister Kai Wegner fordert eine Senkung der Mehrwertsteuer auf Lebensmittel. Grundnahrungsmittel müsse sich jeder leisten können, die Mehrwertsteuer darauf daher deutlich reduziert werden, sagte der CDU-Politiker bei der Eröffnung des DGB-Bundeskongresses in Berlin. Wegner mahnte zugleich eine nachhaltige Senkung der Energiekosten an.
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1: Zum Wetter, die aktuelle Vorhersage des Deutschen Wetterdienstes im Osten und Südosten aufgelockert, sonst viele Wolken, Schauer und Gewitter. Die können vor allem im Südwesten kräftiger ausfallen. Die Höchstwerte liegen zwischen 13 Grad an der Nordsee und 26 Grad in Niederbayern. Der Montag startet dann zumeist stark bewölkt bis bedeckt, vielerorts kann es nass werden. Zwischen Alpenrand und Lausitz teils kräftige Schauer und starke Gewitter. Im äußersten Norden und Nordwesten anfangs noch trocken. 9 bis 20 Grad werden es höchstens.
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5: Zweite Stunde Domradio, meine Playlist. Heute ist sie mein Star. Ich habe sie als Gästin hier. Sagt man heute Gästin, sagt man Gast, keiner weiß es. Die Schauspielerin Lieselotte Voss aus Hamburg ist mir zugeschaltet. Lieselotte, ich grüße dich.
6: Hallo Bernd, ich freue mich hier zu sein.
5: Merkt ihr diese rauchige Stimme? Das ist die von Josie Bachmeier, die Lieselotte Voss erfolgreich spielt, und zwar in der Serie Der Bergdoktor. Ich bin zwar nicht der Bergdoktor, aber ich bin Bernd Knopp.

0: Fallout, My Name, The Weeknd und vorher Coldplay. Ah, ich liebe den Song. A Sky Full of Stars. Lieselotte Voss ist bei mir zu Gast. Ein Himmel voller Sterne. Wünscht man sich das nicht immer, liebe Lieselotte?
1: Und wie ich mir das wünsche. Deswegen muss ich eigentlich heute Nacht direkt mal wieder rausgehen und spazieren gehen.
0: Das ist schön. Und was mir immer aufgefallen ist, wenn ich mal reingeschaut habe in den Bergdoktor, wer schaut da nicht rein? Es ist die beliebteste Serie im deutschen Fernsehen. Dann fällt jemandem auf, der genau hinhört, die Lieselotte, die hat eine sehr rauchige Stimme. Woher hast du diese Stimme?
1: Ja, wenn ich das wüsste, würde ich mich selber sehr freuen, da Antworten zu haben. Ich weiß nur, dass meine Mutter, als ich ein kleines Kind war, mit mir zum Arzt gegangen ist und der Arzt gesagt hat, ich darf auf jeden Fall niemals Schauspielerin, Moderatorin oder Sängerin werden.
0: Super. Und genau das Gegenteil ist eingetreten.
1: Genau, man muss ja nutzen, was man bekommt. Und ich rede auch einfach gerne, merke aber schon, wenn ich zu viel, zu lange rede, zum Beispiel mal 3 Tage auf dem Festival bin und mitschreie, dass die Stimme dann auch irgendwann verschwindet.
0: Hattest du sogenannte, wie sagt man salopp formuliert, Knötchen auf der Stimme?
1: Nee, tatsächlich nicht. Also die konnten damals nichts feststellen, dass da irgendwie eine Krankheit ist, was man beheben kann. Mhm. Sondern es war einfach, also es ist angeboren. Ich habe schon die ersten Worte, die ich sagen konnte im Kindergarten, da war schon immer die Frage, oh, ist Ihre Tochter heiser?
0: Hör mal, wir können uns die Hand reichen. Das war bei mir genauso. Immer.
1: Aber vielleicht gehe ich mal zum Arzt und erzähle ihm, was du hast. Mhm. Und dann habe ich vielleicht mal eine Antwort bekommen.
0: Mir fällt es gerade ein, hyperfunktionelle Dysphonie. So nannte das der Logopäde. Ich gebe dir nachher einen gelben Schein mit, ja? Also.
1: Ja, ich bitte drum. Ja.
0: Sonst frag bitte Dr. Martin Gruber, ja? Apropos Hans Siegel. Hans Siegel ist ja derjenige, der den Dr. Martin Gruber spielt. Wie ist der Schauspieler Hans Siegel?
1: Wunderbar. Ich habe den ja direkt, als ich da meine Episodenrolle eigentlich nur hatte, kennengelernt und hatte direkt ein wahnsinnig freundschaftliches Verhältnis. Ein wirklich sehr, sehr bodenständiger Mann, der seinen Job liebt, der auch immer ein Auge für alles hat. Ich frage mich manchmal, wie er das macht. Also ich weiß nicht, ich hatte einmal Stiefel an, arbeite hier am Schafstall, die dann nicht ganz dreckig waren. Und obwohl er eigentlich ja mitten schon in seiner Rolle war, hat er das gesehen und da dann noch gesagt, hey, vielleicht können wir da noch ein bisschen Dreck drauf machen. Also er hat alles im Auge und ist einfach eine Rieseninspiration für mich, von der ich ganz, ganz, ganz, ganz viel lernen also kann und möchte.
0: Dr. Martin Gruber, der Mann, der überall den Dreck drauf schaufelt sozusagen.
1: Genau, wieder entfernen kann.
0: Bestell ihm bitte liebe Grüße, der soll auch mal in die Playlist reinkommen. Liebe Liese, du reist ja sehr viel, bekanntlich, von Hamburg nach Elmau, von Elmau nach Hamburg und so weiter und so fort. Führst du gerne ein Leben aus dem Koffer?
1: Ja und nein. Ich liebe es zu reisen und mir wird auch schnell langweilig, beziehungsweise ich habe schnell Fernweh, wenn ich zu lange nicht weg war. Wenn ich dann aber zu Hause bin, bin ich auch sehr, sehr gerne zu Hause und ja, da liebe ich dann die Kleinigkeiten, morgens eine Morgenroutine. Ich glaube, für mich ist diese Abwechslung perfekt. Nur unterwegs zu sein, dann würde ich zu Hause vermissen.
0: Oh, das heißt mit anderen Worten, aber wenn du dann im Zug sitzt und du fährst beispielsweise nach Elmau in Tirol und dann wieder zurück, wird es dir schnell langweilig, wenn du da einfach nur aus dem Fenster rausschaust? Musst du dich immer irgendwie beschäftigen?
1: Überhaupt nicht. Ich lese ganz viel, wobei das auch beschäftigen ist. Ja, aber das mache ich viel und sonst höre ich tatsächlich sehr viel Musik und schaue einfach aus dem Fenster raus, weil ich immer schon eine große Vorstellungskraft hatte und dann habe ich so eigene kleine Bilder im Kopf, Geschichten im Kopf oder so Zukunftsträume und bin eine kleine Träumerin und träume dann.
0: Wovon träumst du?
1: Ich träume davon, dass ich jeden Tag so nutze, wie als wäre es mein letztes und dass ich niemals das Gefühl habe, ich hätte mal was anders machen sollen oder ich würde was bereuen.
0: Du würdest es bereuen, wenn jetzt nicht die Titel kämen, die du dir gewünscht hättest oder hast, damit die Red Hot Chili Peppers mit Under the Bridge und ich liebe diesen Song vom Kabusa Oriental Choir, nämlich So So im Domradio bei meiner Playlist.

0: Das Domradio mit Meine Playlist und Lieselotte Voss zu Gast hier. Sie wohnt und lebt in der Hansestadt, in Hamburg. Ja, ich hatte bislang nur Menschen hier in der Playlist, die alle sehr heimatverbunden sind. Was hält dich in Hamburg?
1: Also erstmal ist Hamburg natürlich die schönste Stadt der Welt.
0: Ach, nicht Köln. Okay.
1: Wir haben das Wasser mehrfach, egal ob Elbe oder Alster. Wir haben Strand mitten in der Stadt. Wir haben ganz viel Natur, wir haben ganz viel Grün. Und dann sind es tatsächlich für mich auch die Menschen und das Kulturangebot. Wir haben riesen Optionen an Theatern, in die wir gehen können, an Kunstausstellungen, an Lesungen. Also das ist für mich einfach nicht wegzudenken, diese ganzen Optionen zu haben, was zu erleben zu können.
0: Was berührt dich insbesondere in der Kommunikation mit den Menschen dort? Du bist ja ein extrovertierter Typ. Gibt es da etwas, was dich besonders anrührt, berührt?
1: Die Direktheit, dass dir keiner was vormacht. Ich glaube, dadurch, dass man mir auch sofort anmerkt, was ich empfinde und was ich denke, finde ich sehr angenehm, wenn ich auch vom Gegenüber merke, ob die Lust drauf haben, mit mir zu reden oder nicht. Und auch die Verbindlichkeit. Also ja, es ist vielleicht nicht so einfach wie in Köln, neue Menschen kennenzulernen. Dem stimme ich auf jeden Fall zu.
0: Das sagst du.
1: Aber wenn man dann hier jemanden kennengelernt hat, dann zählt tatsächlich noch der Handschlag, das Wort. Das ist so dieses sehr hanseatische, mein Wort zählt. Und dann kann man sich auch auf die Leute verlassen, so wie ich es zumindest erleben darf.
0: Gibt es in deiner Schauspielkunst irgendetwas, was du immer mit implementierst, also was Hanseatisches, oder bist du da von Grund auf, du bist ja Schauspielerin, wandelbar und kannst das völlig ablegen?
1: Ich habe schön beim Bergdoktor-Dreh beim Verabschieden Tschüss gesagt.
0: Das heißt?
1: Und das ist auf jeden Fall die Hamburgerin in mir, die dann sich nicht ganz abgelegt hatte, weil natürlich in Elmau in Österreich kein Mensch Tschüss sagt oder auch Moin. Und das war was ich mir abgewöhnen musste.
0: Gibt es irgendetwas, was du mitnimmst aus Elmau, wenn du nach Hamburg zurückkehrst? Gibt es da irgendwas, was du auch mit nach Hamburg trägst und wovon du denkst, das Stückchen Elmau will ich auch bei mir da oben an der Nordsee haben?
1: Unabhängig von den Bergen, die ich auch gerne hier oben hätte, ist es auf jeden Fall das Begrüßen. Also dadurch, dass es so familiär und heimisch ist, ist es auch egal, an wem man lang geht, immer zumindest nicken, wenn ich sogar wirklich ich kann das nicht wirklich aussprechen, aber grüß Sie, ein Hallo. Und man nimmt sich mehr wahr. Ich habe das Gefühl, hier ist es sehr anonym und jeder läuft so für sich durch die Gegend. Und in Elmau wirst du angelächelt, wirst auch mal gefragt, wie es dir geht, oder zumindest halt ein Hallo und ein Gesehen werden.
0: Im Süden gibt es ja überall Holzkreuze und Kirchen. Verbindet dich das irgendwie auch mit dem Süden? Ist das vielleicht auch ein bisschen, ich sag mal, religiöse Gemütlichkeit?
1: Was mich damit vor allem verbindet, ist, dass ja überall diese kleinen Mini-Kapellen sind, in die man reingehen kann. Und das ist ein unfassbar schönes Gefühl, weil du einfach alleine spazieren oder wandern gehst und dann immer so einen Ort hast, in dem du dich aufgefangen fühlst, weil die wirklich überall da sind. Auch der Jakobsweg, von dem wir vorhin auch schon gesprochen haben, der führt ja auch dadurch. Und dadurch ist es so ein Zusammenspiel, dass selbst wenn du vielleicht 4 Stunden alleine gewandert bist, trotzdem immer wieder diese Kapellen findest.
0: Gehst du auch mal rein?
1: Ja, natürlich. Sich da einfach reinsetzen, diese architektonische Kunst wahrnehmen. Oft brennen auch Kerzen. Und dann in diesem Raum der Stille mitten in der Natur anzukommen, ist wahnsinnig schön.
0: Für wen würdest du eine Kerze anzünden in einer solchen Kapelle?
1: Für all meine Liebsten, die bereits von mir gegangen sind.
0: Und ich hoffe, dass die Liebsten dann auch zuhören. Beispielsweise jetzt bei der Bittersweet Symphony. Die hören wir. Die hast du dir gewünscht.

0: 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Hey, ich bin Tim aus der Redaktion und ich höre manchmal von Menschen, die gar nicht genau wissen, was wollen sie eigentlich gerade, wie fühle ich mich, ach, und wie sich das anfühlt. Das weiß auch Lena Raubaum und es kann bestimmt helfen, das mal vor Augen geführt zu bekommen. Ihr Text heißt Irgendwie alles. Ich fühle mich so schwarz, weiß, bunt und ein bisschen eckig rund, bin so richtig drüber, drunter und auch etwas müde munter. Ich fühle mich so schattenhell und ein bisschen trödelschnell, bin so richtig lauthalsstumm und auch etwas gerade krumm. Und bei allem, was ich bin, bin ich immer mittendrin.
1: Lieselotte Voss ist bei mir zu Gast in Domradio meine Playlist und sie ist eine große Schauspielerin, nicht nur durch ihre Rolle als Josie Bachmeier bekannt im Bergdoktor. Ich bin Bernd Knopp, eine gute halbe Stunde noch. Was

0: andere große Rollen gespielt, aber ja gut, der Bergdoktor ist so bekannt, deswegen reden wir sehr häufig und sehr frequentiert über diese Rolle. Ist das etwas, was dich irgendwann stört, Lieselotte, dass so viele Menschen dich möglicherweise auf diese Rolle ansprechen?
1: Überhaupt nicht. Ich finde, das ist eher ein Geschenk und ich freue mich jedes Mal wieder, wenn ich darauf angesprochen werde und wenn ich mitbekomme, wie viele Menschen das gucken und wie viele unterschiedliche Menschen das gucken und wie vielen das irgendwie so viel Freude nach Hause bringt. Also ich glaube, davon werde ich nicht genug bekommen
0: können. Ja, und ich glaube, es gucken auch ganz viele junge Menschen zu. Ich habe Menschen erzählt hier im Domradio, ich spreche mit Lieselotte Voss. Da fragte mich jemand, wer ist denn Lieselotte Voss? Aber ich sagte, das ist die Josie Bachmeier. Du sprichst mit der Josie, haben die gesagt. Also da sieht man, dass da nicht nur die 70-Jährigen vor dem Fernseher hängen, sondern auch die 20-Jährigen. Die schauen sich auch den Bergdoktor an.
1: Das war für mich tatsächlich auch sehr überraschend, positiv überraschend, dass viele Nachrichten, die ich bekomme oder auch Menschen, die mich ansprechen, meistens natürlich dann auch in Elmau vor Ort, die da vielleicht auch gerade im Urlaub sind, um sich die Drehorte anzugucken oder auf Social Media, die einem dann da folgen, in meinem Alter sind. Vielleicht ein bisschen älter, vielleicht ein bisschen jünger, aber das ist sich anfühlt, als wären das auch wie Freunde von einem selber, die ja da irgendwie sich das anschauen, was immer total absurd ist und mich natürlich sehr freut.
0: Ihr macht ja teilweise in Elmau auch so Fan-Happenings, ne? Dass die Fans sich das anschauen dürfen. Was bekommen die davon mit, von den Dreharbeiten?
1: Also bei den Dreharbeiten können die leider nicht dabei sein, weil das natürlich alles noch undercover ist und erst dann bei der Ausstrahlung gezeigt werden soll. Aber es gibt ja den Fantag einmal im Jahr, wo die Fans dann ein paar der SchauspielerInnen kennenlernen dürfen. Und es gibt ganz, ganz viele organisierte Touren, ob du jetzt zu den verschiedenen Drehorten wanderst oder so eine Bustour machst. Es gibt einen Parkplatz, der nur Bergdoktor-Parkplatz heißt. Also da gibt es diverse Möglichkeiten, mal einen Blick hinter die Kulissen zu werfen.
0: Wenn ihr dreht, habt ihr meistens gutes Wetter. Wie ist das, wenn die Dreharbeiten angesetzt sind, wie jetzt gerade, wo die Staffel wieder produziert wird und ihr habt eine Schlechtwetterphase? Brecht ihr dann ab oder dreht ihr auch mit schlechtem Wetter?
1: Das kommt darauf an, ob wir drin oder draußen drehen. Deswegen müssen wir auch immer sehr flexibel bleiben und haben Wetterpuffer drin. Heißt, wenn wir jetzt zum Beispiel den Drehplan bekommen, hast du immer deine Drehtage, die du am Anfang bekommst und kannst dann so ungefähr einplanen, wann bin ich dann in Elmau und drehe meine Szenen. Die werden je nach Drehort gedreht. Also man dreht ja nicht eine ganze Folge szenisch hintereinander, sondern nach Drehort. Und dann wird, wenn man absehen kann, dass das Wetter in der Woche nicht gut ist, versucht zu schieben, dass man zum Beispiel die Innendrehs dann vor den Außendrehs hat und da so ein bisschen bewegt.
0: Und diese Innendrehs, finden die auch in Elmau statt oder in Hamburg im Studio?
1: Nein, das ist alles in Österreich. Oh. Wir natürlich nicht alles direkt in Elmau, weil da gar nicht die Kapazitäten sind. So viele verschiedene Folgen über diverse Staffeln. Wir drehen jetzt gerade die 20. Staffel. Dann wäre Elmau schon in jedem Zentimeter wahrscheinlich gedreht worden. Aber um und bei Elmau ist es auf jeden Fall alles. Also das ist schon da auf der Ecke und das finde ich auch gerade schön. Die Leute, die da wahrscheinlich wohnen oder auch schon mal waren, können immer wieder Drehorte dann auch zuordnen oder kennen.
0: Wir hören Robbery von Juice WRLD und Charlie Boy. Hast du dir gewünscht, diese beiden Titel?
1: Robbery ist der Song mit meinem Bruder. Den habe ich tatsächlich immer mit ihm gehört und hören wir auch immer noch.
0: Okay, dann hören wir mal rein in diese beiden Titel hier bei Domradio, meine Playlist.

0: 2 Stunden mit der Schauspielerin Lieselotte Voss gehen ganz schnell vorbei. Hier bei Domradio meine Playlist. Lieselotte, jetzt dreht ihr wieder den Bergdoktor. Ich habe es eben gesagt. Ja, die kommende Staffel, die startet dann im Januar. Und alle sind natürlich ganz heiß darauf und wollen wissen, was passiert da. Du darfst natürlich nichts sagen. Habe ich recht oder habe ich Unrecht?
1: Ich darf leider gar nichts sagen, bis auf, dass es ganz großartig wird und ganz, ganz viel passiert und euch auf jeden Fall nicht langweilig wird.
0: Es war, glaube ich, unvermeidbar, dass wir so viel über diese Erfolgsserie gesprochen haben. Aber Lieselotte Voss ist ja viel mehr als Josie Bachmeier in Der Bergdoktor. Was spielst du denn noch in der Zukunft oder was wünschst du dir zu spielen in der Zukunft?
1: Also ich darf natürlich aktuell leider auch dazu noch nicht viel sagen.
0: Das ist sehr konkret.
1: Das ist eine super Antwort, ne? Ja, super. Man mal gerne.
0: Ja, natürlich.
1: Aber es gibt viele Rollen, auf die ich noch Lust hätte. Ich hätte zum Beispiel unfassbar Lust, mal was Historisches. Mein Name ist ja auch sehr alt, also finde ich, kann ich das auch gut mal spielen. Mhm. Und hätte wahnsinnig Lust, mal in ein anderes Zeitalter zu schlüpfen. Und ansonsten vielleicht auch mal was ein bisschen aggressiveres, härteres zu spielen, weil ich ja auch immer dann doch das sehr bodenständige Mädchen bin und das da stimmt. Vielleicht mal in eine andere Richtung zu gehen.
0: Ja, ist das vielleicht ein Problem als Schauspieler oder als Schauspielerin, wenn man immer wieder in die gleiche Schublade geschmissen wird?
1: Mein Schauspiellehrer hat mir dazu mal gesagt, dass das ja kein Problem ist, sondern man sich freuen darf, wenn man überhaupt in eine Schublade gesteckt wird und überhaupt wieder gebucht wird. Und ich glaube, mit dem Ansatz freue ich mich trotzdem immer noch sehr, auch wenn das immer das Gleiche ist. Und das Gute ist, dadurch, dass ich ja genau wie du, Bernd, so eine tiefe Stimme habe, habe ich das Gefühl, dass ich vielleicht auch mal was Hartes, Böseres spielen könnte.
0: Also müssen wir beide was an unserer Stimme tun, damit die höher ist. Ja, vielleicht können wir ja Helium einatmen, dann geht's ein bisschen höher.
1: Genau, das wäre doch meine Idee.
0: Ich glaube einfach, liebe Lieselotte, du solltest deine Stimme überhaupt nicht ändern, weil das ist dein unique selling point, sozusagen.
1: Ja, ich liebe meine Stimme auch. Vielleicht kann ich ja mal mit der was singen, irgendwie ein Musical drehen. Das fände ich auch wahnsinnig lustig, wenn man das da mal nutzen würde.
0: Und jetzt kommt die Frage aller Fragen zum Schluss, die sich vielleicht viele stellen. Warum haben die Eltern so ein junges Mädchen, so eine junge Frau wie du, die noch keine 30 ist, das Alter verraten wir nicht, aber, ich habe ja recht, noch keine 30, warum haben sie das Kind Lieselotte genannt?
1: Ich habe sogar noch einen anderen Vornamen, der ist Ursula.
0: Oh.
1: Also bei mir wurde es wirklich sehr alt. Tatsächlich gibt es da gar keine richtige Begründung. Meine Eltern fanden den Namen einfach super schön und fanden alte, lange Namen schön. Beide haben einen eher kurzen Namen. Deswegen war denn, glaube ich, wichtig, mir da lange alte Vornamen zu geben.
0: Das haben sie geschafft. Und du bist darin unverwechselbar. Es war mir ein Vergnügen, sage ich dir ganz offenbar, dich heute hier in der Sendung zu haben. Lieselotte, ich wünsche dir weiterhin viel Glück, viel Spaß bei den Dreharbeiten zum Bergdoktor und alles, alles Gute für die Zukunft. Es war eine tolle Show mit dir. Ich bedanke mich ganz herzlich.
1: Ich danke dir, Bernd. Ich hoffe, wir sehen uns mal wieder und danke euch allen, dass ihr zugehört habt und wünsche einen wunderschönen Tag.
0: Dankeschön, Lieselotte. Wir hören Australia Street von Sticky Fingers und Push Off von The Palms. Das hat sie sich noch gewünscht. Ich bin Bernd Knopp. Noch einen schönen Tag. Bye, bye.

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1: Ich bin Thomas Bleskin. Kreml-Chef Wladimir Putin hat den seit langem mit ihm befreundeten Altkanzler Gerhard Schröder als Vermittler im Krieg zwischen Russland und der Ukraine ins Spiel gebracht. Obwohl sich die USA um Vermittlung bemüht hätten, könne er sich von europäischer Seite Schröder als Vermittler vorstellen, sagte Putin in Moskau.
2: Putin sagte hier in Moskau, er glaube, dass sich der Krieg in der Ukraine seinem Ende zuneige. Er sei zu Gesprächen bereit. Es gebe in Europa kluge Menschen, die verstünden, dass eine dauerhafte Konfrontation mit Russland zu nichts führe. Dass nun Putin wieder seinen alten Freund, den früheren Bundeskanzler Gerhard Schröder, als möglichen Vermittler ins Gespräch für Verhandlungen bringt, dürfte Kritik auslösen. Erstens hat Schröder schon bei früheren Vermittlungsversuchen in dem Krieg nichts erreicht. Und zweitens ist der SPD-Politiker selbst weitgehend isoliert. Ulf Mauder, Moskau.
1: Nach dem vorläufigen Aus der umstrittenen 1.000-Euro-Prämie sucht die schwarz-rote Koalition nach neuen Entlastungen für Bürger. Im Fokus steht nun die geplante Einkommensteuerreform. Vor dem Koalitionsausschuss am Dienstag signalisierten Union und SPD Kompromissbereitschaft. Diskutiert werden unter anderem niedrigere Steuern für kleine und mittlere Einkommen, eine Senkung der Stromsteuer und Entlastungen bei der Pendlerpauschale. Der Sozialverband VdK hat die geplante Teilkrankschreibung für Arbeitnehmer kritisiert. Es werde für die Menschen einen hohen Rechtfertigungsdruck geben, sagte Präsidentin Verena Bentele dem Portal web.de News.
3: Krankgeschriebene Beschäftigte werden sich dann wohl häufiger rechtfertigen müssen, warum sie nicht wenigstens ein bisschen arbeiten können, kritisiert VdK-Chefin Bentele. Sie fordert statt der Diskussion, Bedingungen zu schaffen, unter denen Menschen gesund werden können und gerne zur Arbeit gehen. Den wohl hohen Krankenstand hierzulande hatte auch Kanzler Merz kritisiert. Deshalb soll es künftig die Möglichkeit zur Teilkrankschreibung mit 25, 50 und 75% der Wochenstunden geben, wenn Beschäftigte länger im Job fehlen. Katrin Müller, Nachrichtenredaktion.
1: Die Evakuierung des von einem Hunter-Virus-Ausbruchs betroffenen Kreuzfahrtschiffs Hondius auf Teneriffa läuft nach Angaben der spanischen Behörden reibungslos. Erste Passagiere wurden unter strengen Sicherheitsvorkehrungen ausgeflogen, darunter auch Deutsche. Die Weltgesundheitsorganisation betont, bei dem Erreger handelt es sich ausdrücklich nicht um ein neues Covid. Und zum Fußball, der SC Freiburg hat beim HSV 2:3 verloren.
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1: Zum Wetter, die aktuelle Vorhersage des Deutschen Wetterdienstes im Osten und Südosten aufgelockert, sonst viele Wolken, Schauer und Gewitter. Die können vor allem im Südwesten kräftiger ausfallen. Die Höchstwerte liegen zwischen 13 Grad an der Nordsee und 26 Grad in Niederbayern. Der Montag startet dann zumeist stark bewölkt bis bedeckt, vielerorts kann es nass werden. Zwischen Alpenrand und Lausitz teils kräftige Schauer und starke Gewitter. Im äußersten Norden und Nordwesten anfangs noch trocken. 9 bis 20 Grad werden es höchstens.
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4: Mit Matthias Peter. Schön, dass ihr dabei seid. Heute am Sonntag im Domradio. Bis 19 Uhr hört ihr hier geistliche und klassische Musik. Und da schauen wir jetzt auf den Frühling. Ab morgen starten ja die sogenannten Eisheiligen. Das ist ja laut alter Bauernregel nochmal eine Phase, wo es richtig kalt wird, sogar teilweise bis Nachtfrost hin. Ja, das startet morgen am 11. Mai mit dem Mamertus, das ist ein Bischof gewesen, und geht bis zum 15. Mai bis zur kalten Sophie, zur heiligen Sophia. Naja, und ob das jetzt immer so stimmt, sei dahingestellt, aber es gibt tolle Musik, die tatsächlich die Jahreszeiten thematisiert. Genauer gesagt gibt es sogar ein ganzes Oratorium dazu, nämlich von Joseph Haydn. Das war ein Komponist im 18. Jahrhundert, ein bisschen älter als Mozart, er war mit ihm bekannt und er war eigentlich für seine Streichquartette berühmt, für seine Sinfonien und für ein Oratorium besonders, das hieß Die Schöpfung. Da ging es darum, wie eben die Welt entstanden ist, laut der Bibel. Und weil das Oratorium so erfolgreich war, wollten natürlich die damaligen Musikverlage haben, dass er noch ein Oratorium schreibt. Und das hat Haydn dann auch getan. Und tatsächlich ging es diesmal nicht um die Schöpfung, sondern eben um die vier Jahreszeiten. Und das ergibt eben auch den Namen dieses Oratoriums. Also, inhaltlich geht es um die Landbevölkerung des 18. Jahrhunderts, wie sie je nach Jahreszeit leben und arbeiten. Allerdings fiel Haydn die Komposition nicht so leicht. Das lag zum Teil an seiner angegriffenen Gesundheit damals und zum anderen, weil er mit dem Libretto, also dem Text, nicht einverstanden war. Er brauchte so 2 Jahre, um 1801 die Jahreszeiten fertigzustellen. Obwohl es vom Erfolg her nicht an die besagte Schöpfung anknüpfen konnte, ist das Oratorium musikalisch auf ähnlich hohem Niveau. Sehr lautmalerisch stellt Haydn das Leben der Bauern dar. Im ersten Teil geht es logischerweise um den Frühling. Die Einleitung dieses ersten Teils stellt eine Ouvertüre dar, die den Übergang vom Winter zum Frühling darstellt. Wir hören jetzt eine Aufnahme mit dem Rias Kammerchor und dem Freiburger Barockorchester. Dirigent ist René Jacobs.

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Domradio, ihr hört die Sendung Musica am Sonntag. Das war von Josef Haydn ein Ausschnitt aus seinem Oratorium Die Jahreszeiten. Wir haben passend den Frühling gehört. Ausführende waren der Rias Kammerchor und das Freiburger Barockorchester unter der Leitung von René Jacobs. Sein Spitzname ist bis heute bekannt, der Rote Priester. So wurde Antonio Vivaldi genannt. Ihr kennt ihn bestimmt von den Violinkonzerten Die Jahreszeiten. Die sind ja bis heute sehr bekannt. Ich muss ehrlicherweise sagen, wenn man hier am Dom arbeitet, hört man manchmal Straßenmusiker, die dieses Violinkonzert rauf und runter rasseln, muss man sagen. Das ist dann nicht ganz so schön. Aber Vivaldi hat eben nicht nur diese berühmten Violinkonzerte geschrieben, sondern auch geistliche Musik. Unter anderem hat er zum Beispiel das Magnificat vertont. Das Magnificat ist der zentrale Text der Maria in der Bibel. Es ist ein Lobgesang, den sie spricht, als sie ihre Verwandte Elisabeth besucht. Und der jetzige Mai gilt als Marienmonat, weil er eben so wonnehaft ist. Und da gibt es eben die kirchliche Tradition, dass es immer besondere Marienandachten gibt oder Marienaltäre mit Blumen geschmückt. Wir hören jetzt also von Antonio Vivaldi, dem Roten Priester, weil er so rote Haare hatte, deswegen der Spitzname, seine Vertonung des Magnificats für gemischten Chor und Orchester. Ausführende sind der Estnische Philharmonische Kammerchor und das Tallinn Kammerorchester unter der Leitung von Tono Cagliuste.

Musik von Antonio Vivaldi hier im Domradio. Ihr habt das Magnificat in G-Moll gehört in einer Aufnahme mit dem Estnischen Philharmonischen Kammerchor und dem Tallinn Kammerorchester unter der Leitung von Tonluca Juste. Und damit sind wir schon wieder am Ende von Musica, eurer Stunde mit klassischer und geistlicher Musik am Sonntag von 18 bis 19 Uhr. Ich bin Matthias Peter, ich wünsche euch jetzt noch einen schönen Ausklang dieses Sonntags. 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
1: Ich bin Thomas Bleskin. Die Evakuierung der vom Hantavirus-Ausbruch betroffenen Passagiere der Hondius auf Teneriffa läuft weiter unter strengen Sicherheitsvorkehrungen. Erste Gruppen, darunter 14 spanische Staatsbürger, wurden bereits ausgeflogen und in Madrid in Quarantäne gebracht. Auch deutsche Passagiere werden schrittweise über Eindhoven und Frankfurt sowie im Einzelfall nach Berlin gebracht.
2: In den Niederlanden werden die Deutschen von Spezialteams in Empfang genommen, die sie dann auch auf dem Weg nach Deutschland begleiten. In einem sogenannten Sonderisoliertransport geht es zunächst nach Frankfurt und dann, wenn ärztlich nichts dagegen spricht, weiter in die jeweiligen Bundesländer. Das normale Leben wartet auf die Heimkehrer dort aber noch nicht. Sie müssen sich erst einmal in Quarantäne begeben, denn die Inkubationszeit beim Hantavirus ist relativ lang. Entwarnung kann erst nach Wochen gegeben werden. Thomas Brock, Berlin.
1: SPD-Außenpolitiker fordern eine Prüfung des Vorschlags, Altkanzler Gerhard Schröder als Vermittler im Ukraine-Krieg einzubinden. Adis Ametovic und Ralf Stegner warnten davor, solche Optionen vorschnell auszuschließen, solange sie zur Beendigung des Krieges beitragen könnten.
3: Putin sagte überraschend, dass er bereit sei, jemanden aus der EU in die Verhandlungen über ein Kriegsende in der Ukraine einzubinden. Aber es müsse jemand sein, der sich nicht mit Abfälligkeiten gegenüber Russland geäußert habe. Dass er sich dabei am liebsten Altkanzler Schröder wünscht, kam bei ihm überraschend direkt und schnell als Vorschlag. Putin kennt den Ex-SPD-Chef lange, vertraut ihm und nennt ihn seinen Freund. Aufhorchen ließ der Kreml-Chef hier in Moskau außerdem, weil er sagte, dass sich der Ukraine-Krieg aus seiner Sicht dem Ende zuneige. Ulf Mauder, Moskau.
1: Trotz diplomatischer Bemühungen ist die Waffenruhe im Irankrieg erneut verletzt worden. Kuwait und die Vereinigten Arabischen Emirate meldeten Angriffe mutmaßlich iranischer Drohnen. Gleichzeitig laufen Gespräche über eine mögliche Friedenslösung weiter. Vermittelt wird unter anderem durch Katar und Pakistan. Russland bot an, angereichertes Uran aus dem Iran einzulagern. Und zum Sportfußball. Der SC Freiburg hat die vorzeitige Europapokalqualifikation am vorletzten Bundesligaspieltag verpasst. Die Breisgauer verloren beim Hamburger SV mit 2:3. Trotz der Niederlage bleibt Freiburg im Rennen um Platz 7 vor dem Saisonfinale gegen RB Leipzig im engen Dreikampf mit Frankfurt und Augsburg.
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1: Zum Wetter, die aktuelle Vorhersage des Deutschen Wetterdienstes: im Osten und Südosten aufgelockert, sonst viele Wolken, Schauer und Gewitter. Die können vor allem im Südwesten kräftiger ausfallen. Die Höchstwerte liegen zwischen 13 Grad an der Nordsee und 26 Grad in Niederbayern. Der Montag startet dann zumeist stark bewölkt bis bedeckt. Vielerorts kann es nass werden. Zwischen Alpenrand und Lausitz teils kräftige Schauer und starke Gewitter. Im äußersten Norden und Nordwesten anfangs noch trocken. 9 bis 20 Grad werden es höchstens.
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5: Dagmar Peters hier. Herzlich willkommen zum Domradio Podcast Abend am Sonntag. Zeit zum Entspannen, zum Zuhören und zum Erholen, bevor die Woche wieder losgeht. Ich freue mich, dass ihr dabei seid. Und heute ist wieder Zeit zum Pilgern beim Camino Podcast.

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Kann man eigentlich eine Diplomarbeit über den Jakobsweg schreiben, ohne jemals selber auf dem Camino gewesen zu sein? Ja, sagt Nina. Sie ist heute im Camino-Podcast zu Gast und in diesem Podcast geht es immer um die Geschichten vom Jakobsweg. Und heute sprechen Theresa Seiter und Markus Poschlott mit Nina, die Herbergen für ihr Studium entworfen hat. Wie jeden Sonntagabend nehmen wir euch mit auf den Camino, auf den Jakobsweg.

0: lasse es mal ein bisschen länger laufen für alle, die sonst immer nur das Ende hören, aber das Anfang von unserer schönen Musik noch nie gehört haben.
1: Das Anfang.
0: Das Anfang.
1: Okay.
0: Hallo Theresa.
1: Hallo Markus, schön, dass du da bist.
0: Ja, ebenso. Willkommen auch an alle, die jetzt zuhören. Hier ist der Camino Podcast, der Podcast zum Thema Jakobsweg. Wir sprechen hier immer wieder über das, was uns so sehr am Herzen liegt und was irgendwie uns einfach nicht verlässt, was nicht raus will aus unserem Kopf. Das ist eben der Camino. Ganz gleich wird euch vielleicht auch so gehen, ob ihr bisher einen Weg hattet oder einen plant oder sagt, irgendwann will ich das auch mal machen oder schon irgendwie 20 Mal unterwegs wart. Hier kommen alle zusammen.
1: Wie an so einem schönen Pilgertisch, ja. Abends in der Tapasbar.
0: Das stimmt. Und wir reden hier über das Pilgern. Und wir freuen uns, dass wir auch bald auf einer Bühne sprechen dürfen. Wir machen eine Live-Podcast-Aufnahme. Das haben wir so auch noch nicht gemacht. Und zwar sind wir beim Katholikentag in diesem Jahr in Würzburg eingeladen. Und haben wir gesagt, ja, wenn Würzburg fragt, kommen wir natürlich gerne. Da sind wir da. Wann ist es, Termin?
1: 16. Mai und wir haben natürlich auch einen Gast. Das ist Michelle aus dem Doppelleckerbus.
0: Das ist fantastisch. Da freuen wir uns sehr, dass das geklappt hat. Er kommt, zwar ohne Bus, aber er wird kommen und uns natürlich Rede und Antwort stehen. Er hat ja auch ein Buch geschrieben über seine Idee am Anfang. Irgendwie wäre das doch mal was mit so einem Bus und dann so Richtung. Also wirklich interessant, die ganze Geschichte. Es gibt über ihn auch ein paar ARD-Dokus schon, die könnt ihr euch auch gerne nochmal anschauen. Für alle, die jetzt sagen, was? Michelle und Doppelleckerbus. Wie Doppeldeckerbus, eben nur Doppellecker. So, da freuen wir uns sehr drauf. Wer da in der Nähe ist und vorbeikommen möchte, 16. Mai. Wir zeichnen vormittags auf, 11 Uhr, glaube ich, ist unser Slot. 11 Uhr bis 12.30 Uhr, ja, das weiß ich. Insofern dann bitte, ja, gerne dabei sein. Natürlich alle Infos rund um diesen Podcast, wie immer, gibt es auch auf camino-podcast.de. So.
1: So, dann natürlich ein herzlich willkommen auch an alle Hörerinnen und Hörer, die uns über das Domradio hören.
0: Endlich wieder Sonntag.
1: Schön, dass auch ihr, bitte?
0: Endlich wieder Sonntag, sage ich.
1: Endlich wieder Sonntag, ja. Schön, dass auch ihr mit dabei seid und ein großes Dankeschön natürlich auch an den Konrad Stein Verlag, der uns natürlich auch bei dieser Folge unterstützt.
0: So, jetzt wird's heute akademisch.
1: Architekturakademisch, könnte man sagen.
0: Es wird ein sehr schönes, sehr spannendes Gespräch. Ich glaube, man muss jetzt hier und da mal ein bisschen zuhören, aber also ein bisschen genauer zuhören als sonst. Aber es ist sehr spannend, wie man den Jakobsweg für sich so entdecken kann, ohne selber gelaufen zu sein.
1: Und damit herzlich willkommen an dich, liebe Nina.
2: Hallo Theresa, schön bei euch zu sein. Natürlich, hallo auch lieber Markus.
0: Ein kleiner Scherz.
2: Ich habe gewartet, dass du mich auch begrüßt.
0: Ja, siehst du, so macht man das. So ist eigentlich die richtige Schule. Das, wie begrüßt man einen Gast richtig? Hallo Nina, schön dich zu sehen.
2: Hallo Markus.
0: Ach herrlich, ich liebe es. So geht doch ein Podcast schon mal gut los, oder?
2: Sehr schöner Einstieg.
0: Ja, man kann ja mal ein bisschen spunzeln. Ja, Nina, schön, dass du da bist. Wir haben ein sehr spannendes Thema, was wir auch noch nie hatten. Wir denken ja immer, hier in dem Podcast nach so vielen Ausgaben haben wir irgendwie so jedes Thema eigentlich mindestens einmal besprochen, manche ja auch schon öfter, ist ja auch so. Und dann kommt auf einmal Nina daher und sagt, Moment, Freunde, eins habt ihr noch nicht gemacht, ich habe das Studienfach Jakobsweg belegt. Also in etwa.
2: Schön wäre es, wenn es das tatsächlich geben würde.
0: Aber ganz falsch ist es nicht.
2: Das stimmt.
1: Anina, ja. du hast dich auf den Jakobsweg studiert. Das kann man aber so sagen.
2: Ja, sagen wir mal so, ich habe mich sehr intensiv mit dem Jakobsweg auseinandergesetzt, bevor ich jemals da gewesen bin tatsächlich.
0: Okay. Genau. Es wird immer mystischer und immer spannender. Jetzt sollte man es mal auflösen. Also erzähl mal, was hast du gemacht?
2: Ich habe Architektur studiert. Das ist schon ein paar Jährchen her. Also ich habe meinen Abschluss 2009 gemacht und habe mich eigentlich schon immer sehr narrativ mit Themen auseinandergesetzt, also eher kreativ als technisch. Und im Architekturstudium ist es so, dass man sich selber ein Thema stellen kann. Also dass man sich selber im Prinzip sein Thema der Abschlussarbeit überlegt. Und mein letztes Projekt, mein letztes Entwurfsprojekt vor meiner Diplomarbeit war schon ein bisschen in die Richtung. Und zwar ging es um einen Klosterentwurf. Das heißt, es war schon so ein bisschen spiritueller, schon so ein bisschen in die Richtung. Damals war ja gerade so das Buch von Harpe Kerkeling sehr präsent und viele haben das gelesen und ich auch. Und so in Kombination mit dem Klosterthema dachte ich so, ach, das wäre doch eigentlich ein schönes Thema für meine Abschlussarbeit, mich mit dem Jakobsweg auseinanderzusetzen und eben Pilgerherbergen zu entwerfen. Ich habe mir dann quasi meine eigene Aufgabe gestellt und das eingereicht. Mein Professor fand das auch eine ganz gute Idee und habe dann erstmal ein halbes Jahr ein bisschen recherchiert noch nebenbei.
0: Ja, warte mal ganz kurz. Da kommen wir gleich dazu. Ja. Du hast gesagt, du möchtest Pilgerherbergen entwerfen. Das kam das auch so ein bisschen aus dem Buch und was du gelesen hast, unter anderem von Harpe, die Beschreibung der Herbergen aus der damaligen Zeit?
2: Schwer zu sagen. Ja, ich glaube einfach so dieses Gefühl, was das Buch vermittelt hat und so dieses dass einfach so die Zahl der Pilger ja auch immer mehr steigt. Und damals, ich meine, das war 2009, wenn wir in die Pilgerzahlen gucken, also ich kann mal gleich in mein Buch aufschlagen, ich glaube, da waren es irgendwie 180.000 oder so, also ich müsste selber nochmal nachschlagen. Ja. Und einfach so dieses Thema hat mich einfach interessiert und ich hatte einfach Lust, mich mit dem Thema auseinanderzusetzen, ohne jemals wirklich gepilgert zu sein tatsächlich. Also wie gesagt, ich bin glaube ich, gefühlt gepilgert, bevor ich einen Fuß auf dem Jakobsweg gesetzt hatte, tatsächlich. Einfach ein Thema, wo ich Lust hatte, mich auseinanderzusetzen, aber wo ich mich vorstellen konnte, ein Jahr mit auseinanderzusetzen.
0: Aber wie macht man das denn? Wie kann man denn jetzt eine Herberge entwerfen, ohne jemals in irgendeiner gewesen zu sein?
2: Ja, man recherchiert erstmal sehr, sehr viel. Also ich habe hier meine Skizzenbücher liegen. Ich kann die auch mal dazu holen. Also es sind erstmal fängst du halt an, ich muss selber mal aufschlagen, mit so Themen auseinander. Also erstmal Literaturrecherche. Also erstmal liest du natürlich neben Harpe Kerkeling, versuchst du erstmal irgendwie Bücher zu bekommen, was damals einfach schwer war. Also ja. Es gab so ein paar Bildbände und auch im Internet war es einfach noch nicht so, dass man viel recherchieren konnte. Ne? Also tatsächlich.
0: War eine komplett andere Zeit, ja, stimmt.
2: Ja, genau. Dann setzt man sich mit so Sachen auseinander wie Riten und Legenden, Wegezeichen. Wer ist denn eigentlich dieser Jakobus? Also wie ist es denn überhaupt entstanden, diese ganze Pilgerbewegung? Wo ist denn eigentlich Santiago? Wo liegt denn das eigentlich? Also wirklich so komplett. Ich hatte nur das Buch gelesen und wusste sonst gar nichts drüber.
0: Das heißt, das Bild wurde bei dir jetzt immer konkreter, was so das Drumherum angeht. Also hast jetzt so ein bisschen dich allgemein beschäftigt mit den Orten, mit den Menschen, die da unterwegs sind und mit dem Weg selber auch. Dann lass uns doch mal so ein bisschen drauf eingehen, wie ist denn die Herberge geworden? Also wie sahen die am Ende denn aus?
2: Genau, also es war ja letztendlich nicht eine Herberge, sondern ich habe mich auch auseinandergesetzt, wie ist denn die Topografie auf dem Jakobsweg? Also ich meine, wir waren ja alle schon unterwegs. Ich glaube, ich habe es noch nicht gesagt, es war der Camino Francés, mit dem ich mich beschäftigt habe. Das ist natürlich auch eine wichtige Information, also wirklich der Klassiker. Und habe mir im Prinzip dann überlegt, erstmal, wie viele Pilgerherbergen möchte ich denn entwerfen? Möchte ich eine entwerfen? Möchte ich zwei entwerfen? Möchte ich 10 entwerfen? Möchte ich vielleicht eine, die überall gleich ist, entwerfen?
0: Oh, eine Kette, eine große Kette.
2: Eine große Kette, ja. Und für mich war von vornherein wichtig, jetzt einfach nicht nur aus einem technischen Aspekt heraus die zu entwerfen, sondern ich wollte diese Entwicklung, die ja ein Pilger, die ich ja selber noch gar nicht gemacht hatte, die für mich noch total theoretisch war, aber über die man viel gelesen hat, die wollte ich im Prinzip in meiner Architektur auch darstellen. Und deswegen war für mich klar, ich will so eine Trilogie machen. Also ich möchte gerne etwas am Start machen, ich möchte etwas in der Mitte machen und ich möchte etwas am Ende machen.
0: Oh, spannend.
2: Und habe mir dann einfach, ja, rein theoretisch natürlich auch, damals war natürlich Google Street View und Google Earth noch nicht so gut wie jetzt, habe mir dann drei Orte rausgesucht, und zwar einmal nach der quasi ersten Etappe, wenn man die Pyrenäen wieder runtergeht Richtung Roncesvalles, also quasi auf der ersten Etappe mitten in den Bergen, dann einmal in der Meseta, also wirklich komplett das Gegenteil, und dann einmal, jetzt sollte man natürlich denken, was wäre für euch der dritte Ort, wo die dritte Herberge entstanden ist?
0: Astorga! Das ist Santiago natürlich, aber...
2: Nein, es ist nicht Santiago geworden, sondern es ist das Kap Finisterre geworden. Also wirklich am Ende der Welt tatsächlich. Ja. Genau. Weil für mich damals wichtig war, dass es nicht in Santiago endet, sondern dass es noch weitergeht. Und dieses Sinnbild, es geht noch weiter nach Santiago, war mir eben ja wichtig, einfach spirituell.
1: Markus und ich, wir haben uns jetzt, bevor wir hier angefangen haben, diese Folge aufzunehmen, haben wir uns so ein bisschen darüber ausgetauscht, was wohl dein Grund war, nicht mal kurz dahin zu fahren und dir das vor Ort angucken. Oder ich meine, gut, jetzt den ganzen Weg zu gehen, 6 Wochen, die muss man ja auch erstmal Zeit haben. Aber das ist so interessant, das so aus so einer rein theoretischen Perspektive irgendwie sich anzugucken.
2: Mhm. Ich glaube, ich fand einfach nur das Thema spannend. Also ich glaube, ich war damals noch gar nicht so in diesem Thema drin. Also ich habe mich noch nicht als Pilger gefühlt, oder ich fand es spannend, ein super spannendes Thema, aber ich war da noch nicht so tief drin. Also es war einfach so, ach, das hört sich toll an und es war irgendwie schön zu machen. Und es war natürlich auch einfach, ich hätte da gar nicht die Zeit für gehabt, das im Vorhinein zu machen. Ja. Also dann irgendwie hinzufliegen und das zu reden. Aber das war sehr spannend, weil ich dann, ich spule ein bisschen vor, im Nachgang mir natürlich die Orte auch angeguckt habe, bis auf den dritten. Kleiner ja. Spoiler.
0: Ja, genau. Gut. Da wollen wir später noch hinkommen. Ich würde gerne mal wissen, wie sahen denn jetzt diese Herbergen aus? Also ja. kannst du uns ein Bild zeichnen, dass wir verstehen, was sich vielleicht auch unterscheidet von Herbergen, die wir schon kennen?
2: Und zwar war mir wichtig, dass die Gebäude ja halt diese Geschichte erzählen, diese Verwandlung. Und für mich war das damals so dieses Thema der Steine. Also wir wissen alle, das Thema der Steine begleitet uns immer. Es gibt Steinmännchen, man nimmt einen Stein mit zum Cruz de Ferro. Es werden mit Steinen auf dem Weg Dinge gelegt. Also diese Steine haben für mich so eine Bedeutung gehabt. Und für mich gibt es ein Bild, eine Skizze. Ich kann das mal gerne zeigen für euch, wenn ihr möchtet. Das kann man das sehen, glaube ich, ne?
0: Genau. Das ist so ein Steinhaufen unter anderem, ne?
2: Genau, also das ist das Erste.
0: Ja.
1: Steine nebeneinander, dann Steine übereinander, wie so ein Dreieck, genau. Ne? Wie so ein Weihnachtsbaum sieht genau. Das ein bisschen aus. Mhm. Und das untere sind nochmal Steine übereinander, oder?
2: Nee, das ist eher so eine Perspektive.
1: Genau, okay,
0: so ein Weg quasi. Mhm.
2: Genau. Und ich wollte dieses Sinnbild haben, dass am Anfang ist halt so ein, also es ist auf mehreren Ebenen so ein Sinnbild. Es steht einmal für den Pilger an sich, also für die Pilger, die so zusammenkommen, so dieses, es werden ganz viele Pilger aus unterschiedlichen Regionen, unterschiedlichen Alters einfach zusammengewürfelt. Das ist so dieser Steinhaufen, der am Anfang steht, der aber auch dafür steht für, ich komme da selber mit meinen großen und kleinen Steinen an. Ich bin da selber erstmal total, ich meine, wir kennen alle das Gefühl, es geht los, du bist aufgeregt. Es ist alles so durcheinander und es ist noch nicht so sortiert. Und das entwickelt sich dann im Laufe des Weges. Deswegen am Anfang war so dieses Chaos, dieses Unsortierte. Es ist irgendwie zusammengefügt, aber noch nicht so richtig. Und das passte eben auch sehr, also mir war auch wichtig, zum einen narrativ zu arbeiten, also erzählerisch mit der Verwandlung dieser Steinhaufen, aber auch ortsbezogen. Und dieser Steinhaufen fügte sich einfach natürlich auch sinnbildlich ins Gebirge ein, weil es ja auch diese unterschiedliche Form hat. Genau, ich kann euch gleich auch mal zeigen, wie es nachher geworden ist quasi. Aber so dieses Bild, also wir haben diesen Steinhaufen, es ist relativ flach, es ist so ein bisschen, es geht mal ein Stein nach oben, Stein nach unten.
1: Also aus diesem Steinhaufen ist dann eine Herberge entstanden? Oder?
2: Nein, das ist nur das ist quasi so die Skizze, das Sinnbildliche, was du drüber wirfst. Also das eigentliche Gebäude hatte dann schon eine kubische Form, aber bestand im Prinzip aus verschiedenen Kuben, die sich aneinander setzen, wo es auch Überschneidungen gibt, die unterschiedliche Größen, unterschiedliche Höhen haben und die sich in den Berg im Prinzip so ein bisschen eingliedern. Also es ist schon eine klassische Architektur gewesen aus Sichtbeton, wie man das so kennt. Also es war jetzt nicht, dass aus diesen Steinen das entstanden ist, sondern das ist nur ein Sinnbild dafür. Das ist nur meine Grundidee im Prinzip.
1: Ah, okay. Also das
2: war Narrativ.
1: Eins.
2: Bitte?
1: Das war quasi Schritt eins. Du hast dir zu jedem Ort sowas überlegt und dann hast du danach
2: genau. Bist
1: du beim Feintuning gegangen und hast dir überlegt.
2: Dann gehst du halt in die Entwicklung. Wie kannst du dieses Bild, was du im Kopf hast, dann in der Architektur umsetzen und dann auch wirklich mit, wo sind denn Funktionsräume? Was brauche ich denn eigentlich? Also das ist immer so ein übergeordnetes Narrativ, was man darstellen möchte.
1: Und in dieser ersten Pilgerherberge in den Pyrenäen, also wie viele Räume hatte die dann? Wie sah die aus? Kannst du uns das noch kurz beschreiben, bevor wir zum zweiten Ort gehen?
2: Ja, klar. Also ich zeig mal auch eine Skizze da. Also ich habe natürlich auch, also muss natürlich im Studium dann auch Architektenpläne machen und da müssen dann auch Bäder drin sein und so weiter. Ja. Aber ich zeig euch mal kurz nochmal eine Skizze, wie sie dann geworden ist. Genau, also das ist das Gebäude, was dann in den Pyrenäen steht.
1: Ah, das sieht relativ groß aus, ne? Also oder wirkt das jetzt das nur so?
0: Sieht schon aus wie ein kleiner Komplex sogar, ja.
2: Ja, genau. Also es ist jetzt nicht so eine Hütte, sondern es sind mehrere Räume und ich glaube, es waren so, also ich hatte halt da die Idee, dass ich unterschiedliche Räume anbiete, weil manche Menschen möchten vielleicht noch in einem Einzelzimmer wohnen, manche Menschen möchten gerne in einem Zweierzimmer wohnen, manche sind schon mittendrin im Pilgersein und nehmen das 12-Bettzimmer. Also es waren so, ich glaube, 4 bis 5 unterschiedliche Räume mit unterschiedlichen Größen dann tatsächlich.
0: Genau, auch, also um es zu beschreiben, für alle, die es jetzt nur hören, auch unterschiedliche Höhen. Also man könnte jetzt sagen, ich hoffe, das ist jetzt nicht despektierlich gemeint, aber oder es klingt jetzt so, dieses so wie so mehrere Bungalows, also Größen dieser Art aneinander, die Höhen ein bisschen unterschiedlich, sodass es auch ein bisschen moderner wirkt. Aber tatsächlich, wie Theresa gerade schon sagte, nicht gerade klein. Also manche Herbergen haben ja irgendwie 12 Betten und das war's. Hier war es schon ein bisschen mehr geplant.
2: Genau. Ja.
1: Du wolltest gerne den niederländischen Menschen in Roncesvalles Konkurrenz machen, wenn du davor in die Pyrenäen so eine riesen Pilgerherberge.
2: Nein, also so groß wie das Kloster dann tatsächlich nicht. Also es waren, glaube ich, weiß nicht, hätten jetzt, ich müsste jetzt durchzählen, weiß nicht, 20 Betten oder so. Also so mittelgroß tatsächlich. Genau. Ja.
1: Und hast du so von, weil, also ich stelle mir das so spannend vor, das so rein aus der Theorie zu machen, ne? Ob man dann so Sachen da reinzeichnet, wie zum Beispiel, weiß ich nicht, eine Badewanne oder sowas, was es ja ungefähr nie gibt in Pilgerherbergen zum Beispiel. Oder warst du da schon so tief im Thema drin, dass es natürlich völlig logisch war, dass sowas da jetzt irgendwie nicht mit dabei ist?
2: Also ich habe natürlich in meiner Vorrecherche natürlich geguckt, also ich habe mir theoretisch Pilgerherbergen angeschaut. Also ich habe mir so ein paar, mal eine kleine, mal eine große, versucht zu recherchieren. Das war natürlich auch nicht so einfach. Und ich kannte jetzt tatsächlich auch niemanden in meinem Umfeld, den ich befragen könnte, sag mal, wie sieht denn das eigentlich aus? Also vielleicht im Nachhinein wäre ich da eher nochmal so in so eine Umfrage gegangen. Aber das ist einfach, im Architekturstudium fängst du ja einfach an, dann zu recherchieren und dich auseinanderzusetzen. Da gibt's ja auch Entwurfslehren zu, keine Ahnung, Jugendherbergen, zu überlegen, was brauche ich denn eigentlich? Und das habe ich wirklich mir vorher überlegt, was braucht denn so eine Pilgerherberge? Also die braucht natürlich keine Badewanne, sondern die braucht einen Empfang, eine Küche, Betten, also wirklich das Nötigste tatsächlich, einen Sozialraum und Dusche und Toilette tatsächlich, genau. Also da habe ich mich schon mit auseinandergesetzt, theoretisch.
0: Also
2: genau.
0: Da gehe ich komplett dagegen. Natürlich braucht eine Pilgerherberge eine Badewanne. Erst jetzt, wo du es aussprichst, Theresa, merke ich, wie wohltuend das wäre, wenn man sich zwischendurch mal ein Bad irgendwo gönnen könnte. Da habe ich ja noch nie drüber nachgedacht.
1: Selbe Wasser wie schon so 10 Pilger vor dir.
0: Ja, na, das ist ja jetzt gut. Naja, also wir sind ja jetzt ja nicht mehr in den 80er Jahren, wo es heißt, Samstag wird gebadet. Fati war auch schon drin. Das ist ja nicht mehr so, also entschuldige. Also,
1: stell mir gerade vor, wie Luxuspilger Markus Poschlott da langpilgert und völlig entsetzt, es gibt keine Badewanne in dieser hier werde ich nicht übernachten.
0: So ziehe ich weiter.
2: Genau.
0: Nein, aber es ist ja auch spannend, dass du so viel Energie aufgewandt hast damals, um rauszubekommen, wie es in Herbergen aussieht. Du hättest dich auch einfach ins Flugzeug oder in den Zug setzen können und wärst halt 3 Stunden später einfach auch da gewesen. Warum war der Grund, dass nicht einfach mal irgendwann zu sagen, also du hast es ja gemacht, aber erst viele, viele Jahre später, warum nicht zu sagen, Anni, komm, jetzt fahre ich da einfach mal hin?
2: Ich glaube, das Architekturstudium ist ja sehr, sehr theoretisch tatsächlich. Okay. Also, und man ist einfach wirklich in so einem Modus, ja, dann gehe ich jetzt mal in die Bücherei und recherchiere mal zu dem Thema.
0: Spannend.
2: Also
0: voll spannend, ja.
2: Das ist wirklich so, wenn du, keine Ahnung, ein Hotel entwirfst, dann recherchierst du erstmal 10 Hotels und guckst dir den Neufahrt an. Also es ist so eine Architekturlehre. Alle Architekturstudenten werden wissen, was ich meine, wo dann drin steht, wie groß so ein Bad sein muss und so weiter. Also man ist da sehr theoretisch unterwegs, aber gleichzeitig war mir wichtig, das wirklich nicht rein technisch zu machen, sondern wie ich es eben schon erzählt habe, wirklich szenografisch und erzählerisch und halt nicht einfach technisch da Herbergen hinzusetzen, sondern wirklich eine Geschichte zu erzählen damit, mit meiner Architektursprache auch einfach. Also ja, es war wichtig zu gucken, was ist in dem Gebäude drin, aber man musste halt trotzdem aufpassen, dass man nicht zu technisch unterwegs wird. Aber das war ich eh noch nicht, weil ich war, wie gesagt, eher Team Kreativteam, Entwurf, Team, ich erzähle Geschichten mit meiner Architektur, genau. Deswegen war dieses Thema so passend für mich tatsächlich.
1: Hatte der Jakobsweg dafür davor eigentlich schon irgendeine Rolle für dich gespielt? Also bevor Harpe Kerkeling aufkam und du das mit dem, okay, du schüttelst den Kopf.
2: nee, gar nicht. Also wir waren eher, dass wir gerne wandern gegangen sind, also so hüttenmäßig in den Alpen. Aber also das Thema Wandern war auch kein großes Thema für mich tatsächlich damals. Also das, es war wirklich so dieser Impuls von Harpe Kerkeling, tatsächlich von dem Buch. Ja, und einfach so dieser Wunsch, sich mit ja so einem spirituellen Thema wieder auseinanderzusetzen.
1: Spirituell ist ein gutes Stichwort, weil das erfahren ja viele tatsächlich auch in der Meseta, also auf diesem Stück zwischen Burgos und León, wo je nach Jahreszeit man durch eine sehr karge oder eine sehr bunte Landschaft läuft. Aber auf jeden Fall ist sie meistens irgendwie so ein bisschen eintönig. Und da hast du die zweite Herberge hin platziert, ne? Weißt du noch ungefähr wo?
2: Ich könnte es dir genau sagen, wenn ich auf meine Karten gucke. Findest jetzt aber gerade nicht. Also ein bisschen mehr als in der Mitte tatsächlich. Genau. Ja. Ja, ich müsste es jetzt nachschlagen im Nachgang oder so, ist jetzt, glaube ich, aber nicht so wichtig. Also es war auf jeden Fall, dass ich mir genau den Ort, also dann per GPS-Koordinate dann nochmal angeschaut habe, genau. Aber es ist jetzt einfach schon zu lange her, um genau zu sagen, wo das jetzt exakt war, ja.
1: Was war da anders an der Herberge?
2: An der Herberge war es anders, dass die Formsprache komplett anders war. Also mir war da von vornherein wichtig zu sagen, ich will da wie so ein Leuchtturm, ist das falsch, aber ich möchte etwas machen, was ich schon wirklich aus der Ferne sehen kann. Also die erste Herberge in den Pyrenäen war ein Ort, der leicht um so ein Eck war. Das heißt, ich bin wirklich gelaufen und dann stand ich davor. Also so dieser Überraschungseffekt und dieses, du bist jetzt Pilger und du wirst da so reingeschmissen, war mir da wichtig. Und in der Meseta sollte man das wirklich schon vom Weiten sehen. Also wirklich schon so, oh Gott, und da ist jetzt die Herberge, wo ich mein kaltes Wasser bekomme und meine kalte Dusche. Und das sollte wirklich wie so eine Oase sein, die ich schon vom Weiten tatsächlich sehe. Die auch wirklich ja nicht Hochhausgröße hatte, sondern ich glaube, es waren irgendwie 12 Stockwerke hoch.
0: Also 12 Stockwerke.
2: Ordentlich, genau.
0: Oh, in der Meseta. Da siehst du es ja wirklich schon vorgestern.
2: Ja. Der Schatten quasi deckt den ganzen Weg ab, weil die, ja, genau.
0: Der Camino Tower.
2: Ja, genau. Das war so dieses Bild. Also würde man so natürlich nie umsetzen. Aber um nochmal zurückzukommen, das zweite Narrativ, ich komme nochmal zurück zu den Steinen, war ja diese Idee, Steine zu stapeln. Also dieses, wir sehen das ja häufig, dass so Stein, Stapeln entstehen, diese Steinmännchen. Das war der Gedanke dahinter, zu sagen, es werden jetzt wirklich diese Steine gestapelt und ich stapel jetzt auch meine Pilger tatsächlich in einem 12-geschossigen Turm tatsächlich.
0: Es sind ja dann auch bis dahin schon mehr Leute unterwegs, ne? Auch für alle die, die die Pyrenäen zum Beispiel jetzt nicht gehen, sondern erst in Pamplona oder in Burgos einsteigen, die würdest du dann ja quasi dort mit auch erwischen. Es ist spannend. Ach toll. Stell mir das auch so vor, diese unten, diese Rezeption. Ja, ihr Zimmer ist auf dem 11. Stock.
2: Ja, also es gab natürlich einen Fahrstuhl, so viel zum Thema Umsetzbarkeit.
0: Ja.
2: Aber es gab auch Treppen, die quasi immer durchs Gebäude geführt sind. Also du konntest um das Gebäude rumgehen, also am Gebäude entlang gehen, bist dann wieder durch den Mittelgang durchs Gebäude gegangen, auf der anderen Seite raus und wieder rum. Also du konntest wie so eine Spirale diesen Turm auch erklingen, wenn du noch genug Energie hattest.
0: Oder ich wollte gerade sagen, auslaufen. Also so richtig beliebt bei Pilgern sind Treppen jetzt nicht.
2: Deswegen gab es ja den Fahrstuhl. Also soweit habe ich dann schon gedacht, dass das eher beschwerlich ist, dann noch hochzulaufen. Genau, ja.
0: Aber tolle Idee. Wenn ich mir so vorstelle, du läufst durch die Meseta und irgendwann siehst du da, wo du wirklich dann, siehst du ja wirklich dann 2 Tage vorher, also.
2: Ja. Ist das Ziel schon in Sicht. Genau.
0: Aber diese Leuchtturm-Idee gefällt mir tatsächlich sehr gut. Der Gedanke dahinter zu sagen, da ist wieder so ein greifbares Ziel und, ja, also, klingt erstmal alles sehr gut.
2: Ich kann euch das auch mal zeigen, wenn ihr möchtet.
0: Ja.
2: Also das war nachher so eine Visualisierung von dem Turm.
0: Ach ja. Ah ja, okay. Das jetzt außen sind dann die Treppen dran, ne?
2: Genau, ja.
0: Okay. Ja, ein bisschen schwer zu beschreiben jetzt für alle, die es jetzt nicht sehen, aber dafür.
1: So wie es Nina gerade beschrieben hat, also genauso habe ich es mir ehrlich gesagt vorgestellt.
0: Gut.
1: Oder?
0: Ansonsten gibt's ja Instagram, da sehen wir das auch alles nochmal zum Nachgucken. Ja.
2: Ja, und da war es dann tatsächlich so, dass es 10 Zimmer geben sollte mit 12 Betten. Also diese 12er-Zahl ist natürlich auch immer schon sehr, sehr wichtig gewesen. Also 120 Pilger und 12 Betten in einem Zimmer und auch so, dass dass dann 3-geschossige Hochbetten sind, also nicht mehr 2-geschossige, sondern 3-geschossige tatsächlich. Also diese Idee des Stapelns wurde dann auch an den Betten quasi umgesetzt.
1: Was hat's mit der 12 auf sich? Weil du gerade meintest, dass die immer wieder auftaucht.
2: Ich dachte irgendwie 12 Apostel fand ich irgendwie, also in der Zeit, also weiß ich nicht, hat mich irgendwie.
1: Ja.
2: Ich kann es nicht mehr ganz nachvollziehen, aber irgendwie ist diese 12 so hängen geblieben bei mir. Ja.
0: Die Zimmer, also das heißt, wenn in ein Zimmer passen dann ja deutlich mehr als in einen normalen Raum, wenn du drei Doppelstockbetten mit 3, oh Gott, wie heißt denn das? Stockbetten mit 3 Betten hast. Irgendwie so. Das heißt,
2: ja, es war so eine, du musst dir das vorstellen, es war wie so ein Split-Level. Also das Zimmer war auf der einen Seite 3 Meter hoch und auf der anderen Seite, jetzt muss ich nachrechnen, 4,50 Meter, sodass es immer wie so Legosteine versetzt im Prinzip war. Also es gab nicht nur eine Raumhöhe, sondern es hatte so eine Verzahnung auch gleichzeitig.
0: Ja, okay. Genau. Aber das heißt, da ist ja noch Platz für andere Dinge. Was hast du dir da noch überlegt?
2: In den Zimmern an sich waren tatsächlich nur die Stockbetten. Mhm. Ganz oben auf dem Dach hatte ich im Prinzip dann so die Sozialräume geplant, also eine Küche, einen Aufenthaltsraum, eine Dachterrasse, genau. Und im unteren Bereich, das Gebäude war so geplant, dass im Prinzip das Gebäude eigentlich 4 Türme sind und im Erdgeschoss habe ich wie so ein Kreuz, wo ich durchblicken kann, weil mir diese Blicke in der Meseta wichtig waren. Also ich hatte quasi Gänge, die mitten in der Meseta standen, wo ich so Durchblicke hatte, wo dann, ich glaube, Empfang war und eben auch eine Kapelle angeordnet war, die dann über 3 Geschosse waren. Also so dieses Spirituelle war mir da auch wichtig anzubieten. Oder ein Ruheraum. Also es war nicht unbedingt eine Kapelle, sondern einfach so ein Raum zum Rückzug, der eben eine besondere Wirkung auch hatte. Genau, so ein kühler Raum mitten in der Meseta. Genau.
1: Ich finde das irgendwie so spannend, dass man was so durchdenken kann, was ja auch irgendwie, also ich habe jetzt bei noch nichts, was du irgendwie erzählt hast, gedacht irgendwie so, oh, das passt aber gar nicht so, ne? Markus, du bist ja den Franzess auch schon gelaufen, dass man sich da so theoretisch so reinfuchsen kann, dass es dann irgendwie so passt und auch die Symbolik, ohne es vorher erlebt zu haben. irgendwie faszinierend.
2: Ja, ich glaube, ich war einfach wirklich schon total im Thema drin, einfach. Ja. Also wie gesagt, ich glaube, ich war schon Pilger, obwohl ich es noch gar nicht wusste, ohne jemals das wirklich gegangen zu sein und jemals diese Entwicklung durchgemacht zu haben, die man so macht. Vielleicht habe ich die tatsächlich schon in meiner Diplomarbeit selber durchgemacht, tatsächlich. Ja. Also so rein theoretisch.
0: Jetzt bin ich natürlich sehr gespannt, wie das Haus Nummer 3 aussah. Wenn du sagst, das geht dann Richtung Kap Finisterre. Ja, lass mal raten, Therese. Also der Leuchtturm, der ist jetzt schon weg. Der flachere Bau, der so ein bisschen in die Breite ging und um die Ecke, der den Überraschungseffekt hat, der ist auch weg. Wie würde denn eine Theresa Seiter jetzt zum Beispiel eine Herberge am Endpunkt, am Meer, am Ende der Welt entwerfen?
1: Ich habe jetzt irgendwie in so Form gedacht und dachte vielleicht irgendwie was Rundes, dass sich der Kreis

0: sein oder so. Deswegen stelle ich mir eigentlich vor, ein Haus mit viel Platz oben. Und oben kann schon der erste Stock sein oder der zweite, wenn es eben einfach nur am Meer genau ist. Und dann aber beim Reingehen würde ich mir sowas mit einer Welle, irgendwas mit einer Welle müsste auch vorkommen.
1: Eine Badewanne,
0: die ist ja nun vor der Tür, die brauchst du nicht in dem Fall. Aber ich glaube, so eine Welle irgendwie in so einer Form, auch als Zeichen für, so wie Wellen halt kommen und gehen, so sind die Pilger halt auch, so sind die Gedanken auf dem Weg. Na, was man halt so hat, wenn man am Meer steht und aufs Wasser guckt und sich so denkt, dieser Welle ist meine Steuererklärung hier gerade völlig egal. So irgendwie und überhaupt alles, über das man sich sonst so viel Gedanken macht, das ist am Ende, das ist, ja, so, vielleicht schließt das ja so ein bisschen der Kreis. Was würdest du denn zu unseren Entwürfen sagen, Nina, als Profi?
2: Ich würde euch erstmal selber noch eine Frage stellen, wie denn euer Bedürfnis wäre am Ende des Weges. Also möchtet ihr dann gerne noch, also möchtet ihr gerne dann in einem Zweiberzimmer sein, möchtet ihr gerne wieder in einem Zwölferzimmer sein? Was ist euer Bedürfnis am Ende des Weges?
1: Das ist schwierig. Ich glaube, ich hatte in Finisterre hatte ich schon beides, dass ich das Bedürfnis nach einem Einzelzimmer hatte. Ich habe ja tatsächlich einmal mir dieses Leuchtturmhotel gegönnt, am Kap auch direkt, und habe aber danach noch mal ein paar Nächte in einem Mehrbettzimmer geschlafen. Also vielleicht schon mal das so.
0: Ja, ich glaube, ich würde es auch ein bisschen privater haben wollen, glaube ich, am Ende, um auch den Übergang wieder ein bisschen zu normalisieren für die Leute, die jetzt tatsächlich immer in Herbergen und in großen Schlafsälen übernachtet haben, dass man wieder so zurück so ein bisschen auch sich daran wieder gewöhnt und vor allem auch sich auch ein bisschen erholen kann. Also Nächte im Schlafsaal sind ja nun manchmal sehr schön und haben Unterhaltungswert, aber sie sorgen jetzt nicht dafür, dass man jetzt sonderlich erholt am nächsten Morgen aus dem Bett kommt. Ich glaube, das würden viele so unterschreiben. Man ist komischerweise wieder fit am nächsten Tag, aber irgendwie nicht ohne Grund sind ja Leute auch und sagen, irgendwann muss ich mal richtig ausschlafen. Und vielleicht ist am Ende auch so ein bisschen dieses Gefühl, so wie man sonst eben auch sich ein Zimmer an der Nordsee oder an der Ostsee bucht, dann auch wieder simples, schönes Pensionszimmer.
2: Das sind schon mal sehr schöne Aspekte, die ihr da gesagt habt. Die hätte ich gerne vor 15 Jahren gewusst, tatsächlich.
0: Hättest du uns fragen können, kein Problem.
2: Ja, schade, dass wir uns da noch nicht kannten. ja, tatsächlich, also viel von dem, was ihr jetzt gerade so gesagt habt, ist da tatsächlich auch eingeflossen. Also ich gehe nochmal zurück zum Anfang, zu meinem Narrativ, also zu der Geschichte, die ich erzählen möchte, zu den Steinen, die ja am Anfang der Steinhaufen, dann ist es sortiert. Und am Ende, so war meine Vorstellung damals, hat man da so ein bisschen Struktur reingebracht in diese Steine, in sich selber, in diesen Weg, in seine Erfahrung. Und das wollte ich eben auch auf mein Gebäude wieder ja übertragen. Das heißt, ich habe quasi diese Steine sinnbildlich ja so hintereinander in so eine Reihe gelegt, aber nicht wirklich so ganz in eine Reihe, weil so richtig komplett sortiert sind sie nicht, sondern es sind quasi immer so ein bisschen Steine mal nach links gehüpft, mal nach rechts. Und das ist auch das Bild, was ich in meiner Architektur dann hatte. Also ich hatte dann quasi 12 Kuben, die sich in diese Natur wieder eingefügt haben. Also mir war da wichtig, dass man immer mit der Natur arbeitet. Also der Leuchtturm ist natürlich ein anderes Thema nochmal. Aber mir war wichtig, dass sich das einfügt und dass ich wie so ein Weg habe, also wie so Steinplatten, über die ich auch gehen kann. Also mein Gebäude ist nicht nur ein Gebäude, sondern auch ein Weg bis ans Ende der Welt im Prinzip. Sondern es sind ja wie so Wegplatten auf so einem Rasen quasi, die sich so einfügen in die Landschaft, die so ein bisschen versetzt sind und die zum Ende hinführen im Prinzip. Das war die Idee dahinter. Genau. Und es waren eben, weil mir damals, ich dachte so, oh Gott, nach 800 Kilometern, da würde ich selber irgendwie, oder es sind ja sogar noch mehr, sind ja dann, wenn ich nach Finisterre laufe, ja nochmal 90 Kilometer mehr, da würde ich mir ein Einzelzimmer wünschen. Also da würde ich gerne wieder genau dieses, was du gerade sagst, Markus, irgendwie meine Badewanne haben und einfach so ein bisschen Belohnungsprinzip ist falsch, aber einfach so ein bisschen, ich habe es geschafft und jetzt gönne ich mir was und jetzt bin ich für mich und jetzt kann ich hier meine Sachen im Zimmer rumliegen lassen. Und auch dieser Blick zum Meer, dieses, was du auch gesagt hast, dass ich gerne eine Terrasse hätte, das habe ich auch mit eingeplant, also dass ich eine Terrasse für mich hatte und das Gebäude oder die einzelnen

0: Kuben, es war kein Gebäude, sondern es waren wieder Kuben, die eingefügt sind, wo ich dann selber ein dieser Steinhäuser quasi besessen habe mit meiner Terrasse. Ich kann es mal gerne euch zeigen. Das war die Skizze damals dazu. Genau, also es sind im Prinzip so Gebäude, die ja wie so Steinplatten in den Felsen, also man ist ja in Finisterre auch nicht am Strand unten, sondern, also ich war selber ja auch noch nie da, Spoiler, so dass ich im Prinzip über diese Gebäude bis nach hinten gelaufen bin, also es war sich nicht abgeschottet, sondern ich bin mit so Stegen dann über die Gebäude gelaufen, hatte dann meine kleine Treppe und bin dann in mein eigenes Schneckenhäuschen quasi dann reingegangen, genau. Hatte aber am Ende auch natürlich dann für ja das Bedürfnis, sich mit anderen zu treffen, wieder einen Gemeinschaftsraum und so weiter. Also das gab es dann schon noch, aber die Idee dieses Rückzugsortes mit dem Blick aufs Meer, das habe ich mir einfach total schön vorgestellt.
1: Also das war jetzt mit den Steinplatten schon ganz gut beschrieben, glaube ich, dass man sich so vorstellt, man geht so am Wasser über verschiedene Platten und unter diesen Platten ist eben dann der Raum, in dem man auch übernachten kann, um es mal ein bisschen zu verbildlichen.
0: Ja.
1: Ja, also ich sag mal so, also die Karriere als Designer, Theresa, da sind wir nicht ganz weit weg.
2: Du und ich, meinst du?
1: Ja.
2: Ob so von der Idee bis zur Umsetzung ist, glaube ich, bisschen Luft. Nina, wie war denn das Ergebnis von deiner Diplomarbeit? Hattest du irgendwie einen Prof oder eine Professorin, die dieses Pilgerthema verstehen konnte?
0: Ich hatte einen Professor, bei dem ich viele Projekte vorher auch schon gemacht habe, der auch immer eher künstlerisch narrativ unterwegs war, der selber überhaupt nichts mit dem Jakobsweg anfangen konnte, aber total offen war, weil er einfach das Thema auch super spannend war und mich da einfach auch total unterstützt hat, also auch gute Impulse gegeben hat, guck mal da in die Richtung nochmal, aber hat mich eigentlich da ja machen lassen und fand eigentlich ja so diesen szenografischen Ansatz, dieses erzählerisch total schön. Also es war eigentlich der perfekte Professor dafür.
2: Ja.
0: Genau. Ja, und man muss sich das so vorstellen. Also das sind ja jetzt, das, was ich euch gezeigt habe, sind ja quasi nur die Skizzen. Und du musst es halt dann auch wirklich für deine, ich meine, das ist eine Abschlussarbeit, da musst du dann auch wirklich Pläne zeichnen, Modelle bauen. Also ich habe alles auch irgendwie ja als Modell gebaut tatsächlich. Ne? Also wirklich auch die ganze Umgebung. Irgendwie, ich weiß noch, ich habe in der Modellbauwerkstatt Styropor geschnitzt. Das war überall, es hang überall. Und dann mit Putz übersehen, damit so diese Struktur einfach von den Bergen da war. Und es war einfach, es hat einfach total viel Spaß gemacht, das umzusetzen tatsächlich. Und dann gab's halt wirklich, also du musst es halt so ein bisschen theoretisch abgeben, wo du dann so ein paar Skizzen machst. Und dann gibt's halt wirklich den Tag X, wo du dann deine Prüfung hast, wo du dann ja wochenlang vorher intensiv dran arbeitest. Die letzte Nacht vorher oder die letzten beiden Nächte habe ich gar nicht geschlafen. Also da sitzt du dann wirklich in der Hochschule und bist am Modell bauen und am Pläne zeichnen und weißt nicht, wo dein Kopf steht. Und ich habe wirklich zwei Nächte komplett nicht geschlafen, also gar nicht. Habe das durchgezogen. Und es war extrem intensiv, aber es war super schön. Also es war echt richtig toll. Und dann ist es halt so, dass du wirklich wie so eine kleine, ja, was heißt eine kleine Präsentation? Du hast eine richtige Präsentation, wo dann Mitstudenten dabei sind. Ich habe selber auch meine Familie eingeladen, Freunde eingeladen, weil mir das fast wichtiger war, als irgendwie das von meinem Professor zu präsentieren, weil ich wusste, okay, das werde ich bestehen und das ist eine gute Arbeit. Also da hatte ich mir irgendwie keine Sorgen gemacht. Also ich musste natürlich fertig werden. Das war eher so der Punkt, auf dem Punkt fertig zu werden. Und das war total schön. Und meine Eltern sind tatsächlich an dem Tag aus Spanien zurückgekommen mit dem Wohnmobil. Und was haben sie mit mir mitgebracht? Oh. Natürlich. Eine Jakobsmuschel.
1: Eine Jakobsmuschel.
0: Ja, genau. Also mein Papa hat tatsächlich irgendwie im Urlaub eine Jakobsmuschel gegessen und hat mir die dann mitgebracht. Und ihr könnt euch vorstellen, wo die drangehangen hat dann tatsächlich. Geht mir auch so. Also ja, das war schon sehr besonders und hat irgendwie noch spanischen Wein mitgebracht und es war einfach, ja, es war einfach total schön, so diese Geschichte halt weiterzuerzählen. Also es war wirklich nicht wie so eine Prüfung, sondern es war eine intensive, aber auch eine total tolle Zeit, sich wirklich, ja, es war im Endeffekt ein Dreivierteljahr, so mit dem Thema so intensiv auseinanderzusetzen zu können.
2: Das ist auch irgendwie so eine schöne Kombination aus Jakobsweg und Alltag, ne? Weil ich meine, sonst, wenn du Camino Francesco gehst, hast du es 6 Wochen geballt. Und so stelle ich mir irgendwie vor, zieht sich das so durchs ganze Jahr und man kann da immer wieder so abtauchen und in diese Symbolik und die Spiritualität. Und ich, da wirst du ja zwangsläufig auch gar nicht drum rumkommen, dich vielleicht auch ein bisschen mit dir selber zu beschäftigen, wenn du irgendwie Berichte von anderen Leuten liest oder wenn du irgendwie liest, okay, in der Meseta läuft das ganz oft so und so ab. Und dass das da immer wieder so auftaucht, das ist irgendwie, ja, einfach eine ganz andere Art von Pilgern, als wir sie bis jetzt im Podcast gehört haben.
0: Ja, absolut.
1: Jetzt sag doch mal, wie ging es denn aus? Also du sitzt da bei der Verteidigung, du präsentierst es dort. Ich weiß nicht, ob es jetzt auch Verteidigung dort heißt, aber ich glaube, jeder weiß, was gemeint ist bei der Präsentation. Familie ist da, alle sind gespannt, alle gucken mit großen Augen, was die Tochter, die Schwester, wie auch immer, die Freundin dort alles so macht und präsentiert. Und natürlich auch die ernsten Augen des Professors und wer auch immer da noch alles von der Uni gesessen hat. Jetzt präsentierst du das und jetzt sagst du, das ist meine Arbeit, danke fürs Zuhören. Es gab ja eine Note dann am Ende.
0: Ja, genau. Ach, du wirst jetzt wissen? Ja, das war eine 1-0 tatsächlich.
1: Eine 1-0. Ach ja, ganz am Rande. Übrigens, das war eine 1-0.
2: Alles andere hätte uns auch gewundert. Nach diesem, klingt ja alles so durchdacht und so, ja, symbolträchtig. Wirklich, wirklich cool.
1: Ich glaube, das Propedeutik-Seminar, so baue ich eine Herberge auf dem Jakobsweg, haben wir absolviert.
2: Ich freue mich auf das nächste Seminar. Nämlich die Umsetzung oder die, wie sagt man denn, die praktische Überprüfung.
1: Ja, Nina hat's ja erzählt, sie war ja zu der Zeit, als die Herbergen in ihrer wissenschaftlichen Arbeit entstanden sind, noch nicht Pilgern, aber das ist dann irgendwann passiert. Und sie hat eine ganze Menge erlebt, mal ganz unabhängig davon, dass man jetzt guckt, sind die Herbergen, war das so eine gute Idee, so wie sie sich das gedacht hat oder nicht? Was ist der Praxistest am Ende? Aber sie hat ja auch unheimlich viele Sachen erlebt auf dem Weg und viele Sachen durchdacht. Und das erzählt sie uns in der nächsten Ausgabe vom Camino Podcast.
2: Wir freuen uns sehr und wünschen euch bis dahin einen guten Weg, ein buen Camino.
1: Buen Camino.

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1: Hallo liebe Glaubensdenker und Glaubensdenkerinnen, wir sind wieder zurück und wisst ihr was, wir haben schon wieder einen Gast und jetzt kommt der Knaller. Der Gast heißt Jonas und der Jonas ist jemand, der hat sich gedacht, er will unbedingt mal dabei sein und dann haben wir gesagt, warum denn eigentlich nicht und er hat gesagt, er hat ein Thema für uns. Hallo Jonas, also erstmal hallo Jan. Jan, du bist ja auch noch da.
2: Ja, ich bin auch, aber heute freue ich mich, dass Jonas da ist. Wir kennen Jonas, das können wir auch noch vorwegschieben, von unserer Burg. Also genau. Das ist ja auch wir haben ja häufiger schon von der Burg Rothenfels erzählt und das ist der Link. Inzwischen könnten wir noch mehr Links hier hinlegen bezüglich des Jonas, aber es war schön, dass du da bist. Herzlich willkommen.
3: Ja, vielen Dank für die Einladung und freut mich auch hier zu sein bei euch in dem Podcast.
1: Jonas, was beehrt uns denn? Welche Ehre haben wir denn, dich hier heute hier haben zu dürfen? Also was ist der Grund deiner Anwesenheit?
3: Ja, das ist eigentlich eine sehr gute Frage. Ich hatte schon irgendwie oft die Überlegung, vielleicht mal mit euch zu reden, was wir ja auch prinzipiell auf der Burg eben ganz oft machen, aber irgendwie auch so ein Thema einzubringen und wusste da auch lang nicht, was für ein Thema, deswegen bin ich da auch nie genauer auf euch zugekommen und hab da jetzt aber auch gar nicht so genau die Ahnung, wo es uns heute hinführt, aber ich dachte, ey, einfach mal machen. Weil man macht mal im Leben schon mal einfach so Sache, weil oft ist ja irgendwie der Punkt, dass wir so zögerhaft sind oder so denken, ja, weiß nicht, fühle mich unvorbereitet oder ich habe da jetzt irgendwie Berührungsängste oder irgendwie Angst, einen Fehler zu machen oder komme da einfach nicht rein und sage dann, ja, dann mache ich es halt lieber nicht, anstatt einfach, warum nicht einfach machen. Und ich glaube, das ist auch so ein bisschen der Aufhänger, so. Heute.
1: Ich hab dich kennengelernt als jemand, der alle Sachen einfach mal ausprobiert. Ne? Also du machst ja wirklich alles. Wenn ich dich irgendwie beobachte, denke ich mir, jetzt steht er da vorne und macht irgendwie Singen, dann ist er Entertainer, dann hilft er irgendwie Schleppen, dann macht er hier irgendwas, da macht er irgendwas, was Geistliches, dann macht er was nicht Geistliches, da geht er wandern, dann geht er mal reisen. Also du machst ja tausend Sachen auf einmal, spielst immer mein Instrument. Also und ich habe mir gedacht, dieser Herr, ne, der hat kein Schamgefühl. Der denkt sich lieber, ich mache jetzt mal, als dass er sich dafür schämt, dass er es ausprobiert hat. Und das finde ich sehr beeindruckend.
3: Aber das ist ja nur die Wirkung, die du von mir quasi im Freizeitkontext zum Beispiel hast. Das ist ja eigentlich nicht immer so. Klar, in so einem Freizeitkontext funktioniert das ja ganz gut, weil da mache ich ja schon. Da denke ich mir dann vorher schon, ja, okay, mal mache, da fahre ich jetzt hin. Und dann in der Situation dann alles auszuprobieren, damit habe ich tatsächlich keinen Stress, aber diesen erste Link dahin quasi zu sagen, gut, okay, ich fahre da jetzt hin. Also als ich zum ersten Mal auf diese Burg da gefahren bin, wo wir uns kennengelernt haben, da habe ich auch echt ewig gezögert. Bei neuer Sache immer noch, da denke ich mir, ist das jetzt das Ding? Sollte ich das machen? Und das Witzige ist ja, wenn man es dann tatsächlich macht oder auch so kleinere Sachen, mal ein Instrument in die Hand nehmen oder dann mal eine Meditation mit Jan vorzubereiten oder das heißt, keine Ahnung, was auch immer, dann denkt man sich danach, ey geil, macht das voll Spaß, kann ich ja, je nachdem sogar. Oder vielleicht kann ich es auch nicht, ist ja eigentlich egal, ob man es dann kann oder nicht.
1: Also bist du im Privatleben, also jetzt außerhalb der Freizeit, mehr zögerlich?
3: Ich würde schon sagen zögerlich, ja, auf jeden Fall, ja. Also klar bin ich schon auch jemand, der dann halt viel macht, irgendwie immer, aber ich glaube, das wirkt auch immer so viel, weil ich einfach, glaube ich, auch einfach viel Zeit habe. Also ich studiere Lehramt auf Musik und Mathe in Freiburg an der PH. Man muss schon ehrlich sagen, so eine pädagogische Hochschule auf Lehramt, da ist der Workload jetzt nicht so hoch wie an der Uni, dass ich da jetzt keine Zeit mehr hätte für privates Zeug und einfach mal irgendwelche Sachen ausprobieren könnte. Und dadurch, dass ich Musik studiere, werde mir da quasi und auch als Lehrperson werde mir da drauf hingeleitet, so ein Allrounder zu sein. Das spielt mir ja in so einem Kontext dann ja voll in die Karte.
1: Das stimmt. Also Jan, ich entdecke dich gerade, nicht Jan, also ich meine Jonas, mein Gott, mit zwei J's, ich werd verrückt. Also Jonas, ich entdecke dich gerade so wahrscheinlich neu. Also ich erkenne dich ehrlich gesagt nur als schamlosen Menschen, der einfach in die Massen springt und Dinge tut und sich ausprobiert und gerne was macht und sich und auch einfach gerne dabei ist. Ja, und das finde ich sehr beeindruckend, weil du da eben auch Freude spendest. Also wenn man dich mit dir, also so erlebe ich dich auf der Burg, hat man dich um mich herum, ist irgendwie immer Freude angesagt und man hat irgendwie, man hat nie Langeweile. So. Und jetzt höre ich, dass du
3: privat.
1: Das ist cool, aber jetzt höre ich ja, dass du da zwei Gesichter hast. Das heißt, und du hast jetzt das Thema eingebracht, einfach mal machen. Was ist denn so dein Vorurteil? Wie siehst du denn andere Menschen in dem Bereich und warum glaubst du denn, dass das ein Thema ist, das uns gerade beschäftigen müsste? Glaubst du, wir verbauen uns gerade viele Chancen?
2: Ich hake mich. Hallo, ich bin auch da.
1: Jan,
2: ich höre die ganze. Ja, hey, schön euch zu sehen und zu hören. Ich würde die Frage gerne auch stellen, aber umgedreht. Und zwar nicht, was ist das Vorurteil oder was machen andere Leute falsch, sondern was glaubst du, Jonas, welche Haltung ermöglicht dir diese Freiheit? Also ich, schamlos finde ich auch nicht so. Ich biete den Begriff frei an oder angstfrei oder.
1: Ich finde mal schamlos schön.
2: Ja, schamlos finde ich negativ konnotiert.
1: Echt?
2: Ja, total. Total. Okay. Wenn jemand schamlos ist, steht neben unverschämt.
1: Dann
2: für mich überhaupt nichts Positives, sondern
1: danke
2: eher
1: für die Einordnung, so habe ich das nicht gesehen, das Wort. Okay, dann nehmen wir mal ein anderes Wort. Okay.
2: Ja, und da würde ich fragen, eher so positiv, wistisch, was ermöglicht dir das, dieses freie Auftreten?
3: Ich glaube, was genau der Punkt ist, dass ich andere Leute oft sehe als inspirierend, die eben einfach mal was mache. Also sei es auf soziale Medien oder auch einfach gute Kollegen von mir, sei es in Freiburg oder auf der Burg, das sind ja alles Leute, die einfach wahnsinnig viel machen. Also mein ganzer Freundeskreis besteht echt einfach aus Leuten, die einfach sau viel ausprobieren. Und das ist ja bei denen immer, je nachdem, vielleicht auch nur punktuell, dass sie dann halt in dem Moment was ausprobiere. Aber bei mir kommt es halt so an, als wäre die ganze Zeit irgendwelche Leute was machen und finde ich ja mega inspirierend. Und dann denke ich, ja, okay, vielleicht müsste ich mitziehen und da vielleicht auch mal wieder einfach mal was mache. Und was ja immer so der Punkt ist, man hat ja immer, bevor man irgendwie was Neues ausprobiert, dann so diese Negativbehaftung, eben dieses Zögern ist ja eigentlich, man hat irgendwie, also bei mir ist ganz oft so der Punkt, ich bin in sowas dann, wenn ich was Neues mache, brutal perfektionistisch. Heißt, ich will in der Situation dann eigentlich nicht verkacken. Oder will die halt richtig machen. Und da fehlt ja oft auch irgendwie dann so ein bisschen Selbstvertrauen. Mhm. Aber das baut sich ja auch irgendwann eigentlich ab, wenn man halt dann mal macht. Weil wenn man so eine Situation dann mal durchlebt, dann zieht man ja so unheimlich viel aus dieser Situation, dass man sich denkt, warum nicht öfters? Warum nicht öfters? Also beispielsweise bin ich mit dir, Jan, ja vor einem halben Jahr fast, noch nicht ganz, nach Ameland gefahren. Aus Freiburg für ein Wochenende.
2: Ja, habe ich sehr gefallen.
1: Schüttel deinen Kopf, der Jonas.
2: War der Hammer.
3: Also ich schüttel mir im Nachhinein immer noch den Kopf, weil ich mir so denke, was war das eigentlich für eine Aktion? Da mal kurz hochzufahren, aber dann kurz einfach mal machen. Und was ich aus diese wenige Tage gezogen habe, ist unglaublich.
2: Das freut mich. Schön. Habe ich auch gesehen irgendwie. Und du hast der Gruppe gut getan. Also du bringst ja auch viel mit. Diese Haltung, also wenn ich dich sehe, einen jungen Mann mit einer Haltung, die Begegnung ermöglicht und die irgendwie angstfrei ist. Also
1: genau,
2: auf jeden Fall angstfrei. Und mit einer Lust auf Menschen. Also du bist ja ein Philanthrop, du bist ja ein Menschenfreund. Sonst würde es ja nicht gehen. Du hast dich eingelassen auf eine Gang. Gut, da waren auch andere, die zum ersten Mal dabei waren. Die kannten aber mindestens irgendwie ein, zwei Leute von den anderen Teilnehmenden.
3: Ja gut, ist ja auch so.
2: Überhaupt kein. Stimmt. Ja.
3: Also ich komme aus dieser Hoberg-Bubble, was man an meinem Dialekt wahrscheinlich hört, falls ihr schon mehrere.
1: Also für die Hörer und Hörerinnen,
3: Hoberg-Bubble
1: bedeutet, dass auf der Burg Rothenfels, wenn wir da jedes Jahr sind, viele Menschen aus Hoberg kommen und dort sehr viele sich sehr schön einbringen in allen möglichen Bereichen und deswegen Hoberg-Bubble.
2: Ne, das, ja, das, und genau, zur geografischen Einordnung, das ist Baden. So richtig.
1: Baden,
2: das
1: ganz
2: Badische.
1: Richtig.
2: Das Badische.
1: Ja, genau, stimmt. Ja. Jonas, wenn du dich jetzt mal, also was ich immer ganz interessant finde, ist, wenn man, was du gerade sagst, ne, ich höre aus dir raus, dass du manchmal Schwellenangst hast und dich überwinden musst und dann am Ende merkst, das war ja gar nicht so dramatisch, ne? Und erstmal sagst, boah, das ist echt eine Hürde, jetzt rutsche ich aber mal da drüber. Wenn du dich jetzt mal beobachtest, die letzten 10 Jahre, ne? Da war wahrscheinlich deine Schwellenangst höher als heute. Wie fühlt sich das, wie ist das emotionale Gefühl dabei? Also wie würdest du sagen, vor 10 Jahren, wie hast du dich gefühlt, wenn du sowas angegangen bist, und wie fühlst du dich heute? Kannst du das reflektieren?
3: Oh, alles ist schwierig. Aber ich würde sagen, dass, als ich hatte vor 10 Jahren noch tatsächlich enorme Angst, da war ich deutlich introvertierter. Mhm. Gerade bei neuer Sache bin ich dem eigentlich kaum begegnet. Also das vor 10 Jahren war so genau, als ich das erste Mal aus der Burg gegangen bin und aus mir rausgekommen bin und auf Freizeit gegangen bin. Das war ein relativ interessanter Lebensabschnitt, weil ich von Jonas, der daheim hockt und in seinem Dorf ganz zufrieden ist und irgendwie sich vielleicht im Verein damals schon engagiert hat, wahrscheinlich schon, ja, dann auf einmal die Welt quasi erkundet und darüber eine unheimliche Freude hat. Mhm. Und das hat mir ja diese neue Leute kennenzulernen, hat mir ja wahnsinnig viel Spaß gemacht und eben genau das, was ich sage, ja, mega viel Kraft aufgebracht. Mhm. Und das merke ich jetzt, wenn ich jetzt halt noch sowas mache, dann ist die Angst deutlich niedriger, dann denke ich mir so, ja gut, warum nicht einfach mal? Aber es ist trotzdem noch da, dann überlege ich, ist das nicht so anstrengend? Kriege ich das hin? Habe ich nicht andere Sachen zu tun? Und am Schluss ist ja immer so, irgendwie kriegt man es dann ja schon irgendwie hin. Mhm. Also es gibt ja ganz selten den Fall, dass man dann so dasteht und dann so denkt, ah, das habe ich jetzt irgendwie verpasst, das habe ich verpasst. Also eher ja andersrum, wenn man es nicht macht, hat man ja den Gedanken, ah, das habe ich jetzt verpasst. Aber dass ich zum Beispiel dann eine Abgabe nicht packe oder irgendwas, wie gesagt, gut, okay, ich bin an der PH in Freiburg, da ist jetzt halt auch nicht so schwierig.
2: Na, mach relativier das nicht so, das ist schon das.
3: Ja, aber eben deswegen denke ich schon, dass heutzutage das deutlich lockerer ist. Also ich war jetzt auch zum Beispiel schon ein paar Mal alleine reise. Mhm. Was ich auch echt jedem empfehle, kann das einfach mal zu machen. Einfach alleine Auto nehme, Flug buche, Fahrrad, was auch immer. Und einfach mal ein paar Tage auf sich selber schaue. Weil ich glaube, das ist mit das Inspirierendste, was man eigentlich machen kann.
1: Warum?
3: Weil man dazu gezwungen ist, neue Sache auszuprobieren und auf neue Leute, das ist genau der Punkt, auf neue Leute zuzukommen. Und die anderen Leute sind ja genau in demselben Kontext da. Die müssen ja auch Leute kennenlernen. Und oder was heißt, sie müssen, die wollen ja neue Leute kennenlernen, damit sie irgendwas aus ihrer Zeit sinnvoll machen. Und was das cool ist am Alleinreise, da dann wiederum, wenn man mit jemand anderem noch unterwegs ist, dass man sagen kann, ja, aber jetzt habe ich eigentlich auch gar keinen Bock. Man muss halt sich keinem rechtfertigen.
1: Ja.
3: Und ich glaube, das ist eine Erfahrung, die super wichtig ist und eigentlich so auf sich selber schaue. Mhm. Das ist super wichtig, meiner Meinung nach, dass man also manchmal sagen kann, ja gut, okay, jetzt sollte ich eigentlich auf mich selber schauen und eigentlich brauche ich diese grobe Aktion oder diese Aktion gerade gar nicht und das tut mir gerade besser. Und dann auch einfach mal mache, ist nämlich in dem Fall dann auch, sich zurückziehe und auf sich selber zu schauen. Und nicht jetzt zu der Party da nur eine Stunde sein, weil ich noch eine andere Party habe, wo ich auch irgendwie tanzen will. Das ist dann halt ja nämlich manchmal auch Quatsch. Dann ist einfach mal mache ja auch zu sagen, einfach mal Nein sage. Dann kommt der da auch mit rein.
1: Mann. Jetzt machst du ja gar zwei Fässer auf. Also einmal das auf sich selber, auf sich achten, wo ich dir komplett recht gebe, dass alleine mal sein ist, hat was richtig Befreiendes für sich selbst. Aber witzigerweise hat das ja einen Vorteil, wenn man mit sich selber auch im Reinen ist, hat man auch viel einfacher, auf andere Menschen zuzugehen. Also du machst das schon sehr clever und kombinierst das sehr schön. Ich wollte eine Frage, wo ich noch stellen, du hast jetzt gesagt, vor 10 Jahren warst du noch, sagen wir mal, ich übertreibe es ein bisschen, in deinem Dorf alleine, warst im Verein, hast dich unterstützt, aber warst jetzt nicht in der großen Welt da draußen. So habe ich es jetzt mal ganz groß so verstanden.
3: Ja, kann man so zusammen.
1: Hattest du Vorurteile, die du abgelegt hast, dadurch, dass du dann viel unterwegs warst?
3: Vorurteile würde ich nicht sagen, aber Angst, die ich abgelegt habe, auf jeden Fall.
1: Okay.
3: Also bei mir war es so, ich konnte beispielsweise, ein großer Angstpunkt ist, dass ich wusste, ich kann in beispielsweise Schlafsäle einfach nicht gut schlafen. Mhm. Heißt, ich habe mich jedes Mal bei einer Freizeit in der ersten Jahre darauf eingelassen, dass ich in der ersten und in der zweiten Nacht wahrscheinlich gar nicht schlafe. Und ab der dritten Nacht bin ich einfach so K.O., dass ich es dann hinkriege, 3 Stunden vielleicht zu schlafen. Ja. Darauf habe ich mich bei jeder Freizeit früher eingelassen. Teilweise immer noch so ein bisschen, weil ich es immer noch schwierig finde. Ja. Aber das ist halt ein wahnsinniger Trade, finde ich, den man irgendwie bei sowas eingeht. Und dann das trotzdem zu sagen, ja, aber das ist halt dann wert. Das war ich halt vor 10 Jahren so, oh, ist mir das echt wert? Mhm. Und heutzutage denke ich mir, ja, dann bin ich halt müde. Ist doch egal.
1: Super, super spannend, Jonas. Also was du gerade erzählt, ist klasse, klasse.
2: Jonas, jetzt bist du ein treuer Hörer auch des Podcasts und wir sprechen ja auf der Burg auch Jahr für Jahr für Jahr über Dinge, die auch hier Thema sind. Du weißt, es ist der Glaubensdenker-Podcast. Hat dieses Thema für dein Leben und für dein einfach mal machen eine Bewandtnis, eine Relevanz? Der Glaube, Spiritualität, Transzendenz, spielt das mit deinem Lebensfeeling als Student gerade und deiner Freiheit, spielt das irgendwie zusammen?
3: Ich glaube auf jeden Fall, definitiv. Also das eine ist ja, dass man in gewisser Weise zufrieden ist mit sich selbst, wenn man einfach mal macht und selber auch weiß, was einem gut tut, dann in diesem Fall. Das lernt man ja eigentlich erst, wenn man Sachen ausprobiert. Dann geht man ja deutlich friedlicher durchs Leben und mit sich selbst im Reinen. Und das strahlt man ja auch aus. Definitiv, also Leute, also mich inspiriere immer Leute, die von Sache erzähle, aber auch sage, ja, da konnte ich mich quasi aktiv zurücknehmen. Mhm. Das finde ich wahnsinnig inspirierende Personen, die halt sich selber so gut kenne, dadurch, dass ich schon so viel ausprobiert habe, dass sie einfach wisse, was quasi gut tut. Das finde ich wahnsinnig inspirierend. Und zum anderen ist schon auch dieses Freude ausstrahle. Also wenn ich eine Aktion gemacht habe, beispielsweise wenn ich von der Burg heimkomme oder auch auf Ammeland war, dann erwische ich mich selber, dass ich die erste, oder wahrscheinlich, das flacht relativ schnell leider ab, einfach mit einem krasse Grinse durch die Welt laufe und Leute inspiriere. Die Leute sehnen sich, wenn ich so eine Aktion gemacht habe, einfach nur nach einem Gespräch, habe ich das Gefühl, was ich erlebt habe. Ich sagte nur je nachdem auch gar nicht, dass ich Reise war oder irgendwas, sondern das merkt man ja, wenn jemand irgendwie was erlebt hat. Und das strahlt mal aus und ich glaube, das strahle ganz viele Personen aus, die einfach mal mache und wisse, was sie auch mache und wisse, was ihnen gut tut.
2: Du hast jetzt ein bisschen so das Transzendente oder Gott, Glaube, das hast du tangiert, also so gestriffen, aber nicht benannt. Ne? Ich mach mal ein Angebot. Jetzt hör mal mit der Bewertung auf, Clemens.
1: Spitze muss das sein.
2: So, was war, ey? Ich mach mal ein Angebot, ein theologisches Angebot, und zwar der Heilige Geist ist ja eine Person der Dreifaltigkeit, eine Ausfaltung unseres Gottglaubens, und der Heilige Geist, wir nennen den auch den, also es, der mich begeistert, der mich kreativ sein lässt, der Kreator, ne? Und Creation ist schon die Schöpfung, die dahinter steckt. Und vieles von dem, was du gerade erzählst, das hat was Schöpferisches. Du studierst Musik, du magst dich auf Menschen einlassen, du magst inspirieren, du magst selbst inspiriert werden. Es fällt dir leicht, dich einzulassen. Ich kann mir vorstellen, dass die Beschäftigung mit diesem Aspekt der Transzendenz für dich einen Mehrwert darstellen könnte. Kannst du dem folgen, was ich da sage, so? Die Behauptung?
3: Ja, definitiv. Also Folge auf jeden Fall, ja. Ich finde es aber schwer, gerade auf mich anzuwenden und für mich zu bewerten. Mhm. Tatsächlich. Also definitiv spielt ja der Glaube schon auch bei mir eine Rolle und ich würde mich definitiv auch als Christ bezeichnen.
1: Okay.
3: Aber wie ich das dann quasi jetzt, was dieses etwas mache und was inspiriere. Ich habe, als ich über das Thema nachgedacht habe, immer so, in TC hatte mir eine Bibelstelle, die wir gelesen haben. Und da dachte ich, die passt auch hier eigentlich echt richtig gut. Was ich interessant fand, und das war die Situation, als Jesus das Brot geteilt hat und ein ganzes Volk ernährt hat. Und so wie ich die Geschichte lese, ist, dass eine Person halt da war, in diesem Fall Jesus, der gesagt hat, ey, wir haben jetzt alle Hunger und wir wissen nicht, wie wir das quasi hier überstehe, aber ich bin bereit, ich mache jetzt was, ich bin bereit, um mein Brot mit euch zu teilen, mein letztes Brot. Und dann habe ich ein bisschen was im Magen und vielleicht 3, 4 andere auch. Und deshalb, also er hat nicht meiner Meinung nach das Brot an alle geteilt, funktioniert ja nicht, du kannst ja nicht das ganze Volk ernähren, sondern dann habe die andere gesehen, ah ja, so kann man es machen. Da mache ich mit. Das finde ich gut. Ich teile auch meine letzte Reste. Und dann habe, wenn dann alle genau in diesen Punkt reinkommen, dann habe auf einmal alle in dem Fall jetzt was zu essen oder alle zehre davon, wenn jeder sich gegenseitig quasi inspiriert in dem Machen, in dem Tun.
2: Und das ist groß genug, um als Wunder bezeichnet zu sein, ne?
3: Ja, definitiv.
2: Ja. Es braucht jemanden, der anfängt und dann kann was passieren. Also wenn viele kleine Leute an vielen kleinen Orten viele kleine Schritte tun und so weiter, kann was Großes entstehen. Ja.
1: Jonas, andere Frage hätte ich auch noch, vielleicht weil es die ein oder anderen Hörer oder Hörerinnen interessiert. Warst du schon mal in deinem Leben in der Situation, also du musst auch jetzt nicht tief gehen, wenn du nicht willst, in der Situation, wo du, sagen wir mal, schlechter gestimmt bist, depressiver drauf warst und du Mechanismen gefunden hast, wie du da mit deinem Motto, das du jetzt beschrieben hast, rausgekommen bist? Hast du da Tricks, die du auch anderen Leuten, wo du andere Leute mit selber inspirieren kannst?
3: Tatsächlich ja. Und also das letzte Jahr tatsächlich war nicht ganz so einfach. Ich würde auch sagen, dass es mit das Schwerste für mich war, weil da einfach viele Sachen passiert sind, die schwierig waren zu verarbeiten. Mhm. Und was mir da tatsächlich auch rausgeholfen hat, war, dass ich für 10 Tage in Marokko war und dort reise. Das war so einer der ersten Auslöser. Das war noch relativ früh und ein Startau von der Phase, wo es mir auch noch relativ schlecht ging. Und bei mir kommt immer so, im Winter geht es mir einfach deutlich schlechter. Definitiv. Mhm. Kann man so, glaube ich, unterschreiben. Und dann habe ich gesagt, ich muss irgendwas in meinem Leben ändern. Ich laufe echt nur mit quasi einer schlechten Miene rum, verbreite keine Freude mehr. Das war echt, finde ich, für mich krass auffällig und auch für viele Freunde von mir auch auffällig und die haben mir das auch rückgemeldet. Und ich habe auch deutlich weniger mit ganz vielen Leuten gemacht und war relativ viel alleine auch im letzten Jahr und musste mal auf mich selber klarkommen. Aber was mir dann was gebracht hat, ist, dass ich mich zurückerinnert habe, was hat mir eigentlich was gebracht? Wovon habe ich am meisten gezerrt? Wo weiß ich, was bringt mir mit am meisten? Und das war tatsächlich dann einfach unter Leute gehe und neue Sachen ausprobiere. Beispielsweise war der Ammeland war ein großer Auslöser, um einfach mal mit Leuten zu reden und reflektiere und einfach mal rauszukommen. Dann war ich jetzt noch in Teneriffa. Also klar habe ich auch das Privileg, irgendwie das zu machen. Ich verstehe schon, du willst sagen, man will rausgehen. Genau, und ich habe halt auch die finanziellen Möglichkeiten und halt auch die Zeit, um das einfach zu machen. Aber definitiv das Rauskommen aus dem Alltagstrott, aus dieser quasi sogar mit depressive Phase, das ist, glaube ich, echt, ich glaube, also für mich angewendet, ich kriege das nur hin, wenn ich unter Leute gehe und was Neues ausprobiere und echt einfach mal meinen Ort quasi verlasse, mich auf Neues einlasse, was gerade so Situationen logischerweise nochmal 100-mal schwerer ist. Aber da eben das, weiß nicht, ob es ein Appell ist, aber einfach mein Erfahrungsbericht mehr oder weniger ist, dass sowas meiner Meinung nach oder ich habe es erlebt, am meisten hilft.
1: Ein Plädoyer für Begegnungen, finde ich super. Ja.
3: Ja. und für eben einfach auch mal rauskomme aus seinem Alltag, Neues ausprobiere, weil das geht mir ja jetzt auch so, ich habe, als ich 18 war, mich dazu entschieden, gut, okay, jetzt will ich Lehrer werden. Jetzt bin ich 25, bald 26 und dann stehe ich da, habe dieses Studium jetzt quasi schon fast durchlaufen, habe die gute Seite mitgekriegt und kriege jetzt auch immer mehr die schlechte Seite mit, was dieser Beruf mit sich bringt und auch dieses weirde Studium in viele Bereiche, die einen nicht wirklich vorbereiten, in viele Bereiche, in manche Bereiche auf jeden Fall auch vorbereiten. Und jetzt stehe ich auch wieder da und überlege mir so, ja, was habe ich eigentlich damals gemacht, als ich die Entscheidung quasi für mich getroffen habe. Muss ich nicht mal rausgehen, mal die Blicke weiter? Gibt's auch was anderes jetzt 7 Jahre später? Ist das noch das, was ich machen will? Und da wir einfach mal machen, beispielsweise einfach mal eine Woche an eine Schule für mich zum Beispiel zu gehen. Vielleicht auch im Ausland an eine Schule zu gehen, mal eine Woche. Einfach mal schauen, ist das überhaupt noch das Ding? Und jetzt bin ich halt eben genau vor dem Punkt, dass ich im August mein Studium abschließen werde. Und dann vorhabe auch zur Reise, wo auch Jan mitgeht, worauf ich mich sehr freue. Und ich halt noch keine Ahnung habe, wie lang. Ich habe noch null Ahnung. Und da bin ich auch im Überlege, jetzt habe ich halt die Zeit. Ist das vielleicht jetzt genau der Punkt, um einfach mal zu machen und seine Auge quasi auszuweiten und schaue, was gibt's eigentlich noch? Was kann ich machen? Weil mein Referendariat würde im Februar starten. Aber es kann auch im Februar 27 starten. Prinzipiell. Vielleicht schaue ich das Jahr mal noch. Und das ist jetzt auch so ein großer Punkt, vor dem ich halt gerade stehe. Was bedeutet es für mich einfach mal machen in dem Fall? Bedeutet einfach mal machen. Ja, jetzt mach halt dein Ref. Geh da durch. Im Februar. Bedeutet einfach mal machen. Ja, jetzt reiß halt mal, solange wie du Bock hast. Bis dir das Geld ausgeht. Oder keine Ahnung, vielleicht arbeite ich auf in einer Schule und dann geht's Geld da quasi auch gar nicht aus beim Reisen. Oder ist in einen anderen Bereich reinzuschauen. Keine Ahnung, weiß ich nicht.
2: Ich habe ein bisschen Freude an deiner Erzählung, weil ich das gerade verbinde mit etwas, was mir vor dem Hintergrund der aktuellen politischen Dinge in unserem Land, also wir sind ja gerade am 31. Januar 25 unterwegs und es gibt irgendwie, es geht jetzt in krassen Wahlkampf bei der Bundestagswahl und eins ist mir vor kurzem in die Hände gegeben worden, und zwar die Erkenntnis, Jesus hat keine Heimat gestiftet, sondern die Botschaft treibt raus aus allem, was wir mit Heimat so verbinden, also mit meine Scholle, meine Sicherheit, meine Gewährleistung, meine Versicherungen, meine Vorurteile, das, was mich irgendwie so einrahmt. Und sowohl das Alte Testament, da gibt es unfassbar viele Beispiele, dass der Gottglaube, also Abraham, zieh raus aus deinem Land, zieh los, Mose, geh durchs Rote Meer in das Land, das ich dir erst zeigen werde. Das geht so heiter weiter und Jesus nimmt das eigentlich auf. Und es ist also Neues und Altes und Neues Testament. Und es treibt raus. Also nimm das, was du für gut und wahr und wichtig erkannt hast, mit deinem Gottglauben und das erzähle. Raus mit dir. Vertraue darauf, dass es gut wird, dass die Menschen es, dass es die gute Schöpfung ist, dass der Mensch gut ist. Geh raus und erzähle. Auch Gott ist der Gute, der Gütige, der Liebende. Geht raus und erzählt es. Nimm nicht so viel mit. Vertraut darauf, es wird euch gegeben, was ihr braucht, um das zu erzählen. Und am Ende, wenn ihr dem im Vertrauen bleibt, wird euch gegeben ein Leben in Fülle und Hülle und in Ewigkeit. Es ging nie um eure Scholle, zieht eine Mauer hoch, eure Heimat, und Gott stärkt euch, diese Heimat zu schützen. Das war es nie. Weder geografisch noch in der Identität, sondern es ist eher das im Wandel bleiben, im Wachstum bleiben. Also Menschwerdung ist was Prozesshaftes, was bis zum Sterben und durch das Sterben hindurch trägt. Insofern ist Menschwerdungsprozess eine ewige Zunahme an Erkenntnis, auch zu sich selbst. Und wenn du so erzählst, da gibt es ja ganz viel Lust, dich selber auch kennenzulernen. Also du hast vor sieben Jahren eine Entscheidung getroffen und stellst sie jetzt nochmal auf den Prüfstand und guckst, wohin wird die wirklich reichen. Und das ist eine schöne Haltung. Also ich bewerte die und finde die ästhetisch. Ich finde die schön.
3: Mhm. Vielen Dank. Ja. Aber was ich da auch noch so ein bisschen als Punkt sehe, ist, ja, man soll definitiv erzählen, was man macht und eben dieses Positive ausstrahlen. Aber da, also wir haben jetzt echt viel über große Schritte geredet. Hm. Man soll, also mein Beispiel war, ich bin nach Teneriffa alleine gereist. Das muss man halt auch erstmal machen. Mhm. Das ist schon auch ein großer Punkt. Eben, aber was ich schon auch sage, möchte in dem Fall, ist, dass auch die kleinen Schritte, beispielsweise, keine Ahnung, einer Person helfe, die für dich, je nachdem, gerade lost aussieht. Vielleicht ist er auch gar nicht lost, aber dann einfach auf die zuzugehen und so, kann ich dir helfen? Oder auch schon die kleinen Schritte zelebrieren. Und ich glaube, das ist mal nur, wenn man mit sich selber zufrieden ist, kann man das eigentlich auch machen, wenn man selber sich auch das bewusst ist, dass man diese kleinen Schritte machen kann. Und dass es eigentlich fast immer ein positiver Effekt mit sich zieht. Diese großen Schritte zu machen, fange damit an, dass man bei den kleinen Schritten auch schon die Selbstsicherheit hatte. Und übt. Und übt, genau, übe. Ja.
1: Also ich liebe ja Vorsätze fürs neue Jahr. Ich gehe damit nur ein bisschen anders um. Also mein Vorsatz, wenn ich einen Vorsatz fürs neue Jahr habe, ist es ein Vorsatz. Er muss meine eigene Regel ist, es muss in die ersten zwei Wochen umsetzbar sein. Ich muss es in den ersten zwei Wochen machen und es muss einen Impact haben aufs komplette Jahr, was ich innerhalb der zwei Wochen entscheide. Ne? Und das ist, und dann passt es auch. Und es muss nur eine Sache sein. Ich will eine Sache machen. Nicht fünf, nicht zehn Vorsätze, ein Vorsatz innerhalb der ersten zwei Wochen. So niedrigschwellig, dass ich ihn machen kann in den ersten zwei Wochen, aber so großen Impact, dass es mein ganzes Jahr beeinflusst. Dieses Jahr zum Beispiel bin ich der Volt-Partei beigetreten. Das war mein Vorsatz Nummer eins, weil ich gesagt habe, es muss sich was ändern im Land. Ich suche eine politische Heimat und da habe ich sie nun mal gefunden. Und dass der Impact, das zu tun, war super niedrigschwellig. Das hat 5 Minuten gedauert. Der Impact allerdings ist riesig. Weil die Gespräche, die ich jetzt schon geführt habe und das, was dieses Jahr passieren wird, was ich jetzt tun werde, automatisch dadurch, dass ich jetzt schon mit Leuten gesprochen habe, hat einen größeren Impact. Das heißt, die kleinen Schritte sind es in der Tat und manchmal sind sie nur 5 Minuten. Und ich glaube auch manchmal, es gibt Menschen, die morgens schon ein Problem haben, aufzustehen. Also da geht's schon definitiv los. Und allein da mal einen Mechanismus zu finden, zu sagen, das Leben ist schön, ich stehe morgens auf und mache mir einen Kaffee, kann lebensverändernd sein. Ist kein Scheiß. Also es kann wirklich so sein, dass du, wie du morgens aufstehst. Und all das, was du gerade beschreibst, ist ja, du musst es ja, um nach Teneriffa zu fahren, erstmal morgens aufstehen und auf die Idee kommen, das zu tun und eine gewisse Art Haltung haben. Und ich finde, dein Gespräch, das, was du uns rübergebracht hast, sehr inspirierend, weil ich damit für mich zum Beispiel jetzt sehr viel mitgenommen habe, nochmal darüber nachzudenken, wo igel ich mich eigentlich gerade zu viel ein? Oder wo gehe ich zu wenig raus? Oder wo gehe ich zu viel raus? Wo rutsche ich vielleicht über die kleinen Themen drüber, dass ich mal nicht jemandem helfe, der gerade um die Ecke ist, sondern gleich an das Große und Ganze denke? Und das fand ich jetzt gerade, das hast du gerade sehr schön rübergebracht.
2: Ich finde die Lust aufs Neue, die du mir vermittelst, die finde ich inspirierend. Einfach mal machen und darauf vertrauen, es wird schon gut sein, es wird einen Mehrwert haben, einen Erkenntnisgewinn. Vielleicht reicht es auch schon zu sagen, okay, das habe ich jetzt ausprobiert und das ist nicht meins. Also es steckt ja auch eine Fehlerfreundlichkeit dahinter oder eine Freundlichkeit zum Erkennen, was es nicht ist. Finde ich super. Jonas, man kann dich begegnen. Also mal angenommen, Menschen sind neugierig geworden, wir sagen, ach, cooler Typ. Du machst Dinge auf der Burg. Da würde ich gerne kurz dir öffnen, ein bisschen zu werben.
3: Sehr gerne. Cool, dass ihr mir da die Plattform bietet. Genau, wo quasi ich auf jeden Fall immer auf der Burg bin, ist natürlich auf Silvester, wo ich auch euch beide immer sehe. Das glaube ich, da wird man mich auch noch, sofern ich so lange lebe und fit genug bin, auch noch in 50 Jahre sehe, hoffe ich. Sehen wir mal. Aber auf jeden Fall noch sehr lange. Ich kann mir nicht vorstellen, dass es mich da irgendwann wegzieht. Was es jetzt auch gibt, ist, dass ich eine Jonglage-Freizeit mache, also an all die Jonglierfreunde hier. Das findet auch immer im September statt. Und falls ich jetzt dieses Jahr nicht auf einer langen Reise bin, was ich eigentlich hoffe, sieht man mich da eigentlich auch jedes Jahr. Und seit letztem Jahr, aber eigentlich relativ neu, gibt's eine Musikfreizeit, die ich, es war auch eher so ein spontanes Ding, wo mir einfach festgestellt habe, auf der Burg gibt's zu wenig Angebote für junge Erwachsene im Bereich Musik. Und da war es auch so ein einfach mal mache. Ich hatte keine Ahnung, auf was ich mich einlasse. Dachte, ich studiere Musik, ich habe die Kontakte, probiere mal aus, mal schaue, was daraus resultiert, und habe drei Kollegen von mir angerufen. Alle drei habe ja gesagt, okay, lass machen. Was echt ziemlich cool war, weil das Team jetzt wahnsinnig stark ist, finde ich. Genau, und jetzt verbringe mir ein verlängertes Wochenende auf der Burg und nörde da oder vielleicht auch nicht nörde da und mache Musik und habe eine schöne Zeit. Und da
1: brauche ich natürlich noch die Links zur Anmeldung, da schickst du mir alles zu, da kann ich jetzt alles in die Shownotes reinhauen. Das machen wir sehr gern.
3: Was ich noch als kleinen Punkt, worauf ich noch ganz gern eingehen wird, war, dass ich das richtig, richtig interessant fand von dir, Clemens, dass du immer sagst, dass du nur eine Sache nimmst als Neujahrsvorsatz. Ich fand das relativ interessant, weil ich mich da richtig selber erwischt habe. Und zwar war das auch im letztes Jahr September oder sowas, wo es mir auch nicht so gut ging und ich dann gesagt habe, okay, das muss ich verändern, das. Dann mache ich irgendwie so 5 Punkte und dann dachte ich so, okay, wenn ich das mache, easy, dann komme ich da raus. Und habe mit einem meiner besten Kollegen drüber geredet, der mich in dieser Zeit auch echt viel begleitet hat und meint so, ich glaube, ich hab's. Ich glaube, ich muss einfach diese 5 Punkte machen. Dann schaut er mich an und meint so, Jonas, ganz im Ernst, du kennst dich selber. Und ich kenne dich gut genug, das funktioniert nicht. Das wird nicht funktionieren. Du kannst nicht 5 Sachen verändern und einfach machen. Das funktioniert nicht. Dann hat er gesagt, jetzt nimmst du dir eine Sache davon raus, von deiner 5, die dir am wichtigsten ist. Und die verkürzt du. Also bei mir war es dann zum Beispiel, okay, ich mache jetzt 2-mal in der Woche Sport. Ich mache jeden Abend Yoga. Ich gehe früh schlafen. Ich ernähre mich gesund. Und ich gehe einfach wieder raus und komme zu Leuten und ist so Sache. Dann hat er gesagt, ja, was ist dir am wichtigsten? Und dann dachte ich so, ja, ich glaube einfach, dass abends abschalte und mal Zeit für mich nehme. Und seitdem mache ich jeden Tag eigentlich 5 Minuten Yoga. Das sind echt nur 5 Minuten. Und wenn man das hat, wenn man da mit sich zufrieden ist, dann kann man sagen, gut, okay, jetzt kann ich das nächste machen. Jetzt ist geil. Step 2.
1: Schön, sehr schön. Cooles Beispiel. Ja. Und das ist halt der Witz dahinter. Es ist meistens gar nicht so viel, ne? Meistens ist es total unspektakulär, aber hat einen riesen Impact.
3: Verrückt. Voll, der Impact war nur.
1: Cool, das war ein sehr schönes Beispiel. Hat mir gut gefallen. Jonas, wir sind jetzt am Ende angelangt. Es hat mich, also jetzt die Reise war geil. Es hat mich sehr gefreut, dass du hier teilgenommen hast. Der Anfang war total cool, weil du einfach mal reingehauen hast. Und ich habe mir gedacht, irgendwie fühle ich mich direkt zu Hause. Ich fand das cool. Und dass wir jetzt hier so reingejazzt sind, das fand ich spannend, erfrischend. Damit gehe ich jetzt auch wieder beschwingt in diesen Tag hinein. Vielen Dank, dass du da warst.
3: Vielen Dank für die Einladung. Mir hat es auch sehr Spaß gemacht.
2: Ich freue mich auf alle Wiedersehen, Jonas. Besten Dank.
1: Macht's gut.
3: Wir sehen uns.
1: 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Ansonsten, wir freuen uns auf euch. Bis zum nächsten Mal.
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1: Es ist Sonntag und Sonntag gucken wir natürlich in die Bibel. Heute in das Evangelium nach Johannes, Johannes 1, 5 bis 7.
2: Kelch und Amen.
1: Die heutige Passage im Johannesevangelium beginnt mit dem Satz: Gott ist Licht und keine Finsternis ist in ihm. Wenn wir im Licht leben, wie er im Licht ist, haben wir

0: Glauben ist kein einsamer Weg. Wer im Licht lebt, bleibt nicht nur für sich, sondern tritt in eine Beziehung. Das Licht Gottes, das schafft Nähe, wo vorher Distanz war, und Versöhnung, wo Dunkelheit Beziehungen verdunkelt haben. Im Licht zu leben heißt nicht, fehlerlos zu sein, es heißt, sich berühren zu lassen von Wahrheit, von Liebe, von dem Vertrauen, dass Gott größer ist als unsere Schatten. Ja, und wo wir uns diesem Licht aussetzen, da wächst Gemeinschaft. Untereinander und mit Gott. Und dort beginnt dann auch die Heilung.
1: Die Fürbitten.
0: Wir bitten für alle Menschen, die in Dunkelheit leben, in Angst, Einsamkeit oder Hoffnungslosigkeit. Wir bitten für deine Kirche und alle Gemeinschaften des Glaubens. Mach uns zu Orten der Offenheit, Ehrlichkeit und Versöhnung. Wir bitten für alle, die Verantwortung tragen in Politik, Gesellschaft und Familie. Schenke ihnen Klarheit, Mut und ein Herz für das Gemeinwohl. Und wir bitten dich für uns selbst. Hilf uns, im Licht zu gehen, auch dort, wo es unbequem ist.
1: Das Vaterunser.
0: Vater unser im Himmel, geheiligt werde dein Name. Dein Reich komme, dein Wille geschehe, wie im Himmel, so auf Erden. Unser tägliches Brot gib uns heute und vergib uns unsere Schuld, wie auch wir vergeben unserem Schuldigern. Und führe uns nicht in Versuchung, sondern erlöse uns von dem Bösen. Denn dein ist das Reich und die Kraft und die Herrlichkeit in Ewigkeit. Amen. Der Gott des Lichtes, der segne uns. Er erhelle unsere Wege, wenn sie dunkel werden. Er schenke uns Menschen an unserer Seite, die mit uns gehen. Und so segne uns alle der gütige Gott, der Vater, der Sohn und der Heilige Geist. Amen.
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Das waren unsere Podcasts am Sonntagabend. Für euch geht's jetzt weiter mit Musik zum Entspannen. Ich wünsche euch noch einen schönen Abend und morgen einen guten Start in die Woche. Macht was draus aus dem Rest dieses Sonntags. Eure Dagmar Peters.

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1: Ich bin Thomas Bleski. Die Evakuierung der vom Hantavirus-Ausbruch betroffenen Passagiere der Hondius auf Teneriffa läuft weiter unter strengen Sicherheitsvorkehrungen. Erste Gruppen, darunter 14 spanische Staatsbürger, wurden bereits ausgeflogen und in Madrid in Quarantäne gebracht. Auch deutsche Passagiere werden schrittweise über Eindhoven und Frankfurt sowie im Einzelfall nach Berlin gebracht.
2: In den Niederlanden werden die Deutschen von Spezialteams in Empfang genommen, die sie dann auch auf dem Weg nach Deutschland begleiten. In einem sogenannten Sonderisoliertransport geht es zunächst nach Frankfurt und dann, wenn ärztlich nichts dagegen spricht, weiter in die jeweiligen Bundesländer. Das normale Leben wartet auf die Heimkehrer dort aber noch nicht. Sie müssen sich erst einmal in Quarantäne begeben, denn die Inkubationszeit beim Hantavirus ist relativ lang. Entwarnung kann erst nach Wochen gegeben werden. Thomas Brock, Berlin.
1: SPD-Außenpolitiker fordern eine Prüfung des Vorschlags, Altkanzler Gerhard Schröder als Vermittler im Ukraine-Krieg einzubinden. Adis Ametovic und Ralf Stegner warnten davor, solche Optionen vorschnell auszuschließen, solange sie zur Beendigung des Krieges beitragen könnten.
3: Putin sagte überraschend, dass er bereit sei, jemanden aus der EU in die Verhandlungen über ein Kriegsende in der Ukraine einzubinden. Aber es müsse jemand sein, der sich nicht mit Abfälligkeiten gegenüber Russland geäußert habe. Dass er sich dabei am liebsten Altkanzler Schröder wünscht, kam bei ihm überraschend direkt und schnell als Vorschlag. Putin kennt den Ex-SPD-Chef lange, vertraut ihm und nennt ihn seinen Freund. Aufhorchen ließ der Kreml-Chef hier in Moskau außerdem, weil er sagte, dass sich der Ukraine-Krieg aus seiner Sicht dem Ende zuneige. Ulf Mauder, Moskau.
1: Trotz diplomatischer Bemühungen ist die Waffenruhe im Irankrieg erneut verletzt worden. Kuwait und die Vereinigten Arabischen Emirate meldeten Angriffe mutmaßlich iranischer Drohnen. Gleichzeitig laufen Gespräche über eine mögliche Friedenslösung weiter. Vermittelt wird unter anderem durch Katar und Pakistan. Und zum Fußball. Der erste FC Heidenheim darf weiter auf den Klassenerhalt in der Bundesliga hoffen. Die Mannschaft gewann beim ersten FC Köln mit 3:1 und feierte damit den ersten Auswärtssieg seit fast 6 Monaten. Heidenheim zog damit am FC St. Pauli vorbei auf den vorletzten Tabellenplatz. Der SC Freiburg hatte zuvor die vorzeitige Europapokalqualifikation am vorletzten Bundesligaspieltag verpasst. Die Breisgauer verloren beim HSV mit 2:3.
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1: Zum Wetter, die aktuelle Vorhersage des Deutschen Wetterdienstes: im Osten und Südosten aufgelockert, sonst viele Wolken, Schauer und Gewitter. Die können vor allem im Südwesten kräftiger ausfallen. Die Höchstwerte liegen zwischen 13 Grad an der Nordsee und 26 Grad in Niederbayern. Der Montag startet dann zumeist stark bewölkt bis bedeckt. Vielerorts kann es nass werden. Zwischen Alpenrand und Lausitz teils kräftige Schauer und starke Gewitter. Im äußersten Norden und Nordwesten anfangs noch trocken. 9 bis 20 Grad werden es höchstens.
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1: Willkommen zur Bibelnacht im Domradio. Schön, dass ihr mit uns wach bleibt. Von 22 Uhr bis 5 Uhr begleitet euch das Neue Testament, die Sammlung der Schriften über Jesus und die ersten Gemeinden.

Wir müssen als die Starken die Schwäche derer tragen, die schwach sind, und dürfen nicht für uns selbst leben. Jeder von uns soll dem Nächsten zu Gefallen leben, zum Guten und zur Auferbauung. Denn auch Christus hat nicht sich selbst zu Gefallen gelebt. Vielmehr steht geschrieben, die Schmähungen derer, die dich schmähen, sind auf mich gefallen. Denn alles, was einst geschrieben worden ist, ist zu unserer Belehrung geschrieben, damit wir durch Geduld und durch den Trost der Schriften Hoffnung haben. Der Gott der Geduld und des Trostes aber schenke euch, eines Sinnes untereinander zu sein, Christus Jesus gemäß, damit ihr Gott, den Vater unseres Herrn Jesus Christus, einmütig und mit einem Munde preist. Darum nehmt einander an, wie auch Christus uns angenommen hat, zur Ehre Gottes. Denn, das sage ich, Christus ist um der Wahrhaftigkeit Gottes willen Diener der Beschnittenen geworden, um die Verheißungen an die Väter zu bestätigen. Die Heiden aber sollen Gott rühmen um seines Erbarmens willen, wie geschrieben steht. Darum will ich dich bekennen unter den Heiden und deinem Namen Lob singen. An anderer Stelle heißt es, ihr Heiden, freut euch mit seinem Volk. Und es heißt auch, lobt den Herrn alle Heiden, preisen sollen ihn alle Völker. Und Jesaja sagt, kommen wird der Spross aus der Wurzel Isais. Er wird sich erheben, um über die Heiden zu herrschen. Auf ihn werden die Heiden hoffen. Der Gott der Hoffnung aber erfülle euch mit aller Freude und mit allem Frieden im Glauben, damit ihr reich werdet an Hoffnung in der Kraft des Heiligen Geistes. Meine Brüder und Schwestern, im Blick auf euch bin ich fest überzeugt, dass auch ihr voller Güte seid, erfüllt von aller Erkenntnis und selbst imstande seid, einander zurechtzuweisen. Um euch aber einiges in Erinnerung zu rufen, habe ich euch einen teilweise ziemlich kühnen Brief geschrieben. Ich tat es Kraft der Gnade, die mir von Gott gegeben ist, damit ich als Diener Christi Jesu für die Heiden wirke und das Evangelium Gottes wie ein Priester verwalte. Denn die Heiden sollen eine Opfergabe werden, die Gott wohlgefällig ist, geheiligt im Heiligen Geist. In Christus Jesus kann ich mich also vor Gott rühmen. Denn ich würde es nicht wagen, von etwas zu reden, was Christus nicht durch mich bewirkt hat, um die Heiden zum Gehorsam zu führen in Wort und Tat, in der Kraft von Zeichen und Wundern, in der Kraft des Geistes Gottes. So habe ich von Jerusalem aus in weitem Kreise bis nach Illyrien überall das Evangelium Christi zur Erfüllung gebracht. Dabei habe ich meine Ehre dafür eingesetzt, das Evangelium nicht dort zu verkünden, wo der Name Christi schon bekannt gemacht war, um nicht auf einem fremden Fundament zu bauen, sondern, wie geschrieben steht, sehen werden die, denen nichts über ihn verkündet wurde, und die werden verstehen, die nichts gehört haben. Das ist es auch, was mich immer wieder gehindert hat, zu euch zu kommen. Jetzt aber habe ich in diesen Gegenden kein Arbeitsfeld mehr, habe aber seit vielen Jahren das Verlangen, zu euch zu kommen, wenn ich einmal nach Spanien reise. Denn auf dem Weg dorthin hoffe ich, euch zu sehen und dann von euch für die Weiterreise ausgerüstet zu werden, nachdem ich mich zuerst ein wenig an euch erfreut habe. Doch jetzt gehe ich nach Jerusalem, um den Heiligen einen Dienst zu erweisen. Denn Mazedonien und Achaia haben beschlossen, eine Sammlung als Zeichen ihrer Gemeinschaft für die Armen unter den Heiligen in Jerusalem durchzuführen. Ja, das haben sie beschlossen, und sie sind auch deren Schuldner. Denn wenn die Heiden an ihren geistlichen Gütern Anteil erhalten haben, so sind sie auch verpflichtet, ihnen mit irdischen Gütern zu dienen. Wenn ich das abgeschlossen und ihnen den Ertrag der Sammlung versiegelt übergeben habe, will ich euch besuchen und dann nach Spanien weiterreisen. Ich weiß aber, wenn ich zu euch komme, werde ich mit der Fülle des Segens Christi kommen. Ich bitte euch aber, Brüder und Schwestern, bei unserem Herrn Jesus Christus und bei der Liebe des Geistes, kämpft mit mir in den Gebeten für mich vor Gott, dass ich vor den Ungehorsamen in Judäa gerettet werde, dass mein Dienst an Jerusalem von den Heiligen dankbar aufgenommen wird und dass ich, wenn es Gottes Wille ist, voll Freude zu euch kommen kann, um mit euch eine Zeit der Ruhe zu verbringen. Der Gott des Friedens aber sei mit euch allen.

Ich empfehle euch unsere Schwester Phoebe, die auch Dienerin der Gemeinde von Kenchreae ist. Nehmt sie im Namen des Herrn auf, wie es Heilige tun sollen, und steht ihr in jeder Sache bei, in der sie euch braucht, denn für viele war sie ein Beistand, auch für mich selbst. Grüßt Priska und Aquila, meine Mitarbeiter in Christus Jesus, die für mein Leben ihren eigenen Kopf hingehalten haben. Nicht allein ich, sondern alle Gemeinden der Heiden sind ihnen dankbar. Grüßt auch die Gemeinde, die sich in ihrem Haus versammelt. Grüßt meinen lieben Epänetus, der die Erstlingsgabe der Provinz Asien für Christus ist. Grüßt Maria, die für euch viel Mühe auf sich genommen hat. Grüßt Andronikus und Junia, die zu meinem Volk gehören und mit mir zusammen im Gefängnis waren. Sie ragen heraus unter den Aposteln und haben sich schon vor mir zu Christus bekannt. Grüßt meinen im Herrn geliebten Ampliatus. Grüßt Urbanus, unseren Mitarbeiter in Christus, und meinen geliebten Stachys. Grüßt Apelles, der sich in Christus bewährt hat. Grüßt die aus dem Haus des Aristobul. Grüßt Herodion, der zu meinem Volk gehört. Grüßt die aus dem Haus des Narzissus, die sich zum Herrn bekennen. Grüßt Trophäna und Tryphosa, die sich im Herrn gemüht haben. Grüßt die geliebte Persis, sie hat dem Herrn große Mühe auf sich genommen. Grüßt Rufus, der vom Herrn auserwählt ist. Grüßt seine Mutter, die auch mir zur Mutter geworden ist. Grüßt Asynkritus, Phlegon, Hermes, Patrobas, Hermas und die Brüder, die bei ihnen sind. Grüßt Philologus und Julia, Nereus und seine Schwester, Olympas und alle Heiligen, die bei ihnen sind. Grüßt einander mit dem heiligen Kuss. Es grüßen euch alle Gemeinden Christi. Ich ermahne euch aber, Brüder und Schwestern, auf die Acht zu geben, die im Widerspruch zu der Lehre, die ihr gelernt habt, Spaltung und Verwirrung verursachen. Haltet euch von ihnen fern. Denn diese Leute dienen nicht Christus, unserem Herrn, sondern ihrem Bauch. Und sie verführen durch ihre schönen und gewandten Reden das Herz der Arglosen. Doch euer Gehorsam ist allen bekannt. Daher freue ich mich über euch und wünsche nur, dass ihr verständig bleibt, offen für das Gute und zugänglich für das Böse. Der Gott des Friedens aber wird den Satan bald zertreten und unter eure Füße legen. Die Gnade Jesu unseres Herrn sei mit euch. Es grüßen euch Timotheus, mein Mitarbeiter, und Lucius, Jason und Sosipater, die zu meinem Volk gehören. Ich, Tertius, der Schreiber dieses Briefes, grüße euch im Namen des Herrn. Es grüßt euch Gaius, der mich und die ganze Gemeinde gastlich aufgenommen hat. Es grüßt euch der Stadtkämmerer Erastus und der Bruder Quartus. Die Gnade Jesu Christi, unseres Herrn, sei mit euch allen. Amen. Dem aber, der die Macht hat, euch Kraft zu geben, gemäß meinem Evangelium und der Botschaft von Jesus Christus, gemäß der Offenbarung jenes Geheimnisses, das seit ewigen Zeiten unausgesprochen war, jetzt aber nach dem Willen des ewigen Gottes offenbart und durch prophetische Schriften kundgemacht wurde, um alle Heiden zum Gehorsam des Glaubens zu führen, ihm, dem einen weisen Gott, sei Ehre durch Jesus Christus in alle Ewigkeit. Amen.

0: Aus dem ersten Brief an die Gemeinde in Korinth.
1: Der erste Brief an die Korinther. Paulus, durch Gottes Willen berufener Apostel Christi Jesu, unter Bruder Sosthenes, an die Kirche Gottes, die in Korinth ist, die Geheiligten in Christus Jesus, die berufenen Heiligen, mit allen, die den Namen unseres Herrn Jesus Christus überall anrufen, bei ihnen und bei uns. Gnade sei mit euch und Friede von Gott, unserem Vater und dem Herrn Jesus Christus. Ich danke meinem Gott jederzeit euretwegen für die Gnade Gottes, die euch in Christus Jesus geschenkt wurde, dass ihr an allem reich geworden seid in ihm, an aller Rede und aller Erkenntnis. Denn das Zeugnis über Christus wurde bei euch gefestigt, so dass euch keine Gnadengabe fehlt, während ihr auf die Offenbarung unseres Herrn Jesus Christus wartet. Er wird euch auch festigen bis ans Ende, so dass ihr schuldlos dasteht am Tag unseres Herrn Jesus Christus. Treu ist Gott, durch den ihr berufen worden seid zur Gemeinschaft mit seinem Sohn Jesus Christus, unserem Herrn. Ich ermahne euch aber, Brüder und Schwestern, im Namen unseres Herrn Jesus Christus, seid alle einmütig und duldet keine Spaltungen unter euch, seid vielmehr eines Sinnes und einer Meinung. Es wurde mir nämlich, meine Brüder und Schwestern, von den Leuten der Chloe berichtet, dass es Streitigkeiten unter euch gibt. Ich meine damit, dass jeder von euch etwas anderes sagt. Ich halte zu Paulus, ich zu Apollos, ich zu Kephas, ich zu Christus. Ist denn Christus zerteilt? Wurde etwa Paulus für euch gekreuzigt oder seid ihr auf den Namen des Paulus getauft worden? Ich danke Gott, dass ich niemanden von euch getauft habe, außer Crispus und Gaius, so dass keiner sagen kann, ihr seiet auf meinen Namen getauft worden. Ich habe allerdings auch das Haus des Stephanas getauft. Ob ich sonst noch jemanden getauft habe, weiß ich nicht mehr. Denn Christus hat mich nicht gesandt zu taufen, sondern das Evangelium zu verkünden, aber nicht mit gewandten und klugen Worten, damit das Kreuz Christi nicht um seine Kraft gebracht wird. Denn das Wort vom Kreuz ist denen, die verloren gehen, Torheit. Uns aber, die gerettet werden, ist es Gottes Kraft. In der Schrift steht nämlich, ich werde die Weisheit der Weisen vernichten und die Klugheit der Klugen verwerfen. Wo ist ein Weiser? Wo ein Schriftgelehrter? Wo ein Wortführer in dieser Weltzeit? Hat Gott nicht die Weisheit der Welt als Torheit entlarvt? Denn da die Welt angesichts der Weisheit Gottes auf dem Weg ihrer Weisheit Gott nicht erkannte, beschloss Gott, alle, die glauben, durch die Torheit der Verkündigung zu retten. Die Juden fordern Zeichen, die Griechen suchen Weisheit. Wir dagegen verkünden Christus als den Gekreuzigten. Für Juden ein Ärgernis, für Heiden eine Torheit. Für die Berufenen aber, Juden wie Griechen, Christus, Gottes Kraft und Gottes Weisheit. Denn das Törichte an Gott ist weiser als die Menschen. Und das Schwache an Gott ist stärker als die Menschen. Seht doch auf eure Berufung, Brüder und Schwestern. Da sind nicht viele Weise im irdischen Sinn, nicht viele Mächtige, nicht viele Vornehme, sondern das Törichte in der Welt hat Gott erwählt, um die Weisen zu Schanden zu machen, und das Schwache in der Welt hat Gott erwählt, um das Starke zu Schanden zu machen. Und das Niedrige in der Welt und das Verachtete hat Gott erwählt, das, was nichts ist, um das, was etwas ist, zu vernichten, damit kein Mensch sich rühmen kann vor Gott. Von ihm her seid ihr in Christus Jesus, den Gott für uns zur Weisheit gemacht hat, zur Gerechtigkeit, Heiligung und Erlösung. Wer sich also rühmen will, der rühme sich des Herrn, so heißt es schon in der Schrift.

Auch ich kam nicht zu euch, Brüder und Schwestern, um glänzende Reden oder gelehrte Weisheit vorzutragen, sondern um euch das Geheimnis Gottes zu verkünden. Denn ich hatte mich entschlossen, bei euch nichts zu wissen außer Jesus Christus, und zwar als den Gekreuzigten. Zudem kam ich in Schwäche und in Furcht, zitternd und bebend zu euch. Meine Botschaft und Verkündigung war nicht Überredung durch gewandte und kluge Worte, sondern war mit dem Erweis von Geist und Kraft verbunden, damit sich euer Glaube nicht auf Menschenweisheit stützte, sondern auf die Kraft Gottes. Und doch verkünden wir Weisheit unter den Vollkommenen, aber nicht Weisheit dieser Welt oder der Machthaber dieser Welt, die einst entmachtet werden. Vielmehr verkünden wir das Geheimnis der verborgenen Weisheit Gottes, die Gott vor allen Zeiten vorausbestimmt hat zu unserer Verherrlichung. Keiner der Machthaber dieser Welt hat sie erkannt, denn hätten sie die Weisheit Gottes erkannt, so hätten sie den Herrn der Herrlichkeit nicht gekreuzigt. Nein, wir verkünden, wie es in der Schrift steht, was kein Auge gesehen und kein Ohr gehört hat, was in keines Menschen Herz gedrungen ist, was Gott denen bereitet hat, die ihn lieben. Uns aber hat es Gott enthüllt durch den Geist. Der Geist ergründet nämlich alles, auch die Tiefen Gottes. Wer von den Menschen kennt den Menschen, wenn nicht der Geist des Menschen, der in ihm ist? So erkennt auch keiner Gott, nur der Geist Gottes. Wir aber haben nicht den Geist der Welt empfangen, sondern den Geist, der aus Gott stammt, damit wir das erkennen, was uns von Gott geschenkt worden ist. Davon reden wir auch nicht mit Worten, wie menschliche Weisheit sie lehrt, sondern wie der Geist sie lehrt, indem wir den geisterfüllten, geistgewirktes deuten. Der irdisch gesinnte Mensch aber erfasst nicht, was vom Geist Gottes kommt. Torheit ist es für ihn, und er kann es nicht verstehen, weil es nur mit Hilfe des Geistes beurteilt werden kann. Der geisterfüllte Mensch aber urteilt über alles, ihn selbst vermag niemand zu beurteilen. Denn wer begreift den Geist des Herrn? Wer kann ihn belehren? Wir aber haben den Geist Christi.

Vor euch, Brüder und Schwestern, konnte ich aber nicht wie vor Geisterfüllten reden. Ihr wart noch irdisch eingestellt, unmündige Kinder in Christus. Milch gab ich euch zu trinken statt fester Speise, denn diese konntet ihr noch nicht vertragen. Ihr könnt es aber auch jetzt noch nicht, denn ihr seid immer noch irdisch eingestellt. Oder seid ihr nicht irdisch eingestellt? Handelt ihr nicht sehr menschlich, wenn Eifersucht und Streit unter euch herrschen? Denn wenn einer sagt, ich halte zu Paulus, ein anderer, ich zu Apollos, urteilt ihr da nicht zu menschlich? Was ist denn Apollos und was ist Paulus? Diener, durch die ihr zum Glauben gekommen seid. Und jeder, wie der Herr es ihm gegeben hat. Ich habe gepflanzt, Apollos hat begossen, Gott aber ließ wachsen. So ist weder der etwas, der pflanzt, noch der, der begießt, sondern nur Gott, der wachsen lässt. Wer pflanzt und wer begießt, beide sind eins, jeder aber erhält seinen eigenen Lohn entsprechend seiner Mühe. Denn wir sind Gottes Mitarbeiter, ihr seid Gottes Ackerfeld, Gottes Bau. Der Gnade Gottes entsprechend, die mir geschenkt wurde, habe ich wie ein weiser Baumeister den Grund gelegt, ein anderer baut darauf weiter. Aber jeder soll darauf achten, wie er weiterbaut. Denn einen anderen Grund kann niemand legen als den, der gelegt ist, Jesus Christus. Ob aber jemand auf dem Grund mit Gold, Silber, kostbaren Steinen, mit Holz, Heu oder Stroh weiterbaut, das Werk eines jeden wird offenbar werden, denn der Tag wird es sichtbar machen, weil er sich mit Feuer offenbart. Und wie das Werk eines jeden beschaffen ist, wird das Feuer prüfen. Hält das Werk stand, das er aufgebaut hat, so empfängt er Lohn. Brennt es nieder, dann muss er den Verlust tragen. Er selbst aber wird gerettet werden, doch so wie durch Feuer hindurch. Wisst ihr nicht, dass ihr Gottes Tempel seid und der Geist Gottes in euch wohnt? Wer den Tempel Gottes zerstört, den wird Gott zerstören. Denn Gottes Tempel ist heilig und der seid ihr. Keiner täusche sich selbst. Wenn einer unter euch meint, er sei weise in dieser Welt, dann werde er töricht, um weise zu werden. Denn die Weisheit dieser Welt ist Torheit vor Gott. In der Schrift steht nämlich, er fängt die Weisen in ihrer eigenen List. Und an einer anderen Stelle, der Herr kennt die Gedanken der Weisen, er weiß, sie sind nichtig. Daher soll sich niemand eines Menschen rühmen. Denn alles gehört euch, Paulus, Apollos, Kephas, Welt, Leben, Tod, Gegenwart und Zukunft, alles gehört euch. Ihr aber gehört Christus und Christus gehört Gott.

So soll man uns betrachten, als Diener Christi und als Verwalter von Geheimnissen Gottes. Von Verwaltern aber verlangt man, dass sie sich als treu erweisen. Mir macht es allerdings gar nichts aus, wenn ihr oder ein menschliches Gericht über mich urteilt. Ich urteile auch nicht über mich selbst. Ich bin mir zwar keiner Schuld bewusst, doch bin ich dadurch noch nicht gerecht gesprochen. Der Herr ist es, der über mich urteilt. Richtet also nicht vor der Zeit, wartet, bis der Herr kommt, der das im Dunkel Verborgene ans Licht bringen und die Absichten der Herzen aufdecken wird. Dann wird jeder sein Lob von Gott erhalten. Brüder und Schwestern, ich habe das auf mich und Apollos bezogen, und zwar euretwegen, damit ihr an uns lernt. Nicht über das hinaus, was in der Schrift steht, dass also keiner zugunsten des einen zum Nachteil des anderen sich wichtig machen darf, denn wer räumt dir einen Vorrang ein und was hast du, das du nicht empfangen hättest? Wenn du es aber empfangen hast, warum rühmst du dich, als hättest du es nicht empfangen? Ihr seid schon satt, ihr seid schon reich geworden, ohne uns seid ihr zur Herrschaft gelangt. Wäret ihr doch nur zur Herrschaft gelangt, dann könnten auch wir mit euch zusammen herrschen. Ich glaube nämlich, Gott hat uns Apostel auf den letzten Platz gestellt, wie Totgeweihte. Denn wir sind zum Schauspiel geworden für die Welt, für Engel und Menschen. Wir stehen als Toren da um Christi willen. Ihr dagegen seid kluge Leute in Christus. Wir sind schwach, ihr seid stark. Ihr seid angesehen, wir sind verachtet. Bis zur Stunde leiden wir Hunger und Durst und Blöße und werden mit Fäusten geschlagen und sind heimatlos. Wir mühen uns ab, indem wir mit eigenen Händen arbeiten. Wir werden beschimpft und segnen, wir werden verfolgt und halten Stand, wir werden geschmäht und reden gut zu. Wir sind sozusagen der Unrat der Welt geworden, der Abschaum von allen bis heute. Nicht um euch zu beschämen, schreibe ich das, sondern um euch als meine geliebten Kinder zu ermahnen. Hättet ihr nämlich auch unzählige Erzieher in Christus, so doch nicht viele Väter. Denn in Christus Jesus habe ich euch durch das Evangelium gezeugt. Darum ermahne ich euch, haltet euch an mein Vorbild. Deswegen habe ich Timotheus zu euch geschickt, mein geliebtes und treues Kind im Herrn. Er wird euch erinnern an meine Wege in Christus Jesus, wie ich sie überall in jeder Gemeinde lehre. In der Annahme, dass ich nicht selber zu euch komme, haben sich einige wichtig gemacht. Ich werde aber bald zu euch kommen, wenn der Herr will. Dann werde ich diese Wichtigtuer nicht auf ihre Worte prüfen, sondern auf ihre Kraft. Denn nicht in Worten erweist sich die Herrschaft Gottes, sondern in der Kraft. Was zieht ihr vor? Soll ich mit dem Stock zu euch kommen? Oder mit Liebe und dem Geist der Sanftmut?

Allgemein hört man von Unzucht unter euch. Und zwar von Unzucht, wie sie nicht einmal unter den Heiden vorkommt, dass nämlich einer mit der Frau seines Vaters lebt. Und da macht ihr euch noch wichtig, statt traurig zu werden und den aus eurer Mitte zu stoßen, der so etwas getan hat. Was mich angeht, so habe ich, leiblich zwar abwesend, geistig aber anwesend, mein Urteil über den, der sich so vergangen hat, schon jetzt gefällt, als ob ich persönlich anwesend wäre. Im Namen Jesu, unseres Herrn, wollen wir uns versammeln, ihr und mein Geist, und zusammen mit der Kraft Jesu, unseres Herrn, diesen Menschen dem Satan übergeben zum Verderben seines Fleisches, damit sein Geist am Tag des Herrn gerettet wird. Zu Unrecht rühmt ihr euch. Wisst ihr nicht, dass ein wenig Sauerteig den ganzen Teig durchsäuert? Schafft den alten Sauerteig weg, damit ihr neuer Teig seid. Ihr seid ja schon ungesäuertes Brot, denn als unser Paschalamm ist Christus geopfert worden. Lasst uns also das Fest nicht mit dem alten Sauerteig feiern, nicht mit dem Sauerteig der Bosheit und Schlechtigkeit, sondern mit den ungesäuerten Broten der Aufrichtigkeit und Wahrheit. Ich habe euch in meinem Brief geschrieben, dass ihr nichts mit Unzüchtigen zu schaffen haben sollt. Gemeint waren damit nicht alle Unzüchtigen dieser Welt oder alle Habgierigen und Räuber und Götzendiener, sonst müsstet ihr ja aus der Welt auswandern. Nun aber habe ich euch geschrieben, habt nichts zu schaffen mit einem, der sich Bruder nennt und dennoch Unzucht treibt, habgierig ist, Götzen verehrt, lästert, trinkt oder raubt. Mit einem solchen Menschen sollt ihr auch keine Tischgemeinschaft haben.

Wagt es einer von euch, der mit einem anderen einen Rechtsstreit hat, vor das Gericht der Ungerechten zu gehen, statt zu den Heiligen? Wisst ihr denn nicht, dass die Heiligen die Welt richten werden? Und wenn durch euch die Welt gerichtet wird, seid ihr dann nicht zuständig, einen Rechtsstreit über Kleinigkeiten zu schlichten? Wisst ihr nicht, dass wir über Engel richten werden? Also erst recht über Alltägliches. Wie könnt ihr dann jene, die im Urteil der Gemeinde nichts gelten, als Richter einsetzen, wenn ihr einen Rechtsstreit über Alltägliches auszutragen habt? Ich sage das, damit ihr euch schämt. Gibt es denn unter euch wirklich keinen, der über die Weisheit verfügt, zwischen Brüdern zu entscheiden? Stattdessen zieht ein Bruder den anderen vor Gericht, und zwar vor Ungläubige. Ist es nicht überhaupt schon ein Versagen, dass ihr miteinander Prozesse führt? Warum leidet ihr nicht lieber Unrecht? Warum lasst ihr euch nicht lieber übervorteilen? Nein, ihr selber begeht Unrecht und übervorteilt, und zwar Brüder. Wisst ihr denn nicht, dass Ungerechte das Reich Gottes nicht erben werden? Täuscht euch nicht. Weder Unzüchtige noch Götzendiener, weder Ehebrecher noch Lustknaben, noch Knabenschänder, noch Diebe, noch Habgierige, keine Trinker, keine Lästerer, keine Räuber werden das Reich Gottes erben. Und solche gab es unter euch. Aber ihr seid reingewaschen, seid geheiligt, seid gerecht geworden im Namen Jesu Christi des Herrn und im Geist unseres Gottes. Alles ist mir erlaubt, aber nicht alles nützt mir. Alles ist mir erlaubt, aber nichts soll Macht haben über mich. Die Speisen sind für den Bauch da und der Bauch für die Speisen. Gott wird beide vernichten. Der Leib ist aber nicht für die Unzucht da, sondern für den Herrn und der Herr für den Leib. Gott hat den Herrn auferweckt. Er wird durch seine Macht auch uns auferwecken. Wisst ihr nicht, dass eure Leiber Glieder Christi sind? Darf ich nun die Glieder Christi nehmen und zu Gliedern einer Dirne machen? Auf keinen Fall. Oder wisst ihr nicht, wer sich an eine Dirne bindet, ist ein Leib mit ihr? Denn es heißt, die zwei werden ein Fleisch sein. Wer sich dagegen an den Herrn bindet, ist ein Geist mit ihm. Meidet die Unzucht. Jede Sünde, die der Mensch tut, bleibt aus.

außerhalb des Leibes. Wer aber Unzucht treibt, versündigt sich gegen den eigenen Leib. Oder wisst ihr nicht, dass euer Leib ein Tempel des Heiligen Geistes ist, der in euch wohnt und den ihr von Gott habt? Ihr gehört euch nicht selbst, denn um einen teuren Preis seid ihr erkauft worden. Verherrlicht also Gott in eurem Leib.

Nun zu dem aber, was ihr geschrieben habt. Es ist gut für den Mann, keine Frau zu berühren. Wegen der Gefahr der Unzucht soll aber jeder seine Frau haben und jede soll ihren Mann haben. Der Mann soll seine Pflicht gegenüber der Frau erfüllen und ebenso die Frau gegenüber dem Mann. Die Frau verfügt nicht über ihren Leib, sondern der Mann. Ebenso verfügt aber auch der Mann nicht über seinen Leib, sondern die Frau. Entzieht euch einander nicht, außer im gegenseitigen Einverständnis und nur eine Zeit lang, um für das Gebet frei zu sein. Dann kommt wieder zusammen, damit euch der Satan nicht in Versuchung führt, weil ihr euch nicht enthalten könnt. Das sage ich als Zugeständnis, nicht als Gebot. Ich wünschte, alle Menschen wären unverheiratet, wie ich. Doch jeder hat seine eigene Gnadengabe von Gott, der eine so, der andere so. Den Unverheirateten und den Witwen sage ich, es ist gut, wenn sie so bleiben wie ich. Wenn sie aber nicht enthaltsam leben können, sollen sie heiraten. Es ist nämlich besser zu heiraten, als sich in Begierde zu verzehren. Den Verheirateten gebiete nicht ich, sondern der Herr. Die Frau soll sich vom Mann nicht trennen, wenn sie sich aber trennt, so bleibe sie unverheiratet oder versöhne sich wieder mit dem Mann, und der Mann darf die Frau nicht verstoßen. Den Übrigen sage ich, nicht der Herr, wenn ein Bruder eine ungläubige Frau hat und sie willigt ein, weiter mit ihm zusammenzuleben, soll er sie nicht verstoßen. Auch wenn eine Frau einen ungläubigen Mann hat und er willigt ein, mit ihr zusammenzuleben, soll sie den Mann nicht verstoßen. Denn der ungläubige Mann ist durch die Frau geheiligt und die ungläubige Frau ist durch den Bruder geheiligt. Sonst wären eure Kinder unrein, sie sind aber heilig. Wenn aber der Ungläubige sich trennen will, soll er es tun. Der Bruder oder die Schwester ist in solchen Fällen nicht wie ein Sklave gebunden. Zu einem Leben in Frieden hat Gott euch berufen. Woher weißt du denn, Frau, ob du den Mann retten kannst? Oder woher weißt du, Mann, ob du die Frau retten kannst? Im Übrigen soll jeder so leben, wie der Herr es ihm zugemessen, wie Gottes Ruf ihn getroffen hat. Das ist meine Weisung für alle Gemeinden. Wenn einer als Beschnittener berufen wurde, soll er beschnitten bleiben. Wenn einer als Unbeschnittener berufen wurde, soll er sich nicht beschneiden lassen. Es kommt nicht darauf an, beschnitten oder unbeschnitten zu sein, sondern darauf, die Gebote Gottes zu halten. Jeder soll in dem Stand bleiben, in dem ihn der Ruf Gottes getroffen hat. Wenn du als Sklave berufen wurdest, soll dich das nicht bedrücken, aber wenn du frei werden kannst, mach lieber Gebrauch davon. Denn wer im Herrn als Sklave berufen wurde, ist Freigelassener des Herrn. Ebenso ist einer, der als Freier berufen wurde, Sklave Christi. Um einen teuren Preis seid ihr erkauft worden. Macht euch nicht zu Sklaven von Menschen. Brüder und Schwestern, jeder soll vor Gott in dem Stand bleiben, in dem ihn der Ruf Gottes getroffen hat. Was aber die Unverheirateten betrifft, so habe ich kein Gebot vom Herrn. Ich gebe euch nur einen Rat als einer, den der Herr durch sein Erbarmen vertrauenswürdig gemacht hat. Ich meine, es ist gut wegen der bevorstehenden Not, ja, es ist gut für den Menschen, so zu sein. Bist du an eine Frau gebunden, suche dich nicht zu lösen. Bist du ohne Frau, dann suche keine. Heiratest du aber, so sündigst du nicht. Und heiratet eine Jungfrau, sündigt auch sie nicht. Freilich werden solche Leute Bedrängnis erfahren in ihrem irdischen Dasein. Ich aber möchte sie euch ersparen. Denn ich sage euch, Brüder, die Zeit ist kurz. Daher soll, wer eine Frau hat, sich in Zukunft so verhalten, als habe er keine. Wer weint, als weine er nicht. Wer sich freut, als freue er sich nicht. Wer kauft, als würde er nicht Eigentümer. Wer sich die Welt zunutze macht, als nutze er sie nicht. Denn die Gestalt dieser Welt vergeht. Ich wünschte aber, ihr wäret ohne Sorgen. Der Unverheiratete sorgt sich um die Sache des Herrn. Er will dem Herrn gefallen. Der Verheiratete sorgt sich um die Dinge der Welt. Er will seiner Frau gefallen. So ist er geteilt. Die unverheiratete Frau aber und die Jungfrau sorgen sich um die Sache des Herrn, um heilig zu sein an Leib und Geist. Die Verheiratete sorgt sich um die Dinge der Welt. Sie will ihrem Mann gefallen. Dies sage ich zu eurem Nutzen, nicht um euch eine Fessel anzulegen, vielmehr, damit ihr euch in rechter Weise und ungestört immer an den Herrn haltet. Wer sich gegenüber seiner Verlobten ungehörig zu verhalten glaubt, wenn sie herangereift ist und es so geschehen soll, der soll tun, wozu es ihn drängt, nämlich heiraten, er sündigt nicht.
Wer aber in seinem Herzen fest bleibt, weil er sich in der Gewalt hat und seinem Trieb nicht ausgeliefert ist, wer also in seinem Herzen entschlossen ist, seine Verlobte unberührt zu lassen, der handelt gut. Wer seine Verlobte heiratet, handelt also gut, doch wer sie nicht heiratet, handelt besser. Eine Frau ist gebunden, solange ihr Mann lebt. Wenn aber der Mann gestorben ist, ist sie frei zu heiraten, wen sie will. Nur geschehe es im Herrn. Glücklicher aber ist sie zu preisen, wenn sie nach meinem Rat unverheiratet bleibt. Und ich denke, dass auch ich Gottes Geist habe.

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Nun zur Frage des Götzenopferfleisches. Gewiss, wir alle haben Erkenntnis, doch die Erkenntnis macht aufgeblasen, die Liebe dagegen baut auf. Wenn einer meint, er sei zur Erkenntnis gelangt, hat er noch nicht so erkannt, wie man erkennen muss. Wer aber Gott liebt, der ist von ihm erkannt worden. Was nun das Essen von Götzenopferfleisch angeht, so wissen wir, dass es keine Götzen gibt in der Welt und keinen Gott außer dem einen. Und selbst wenn es im Himmel oder auf der Erde sogenannte Götter gibt, und solche Götter und Herren gibt es viele, so haben wir doch nur einen Gott, den Vater. Von ihm stammt alles und wir leben auf ihn hin. Und einer ist der Herr, Jesus Christus. Durch ihn ist alles und wir sind durch ihn. Aber nicht alle haben die Erkenntnis. Einige essen, weil sie bisher an die Götzen gewohnt waren, das Fleisch noch als Götzenopferfleisch, und so wird ihr schwaches Gewissen befleckt. Speise aber wird uns Gott nicht näher bringen. Wenn wir nicht essen, verlieren wir nichts, und wenn wir essen, gewinnen wir nichts. Doch gebt Acht, dass diese eure Freiheit nicht den Schwachen zum Anstoß wird. Wenn nämlich einer dich, der du Erkenntnis hast, im Götzentempel beim Mahl sieht, wird dann nicht sein Gewissen, da er schwach ist, verleitet, auch Götzenopferfleisch zu essen? Der Schwache geht an deiner Erkenntnis zugrunde, er, dein Bruder, für den Christus gestorben ist. Wenn ihr euch auf diese Weise gegen eure Brüder versündigt und ihr schwaches Gewissen verletzt, versündigt ihr euch gegen Christus. Wenn darum eine Speise meinem Bruder zum Anstoß wird, will ich bis in Ewigkeit kein Fleisch mehr essen, um meinem Bruder keinen Anstoß zu geben.

ich nicht frei? Bin ich nicht ein Apostel? Habe ich nicht Jesus, unseren Herrn, gesehen? Seid ihr nicht mein Werk im Herrn? Wenn ich für andere kein Apostel bin, bin ich es doch für euch. Ihr seid ja im Herrn das Siegel meines Apostelamtes. Das aber ist meine Rechtfertigung vor denen, die abfällig über mich urteilen. Haben wir nicht das Recht, zu essen und zu trinken? Haben wir nicht das Recht, eine Schwester im Glauben als Frau mitzunehmen, wie die übrigen Apostel und die Brüder des Herrn und wie Kephas? Haben nur ich und Barnabas kein Recht, nicht zu arbeiten? Wer leistet den Kriegsdienst und bezahlt sich selber den Sold? Wer pflanzt einen Weinberg und isst nicht von seinem Ertrag? Oder wer weidet eine Herde und trinkt nicht von der Milch der Herde? Sage ich das nur als Mensch? Sagt das nicht auch das Gesetz? Im Gesetz des Mose steht doch, du sollst dem Ochsen beim Dreschen keinen Maulkorb anlegen. Liegt denn Gott etwas an den Ochsen? Spricht er nicht allenthalben unseretwegen? Ja, unseretwegen wurde geschrieben, der Pflüger wie der Drescher sollen ihre Arbeit in der Erwartung tun, ihren Teil zu erhalten. Wenn wir für euch die Geistesgaben gesät haben, ist es dann zu viel verlangt, wenn wir von euch die irdischen Gaben ernten? Wenn andere an dem, was euch gehört, teilhaben dürfen, dann nicht wir erst recht? Aber wir haben von diesem Recht keinen Gebrauch gemacht. Vielmehr ertragen wir alles, um dem Evangelium Christi kein Hindernis in den Weg zu legen. Wisst ihr nicht, dass alle, die im Heiligtum Dienst tun, vom Heiligtum leben? Und dass alle, die am Altar Dienst tun, vom Altar ihren Anteil erhalten? So hat auch der Herr denen, die das Evangelium verkünden, geboten, vom Evangelium zu leben. Ich aber habe all das nicht in Anspruch genommen. Ich schreibe dies auch nicht, damit es in meinem Fall so geschieht. Lieber wollte ich sterben, als dass mir jemand diesen Ruhm entreißt. Wenn ich nämlich das Evangelium verkünde, gebührt mir deswegen kein Ruhm, denn ein Zwang liegt auf mir. Wehe mir, wenn ich das Evangelium nicht verkünde. Wäre es mein freier Entschluss, so erhielte ich Lohn. Wenn es mir aber nicht frei steht, so ist es ein Dienst, der mir anvertraut wurde. Was ist nun mein Lohn, dass ich unentgeltlich verkünde und so das Evangelium bringe und keinen Gebrauch von meinem Anrecht aus dem Evangelium mache? Obwohl ich also von niemandem abhängig bin, habe ich mich für alle zum Sklaven gemacht, um möglichst viele zu gewinnen. Den Juden bin ich ein Jude geworden, um Juden zu gewinnen. Denen, die unter dem Gesetz stehen, bin ich, obgleich ich nicht unter dem Gesetz stehe, einer unter dem Gesetz geworden, um die zu gewinnen, die unter dem Gesetz stehen. Den Gesetzlosen bin ich sozusagen ein Gesetzloser geworden, nicht als ein Gesetzloser vor Gott, sondern gebunden an das Gesetz Christi, um die Gesetzlosen zu gewinnen. Den Schwachen bin ich ein Schwacher geworden, um die Schwachen zu gewinnen. Allen bin ich alles geworden, um auf jeden Fall einige zu retten. Alles aber tue ich um des Evangeliums willen, um an seiner Verheißung teilzuhaben. Wisst ihr nicht, dass die Läufer im Stadion zwar alle laufen, aber dass nur einer den Siegespreis gewinnt? Lauft so, dass ihr ihn gewinnt. Jeder Wettkämpfer lebt aber völlig enthaltsam. Jene tun dies, um einen vergänglichen, wir aber um einen unvergänglichen Siegeskranz zu gewinnen. Darum laufe ich wie einer, der nicht ziellos läuft, und kämpfe mit der Faust wie einer, der nicht in die Luft schlägt. Vielmehr züchtige und unterwerfe ich meinen Leib, damit ich nicht anderen verkünde und selbst verworfen werde.

Ihr sollt wissen, Brüder und Schwestern, dass unsere Väter alle unter der Wolke waren, alle durch das Meer zogen und alle auf Mose getauft wurden in der Wolke und im Meer. Alle aßen auch die gleiche geistgeschenkte Speise und alle tranken den gleichen geistgeschenkten Trank, denn sie tranken aus dem geistgeschenkten Felsen, der mit ihnen zog, und dieser Fels war Christus. Gott aber hatte an den meisten von ihnen kein Gefallen, denn er ließ sie in der Wüste umkommen. Das aber geschah als warnendes Beispiel für uns, damit wir uns nicht von der Gier nach dem Bösen beherrschen lassen, wie jene sich von der Gier beherrschen ließen. Werdet nicht Götzendiener, wie einige von ihnen. Denn es steht in der Schrift, das Volk setzte sich zum Essen und Trinken, dann standen sie auf, um sich zu vergnügen. Lasst uns nicht Unzucht treiben, wie einige von ihnen Unzucht trieben. Damals kamen an einem einzigen Tag 23.000 Menschen um. Lasst uns auch nicht Christus auf die Probe stellen, wie es einige von ihnen taten, die dann von Schlangen getötet wurden. Murrt auch nicht, wie einige von ihnen murrten. Sie wurden vom Verderber umgebracht. Das aber geschah an ihnen, damit es uns als Beispiel dient. Uns zur Warnung wurde es aufgeschrieben, uns, die das Ende der Zeiten erreicht hat. Wer also zu stehen meint, der gebe Acht, dass er nicht fällt. Noch ist keine Versuchung über euch gekommen, die den Menschen überfordert. Gott ist treu. Er wird nicht zulassen, dass ihr über eure Kraft hinaus versucht werdet. Er wird euch mit der Versuchung auch einen Ausweg schaffen, so dass ihr sie bestehen könnt. Darum, meine Geliebten, meidet den Götzendienst. Ich rede doch zu verständigen Menschen. Urteilt selbst über das, was ich sage. Ist der Kelch des Segens, über den wir den Segen sprechen, nicht Teilhabe am Blut Christi? Ist das Brot, das wir brechen, nicht Teilhabe am Leib Christi? Ein Brot ist es. Darum sind wir viele ein Leib. Denn wir alle haben Teil an dem einen Brot. Schaut auf das irdische Israel. Haben die, welche von den Opfern essen, nicht Teil am Altar? Was meine ich damit? Dass Götzenopferfleisch wirklich etwas ist? Oder dass ein Götze wirklich etwas ist? Nein, aber was man dort opfert, opfert man den Dämonen und nicht Gott. Ich will jedoch nicht, dass ihr Gemeinschaft mit Dämonen habt. Ihr könnt nicht den Kelch des Herrn trinken und den Kelch der Dämonen. Ihr könnt nicht teilhaben am Tisch des Herrn und am Tisch der Dämonen. Oder wollen wir die Eifersucht des Herrn wecken? Sind wir stärker als er? Alles ist erlaubt, aber nicht alles nützt. Alles ist erlaubt, aber nicht alles baut auf. Denkt dabei nicht an euch selbst, sondern an die anderen. Alles, was auf dem Fleischmarkt verkauft wird, das esst, ohne aus Gewissensgründen nachzuforschen, denn dem Herrn gehört die Erde und was sie erfüllt. Wenn ein Ungläubiger euch einlädt und ihr hingehen möchtet, dann esst, was euch vorgesetzt wird, ohne aus Gewissensgründen nachzuforschen. Wenn euch aber jemand darauf hinweist, das ist Opferfleisch, dann esst nicht davon mit Rücksicht auf den, der euch aufmerksam gemacht hat und auf das Gewissen. Ich meine aber nicht das eigene Gewissen, sondern das des anderen. Denn warum soll meine Freiheit vom Gewissen eines anderen abhängig sein? Wenn ich in Dankbarkeit mitesse, soll ich dann getadelt werden, dass ich etwas esse, wofür ich Dank sage? Ob ihr also esst oder trinkt oder etwas anderes tut, tut alles zur Verherrlichung Gottes. Gebt weder Juden noch Griechen noch der Kirche Gottes Anlass zu einem Vorwurf. Auch ich suche allen in allem entgegenzukommen. Ich suche nicht meinen Nutzen, sondern den Nutzen aller, damit sie gerettet werden.

Nehmt mich zum Vorbild, wie ich Christus zum Vorbild nehme. Ich lobe euch, dass ihr in allem an mich denkt und an den Überlieferungen festhaltet, wie ich sie euch übergeben habe. Ihr sollt aber wissen, dass Christus das Haupt eines jeden Mannes ist, der Mann aber das Haupt der Frau und Gott das Haupt Christi. Jeder Mann, der betet oder prophetisch redet und dabei sein Haupt bedeckt hat, entehrt sein Haupt. Jede Frau aber, die betet oder prophetisch redet und dabei ihr Haupt nicht verhüllt, entehrt ihr Haupt. Sie unterscheidet sich dann in keiner Weise von einer Geschorenen. Denn wenn eine Frau sich nicht verhüllt, soll sie sich doch gleich scheren lassen. Ist es aber für eine Frau eine Schande, sich die Haare abschneiden oder sich kahl scheren zu lassen, dann soll sie sich auch verhüllen. Der Mann darf sein Haupt nicht verhüllen, weil er Abbild und Abglanz Gottes ist. Die Frau aber ist der Abglanz des Mannes. Denn der Mann stammt nicht von der Frau, sondern die Frau vom Mann. Der Mann wurde auch nicht für die Frau erschaffen, sondern die Frau für den Mann. Deswegen soll die Frau Acht haben auf ihr Haupt um der Engel willen. Doch im Herrn gibt es weder die Frau ohne den Mann, noch den Mann ohne die Frau. Denn wie die Frau vom Mann stammt, so kommt der Mann durch die Frau zur Welt. Alles aber stammt von Gott. Urteilt selber. Gehört es sich, dass eine Frau unverhüllt zu Gott betet? Lehrt euch nicht schon die Natur, dass es für den Mann eine Schande, für die Frau aber eine Ehre ist, lange Haare zu tragen? Denn der Frau ist das Haar als Hülle gegeben. Wenn aber einer meint, er müsse darüber streiten, wir und auch die Gemeinden Gottes kennen einen solchen Brauch nicht. Wenn ich schon Anweisungen gebe, das kann ich nicht loben, dass ihr nicht zu eurem Nutzen, sondern zu eurem Schaden zusammenkommt. Zunächst höre ich, dass es Spaltungen unter euch gibt, wenn ihr als Gemeinde zusammenkommt, zum Teil glaube ich das auch. Denn es muss Parteiungen geben unter euch, damit die Bewährten unter euch offenkundig werden. Wenn ihr euch versammelt, ist das kein Essen des Herrenmahls, denn jeder nimmt beim Essen sein eigenes Mahl vorweg und dann hungert der eine, während der andere betrunken ist. Könnt ihr denn nicht zu Hause essen und trinken? Oder verachtet ihr die Kirche Gottes? Wollt ihr jene demütigen, die nichts haben? Was soll ich dazu sagen? Soll ich euch etwa loben? In diesem Fall kann ich euch nicht loben. Denn ich habe vom Herrn empfangen, was ich euch dann überliefert habe. Jesus, der Herr, nahm in der Nacht, in der er ausgeliefert wurde, Brot, sprach das Dankgebet, brach das Brot und sagte: Das ist mein Leib für euch. Tut dies zu meinem Gedächtnis. Ebenso nahm er nach dem Mahl den Kelch und sagte: Dieser Kelch ist der neue Bund in meinem Blut. Tut dies, so oft ihr daraus trinkt, zu meinem Gedächtnis. Denn so oft ihr von diesem Brot esst und aus dem Kelch trinkt, verkündet ihr den Tod des Herrn, bis er kommt. Wer also unwürdig von dem Brot isst und aus dem Kelch des Herrn trinkt, macht sich schuldig am Leib und am Blut des Herrn. Jeder soll sich selbst prüfen, erst dann soll er von dem Brot essen und aus dem Kelch trinken. Denn wer davon isst und trinkt, ohne den Leib zu unterscheiden, der zieht sich das Gericht zu, indem er isst und trinkt. Deswegen sind unter euch viele schwach und krank, und nicht wenige sind schon entschlafen. Gingen wir mit uns selbst ins Gericht, dann würden wir nicht gerichtet. Doch wenn wir jetzt vom Herrn gerichtet werden, dann ist es eine Zurechtweisung, damit wir nicht zusammen mit der Welt verdammt werden. Wenn ihr also zum Mahl zusammenkommt, meine Brüder und Schwestern, wartet aufeinander. Wer Hunger hat, soll zu Hause essen, sonst wird euch die Zusammenkunft zum Gericht. Weitere Anordnungen werde ich treffen, wenn ich komme.

Auch über die Gaben des Geistes möchte ich euch nicht in Unkenntnis lassen, meine Brüder und Schwestern. Als ihr noch Heiden wart, zog es euch, wie ihr wisst, mit unwiderstehlicher Gewalt zu den stummen Götzen. Darum erkläre ich euch, keiner, der aus dem Geist Gottes redet, sagt, Jesus sei verflucht. Und keiner kann sagen, Jesus ist der Herr, wenn er nicht aus dem Heiligen Geist redet. Es gibt verschiedene Gnadengaben, aber nur den einen Geist. Es gibt verschiedene Dienste, aber nur den einen Herrn. Es gibt verschiedene Kräfte, die wirken, aber nur den einen Gott. Er bewirkt alles in allen. Jedem aber wird die Offenbarung des Geistes geschenkt, damit sie anderen nützt. Dem einen wird vom Geist die Gabe geschenkt, Weisheit mitzuteilen, dem anderen durch denselben Geist die Gabe, Erkenntnis zu vermitteln, einem anderen in demselben Geist Glaubenskraft, einem anderen, immer dem einen Geist, die Gabe, Krankheiten zu heilen, einem anderen Kräfte, Machttaten zu wirken, einem anderen prophetisches Reden, einem anderen die Fähigkeit, die Geister zu unterscheiden, wieder einem anderen verschiedene Arten von Zungenrede, einem anderen schließlich die Gabe, sie zu übersetzen. Das alles bewirkt ein und derselbe Geist. Einem jeden teilt er seine besondere Gabe zu, wie er will. Denn wie der Leib einer ist, doch viele Glieder hat, alle Glieder des Leibes aber, obgleich es viele sind, einen einzigen Leib bilden, so ist es auch mit Christus. Durch den einen Geist wurden wir in der Taufe alle in einen einzigen Leib aufgenommen, Juden und Griechen, Sklaven und Freie, und alle wurden wir mit dem einen Geist getränkt. Auch der Leib besteht nicht nur aus einem Glied, sondern aus vielen Gliedern. Wenn der Fuß sagt, ich bin keine Hand, ich gehöre nicht zum Leib, so gehört er doch zum Leib. Und wenn das Ohr sagt, ich bin kein Auge, ich gehöre nicht zum Leib, so gehört es doch zum Leib. Wenn der ganze Leib nur Auge wäre, wo bliebe dann das Gehör? Wenn er nur Gehör wäre, wo bliebe dann der Geruchssinn? Nun aber hat Gott jedes einzelne Glied so in den Leib eingefügt, wie es seiner Absicht entsprach. Wären alle zusammen nur ein Glied, wo bliebe dann der Leib? So aber gibt es viele Glieder und doch nur einen Leib. Das Auge kann nicht zur Hand sagen, ich brauche dich nicht. Der Kopf wiederum kann nicht zu den Füßen sagen, ich brauche euch nicht. Im Gegenteil, gerade die schwächer scheinenden Glieder des Leibes sind unentbehrlich. Denen, die wir für weniger edel ansehen, erweisen wir umso mehr Ehre und unseren weniger anständigen Gliedern begegnen wir mit umso mehr Anstand, während die Anständigen das nicht nötig haben. Gott aber hat den Leib so zusammengefügt, dass er dem benachteiligten Glied umso mehr Ehre zukommen ließ, damit im Leib kein Zwiespalt entstehe, sondern alle Glieder einträchtig füreinander sorgen. Wenn darum ein Glied leidet, leiden alle Glieder mit. Wenn ein Glied geehrt wird, freuen sich alle Glieder mit. Ihr aber seid der Leib Christi, und jeder Einzelne ist ein Glied an ihm. So hat Gott in der Kirche die einen erstens als Apostel eingesetzt, zweitens als Propheten, drittens als Lehrer, ferner verlieh er die Kraft, Machttaten zu wirken, sodann die Gaben, Krankheiten zu heilen, zu helfen, zu leiten, endlich die verschiedenen Arten von Zungenrede. Sind etwa alle Apostel, alle Propheten, alle Lehrer? Haben alle die Kraft, Machttaten zu wirken? Besitzen alle die Gabe, Krankheiten zu heilen? Reden alle in Zungen? Können alle übersetzen? Strebt aber nach den höheren Gnadengaben. Dazu zeige ich euch einen überragenden Weg.

wenn ich in den Sprachen der Menschen und Engel redete. Hätte aber die Liebe nicht, wäre ich dröhnendes Erz oder eine lärmende Pauke. Und wenn ich prophetisch reden könnte und alle Geheimnisse wüsste und alle Erkenntnis hätte, wenn ich alle Glaubenskraft besäße und Berge damit versetzen könnte, hätte aber die Liebe nicht, wäre ich nichts. Und wenn ich meine ganze Habe verschenkte und wenn ich meinen Leib opferte, um mich zu rühmen, hätte aber die Liebe nicht, nützte es mir nichts. Die Liebe ist langmütig. Die Liebe ist gütig. Sie ereifert sich nicht, sie prahlt nicht, sie bläht sich nicht auf. Sie handelt nicht ungehörig, sucht nicht ihren Vorteil, lässt sich nicht zum Zorn reizen, trägt das Böse nicht nach. Sie freut sich nicht über das Unrecht, sondern freut sich an der Wahrheit. Sie erträgt alles, glaubt alles, hofft alles, hält allem stand. Die Liebe hört niemals auf. Prophetisches Reden hat ein Ende. Zungenrede verstummt. Erkenntnis vergeht. Denn Stückwerk ist unser Erkennen. Stückwerk unser prophetisches Reden. Wenn aber das Vollendete kommt, vergeht alles Stückwerk. Als ich ein Kind war, redete ich wie ein Kind, dachte wie ein Kind und urteilte wie ein Kind. Als ich ein Mann wurde, legte ich ab, was Kind an mir war. Jetzt schauen wir in einen Spiegel und sehen nur rätselhafte Umrisse. Dann aber schauen wir von Angesicht zu Angesicht. Jetzt ist mein Erkennen Stückwerk. Dann aber werde ich durch und durch erkennen, so wie ich auch durch und durch erkannt worden bin. Für jetzt bleiben Glaube, Hoffnung, Liebe. Diese drei. Doch am größten unter ihnen ist die Liebe.

jagt der Liebe nach, strebt aber auch nach den Geistesgaben, vor allem nach der prophetischen Rede. Denn wer in Zungen redet, redet nicht zu Menschen, sondern zu Gott. Keiner versteht ihn. Im Geist redet er geheimnisvolle Dinge. Wer aber prophetisch redet, redet zu Menschen. Er baut auf, ermutigt, spendet Trost. Wer in Zungen redet, erbaut sich selbst. Wer aber prophetisch redet, baut die Gemeinde auf. Ich wünschte, ihr alle würdet in Zungen reden, weit mehr aber ihr würdet prophetisch reden. Der Prophet steht höher als der, der in Zungen redet, es sei denn, er übersetzt sein Reden, damit die Gemeinde aufgebaut wird. Was nützt es euch, Brüder und Schwestern, wenn ich zu euch komme und in Zungen rede, euch aber keine Offenbarung, keine Erkenntnis, keine Prophetie, keine Lehre bringe? Wenn leblose Musikinstrumente, eine Flöte oder eine Harfe, nicht deutlich unterschiedene Töne hervorbringen, wie soll man dann erkennen, was auf der Flöte oder was auf der Harfe gespielt wird? Und wenn die Trompete unklare Töne hervorbringt, wer wird dann zu den Waffen greifen? So ist es auch mit euch, wenn ihr in Zungen redet, aber kein verständliches Wort hervorbringt. Wer soll dann das Gesprochene verstehen? Ihr redet nur in den Wind. Es gibt, wer weiß, wie viele Sprachen in der Welt, und nichts ist ohne Sprache. Wenn ich nun den Sinn der Sprache nicht kenne, bin ich für den Sprecher ein Fremder, wie der Sprecher für mich. So ist es auch mit euch, da ihr nach Geistesgaben strebt, gebt euch Mühe, dass ihr damit vor allem zum Aufbau der Gemeinde beitragt. Deswegen soll einer, der in Zungen redet, beten, dass er es auch übersetzen kann. Denn wenn ich in Zungen bete, bete zwar mein Geist, mein Verstand aber bleibt unfruchtbar. Was folgt daraus? Ich will im Geist beten, ich will aber auch mit dem Verstand beten. Ich will im Geist Lob singen, ich will aber auch mit dem Verstand Lob singen. Wenn du nur im Geist den Lobpreis sprichst und ein Unkundiger anwesend ist, wie kann er zu deinem Dankgebet das Amen sprechen? Er versteht ja nicht, was du sagst. Dein Dankgebet mag noch so gut sein, aber der andere wird nicht auferbaut. Ich danke Gott, dass ich mehr als ihr alle in Zungen rede. Doch vor der Gemeinde will ich lieber 5 Worte mit meinem Verstand reden, um euch andere zu unterweisen, als 10.000 Worte in Zungen stammeln. Seid doch nicht Kinder an Einsicht, Brüder und Schwestern. Seid unmündig an Bosheit, an Einsicht aber seid vollkommen. Im Gesetz steht, durch Leute, die anders und in anderen Sprachen reden, werde ich zu diesem Volk sprechen, aber auch so werden sie nicht auf mich hören, spricht der Herr. So ist Zungenreden ein Zeichen nicht für die Glaubenden, sondern für die Ungläubigen. Prophetisches Reden aber ein Zeichen nicht für die Ungläubigen, sondern für die Glaubenden. Wenn also die ganze Gemeinde sich versammelt und alle in Zungen reden und es kommen Unkundige oder Ungläubige herein, werden sie dann nicht sagen, ihr seid verrückt? Wenn aber alle prophetisch reden und ein Ungläubiger oder Unkundiger kommt herein, dann wird er von allen überführt, von allen geprüft. Was in seinem Herzen verborgen ist, wird aufgedeckt. Und so wird er niederfallen auf sein Angesicht, Gott anbeten und bekennen, wahrhaftig, Gott ist bei euch. Was soll also geschehen, Brüder und Schwestern? Wenn ihr zusammenkommt, trägt jeder etwas bei. Einer einen Psalm, ein anderer eine Lehre, der dritte eine Offenbarung, einer redet in Zungen und ein anderer übersetzt es. Alles geschehe so, dass es aufbaut. Wenn man in Zungen reden will, so sollen es nur 2 tun, höchstens 3. Und zwar einer nach dem anderen. Dann soll einer übersetzen. Wenn aber niemand übersetzen kann, soll der Zungenredner in der Gemeinde schweigen. Er soll es bei sich selber tun und vor Gott. Auch 2 oder 3 Propheten sollen zu Wort kommen, die anderen sollen urteilen. Wenn aber noch einem anderen Anwesenden eine Offenbarung zuteil wird, soll der Erste schweigen. Einer nach dem anderen könnt ihr alle prophetisch reden. So lernen alle etwas und alle werden ermutigt. Die Äußerung prophetischer Eingebungen ist nämlich dem Willen der Propheten unterworfen. Denn Gott ist nicht ein Gott der Unordnung, sondern ein Gott des Friedens. Wie es in allen Gemeinden der Heiligen üblich ist, sollen die Frauen in den Versammlungen schweigen. Es ist ihnen nicht gestattet zu reden. Sie sollen sich unterordnen, wie auch das Gesetz sagt. Wenn sie etwas lernen wollen, dann sollen sie zu Hause ihre Männer fragen, denn es gehört sich nicht für eine Frau in der Versammlung zu reden. Ist etwa das Gotteswort von euch ausgegangen? Ist es etwa nur zu euch gekommen?
Wenn einer meint, Prophet zu sein oder Geist erfüllt, soll er in dem, was ich euch schreibe, ein Gebot des Herrn erkennen. Wer das nicht anerkennt, wird nicht anerkannt. Strebt also nach dem prophetischen Reden, meine Brüder und Schwestern, und verhindert nicht das Reden in Zungen, doch alles soll in Anstand und Ordnung geschehen.

gemäß der Schrift, und ist begraben worden. Er ist am dritten Tag auferweckt worden, gemäß der Schrift, und erschien dem Kephas, dann den 12. Danach erschien er mehr als 500 Brüdern zugleich. Die meisten von ihnen sind noch am Leben, einige sind entschlafen. Danach erschien er dem Jakobus, dann allen Aposteln. Zuletzt erschien er auch mir, gleichsam der Missgeburt. Denn ich bin der geringste von den Aposteln. Ich bin nicht wert, Apostel genannt zu werden, weil ich die Kirche Gottes verfolgt habe. Doch durch Gottes Gnade bin ich, was ich bin. Und sein gnädiges Handeln an mir ist nicht ohne Wirkung geblieben. Mehr als sie alle habe ich mich abgemüht. Nicht ich, sondern die Gnade Gottes zusammen mit mir. Ob nun ich verkünde oder die anderen. Das ist unsere Botschaft. Und das ist der Glaube, den ihr angenommen habt. Wenn aber verkündet wird, dass Christus von den Toten auferweckt worden ist, wie können dann einige von euch sagen, eine Auferstehung der Toten gibt es nicht? Wenn es keine Auferstehung der Toten gibt, ist auch Christus nicht auferweckt worden. Ist aber Christus nicht auferweckt worden, dann ist unsere Verkündigung leer, leer auch euer Glaube. Wir werden dann auch als falsche Zeugen Gottes entlarvt, weil wir im Widerspruch zu Gott das Zeugnis abgelegt haben. Er hat Christus auferweckt. Er hat ihn eben nicht auferweckt, wenn Tote nicht auferweckt werden. Denn wenn Tote nicht auferweckt werden, ist auch Christus nicht auferweckt worden. Wenn aber Christus nicht auferweckt worden ist, dann ist euer Glaube nutzlos und ihr seid immer noch in euren Sünden. Und auch die in Christus Entschlafenen sind dann verloren. Wenn wir allein für dieses Leben unsere Hoffnung auf Christus gesetzt haben, sind wir erbärmlicher daran als alle anderen Menschen. Nun aber ist Christus von den Toten auferweckt worden als der Erste der Entschlafenen. Da nämlich durch einen Menschen der Tod gekommen ist, kommt durch einen Menschen auch die Auferstehung der Toten. Denn wie in Adam alle sterben, so werden in Christus alle lebendig gemacht werden. Es gibt aber eine bestimmte Reihenfolge. Erster ist Christus, dann folgen, wenn Christus kommt, alle, die zu ihm gehören. Danach kommt das Ende, wenn er jede Macht, Gewalt und Kraft entmachtet hat und seine Herrschaft Gott dem Vater übergibt. Denn er muss herrschen, bis Gott ihm alle Feinde unter seine Füße gelegt hat. Der letzte Feind, der entmachtet wird, ist der Tod, denn alles hat er seinen Füßen unterworfen. Wenn es aber heißt, alles sei unterworfen, ist offenbar der ausgenommen, der ihm alles unterwirft. Wenn ihm dann alles unterworfen ist, wird auch er, der Sohn, sich dem unterwerfen, der ihm alles unterworfen hat, damit Gott alles in allem sei. Wie kämen sonst einige dazu, sich für die Toten taufen zu lassen? Wenn Tote gar nicht auferweckt werden, warum lässt man sich dann taufen für sie? Warum setzen dann auch wir uns stündlich der Gefahr aus? Täglich sehe ich dem Tod ins Auge, so wahr ihr, Brüder und Schwestern, mein Ruhm seid, den ich in Christus Jesus, unserem Herrn, habe. Wenn ich in Ephesus nur nach Menschenart mit wilden Tieren gekämpft hätte, was würde es mir nützen? Wenn Tote nicht auferweckt werden, dann lasst uns essen und trinken, denn morgen sterben wir. Lasst euch nicht irreführen, schlechter Umgang verdirbt gute Sitten. Werdet nüchtern, wie es sich gehört, und sündigt nicht. Einige Leute wissen nichts von Gott. Ich sage das, damit ihr euch schämt. Nun könnte einer fragen, wie werden die Toten auferweckt? Was für einen Leib werden sie haben? Du Tor, auch das, was du säst, wird nicht lebendig, wenn es nicht stirbt. Und was du säst, ist noch nicht der Leib, der entstehen wird. Es ist nur ein nacktes Samenkorn, zum Beispiel ein Weizenkorn oder ein anderes. Gott gibt ihm den Leib, den er vorgesehen hat, und zwar jedem Samen einen eigenen Leib. Nicht alles Fleisch ist dasselbe. Das Fleisch der Menschen ist anders als das des Viehs. Das Fleisch der Vögel ist anders als das der Fische. Auch gibt es Himmelskörper und irdische Körper. Die Schönheit der Himmelskörper ist anders als die der irdischen Körper. Der Glanz der Sonne ist anders als der Glanz des Mondes, anders als der Glanz der Sterne, denn auch die Gestirne unterscheiden sich durch ihren Glanz. So ist es auch mit der Auferstehung der Toten. Was gesät wird, ist verweslich. Was auferweckt wird, unverweslich. Was gesät wird, ist armselig. Was auferweckt wird, herrlich. Was gesät wird, ist schwach. Was auferweckt wird,

ist stark. Gesät wird ein irdischer Leib, auferweckt ein überirdischer Leib. Wenn es einen irdischen Leib gibt, gibt es auch einen überirdischen. So steht das auch in der Schrift. Adam, der erste Mensch, wurde ein irdisches Lebewesen. Der letzte Adam wurde lebendig machender Geist. Aber zuerst kommt nicht das Überirdische, zuerst kommt das Irdische, dann das Überirdische. Der erste Mensch stammt von der Erde und ist Erde. Der zweite Mensch stammt vom Himmel. Wie der von der Erde irdisch war, so sind es auch seine Nachfahren. Und wie der vom Himmel himmlisch ist, so sind es auch seine Nachfahren. Wie wir nach dem Bild des Irdischen gestaltet wurden, so werden wir auch nach dem Bild des Himmlischen gestaltet werden. Damit will ich sagen, Brüder und Schwestern, Fleisch und Blut können das Reich Gottes nicht erben. Das Verwesliche erbt nicht das Unverwesliche. Seht, ich enthülle euch ein Geheimnis. Wir werden nicht alle entschlafen, aber wir werden alle verwandelt werden. Plötzlich, in einem Augenblick, beim letzten Posaunenschall. Die Posaune wird erschallen, die Toten werden als Unverwesliche auferweckt, wir aber werden verwandelt werden. Denn dieses Verwesliche muss sich mit Unverweslichkeit bekleiden und dieses Sterbliche mit Unsterblichkeit. Wenn sich aber dieses Verwesliche mit Unverweslichkeit bekleidet und dieses Sterbliche mit Unsterblichkeit, dann erfüllt sich das Wort der Schrift: Verschlungen ist der Tod vom Sieg. Tod, wo ist dein Sieg? Tod, wo ist dein Stachel? Der Stachel des Todes aber ist die Sünde. Die Kraft der Sünde ist das Gesetz. Gott aber sei Dank, der uns den Sieg geschenkt hat durch unseren Herrn Jesus Christus. Daher, meine geliebten Brüder und Schwestern, seid standhaft und unerschütterlich, seid stets voll Eifer im Werk des Herrn und denkt daran, dass im Herrn eure Mühe nicht vergeblich ist.

Was die Geldsammlung für die Heiligen angeht, sollt auch ihr euch an das halten, was ich für die Gemeinden Galatiens angeordnet habe. Jeder soll immer am ersten Tag der Woche etwas zurücklegen und so zusammensparen, was er kann. Dann sind keine Sammlungen mehr nötig, wenn ich komme. Nach meiner Ankunft werde ich eure Vertrauensleute mit Briefen nach Jerusalem schicken, damit sie eure Liebesgabe überbringen. Ist es der Mühe wert, dass ich selbst hinreise, dann sollen sie mit mir reisen. Ich werde zu euch kommen, wenn ich durch Mazedonien gereist bin. In Mazedonien will ich nämlich nicht bleiben, aber wenn es möglich ist, bei euch, vielleicht sogar den ganzen Winter. Wenn ich dann weiterreise, könnt ihr mich für die Weiterreise ausrüsten. Ich möchte euch diesmal nicht nur auf der Durchreise sehen. Ich hoffe, einige Zeit bei euch bleiben zu können, wenn der Herr es zulässt. In Ephesus will ich bis Pfingsten bleiben, denn weit und wirksam ist mir hier eine Tür geöffnet worden. Doch auch an Gegnern fehlt es nicht. Wenn Timotheus kommt, achtet darauf, dass ihr ihn nicht entmutigt, denn er arbeitet im Dienst des Herrn wie ich. Keiner soll ihn geringschätzen. Verabschiedet ihn dann in Frieden, damit er zu mir zurückkehrt. Ich warte auf ihn mit den Brüdern. Was den Bruder Apollos angeht, so habe ich ihn dringend gebeten, er möge mit den Brüdern zu euch reisen, aber er wollte auf keinen Fall jetzt kommen. Er wird aber kommen, wenn er eine günstige Gelegenheit findet. Seid wachsam, steht fest im Glauben, seid mutig, seid stark. Alles, was ihr tut, geschehe in Liebe. Ich habe noch eine Bitte, Brüder und Schwestern. Ihr kennt das Haus des Stephanas. Sie sind die erste Frucht Achaias und haben sich in den Dienst für die Heiligen gestellt. Solchen ordnet euch unter, ebenso jedem, der mitarbeitet und sich abmüht. Es freut mich, dass Stephanas, Fortunatus und Achaikus zu mir gekommen sind. Sie sind mir ein Ersatz für euch, da ihr nicht hier sein könnt. Sie haben meinen und euren Geist erquickt. Erweist ihnen Anerkennung. Es grüßen euch die Gemeinden in der Provinz Asien. Aquila und Priska und ihre Hausgemeinde senden euch viele Grüße im Herrn. Es grüßen euch alle Brüder. Grüßt einander mit dem heiligen Kuss. Den Gruß schreibe ich, Paulus, eigenhändig. Wer den Herrn nicht liebt, sei verflucht. Maranatha. Unser Herr, komm. Die Gnade Jesu des Herrn sei mit euch. Meine Liebe ist mit euch allen in Christus Jesus.

0: Aus dem zweiten Brief an die Gemeinde in Korinth.
1: Der zweite Brief an die Korinther. Paulus, durch Gottes Willen Apostel Christi Jesu, und der Bruder Timotheus an die Kirche Gottes, die in Korinth ist, und an alle Heiligen in ganz Achaia. Gnade sei mit euch und Friede von Gott, unserem Vater, und dem Herrn Jesus Christus. Gepriesen sei der Gott und Vater unseres Herrn Jesus Christus, der Vater des Erbarmens und Gott allen Trostes. Er tröstet uns in all unserer Not, damit auch wir die Kraft haben, alle zu trösten, die in Not sind, durch den Trost, mit dem auch wir von Gott getröstet werden. Wie uns nämlich die Leiden Christi überreich zuteil geworden sind, so wird uns durch Christus auch überreicher Trost zuteil. Sind wir aber in Not, so ist es zu eurem Trost und Heil. Werden wir getröstet, so ist es zu eurem Trost. Er wird wirksam durch Geduld in den gleichen Leiden, die auch wir erleiden. Unsere Hoffnung für euch ist unerschütterlich, denn wir wissen, dass ihr nicht nur an den Leiden teilhabt, sondern auch am Trost. Denn wir wollen euch über die Not nicht in Unkenntnis lassen, Brüder und Schwestern, die in der Provinz Asien über uns kam und uns über alles Maß bedrückte. Unsere Kraft war so sehr erschöpft, dass wir am Leben verzweifelten. Aber was uns betrifft, hatten wir schon das Todesurteil gesprochen, damit wir unser Vertrauen nicht auf uns selbst setzen, sondern auf Gott, der die Toten auferweckt. Er hat uns aus dieser großen Todesnot errettet und wird uns retten. Auf ihm ruht unsere Hoffnung, dass er uns auch in Zukunft retten wird. Helft aber auch ihr, indem ihr für uns betet, damit viele Menschen in unserem Namen Dank sagen für die Gnade, die uns geschenkt wurde. Denn das ist unser Ruhm, und dafür zeugt auch unser Gewissen, dass wir in der Welt, vor allem euch gegenüber, in der Aufrichtigkeit und Lauterkeit, wie Gott sie schenkt, unser Leben führten, nicht aufgrund menschlicher Weisheit, sondern aufgrund göttlicher Gnade. Denn wir schreiben euch nichts anderes, als was ihr lest und kennt. Ich hoffe, ihr werdet noch ganz erkennen, wie ihr uns zum Teil schon erkannt habt, nämlich dass wir euer Ruhm sind, so wie ihr unser Ruhm seid am Tag unseres Herrn Jesus. In dieser Zuversicht wollte ich zunächst zu euch kommen, damit ihr ein zweites Mal Gnade erfahren hättet. Von euch wollte ich dann nach Mazedonien weiterreisen und von Mazedonien zu euch zurückkommen, um von euch für die Reise nach Judäa ausgestattet zu werden. Dies also wollte ich. War ich dabei etwa leichtsinnig? Oder will ich das, was ich will, dem Fleische nach, so dass bei mir zugleich Ja, Ja und Nein, Nein gilt? Gott ist treu. Er bürgt dafür, dass unser Wort euch gegenüber nicht Ja und Nein zugleich ist. Denn Gottes Sohn Jesus Christus, der euch durch uns verkündet wurde, durch mich, Silvanus und Timotheus, ist nicht als Ja und Nein zugleich gekommen. In ihm ist das Ja verwirklicht. Denn er ist das Ja zu allem, was Gott verheißen hat. Darum ergeht auch durch ihn das Amen zu Gottes Lobpreis, vermittelt durch uns. Gott aber ist es, der uns mit euch auf Christus hin stärkt und der uns gesalbt hat. Er hat uns auch sein Siegel aufgedrückt und als ersten Anteil den Geist in unsere Herzen gegeben. Ich rufe aber Gott zum Zeugen an bei meinem Leben, dass ich nur um euch zu schonen nicht mehr nach Korinth gekommen bin. Wir sind nicht Herren über euren Glauben, sondern wir sind Mitarbeiter eurer Freude, denn im Glauben steht ihr fest.

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1: Denn ich entschloss mich, nicht noch einmal zu euch zu kommen und euch zu betrüben. Wenn ich euch nämlich betrübe, wer wird mich dann erfreuen, etwa der, den ich selbst betrübt habe? Und eben dies habe ich geschrieben, um nicht bei meinem Kommen von denen betrübt zu werden, die mich erfreuen sollten. Ich bin sicher, dass meine Freude auch die Freude von euch allen ist. Denn ich schrieb euch aus großer Bedrängnis und Herzensnot unter vielen Tränen, nicht um euch zu betrüben, nein, um euch meine übergroße Liebe spüren zu lassen. Wenn aber einer Betrübnis verursacht hat, hat er nicht mich betrübt, sondern mehr oder weniger, um nicht zu übertreiben, euch alle. Die Strafe, die dem Schuldigen von der Mehrheit auferlegt wurde, soll genügen. Deshalb sollt ihr jetzt lieber verzeihen und trösten, damit ein solcher nicht von allzu großer Traurigkeit überwältigt wird. Darum bitte ich euch, ihm gegenüber Liebe walten zu lassen. Gerade deswegen habe ich euch ja auch geschrieben, weil ich wissen wollte, ob ihr wirklich in allen Stücken gehorsam seid. Wem ihr aber verzeiht, dem verzeihe auch ich. Denn auch ich habe, wenn hier etwas zu verzeihen war, im Angesicht Christi um euretwillen verziehen, damit wir nicht vom Satan überlistet werden. Wir kennen seine Absichten nur zu gut. Als ich dann nach Troas kam, um das Evangelium Christi zu verkünden, und mir der Herr eine Tür öffnete, hatte mein Geist dennoch keine Ruhe, weil ich meinen Bruder Titus nicht fand. So nahm ich Abschied von ihnen und reiste nach Mazedonien. Dank sei Gott, der uns stets im Triumphzug Christi mitführt und durch uns den Geruch seiner Erkenntnis an allen Orten verbreitet. Denn wir sind Christi Wohlgeruch für Gott unter denen, die gerettet werden, wie unter denen, die verloren gehen. Den einen sind wir Todesgeruch, der Tod bringt, den anderen Lebensgeruch, der Leben bringt. Wer aber ist dazu fähig? Denn wir sind nicht wie die vielen anderen, die mit dem Wort Gottes Geschäfte machen. Wir verkünden es aufrichtig, von Gott her und vor Gott in Christus.

Fangen wir schon wieder an, uns selbst zu empfehlen? Oder brauchen wir, wie gewisse Leute, Empfehlungsschreiben an euch oder von euch? Unser Brief seid ihr, eingeschrieben in unsere Herzen und von allen Menschen erkannt und gelesen. Unverkennbar seid ihr ein Brief Christi, ausgefertigt durch unseren Dienst, geschrieben nicht mit Tinte, sondern mit dem Geist des lebendigen Gottes, nicht auf Tafeln aus Stein, sondern wie auf Tafeln in Herzen von Fleisch. Wir haben durch Christus so großes Vertrauen zu Gott. Doch sind wir dazu nicht von uns aus fähig, als ob wir uns selbst etwas zuschreiben könnten. Unsere Befähigung stammt vielmehr von Gott. Er hat uns fähig gemacht, Diener des neuen Bundes zu sein, nicht des Buchstabens, sondern des Geistes. Denn der Buchstabe tötet, der Geist aber macht lebendig. Wenn aber schon der Dienst des Todes, dessen Buchstaben in Stein gemeißelt waren, so herrlich war, dass die Israeliten das Gesicht des Mose nicht anschauen konnten, weil es eine Herrlichkeit ausstrahlte, die doch vergänglich war, wie sollte da der Dienst des Geistes nicht viel herrlicher sein? Denn wenn schon der Dienst der Verurteilung herrlich war, so ist der Dienst der Gerechtigkeit noch viel herrlicher. Eigentlich ist das Verherrlichte nämlich in diesem Fall gar nicht verherrlicht angesichts der überragenden Herrlichkeit. Wenn nämlich schon das Vergängliche in Herrlichkeit erschien, die Herrlichkeit des Bleibenden wird es überstrahlen. Weil wir also eine solche Hoffnung haben, treten wir mit großem Freimut auf, nicht wie Mose, der über sein Gesicht eine Hülle legte, damit die Israeliten das Ende des Vergänglichen nicht sahen. Doch ihr Denken wurde verhärtet. Denn bis zum heutigen Tag liegt die gleiche Hülle auf dem alten Bund, wenn daraus vorgelesen wird. Sie wird nicht aufgedeckt, weil sie in Christus beseitigt wird. Bis heute liegt die Hülle auf ihrem Herzen, wenn Mose vorgelesen wird. Sobald er aber zum Herrn zurückkehrt, wird die Hülle entfernt. Der Herr aber ist der Geist. Wo aber der Geist des Herrn ist, da ist Freiheit. Wir alle aber schauen mit enthülltem Angesicht die Herrlichkeit des Herrn, wie in einem Spiegel, und werden so in sein eigenes Bild verwandelt, von Herrlichkeit zu Herrlichkeit, durch den Geist des Herrn.

Daher erlahmt unser Eifer nicht in dem Dienst, der uns durch Gottes Erbarmen übertragen wurde. Wir haben uns von aller schimpflichen Arglist losgesagt. Wir verhalten uns nicht hinterhältig und verfälschen das Wort Gottes nicht, sondern machen die Wahrheit offenbar. So empfehlen wir uns vor dem Angesicht Gottes jedem menschlichen Gewissen. Wenn unser Evangelium dennoch verhüllt ist, ist es nur denen verhüllt, die verloren gehen. Denn der Gott dieser Weltzeit hat das Denken der Ungläubigen verblendet. So strahlt ihnen der Glanz des Evangeliums von der Herrlichkeit Christi, der Gottes Bild ist, nicht auf. Wir verkünden nämlich nicht uns selbst, sondern Jesus Christus als den Herrn, uns aber als eure Knechte um Jesu Willen. Denn Gott, der sprach, aus Finsternis soll Licht aufleuchten. Er ist in unseren Herzen aufgeleuchtet, damit aufstrahlt die Erkenntnis des göttlichen Glanzes auf dem Antlitz Christi. Diesen Schatz tragen wir in zerbrechlichen Gefäßen. So wird deutlich, dass das Übermaß der Kraft von Gott und nicht von uns kommt. Von allen Seiten werden wir in die Enge getrieben und finden doch noch Raum. Wir wissen weder aus noch ein und verzweifeln dennoch nicht. Wir werden gehetzt und sind doch nicht verlassen. Wir werden niedergestreckt und doch nicht vernichtet. Immer tragen wir das Todesleiden Jesu an unserem Leib, damit auch das Leben Jesu an unserem Leib sichtbar wird. Denn immer werden wir, obgleich wir leben, um Jesu Willen dem Tod ausgeliefert, damit auch das Leben Jesu in unserem sterblichen Fleisch offenbar wird. So erweist an uns der Tod, an euch aber das Leben seine Macht. Doch haben wir den gleichen Geist des Glaubens, von dem es in der Schrift heißt, ich habe geglaubt, darum habe ich geredet. Auch wir glauben, und darum reden wir. Denn wir wissen, dass der, welcher Jesus den Herrn auferweckt hat, auch uns mit Jesus auferwecken und uns zusammen mit euch vor sich stellen wird. Alles tun wir euretwegen, damit immer mehr Menschen aufgrund der überreich gewordenen Gnade den Dank vervielfachen zur Verherrlichung Gottes. Darum werden wir nicht müde. Wenn auch unser äußerer Mensch aufgerieben wird, der innere wird Tag für Tag erneuert. Denn die kleine Last unserer gegenwärtigen Not schafft uns in maßlosem Übermaß ein ewiges Gewicht an Herrlichkeit und die wir nicht auf das Sichtbare, sondern auf das Unsichtbare blicken. Denn das Sichtbare ist vergänglich, das Unsichtbare ist ewig.

Wir wissen, wenn unser irdisches Zelt abgebrochen wird, dann haben wir eine Wohnung von Gott, ein nicht von Menschenhand errichtetes ewiges Haus im Himmel. Im gegenwärtigen Zustand seufzen wir und sehnen uns danach, mit dem himmlischen Haus überkleidet zu werden. So bekleidet werden wir nicht nackt erscheinen. Solange wir nämlich in diesem Zelt leben, seufzen wir unter schwerem Druck, weil wir nicht entkleidet, sondern überkleidet werden möchten, damit so das Sterbliche vom Leben verschlungen werde. Gott aber, der uns gerade dazu fähig gemacht hat, er hat uns auch als ersten Anteil den Geist gegeben. Wir sind also immer zuversichtlich, auch wenn wir wissen, dass wir fern vom Herrn in der Fremde leben, solange wir in diesem Leib zu Hause sind, denn als Glaubende gehen wir unseren Weg, nicht als Schauende. Weil wir aber zuversichtlich sind, ziehen wir es vor, aus dem Leib auszuwandern und daheim beim Herrn zu sein. Deswegen suchen wir unsere Ehre darin, ihm zu gefallen, ob wir daheim oder in der Fremde sind. Denn wir alle müssen vor dem Richterstuhl Christi offenbar werden, damit jeder seinen Lohn empfängt für das Gute oder Böse, das er im irdischen Leben getan hat. So versuchen wir, erfüllt von der Furcht des Herrn, Menschen zu gewinnen. Vor Gott stehen wir offen da. Ich hoffe, dass wir auch vor eurem Gewissen offen dastehen. Damit wollen wir uns euch nicht wieder empfehlen, sondern wir geben euch Gelegenheit, rühmend auf uns hinzuweisen, damit ihr denen entgegentreten könnt, die sich äußerlich nicht im Herzen rühmen. Wenn wir nämlich von Sinnen waren, so geschah es für Gott. Wenn wir besonnen sind, geschieht es für euch. Denn die Liebe Christi drängt uns, da wir erkannt haben, einer ist für alle gestorben. Also sind alle gestorben. Er ist aber für alle gestorben, damit die Lebenden nicht mehr für sich leben, sondern für den, der für sie starb und auferweckt wurde. Also kennen wir von jetzt an niemanden mehr dem Fleische nach. Auch wenn wir früher Christus dem Fleische nach gekannt haben, jetzt kennen wir ihn nicht mehr so. Wenn also jemand in Christus ist, dann ist er eine neue Schöpfung. Das Alte ist vergangen, siehe, Neues ist geworden. Aber das alles kommt von Gott, der uns durch Christus mit sich versöhnt und uns den Dienst der Versöhnung aufgetragen hat. Ja, Gott war es, der in Christus die Welt mit sich versöhnt hat, indem er ihnen ihre Verfehlungen nicht anrechnete und unter uns das Wort von der Versöhnung aufgerichtet hat. Wir sind also Gesandte an Christi Stadt, und Gott ist es, der durch uns mahnt. Wir bitten an Christi Stadt, lasst euch mit Gott versöhnen. Er hat den, der keine Sünde kannte, für uns zur Sünde gemacht, damit wir in ihm Gerechtigkeit Gottes würden.

Als Mitarbeiter Gottes ermahnen wir euch, dass ihr seine Gnade nicht vergebens empfangt, denn es heißt: Zur Zeit der Gnade habe ich dich erhört, am Tag der Rettung habe ich dir geholfen. Siehe, jetzt ist sie da, die Zeit der Gnade. Siehe, jetzt ist er da, der Tag der Rettung. Niemandem geben wir auch nur den geringsten Anstoß, damit unser Dienst nicht verhöhnt werden kann. In allem empfehlen wir uns als Gottes Diener. Durch große Standhaftigkeit, in Bedrängnis, in Not, in Angst, unter Schlägen, in Gefängnissen, in Zeiten der Unruhe, unter der Last der Arbeit, in durchwachten Nächten, durch Fasten, durch lautere Gesinnung, durch Erkenntnis, durch Langmut, durch Güte, durch den Heiligen Geist, durch ungeheuchelte Liebe, durch das Wort der Wahrheit in der Kraft Gottes, mit den Waffen der Gerechtigkeit in der Rechten und in der Linken, bei Ehrung und Schmähung, bei übler Nachrede und bei Lob. Wir gelten als Betrüger und sind doch wahrhaftig. Wir werden verkannt und doch anerkannt. Wir sind wie Sterbende und siehe, wir leben. Wir werden gezüchtigt und doch nicht getötet. Uns wird Leid zugefügt und doch sind wir jederzeit fröhlich. Wir sind arm und machen doch viele reich. Wir haben nichts und haben doch alles. Unser Mund hat sich für euch aufgetan, Korinther. Unser Herz ist weit geworden. In uns ist es nicht zu eng für euch, eng ist es in eurem Herzen. Macht doch als Antwort darauf, ich rede wie zu meinen Kindern, auch euer Herz weit. Beugt euch nicht unter ein fremdes Joch mit Ungläubigen. Was haben denn Gerechtigkeit und Gesetzwidrigkeit miteinander zu tun? Was haben Licht und Finsternis gemeinsam? Was für ein Einklang herrscht zwischen Christus und Beliar? Was hat ein Gläubiger mit einem Ungläubigen gemeinsam? Wie verträgt sich der Tempel Gottes mit Götzenbildern? Wir sind doch der Tempel des lebendigen Gottes, denn Gott hat gesprochen: Ich will unter ihnen wohnen und mit ihnen gehen. Ich werde ihr Gott sein und sie werden mein Volk sein. Zieht darum weg aus ihrer Mitte und sondert euch ab, spricht der Herr, und fasst nichts Unreines an. Dann will ich euch aufnehmen und euer Vater sein, und ihr sollt meine Söhne und Töchter sein, spricht der Herr, der Herrscher über das All.

Das sind die Verheißungen, Geliebte, die wir haben. Reinigen wir uns also von aller Unreinheit des Leibes und des Geistes und streben wir in Gottes Furcht nach vollkommener Heiligung. Gebt uns doch Raum. Niemanden haben wir geschädigt, niemanden zugrunde gerichtet, niemanden übervorteilt. Ich sage das nicht, um euch zu verurteilen, denn eben habe ich gesagt, dass ihr in unserem Herzen wohnt, verbunden mit uns zum Sterben und zum Leben. Ich bin ganz offen zu euch. Ich bin sehr stolz auf euch. Trotz all unserer Not bin ich von Trost erfüllt und ströme über von Freude. Als wir nach Mazedonien gekommen waren, fanden wir in unserer Schwachheit keine Ruhe. Überall bedrängten uns Schwierigkeiten, von außen Kämpfe, von innen Ängste. Aber Gott, der die Niedergeschlagenen tröstet, hat auch uns getröstet, und zwar durch die Ankunft des Titus. Nicht nur durch seine Ankunft, sondern auch durch den Trost, den er bei euch erfahren hatte. Er erzählte uns von eurer Sehnsucht, eurer Klage, eurem Eifer für mich, so dass ich mich noch mehr freute. Dass ich euch aber mit meinem Brief traurig gemacht habe, tut mir nicht leid. Wenn es mir auch eine Weile leid tat, ich sehe ja, dass dieser Brief euch, wenn auch nur für kurze Zeit, traurig gemacht hat. Jetzt freue ich mich. Nicht, weil ihr traurig geworden seid, sondern weil die Traurigkeit euch zur Sinnesänderung geführt hat. Denn es war eine gottgewollte Traurigkeit. So ist euch durch uns kein Nachteil erwachsen. Die gottgewollte Traurigkeit verursacht nämlich Sinnesänderung zum Heil, die nicht bereut zu werden braucht. Die weltliche Traurigkeit aber führt zum Tod. Siehe, wie groß war doch der Eifer, zu dem euch diese gottgewollte Traurigkeit geführt hat, wie aufrichtig eure Entschuldigung, euer Bedauern, eure Furcht, eure Sehnsucht, wie wirksam eure Anstrengung und am Ende die Bestrafung. In jeder Hinsicht habt ihr gezeigt, dass ihr in dieser Sache unschuldig seid. Wenn ich euch also geschrieben habe, so tat ich es nicht, um den zu treffen, der Unrecht getan hatte, auch nicht, um dem Recht zu verschaffen, der Unrecht erlitten hatte, sondern ich tat es, damit euer Eifer für uns sichtbar werde, vor euch und vor Gott. Deswegen sind wir jetzt getröstet. Wir wurden aber nicht nur getröstet, sondern darüber hinaus erfreut durch die Freude des Titus, dessen Geist neue Kraft gefunden hat durch euch alle. Wenn ich euch vor ihm gerühmt hatte, so brauchte ich mich jetzt nicht zu schämen. Im Gegenteil, wie alles Wahrheit ist, was wir euch verkündet haben, so erwies sich unser Lob vor Titus als volle Wahrheit. Er ist euch von Herzen zugetan, wenn er daran denkt, wie ihr euch alle gehorsam gezeigt und ihn mit Furcht und Zittern aufgenommen habt. Ich freue mich, dass ich in jeder Hinsicht auf euch vertrauen kann.

Wir berichten euch jetzt, Brüder und Schwestern, von der Gnade, die Gott den Gemeinden Mazedoniens erwiesen hat. Während sie durch große Not geprüft wurden, verwandelten sich ihre übergroße Freude und ihre tiefe Armut in den Reichtum ihrer selbstlosen Güte. Ich bezeuge, dass sie nach Kräften und sogar über ihre Kräfte spendeten, ganz von sich aus. Sie haben uns eindringlich um die Teilnahme an diesem Liebeswerk und die Gemeinschaft des Dienstes für die Heiligen gebeten. Und über unsere Erwartung hinaus haben sie sich eingesetzt, zunächst für den Herrn, aber auch für uns, wie es Gottes Wille war. Daraufhin ermutigten wir Titus, dieses Liebeswerk, das er früher bei euch begonnen hatte, nun auch zu vollenden. Wir aber an allem reich seid, an Glauben, Rede und Erkenntnis, an jedem Eifer und an der Liebe, die wir in euch begründet haben, so sollt ihr euch auch an diesem Liebeswerk mit reichlichen Spenden beteiligen. Ich meine das nicht als strenge Weisung, aber ich gebe euch Gelegenheit, angesichts des Eifers anderer auch eure Liebe als echt zu erweisen. Denn ihr kennt die Gnade unseres Herrn Jesus Christus. Er, der reich war, wurde euretwegen arm, um euch durch seine Armut reich zu machen. Ich gebe euch nur den Rat, der euch helfen soll. Ihr habt ja schon voriges Jahr angefangen, etwas zu unternehmen, und zwar aus eigenem Wollen. Jetzt sollt ihr das Begonnene zu Ende führen, damit das Ergebnis dem guten Willen entspricht, je nach eurem Besitz. Wenn nämlich der gute Wille da ist, dann ist jeder willkommen mit dem, was er hat, und man fragt nicht nach dem, was er nicht hat. Denn es geht nicht darum, dass ihr in Not geratet, indem ihr anderen helft. Es geht um einen Ausgleich. Im Augenblick soll euer Überfluss ihrem Mangel abhelfen, damit auch ihr Überfluss einmal eurem Mangel abhilft. So soll ein Ausgleich entstehen, wie es in der Schrift heißt. Wer viel gesammelt hatte, hatte nicht zu viel, und wer wenig, hatte nicht zu wenig. Dank sei Gott, der den gleichen Eifer für euch auch Titus ins Herz gelegt hat. Denn Titus war mit meinem Vorschlag einverstanden und sein Eifer war so groß, dass er aus eigenem Entschluss gleich zu euch abreiste. Zusammen mit ihm haben wir den Bruder geschickt, der wegen seiner Verkündigung des Evangeliums in allen Gemeinden Anerkennung findet und außerdem von den Gemeinden dazu bestimmt wurde, unser Reisegefährte zu sein, wenn wir diese Gnadengabe zur Ehre des Herrn und als Zeichen unseres guten Willens überbringen. Denn angesichts der großen Spende, die von uns überbracht werden soll, möchten wir vermeiden, dass man uns verdächtigt. Denn wir sind auf das Gute bedacht, nicht nur vor dem Herrn, sondern auch vor den Menschen. Wir haben aber mit den beiden noch einen weiteren Bruder geschickt, dessen Eifer wir vielfach und bei vielen Gelegenheiten feststellen konnten und der sich in diesem Fall noch eifriger zeigt, weil er großes Vertrauen zu euch hat. Was nun Titus angeht, er ist mein Gefährte und mein Mitarbeiter, der für euch tätig ist. Unsere anderen Brüder aber sind Abgesandte der Gemeinden und ein Abglanz Christi. Legt also ihnen gegenüber und damit vor den Gemeinden das Zeugnis eurer Liebe ab und zeigt, dass wir euch zurechtgerühmt haben.

rausreisen und eure in Aussicht gestellte Segensgabe schon jetzt einsammeln, damit sie dann verfügbar ist, und zwar als Segensgabe, nicht als Gabe des Geizes. Denkt daran, wer kärglich sät, wird auch kärglich ernten. Wer mit Segen sät, wird mit Segen ernten. Jeder gebe, wie er es sich in seinem Herzen vorgenommen hat, nicht verdrossen und nicht unter Zwang, denn Gott liebt einen fröhlichen Geber. In seiner Macht kann Gott alle Gaben über euch ausschütten, so dass euch alle Zeit in allem alles Nötige ausreichend zur Verfügung steht und ihr noch genug habt, um allen Gutes zu tun, wie es in der Schrift heißt. Er teilte aus, er gab den Armen, seine Gerechtigkeit hat Bestand für immer. Gott, der Samen gibt für die Aussaat und Brot zur Nahrung, wird auch euch das Saatgut geben und die Saat aufgehen lassen. Er wird die Früchte eurer Gerechtigkeit wachsen lassen. In allem werdet ihr reich genug sein zu jeder selbstlosen Güte. Sie wird durch uns Dank an Gott hervorrufen. Denn dieser heilige Dienst füllt nicht nur die leeren Hände der Heiligen, sondern wird weiter wirken als vielfältiger Dank an Gott. Vom Zeugnis eines solchen Dienstes bewegt, werden sie Gott dafür preisen, dass ihr euch gehorsam zum Evangelium Christi bekannt und dass ihr ihnen und allen selbstlos geholfen habt. In ihrem Gebet für euch werden sie sich angesichts der übergroßen Gnade, die Gott euch geschenkt hat, eng mit euch verbunden fühlen. Dank sei Gott für sein unfassbares Geschenk.

Ich, Paulus, der ja im persönlichen Umgang mit euch so unterwürfig, aus der Ferne aber so unerschrocken sein soll, ich ermahne euch angesichts der Freundlichkeit und Güte Christi und bitte euch, zwingt mich nicht, bei meinem Kommen so unerschrocken und fest aufzutreten, wie ich es gegen gewisse Leute zu tun gedenke, die meinen, wir verhalten uns wie Menschen dieser Welt. Wir leben zwar in dieser Welt, kämpfen aber nicht mit den Waffen dieser Welt. Die Waffen, die wir bei unserem Feldzug einsetzen, sind nicht irdisch, aber sie haben durch Gott die Macht, Festungen zu schleifen. Mit ihnen reißen wir alle hohen Gedankengebäude nieder, die sich gegen die Erkenntnis Gottes auftürmen. Wir nehmen alles Denken gefangen, so dass es Christus gehorcht. Wir sind entschlossen, alle Ungehorsamen zu strafen, sobald ihr wirklich gehorsam geworden seid. Schaut auf das, was vor Augen liegt. Wenn jemand überzeugt ist, Christus zu gehören, dann soll er doch auch bedenken, dass nicht nur er, sondern

an auch wir Christus gehören. Und wenn ich etwas mehr auf unsere Vollmacht poche, werde ich mich nicht zu scheuen brauchen. Der Herr hat sie mir allerdings verliehen, damit ich bei euch aufbaue, nicht damit ich niederreiße. Ich möchte nicht den Anschein erwecken, als wollte ich euch durch meine Briefe einschüchtern. Ja, die Briefe, wird gesagt, die sind wuchtig und voll Kraft, aber sein persönliches Auftreten ist matt und seine Worte sind armselig. Wer so redet, der soll sich merken, wie wir durch das geschriebene Wort aus der Ferne wirken, so können wir auch in eurer Gegenwart tatkräftig auftreten. Wir sind allerdings nicht so vermessen, uns gleichzustellen oder zu vergleichen mit gewissen Leuten, die sich selbst empfehlen. In ihrem Unverstand messen sie sich an sich selbst und vergleichen sich mit sich selbst. Wir dagegen wollen uns nicht maßlos rühmen, sondern jenen Maßstab anlegen, den uns Gott zugeteilt hat, dass wir nämlich bis zu euch gelangt sind. Wir überschreiten also nicht unser Maß, wie wir es tun würden, wenn wir nicht bis zu euch gelangt wären, denn wir sind wirklich als Erste mit dem Evangelium Christi bis zu euch gekommen. Wir rühmen uns also nicht maßlos und mit fremden Leistungen. Aber wir haben die Hoffnung, wenn euer Glaube stärker wird, vor euren Augen über das uns gesetzte Maß weit hinaus zu wachsen und das Evangelium über eure Grenzen hinauszutragen. Nach einem fremden Maßstab und auf einem Feld, das schon bestellt ist, wollen wir keinen Ruhm ernten. Wer sich also rühmt, der rühme sich im Herrn. Denn nicht wer sich selbst empfiehlt, ist anerkannt, sondern der, den der Herr empfiehlt.

Lasst euch doch ein wenig Unverstand von mir gefallen. Aber das tut ihr ja, denn ich werbe eifrig um euch mit dem Eifer Gottes. Ich habe euch einem einzigen Mann verlobt, um euch als reine Jungfrau zu Christus zu führen. Ich fürchte aber, wie die Schlange einst durch ihre Falschheit Eva täuschte, könntet auch ihr in euren Gedanken von der aufrichtigen und reinen Hingabe an Christus abkommen. Ihr nehmt es ja offenbar hin, wenn irgendeiner daherkommt und einen anderen Jesus verkündet, als wir verkündet haben, wenn ihr einen anderen Geist empfangt, als ihr empfangen habt, oder ein anderes Evangelium, als ihr angenommen habt. Ich denke doch, ich stehe den Überaposteln keineswegs nach. Im Reden mag ich ein Stümper sein, aber nicht in der Erkenntnis. Wir haben es euch in jeder Weise gezeigt. Oder habe ich einen Fehler gemacht, als ich, um euch zu erhöhen, mich selbst erniedrigte und euch das Evangelium Gottes verkündete, ohne etwas dafür zu nehmen? Andere Gemeinden habe ich ausgeplündert und Geld von ihnen genommen, um euch dienen zu können. Aber als ich zu euch kam und in Schwierigkeiten geriet, bin ich niemandem zur Last gefallen. Was ich zu wenig hatte, ergänzten die Brüder, die aus Mazedonien kamen. Ich habe also darauf Wert gelegt, euch in keiner Weise zur Last zu fallen und werde auch weiterhin darauf Wert legen. So gewiss die Wahrheit Christi in mir ist, diesen Ruhm wird mir im Gebiet von Achaia niemand nehmen. Warum? Liebe ich euch etwa nicht? Gott weiß es. Was ich aber tue, werde ich auch in Zukunft tun. Ich werde denen die Gelegenheit nehmen, die nur die Gelegenheit suchen, sich Achtung zu verschaffen, um so dazustehen wie wir. Denn diese Leute sind Lügenapostel, unehrliche Arbeiter. Sie tarnen sich freilich als Apostel Christi. Kein Wunder, denn auch der Satan tarnt sich als Engel des Lichts. Es ist also nicht erstaunlich, wenn sich auch seine Diener als Diener der Gerechtigkeit tarnen. Ihr Ende wird ihren Taten entsprechen. Noch einmal sage ich, keiner soll mich für einen Narren halten. Tut ihr es aber doch, dann lasst mich auch als Narren gewähren, damit ich auch ein wenig prahlen kann. Was ich hier sage, sage ich nicht im Sinn des Herrn, sondern wenn es schon um das Prahlen geht, wie ein Narr. Da viele Menschen im Sinn dieser Welt prahlen, will auch ich einmal prahlen. Ihr lasst euch die Narren ja gern gefallen, ihr klugen Leute, denn ihr nehmt es hin, wenn euch jemand versklavt, wenn euch jemand ausbeutet, wenn euch jemand in seine Gewalt bringt, wenn jemand anmaßend auftritt, wenn euch jemand ins Gesicht schlägt. Zu meiner Schande muss ich gestehen, dazu bin ich allerdings zu schwach gewesen. Wozu aber jemand den Mut aufbringt, ich rede jetzt als Narr, dazu bringe auch ich ihn auf. Sie sind Hebräer, ich auch. Sie sind Israeliten, ich auch. Sie sind Nachkommen Abrahams, ich auch. Sie sind Diener Christi, jetzt rede ich ganz unvernünftig, ich noch mehr. Ich ertrug mehr Mühsal, war häufiger im Gefängnis, wurde mehr geschlagen, war oft in Todesgefahr. 5-mal erhielt ich von Juden die 40 Hiebe weniger einen. 3-mal wurde ich ausgepeitscht, 1-mal gesteinigt, 3-mal erlitt ich Schiffbruch. 1 Nacht und 1 Tag trieb ich auf hoher See. Ich war oft auf Reisen, gefährdet durch Flüsse, gefährdet durch Räuber, gefährdet durch das eigene Volk, gefährdet durch Heiden, gefährdet in der Stadt, gefährdet in der Wüste, gefährdet auf dem Meer, gefährdet durch falsche Brüder. Ich erduldete Mühsal und Plage, viele durchwachte Nächte, Hunger und Durst, häufiges Fasten, Kälte und Nacktheit. Um von allem anderen zu schweigen, dem täglichen Andrang zu mir und der Sorge für alle Gemeinden. Wer ist schwach und ich bin nicht schwach? Wer kommt zu Fall und ich werde nicht von brennender Sorge verzehrt? Wenn schon geprahlt sein muss, will ich mit meiner Schwachheit prahlen. Gott, der Vater Jesu, des Herrn, er, der gepriesen ist in Ewigkeit, weiß, dass ich nicht lüge. In Damaskus ließ der Statthalter des Königs Aretas die Stadt der Damaszener bewachen, um mich festzunehmen. Aber durch ein Fenster wurde ich in einem Korb die Stadtmauer hinuntergelassen und so entkam ich ihm.

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1: Ich muss mich ja rühmen. Zwar nützt es nichts, trotzdem will ich jetzt von Erscheinungen und Offenbarungen des Herrn sprechen. Ich kenne einen Menschen in Christus, der vor 14 Jahren bis in den dritten Himmel entrückt wurde. Ich weiß allerdings nicht, ob es mit dem Leib oder ohne den Leib geschah, nur Gott weiß es. Und ich weiß, dass dieser Mensch in das Paradies entrückt wurde. Ob es mit dem Leib oder ohne den Leib geschah, weiß ich nicht, nur Gott weiß es. Er hörte unsagbare Worte, die ein Mensch nicht aussprechen darf. Diesen Menschen will ich rühmen. Meiner selbst will ich mich nicht rühmen, höchstens meiner Schwachheit. Wenn ich mich dennoch rühmen wollte, wäre ich zwar kein Narr, sondern würde die Wahrheit sagen. Aber ich verzichte darauf. Denn jeder soll mich nur nach dem beurteilen, was er an mir sieht oder aus meinem Mund hört. Damit ich wegen der einzigartigen Offenbarungen nicht überhebe, wurde mir ein Stachel ins Fleisch gestoßen, ein Bote Satans, der mich mit Fäusten schlagen soll, damit ich mich nicht überhebe. Dreimal habe ich den Herrn angefleht, dass dieser Bote Satans von mir ablasse. Er aber antwortete mir, meine Gnade genügt dir, denn die Kraft wird in der Schwachheit vollendet. Viel lieber also will ich mich meiner Schwachheit rühmen, damit die Kraft Christi auf mich herabkommt. Deswegen bejahe ich meine Ohnmacht, alle Misshandlungen und Nöte, Verfolgungen und Ängste, die ich für Christus ertrage. Denn wenn ich schwach bin, dann bin ich stark. Jetzt bin ich wirklich ein Narr geworden. Ihr habt mich dazu gezwungen. Eigentlich sollte ich von euch empfohlen werden, denn in nichts bin ich hinter den Überaposteln zurückgeblieben, obgleich ich nichts bin. Das, woran man den Apostel erkennt, wurde mit großer Ausdauer unter euch vollbracht, Zeichen, Wunder und Machttaten. Worin seid ihr denn im Vergleich mit den übrigen Gemeinden zu kurz gekommen? Höchstens darin, dass gerade ich euch nicht zur Last gefallen bin. Dann verzeiht mir bitte dieses Unrecht. Siehe, schon zum dritten Mal will ich jetzt zu euch kommen, und ich werde euch nicht zur Last fallen. Ich suche ja nicht euer Geld, sondern euch. Denn nicht die Kinder sollen für die Eltern sparen, sondern die Eltern für die Kinder. Ich aber will sehr gern alles aufwenden und mich für euch aufreiben. Wenn ich euch so sehr liebe, soll ich deswegen weniger Liebe empfangen? Nun gut. Eine schwere Last habe ich euch zwar nicht zugemutet, aber habe ich euch, verschlagen wie ich bin, mit List in mein Netz gelockt? Habe ich euch vielleicht durch einen, den ich zu euch sandte, übervorteilt? Ja, ich habe Titus gebeten, euch zu besuchen und den Bruder mit ihm gesandt. Hat Titus euch etwa übervorteilt? Sind wir nicht beide im gleichen Geist aufgetreten, nicht in den gleichen Spuren? Ihr denkt schon lange, dass wir uns vor euch nur herausreden wollen. Aber wir reden in Christus vor dem Angesicht Gottes, und alles Geliebte geschieht zu eurer Erbauung. Denn ich fürchte, dass ich euch bei meinem Kommen nicht so finde, wie ich euch zu finden wünsche, und dass ihr mich so findet, wie ihr mich nicht zu finden wünscht. Ich fürchte, dass es zu Streit, Eifersucht, Zornesausbrüchen, Ehrgeiz, Verleumdungen, übler Nachrede, Überheblichkeit, allgemeiner Verwirrung kommt, dass mein Gott, wenn ich wiederkomme, mich noch einmal vor euch demütigt, dass ich Grund haben werde, traurig zu sein über viele, die schon früher Sünder waren und sich trotz ihrer Unreinheit, Unzucht und Ausschweifung noch nicht zur Umkehr entschlossen haben.

Das ist das dritte Mal, dass ich zu euch komme. Durch die Aussage von zwei oder drei Zeugen wird jede Sache entschieden. Denen, die sich früher verfehlt haben, und allen übrigen sage ich jetzt aus der Ferne dasselbe, was ich schon bei meinem zweiten Aufenthalt angekündigt habe. Wenn ich komme, werde ich keine Nachsicht mehr üben. Denn ihr verlangt einen Beweis dafür, dass durch mich Christus spricht, der nicht in seiner Schwachheit, sondern in seiner Kraft unter euch wirkt. Zwar wurde er in seiner Schwachheit gekreuzigt, aber er lebt aus Gottes Kraft. Auch wir sind schwach in ihm, aber wir werden zusammen mit ihm vor euren Augen aus Gottes Kraft leben. Fragt euch selbst, ob ihr im Glauben seid. Prüft euch selbst. Erfahrt ihr nicht an euch selbst, dass Jesus Christus in euch ist? Sonst hättet ihr ja schon versagt. Ich hoffe aber, ihr werdet erkennen, dass wir nicht versagt haben. Doch flehen wir zu Gott, dass ihr nichts Böses tut, nicht, damit wir bewährt erscheinen, sondern nur, damit ihr das Gute tut, wir aber wie Versager dastehen. Denn wir vermögen nichts gegen die Wahrheit, nur für die Wahrheit. So ist es uns eine Freude, wenn wir schwach dastehen, ihr aber euch als stark erweist. Das ist es, was wir erflehen, eure vollständige Erneuerung. Deswegen schreibe ich das alles aus der Ferne, um nicht, wenn ich zu euch komme, Strenge gebrauchen zu müssen, Kraft der Vollmacht, die der Herr mir zum Aufbauen, nicht zum Niederreißen gegeben hat. Im Übrigen, Brüder und Schwestern, freut euch, kehrt zur Ordnung zurück. Lasst euch ermahnen, seid eines Sinnes, haltet Frieden. Dann wird der Gott der Liebe und des Friedens mit euch sein. Grüßt einander mit dem heiligen Kuss. Es grüßen euch alle Heiligen. Die Gnade des Herrn Jesus Christus und die Liebe Gottes und die Gemeinschaft des Heiligen Geistes sei mit euch allen.

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1: Der Brief an die Galater. Paulus, zum Apostel berufen, nicht von Menschen oder durch einen Menschen, sondern durch Jesus Christus und durch Gott, den Vater, der ihn von den Toten auferweckt hat, und alle Brüder, die bei mir sind, an die Gemeinden in Galatien. Gnade sei mit euch und Friede von Gott, unserem Vater, und dem Herrn Jesus Christus, der sich für unsere Sünden hingegeben hat, um uns aus der gegenwärtigen bösen Welt zu befreien, nach dem Willen unseres Gottes und Vaters. Ihm sei Ehre in alle Ewigkeit. Amen. Ich bin erstaunt, dass ihr euch so schnell von dem abwendet, der euch durch die Gnade Christi berufen hat, und dass ihr euch einem anderen Evangelium zuwendet. Es gibt kein anderes Evangelium. Es gibt nur einige Leute, die euch verwirren und die das Evangelium Christi verfälschen wollen. Jedoch, auch wenn wir selbst oder ein Engel vom Himmel euch ein anderes Evangelium verkündeten als das, was wir verkündet haben, er sei verflucht. Was ich gesagt habe, das sage ich noch einmal. Wer euch ein anderes Evangelium verkündet im Widerspruch zu dem, was wir verkündet haben, er sei verflucht. Geht es mir denn um die Zustimmung der Menschen oder geht es mir um Gott? Suche ich etwa Menschen zu gefallen? Wollte ich noch den Menschen gefallen, dann wäre ich kein Knecht Christi. Ich erkläre euch, Brüder und Schwestern, das Evangelium, das ich verkündet habe, stammt nicht von Menschen. Ich habe es ja nicht von einem Menschen übernommen oder gelernt, sondern durch eine Offenbarung Jesu Christi empfangen. Ihr habt doch von meinem früheren Lebenswandel im Judentum gehört und wisst, wie maßlos ich die Kirche Gottes verfolgte und zu vernichten suchte. Im Judentum machte ich größere Fortschritte als die meisten Altersgenossen in meinem Volk, und mit dem größten Eifer setzte ich mich für die Überlieferungen meiner Väter ein. Als es aber Gott gefiel, der mich schon im Mutterleib auserwählt und durch seine Gnade berufen hat, in mir seinen Sohn zu offenbaren, damit ich ihn unter den Völkern verkünde, da zog ich nicht Fleisch und Blut zu Rate. Ich ging auch nicht sogleich nach Jerusalem hinauf zu denen, die vor mir Apostel waren, sondern zog nach Arabien und kehrte dann wieder nach Damaskus zurück. 3 Jahre später ging ich nach Jerusalem hinauf, um Kephas kennenzulernen, und blieb 15 Tage bei ihm. Von den anderen Aposteln sah ich keinen, nur Jakobus, den Bruder des Herrn. Was ich euch hier schreibe, siehe, bei Gott, ich lüge nicht. Danach ging ich in das Gebiet von Syrien und Kilikien. Den Gemeinden Christi in Judäa aber blieb ich persönlich unbekannt. Sie hörten nur, er, der uns einst verfolgte, verkündet jetzt den Glauben, den er früher vernichten wollte. Und sie lobten Gott um meinetwillen.

14 Jahre später ging ich wieder nach Jerusalem hinauf, zusammen mit Barnabas. Ich nahm auch Titus mit. Ich ging hinauf aufgrund einer Offenbarung, legte der Gemeinde und im Besonderen den Angesehenen das Evangelium vor, das ich unter den Völkern verkünde. Ich wollte sicher sein, dass ich nicht ins Leere laufe oder gelaufen bin. Doch nicht einmal mein Begleiter Titus, der Grieche ist, wurde gezwungen, sich beschneiden zu lassen. Denn was die falschen Brüder betrifft, jene Eindringlinge, die sich eingeschlichen hatten, um die Freiheit, die wir in Christus Jesus haben, auszuspähen und uns zu versklaven, so haben wir uns ihnen keinen Augenblick unterworfen und ihnen nicht nachgegeben, damit euch die Wahrheit des Evangeliums erhalten bleibe. Aber auch von denen, die Ansehen genießen, was sie früher waren, kümmert mich nicht, Gott schaut nicht auf die Person, auch von den Angesehenen wurde mir nichts auferlegt. Im Gegenteil. Sie sahen, dass mir das Evangelium für die Unbeschnittenen anvertraut ist, wie dem Petrus für die Beschnittenen. Denn Gott, der Petrus die Kraft zum Aposteldienst unter den Beschnittenen gegeben hat, gab sie mir zum Dienst unter den Völkern, und sie erkannten die Gnade, die mir verliehen ist. Deshalb gaben Jakobus, Kephas und Johannes, die als die Säulen Ansehen genießen, mir und Barnabas die Hand zum Zeichen der Gemeinschaft. Wir sollten zu den Heiden gehen, sie zu den Beschnittenen. Nur sollten wir an die Armen denken, und das zu tun, habe ich mich eifrig bemüht. Als Kephas aber nach Antiochia gekommen war, habe ich ihm ins Angesicht widerstanden, weil er sich ins Unrecht gesetzt hatte. Bevor nämlich einige von Jakobus eintrafen, hatte er mit den Heiden zusammen gegessen. Nach ihrer Ankunft aber zog er sich zurück und sonderte sich ab, weil er die aus der Beschneidung fürchtete. Und mit ihm heuchelten die anderen Juden, so dass auch Barnabas durch ihre Heuchelei mitgerissen wurde. Als ich aber sah, dass sie nicht geradlinig auf die Wahrheit des Evangeliums zugingen, sagte ich zu Kephas in Gegenwart aller, wenn du als Jude nach Art der Heiden und nicht nach Art der Juden lebst, wie kannst du dann die Heiden zwingen, wie Juden zu leben? Wir, die wir von Geburt Juden sind und nicht Sünder aus den Heiden, wissen, dass der Mensch nicht aus Werken des Gesetzes gerecht wird, sondern aus dem Glauben an Jesus Christus. So sind auch wir zum Glauben an Christus Jesus gelangt, damit wir gerecht werden durch den Glauben an Christus und nicht durch Werke des Gesetzes, denn durch Werke des Gesetzes wird kein Fleisch gerecht. Wenn nun auch wir, die wir in Christus gerecht zu werden suchen, als Sünder erfunden werden, ist dann Christus etwa Diener der Sünde? Keineswegs. Denn wenn ich das, was ich niedergerissen habe, wieder aufbaue, dann stelle ich mich selbst als Übertreter hin. Denn ich bin durch das Gesetz dem Gesetz gestorben, damit ich für Gott lebe. Ich bin mit Christus gekreuzigt worden. Nicht mehr ich lebe, sondern Christus lebt in mir. Was ich nun im Fleische lebe, lebe ich im Glauben an den Sohn Gottes, der mich geliebt und sich für mich hingegeben hat. Ich missachte die Gnade Gottes in keiner Weise, denn käme die Gerechtigkeit durch das Gesetz, so wäre Christus vergeblich gestorben.

Ihr unvernünftigen Galater, wer hat euch verblendet? Ist euch Jesus Christus nicht deutlich als der Gekreuzigte vor Augen gestellt worden? Dies eine möchte ich von euch erfahren. Habt ihr den Geist durch die Werke des Gesetzes oder durch das Hören der Glaubensbotschaft empfangen? Seid ihr so unvernünftig? Im Geist habt ihr angefangen und jetzt wollt ihr im Fleisch enden? Habt ihr denn so Großes vergeblich erfahren? Wenn es denn vergeblich war. Warum gibt euch denn Gott den Geist und bewirkt Machttaten unter euch, aus Werken des Gesetzes oder aus dem Hören der Glaubensbotschaft? So auch bei Abraham. Er glaubte Gott, und das wurde ihm als Gerechtigkeit angerechnet. Erkennt also, die aus dem Glauben leben, sind Söhne Abrahams. Und da die Schrift vorhersah, dass Gott die Völker aufgrund des Glaubens gerecht macht, hat sie dem Abraham im Voraus verkündet, in dir sollen alle Völker gesegnet werden. Also werden sie, die glauben, gesegnet mit dem glaubenden Abraham. Diejenigen aber, die aus den Werken des Gesetzes leben, stehen unter einem Fluch. Denn geschrieben steht, verflucht ist jeder, der sich nicht an alles hält, was das Buch des Gesetzes zu tun vorschreibt. Dass aber durch das Gesetz niemand vor Gott gerecht gemacht wird, ist offenkundig, denn der aus Glauben Gerechte wird leben. Für das Gesetz aber gilt nicht aus Glauben, sondern es gilt, wer die Gebote erfüllt, wird durch sie leben. Christus hat uns vom Fluch des Gesetzes freigekauft, indem er für uns zum Fluch geworden ist, denn es steht geschrieben, verflucht ist jeder, der am Holz hängt. Jesus Christus hat uns freigekauft, damit den Völkern durch ihn der Segen Abrahams zuteil wird und wir so durch den Glauben den verheißenen Geist empfangen. Brüder und Schwestern, ich nehme einen Vergleich aus dem menschlichen Leben. Niemand setzt das rechtsgültig festgelegte Testament eines Menschen außer Kraft oder versieht es mit einem Zusatz. Abraham wurden die Verheißungen zugesprochen und seinem Nachkommen. Es heißt nicht, und den Nachkommen, als wären viele gemeint, sondern es wird nur von einem gesprochen, und deinem Nachkommen. Das aber ist Christus. Damit sage ich, das Testament, dem Gott zuvor Gültigkeit verliehen hat, wird durch das 430 Jahre später erlassene Gesetz nicht ungültig, sodass die Verheißung aufgehoben wäre. Würde sich das Erbe nämlich aus dem Gesetz herleiten, dann eben nicht mehr aus der Verheißung. Gott hat aber durch die Verheißung Abraham Gnade erwiesen. Warum gibt es dann das Gesetz? Wegen der Übertretungen wurde es hinzugefügt, bis der Nachkomme käme, dem die Verheißung gilt. Es wurde durch Engel erlassen und durch einen Mittler bekannt gegeben. Der Mittler jedoch ist nicht der Mittler eines Einzigen, Gott aber ist der eine. Steht also das Gesetz gegen die Verheißungen Gottes? Keineswegs. Wäre ein Gesetz gegeben worden, das die Kraft hat, lebendig zu machen, dann käme in der Tat die Gerechtigkeit aus dem Gesetz. Aber die Schrift hat alles unter der Sünde eingeschlossen, damit die Verheißung aus dem Glauben an Jesus Christus denen gegeben wird, die glauben. Ehe der Glaube kam, waren wir vom Gesetz behütet, verwahrt, bis der Glaube offenbar werden sollte. So ist das Gesetz unser Erzieher auf Christus hin geworden, damit wir aus dem Glauben gerecht gemacht werden. Nachdem aber der Glaube gekommen ist, stehen wir nicht mehr unter dem Erzieher. Denn alle seid ihr durch den Glauben Söhne Gottes in Christus Jesus. Denn ihr alle, die ihr auf Christus getauft seid, habt Christus angezogen. Es gibt nicht mehr Juden und Griechen, nicht Sklaven und Freie, nicht männlich und weiblich, denn ihr alle seid einer in Christus Jesus. Wenn ihr aber Christus gehört, dann seid ihr Abrahams Nachkommen, Erben gemäß der Verheißung.

Ich sage aber, solange der Erbe unmündig ist, unterscheidet er sich in keiner Hinsicht von einem Sklaven, obwohl er Herr ist über alles. Er steht unter Vormundschaft und sein Erbe wird verwaltet bis zu der Zeit, die sein Vater festgesetzt hat. So waren auch wir, solange wir unmündig waren, Sklaven der Elementarmächte dieser Welt. Als aber die Zeit erfüllt war, sandte Gott seinen Sohn, geboren von einer Frau und dem Gesetz unterstellt, damit er die freikaufe, die unter dem Gesetz stehen, und damit wir die Sohnschaft erlangen. Weil ihr aber Söhne seid, sandte Gott den Geist seines Sohnes in unsere Herzen, den Geist, der ruft, Abba, Vater. Daher bist du nicht mehr Sklave, sondern Sohn. Bist du aber Sohn, dann auch Erbe, Erbe durch Gott. Doch einst, als ihr Gott noch nicht kanntet, wart ihr Sklaven der Götter, die in Wirklichkeit keine sind. Wie aber könnt ihr jetzt, da ihr Gott erkannt habt, mehr noch von Gott erkannt worden seid, wieder zu den schwachen und armseligen Elementarmächten zurückkehren? Warum wollt ihr von Neuem ihre Sklaven werden? Warum achtet ihr so ängstlich auf Tage, Monate, bestimmte Zeiten und Jahre? Ich fürchte, ich habe mich vergeblich um euch bemüht. Werdet wie ich, denn auch ich bin wie ihr geworden. Ich bitte euch darum, Brüder und Schwestern, kein Unrecht habt ihr mir getan. Ihr wisst aber, dass ich euch in der Schwachheit des Fleisches das Evangelium damals verkündet habe. Ihr aber habt auf meine Schwäche, die für euch eine Versuchung war, nicht mit Verachtung und Abscheu geantwortet, sondern mich wie einen Engel Gottes aufgenommen, wie Christus Jesus. Wo also ist eure Seligpreisung? Ich bezeuge euch, wäre es möglich gewesen, ihr hättet euch die Augen ausgerissen, um sie mir zu geben. Bin ich also euer Feind geworden, weil ich euch die Wahrheit sage? Jene Leute eifern um euch nicht in guter Absicht. Sie wollen euch abtrünnig machen, damit ihr um sie eifert. Gut ist es, alle Zeit um das Gute zu eifern, und nicht nur, wenn ich bei euch bin, meine Kinder, für die ich von neuem Geburtswehen erleide, bis Christus in euch Gestalt annimmt. Ich wollte, ich könnte jetzt bei euch sein und in anderem Ton mit euch reden, denn ihr macht mich ratlos. Sagt mir, die ihr euch dem Gesetz unterstellen wollt, habt ihr niemals das Gesetz gehört? Es steht doch geschrieben, dass Abraham zwei Söhne hatte, einen von der Sklavin, den anderen von der Freien. Der von der Sklavin wurde gemäß dem Fleisch gezeugt, der von der Freien aufgrund der Verheißung. Das ist bildlich gesprochen. Diese Frauen bedeuten zwei Bundesschlüsse. Der eine stammt vom Berg Sinai und gebiert zur Sklaverei. Das ist Hagar. Denn Hagar steht für den Berg Sinai in Arabien. Ihr entspricht jedoch das jetzige Jerusalem, denn es dient mit seinen Kindern als Sklaven. Aber das Jerusalem oben ist frei, und dieses ist unsere Mutter. Denn geschrieben steht, Freu dich, du Unfruchtbare, die nie geboren hat, brich in Jubel aus und jauchze, die du nie in Wehen lagst. Denn viele Kinder hat die Einsame, mehr als die den Mann hat. Ihr aber, Brüder und Schwestern, seid Kinder der Verheißung wie Isaak. Doch wie damals der Sohn, der gemäß dem Fleisch gezeugt war, den verfolgte, der gemäß dem Geist gezeugt war, so geschieht es auch jetzt. In der Schrift aber heißt es, stoß die Sklavin und ihren Sohn hinaus, denn der Sohn der Sklavin soll nicht Erbe sein zusammen mit dem Sohn der Freien. Daraus folgt also, meine Brüder und Schwestern, dass wir nicht Kinder der Sklavin sind, sondern Kinder der Freien.

Zur Freiheit hat uns Christus befreit. Steht daher fest und lasst euch nicht wieder ein Joch der Knechtschaft auflegen. Siehe, ich, Paulus, sage euch, wenn ihr euch beschneiden lasst, wird Christus euch nichts nützen. Ich bezeuge wiederum jedem Menschen, der sich beschneiden lässt, er ist verpflichtet, das ganze Gesetz zu halten. Ihr, die ihr durch das Gesetz gerecht werden wollt, seid von Christus getrennt. Ihr seid aus der Gnade herausgefallen. Denn wir erwarten im Geist aus dem Glauben die Hoffnung der Gerechtigkeit. Denn in Christus Jesus vermag weder die Beschneidung noch die Unbeschnittenheit etwas, sondern der Glaube, der durch die Liebe wirkt. Ihr liefet gut. Wer hat euch gehindert, weiter der Wahrheit zu folgen? Was man auch gesagt hat, um euch zu überreden, es kommt nicht von dem, der euch beruft. Ein wenig Sauerteig durchsäuert den ganzen Teig. Ich vertraue auf euch im Herrn, dass ihr nicht anders denken werdet. Wer euch verwirrt, wird das Urteil zu tragen haben, wer es auch sei. Ich aber, Brüder und Schwestern, wenn ich noch die Beschneidung verkündete, warum werde ich dann verfolgt? Damit wäre ja das Ärgernis des Kreuzes beseitigt. Diese Leute, die Unruhe bei euch stiften, sollen sich doch gleich entmannen lassen. Denn ihr seid zur Freiheit berufen, Brüder und Schwestern. Nur nehmt die Freiheit nicht zum Vorwand für das Fleisch, sondern dient einander in Liebe. Denn das ganze Gesetz ist in dem einen Wort erfüllt: Du sollst deinen Nächsten lieben wie dich selbst. Wenn ihr aber einander beißt und fresst, dann gebt Acht, dass ihr nicht einer vom anderen verschlungen werdet. Ich sage aber, wandelt im Geist, dann werdet ihr das Begehren des Fleisches nicht erfüllen. Denn das Fleisch begehrt gegen den Geist, der Geist gegen das Fleisch. Denn diese sind einander entgegengesetzt, damit ihr nicht tut, was ihr wollt. Wenn ihr euch aber vom Geist führen lasst, dann steht ihr nicht unter dem Gesetz. Die Werke des Fleisches sind deutlich erkennbar: Unzucht, Unreinheit, Ausschweifung, Götzendienst, Zauberei, Feindschaften, Streit, Eifersucht, Jähzorn, Eigennutz, Spaltungen, Parteiungen, Neid, maßloses Trinken und Essen und ähnliches mehr. Ich sage euch voraus, wie ich es früher vorausgesagt habe: Wer so etwas tut, wird das Reich Gottes nicht erben. Die Frucht des Geistes aber ist Liebe, Freude, Friede, Langmut, Freundlichkeit, Güte, Treue, Sanftmut und Enthaltsamkeit. Gegen all das ist das Gesetz nicht. Die zu Christus Jesus gehören, haben das Fleisch und damit ihre Leidenschaften und Begierden gekreuzigt. Wenn wir im Geist leben, lasst uns auch im Geist wandeln. Lasst uns nicht prahlen, nicht einander herausfordern und einander nicht beneiden.

Brüder und Schwestern, wenn ein Mensch sich zu einer Verfehlung hinreißen lässt, so sollt ihr, die ihr vom Geist erfüllt seid, ihn im Geist der Sanftmut zurechtweisen. Doch gib Acht, dass du nicht selbst in Versuchung gerätst. Einer trage des anderen Last. So werdet ihr das Gesetz Christi erfüllen. Denn wer sich einbildet, etwas zu sein, obwohl er nichts ist, betrügt sich selbst. Jeder prüfe sein eigenes Werk. Dann wird er sich nur im Blick auf sich selbst rühmen können, nicht aber im Vergleich mit anderen. Denn jeder wird seine eigene Bürde zu tragen haben. Wer im Wort des Evangeliums unterwiesen wird, lasse den, der ihn unterweist, an allen Gütern teilhaben. Täuscht euch nicht, Gott lässt seiner nicht spotten. Denn was der Mensch sät, wird er auch ernten. Denn wer auf sein eigenes Fleisch sät, wird vom Fleisch Verderben ernten. Wer aber auf den Geist sät, wird vom Geist ewiges Leben ernten. Lasst uns nicht müde werden, das Gute zu tun, denn wenn wir darin nicht nachlassen, werden wir ernten, sobald die Zeit dafür gekommen ist. Deshalb lasst uns, solange wir Zeit haben, allen Menschen Gutes tun, besonders aber den Glaubensgenossen. Seht, mit welch großen Buchstaben ich euch schreibe, mit eigener Hand. Jene Leute, die im Fleisch nach Anerkennung streben, nötigen euch nur deshalb zur Beschneidung, damit sie wegen des Kreuzes Christi nicht verfolgt werden. Denn obwohl sie beschnitten sind, halten sie selbst das Gesetz nicht. Dennoch dringen sie auf eure Beschneidung, damit sie sich eures Fleisches rühmen können. Ich aber will mich allein des Kreuzes Jesu Christi, unseres Herrn, rühmen, durch das mir die Welt gekreuzigt ist und ich der Welt. Denn es gilt weder die Beschneidung etwas, noch das Unbeschnittensein, sondern neue Schöpfung. Friede und Erbarmen komme über alle, die diesem Grundsatz folgen, und über das Israel Gottes. In Zukunft soll mir niemand mehr solche Schwierigkeiten bereiten, denn ich trage die Leidenszeichen Jesu an meinem Leib. Die Gnade Jesu Christi, unseres Herrn, sei mit eurem Geist, meine Brüder und Schwestern. Amen.

0: Aus dem Brief an die Gemeinde in Ephesus.
1: Der Brief an die Epheser. Paulus, Apostel Christi Jesu durch den Willen Gottes, an die Heiligen in Ephesus, die Gläubigen in Christus Jesus. Gnade sei mit euch und Friede von Gott, unserem Vater, und dem Herrn Jesus Christus. Gepriesen sei der Gott und Vater unseres Herrn Jesus Christus. Er hat uns mit allem Segen seines Geistes gesegnet durch unsere Gemeinschaft mit Christus im Himmel. Denn in ihm hat er uns erwählt vor der Grundlegung der Welt, damit wir heilig und untadelig leben vor ihm. Er hat uns aus Liebe im Voraus dazu bestimmt, seine Söhne zu werden durch Jesus Christus und zu ihm zu gelangen, nach seinem gnädigen Willen, zum Lob seiner herrlichen Gnade. Er hat sie uns geschenkt in seinem geliebten Sohn. In ihm haben wir die Erlösung durch sein Blut, die Vergebung der Sünden nach dem Reichtum seiner Gnade. Durch sie hat er uns reich beschenkt in aller Weisheit und Einsicht. Er hat uns das Geheimnis seines Willens kundgetan, wie er es gnädig im Voraus bestimmt hat in ihm. Er hat beschlossen, die Fülle der Zeiten heraufzuführen, das All in Christus als dem Haupt zusammenzufassen, was im Himmel und auf Erden ist, in ihm. In ihm sind wir auch als Erben vorherbestimmt, nach dem Plan dessen, der alles so bewirkt, wie er es in seinem Willen beschließt. Wir sind zum Lob seiner Herrlichkeit bestimmt, die wir schon früher in Christus gehofft haben. In ihm habt auch ihr das Wort der Wahrheit gehört, das Evangelium von eurer Rettung. In ihm habt ihr das Siegel des verheißenen Heiligen Geistes empfangen, als ihr zum Glauben kamt. Der Geist ist der erste Anteil unseres Erbes hin zur Erlösung, durch die ihr Gottes Eigentum werdet, zum Lob seiner Herrlichkeit. Darum höre ich nicht auf, für euch zu danken, wenn ich in meinen Gebeten an euch denke. Denn ich habe von eurem Glauben an Jesus, den Herrn, und von eurer Liebe zu allen Heiligen gehört. Der Gott, Jesu Christi, unseres Herrn, der Vater der Herrlichkeit, gebe euch den Geist der Weisheit und Offenbarung, damit ihr ihn erkennt. Er erleuchte die Augen eures Herzens, damit ihr versteht, zu welcher Hoffnung ihr durch ihn berufen seid, welchen Reichtum die Herrlichkeit seines Erbes den Heiligen schenkt und wie überragend groß seine Macht sich an uns, den Gläubigen, erweist, durch das Wirken seiner Kraft und Stärke. Er ließ sie wirksam werden in Christus, den er von den Toten auferweckt und im Himmel auf dem Platz zu seiner Rechten erhoben hat, hoch über jegliche Hoheit und Gewalt, Macht und Herrschaft und über jeden Namen, der nicht nur in dieser Weltzeit, sondern auch in der künftigen genannt wird. Alles hat er ihm zu Füßen gelegt und ihn, der als Haupt alles überragt, über die Kirche gesetzt. Sie ist sein Leib, die Fülle dessen, der das All in allem erfüllt.

Ihr wart tot infolge eurer Verfehlungen und Sünden. Ihr wart einst darin gefangen, wie es der Art dieser Welt entspricht, unter der Herrschaft jenes Geistes, der im Bereich der Lüfte regiert und jetzt noch in den Ungehorsamen wirksam ist. Unter ihnen haben auch wir alle einmal unser Leben geführt, als wir noch von den Begierden unseres Fleisches beherrscht wurden. Wir folgten dem, was das Fleisch und der böse Sinn uns eingaben, und waren von Natur aus Kinder des Zorns, wie auch die anderen. Gott aber, der reich ist an Erbarmen, hat uns, die wir infolge unserer Sünden tot waren, in seiner großen Liebe, mit der er uns geliebt hat, zusammen mit Christus lebendig gemacht. Aus Gnade seid ihr gerettet. Er hat uns mit Christus Jesus auferweckt und uns zusammen mit ihm einen Platz in den himmlischen Bereichen gegeben, um in den kommenden Zeiten den überfließenden Reichtum seiner Gnade zu zeigen, in Güte an uns durch Christus Jesus. Denn aus Gnade seid ihr durch den Glauben gerettet, nicht aus eigener Kraft. Gott hat es geschenkt, nicht aus Werken, damit keiner sich rühmen kann. Denn seine Geschöpfe sind wir, in Christus Jesus zu guten Werken erschaffen, die Gott für uns im Voraus bestimmt hat, damit wir mit ihnen unser Leben gestalten. Erinnert euch also, dass ihr früher von Geburt Heiden wart und von denen, die äußerlich beschnitten sind, Unbeschnittene genannt wurdet. Zu jener Zeit wart ihr von Christus getrennt, der Gemeinde Israels fremd und von dem Bund der Verheißung ausgeschlossen. Ihr hattet keine Hoffnung und lebtet ohne Gott in der Welt. Jetzt aber seid ihr, die ihr einst in der Ferne wart, in Christus Jesus, nämlich durch sein Blut in die Nähe gekommen. Denn er ist unser Friede. Er vereinigte die beiden Teile und riss die trennende Wand der Feindschaft in seinem Fleisch nieder. Er hob das Gesetz mit seinen Geboten und Forderungen auf, um die zwei in sich zu einem neuen Menschen zu machen. Er stiftete Frieden und versöhnte die beiden durch das Kreuz mit Gott in einem einzigen Leib. Er hat in seiner Person die Feindschaft getötet. Er kam und verkündete den Frieden, euch den Fernen und Frieden den Nahen. Denn durch ihn haben wir beide in dem einen Geist Zugang zum Vater. Ihr seid also jetzt nicht mehr Fremde und ohne Bürgerrecht, sondern Mitbürger der Heiligen und Hausgenossen Gottes. Ihr seid auf das Fundament der Apostel und Propheten gebaut. Der Eckstein ist Christus Jesus selbst. In ihm wird der ganze Bau zusammengehalten und wächst zu einem heiligen Tempel im Herrn. Durch ihn werdet auch ihr zu einer Wohnung Gottes im Geist miterbaut.

Deshalb bin ich, Paulus, der Gefangene Christi Jesu für euch, die Heiden. Ihr habt doch gehört, welches Amt die Gnade Gottes mir für euch verliehen hat. Durch eine Offenbarung wurde mir das Geheimnis kundgetan, wie ich es soeben kurz beschrieben habe. Wenn ihr das lest, könnt ihr erkennen, welche Einsicht in das Geheimnis Christi mir gegeben ist. Den Menschen früherer Generationen wurde es nicht kundgetan, jetzt aber ist es seinen heiligen Aposteln und Propheten durch den Geist offenbart worden, dass nämlich die Heiden Miterben sind, zu demselben Leib gehören und mit Teilhaben an der Verheißung in Christus Jesus durch das Evangelium. Dessen Diener bin ich geworden dank des Geschenks der Gnade Gottes, der mir durch das Wirken seiner Macht verliehen wurde. Mir, dem Geringsten unter allen Heiligen, wurde diese Gnade zuteil. Ich soll den Heiden mit dem Evangelium den unergründlichen Reichtum Christi verkünden und enthüllen, was die Verwirklichung des geheimen Ratschlusses beinhaltet, der von Ewigkeit her in Gott, dem Schöpfer des Alls, verborgen war. So soll jetzt den Fürsten und Gewalten des himmlischen Bereichs durch die Kirche die vielfältige Weisheit Gottes kundgetan werden, nach seinem ewigen Plan, den er durch Christus Jesus, unseren Herrn, ausgeführt hat. In ihm haben wir den freien und vertrauensvollen Zugang, den der Glaube an ihn schenkt. Deshalb bitte ich, nicht wegen der Leiden zu verzagen, die ich für euch ertrage, denn sie sind euer Ruhm. Daher beuge ich meine Knie vor dem Vater, von dem jedes Geschlecht im Himmel und auf der Erde seinen Namen hat. Er gebe euch aufgrund des Reichtums seine Herrlichkeit, dass ihr in Bezug auf den inneren Menschen durch seinen Geist an Kraft und Stärke zunehmt. Durch den Glauben wohne Christus in euren Herzen, in der Liebe verwurzelt und auf sie gegründet. So sollt ihr mit allen Heiligen dazu fähig sein, die Länge und Breite, die Höhe und Tiefe zu ermessen und die Liebe Christi zu erkennen, die alle Erkenntnis übersteigt. So werdet ihr erfüllt werden in die ganze Fülle Gottes hinein. Dem aber, der gemäß der Macht, die in uns wirkt, unendlich viel mehr tun kann, als wir erbitten oder erdenken, ihm sei die Herrlichkeit in der Kirche und in Christus Jesus bis in alle Generationen für ewige Zeiten.

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1: Ich, der Gefangene im Herrn, ermahne euch, ein Leben zu führen, das des Rufes würdig ist, der an euch erging. Seid demütig, friedfertig und geduldig, ertragt einander in Liebe und bemüht euch, die Einheit des Geistes zu wahren durch das Band des Friedens. Ein Leib und ein Geist, wie ihr auch berufen seid, zu einer Hoffnung in eurer Berufung. Ein Herr, ein Glaube, eine Taufe, ein Gott und Vater aller, der über allem und durch alles und in allem ist. Aber jeder von uns empfing die Gnade in dem Maß, wie Christus sie ihm geschenkt hat. Deshalb heißt es, er stieg hinauf zur Höhe und erbeutete Gefangene, er gab den Menschen Geschenke. Wenn es heißt, er stieg aber hinauf, was bedeutet dies anderes, als dass er auch zur Erde herabstieg? Derselbe, der herabstieg, ist auch hinaufgestiegen über alle Himmel, um das All zu erfüllen. Und er setzte die einen als Apostel ein, andere als Propheten, andere als Evangelisten, andere als Hirten und Lehrer, um die Heiligen für die Erfüllung ihres Dienstes zuzurüsten für den Aufbau des Leibes Christi, bis wir alle zur Einheit im Glauben und der Erkenntnis des Sohnes Gottes gelangen, zum vollkommenen Menschen, zur vollen Größe, die der Fülle Christi entspricht. Wir sollen nicht mehr unmündige Kinder sein, ein Spiel der Wellen, geschaukelt und getrieben von jedem Widerstreit der Lehrmeinungen, im Würfelspiel der Menschen, in Verschlagenheit, die in die Irre führt. Wir aber wollen von der Liebe geleitet die Wahrheit bezeugen und in allem auf ihn hinwachsen. Er, Christus, ist das Haupt. Von ihm her wird der ganze Leib zusammengefügt und gefestigt durch jedes Gelenk.